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heute nicht. So, an dieser Stelle muss ich ja an euch alle mal ein ganz herzliches Dankeschön sagen, weil ohne euch wäre nämlich meine erste Single, ich lebe, nicht 9 Wochen auf Platz 1 in den Austrian Top 40 gewesen. Also, Dankeschön! Und somit darf das natürlich jetzt auch nicht fehlen.

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Liebe Hörerinnen und Hörer, wir sagen wieder einmal herzlich willkommen zu einer neuen Ausgabe von Radio DARC, dem spannenden Technikmagazin des Deutschen Amateur-Radioclubs. Heute ist es die Sendung Nummer 592. Das Datum der Erstveröffentlichung ist Freitag, der 12. Juni 2026. Ich bin Cody Farren und werde Sie durch das Programm der folgenden Stunde führen. Es war eine Erfindung, ohne die Sie heute Radio DARC gar nicht hören könnten. Es gäbe kein Radio, kein Fernsehen, keine Handys, kein schnurloses Telefon. Die Rede ist natürlich von der drahtlosen Nachrichtenübertragung, gemeinhin als Funktechnik bezeichnet. Aber wissen Sie auch, wer als erster Mensch eine drahtlose Nachricht übermittelte? Kaum jemand kennt ihn. Das war ein gewisser Ferdinand Schneider aus Fulda. Wir stellen Ihnen diesen genialen Erfinder heute genauer vor. Ja, der Funk, das Radio. Was wären wir ohne diese Erfindung heute? Wo stünde unsere Gesellschaft? Es ist teuflisch gut, was nun George Harrison in unserem ersten Musiktitel zum Besten gibt mit Devil's Radio.

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1: Heute mit diesen Themen. Radio DARC Frequenztest am 7. Juni erfolgreich. Ham Radio Funkfachmesse vom 26. bis 28. Juni. Demografische Entwicklung in Japan spiegelt sich im Amateurfunk wider. Und Sonderrufzeichen zur WRTC 2026 aktiv. Am Mikrofon Conny Farren. Am vergangenen Sonntag war Radio DARC aus Wuferten auf zwei parallelen Frequenzen zu hören. Das ist die gewohnte 9670 kHz im 31 Meter Band und zusätzlich parallel die 7380 kHz im 41 Meter Band. Zum Einsatz kamen jeweils 125 kW Sendeleistung an zwei identischen Antennen, was einen direkten 1:1 Vergleich der Empfangsqualität erlaubte. Das Redaktionsteam erhielt rund 200 Empfangsberichte per E-Mail, wofür wir uns recht herzlich bedanken. Einen klaren Favoriten bei diesem Frequenzvergleich gab es nicht. Je nach Region lag mal die 9670 vorne, mal die 7380. Tendenziell war der Empfang im 41-Meter-Band im Westen, Norden und in der Mitte Deutschlands etwas besser. Im 31-Meter-Band hingegen machten Gebiete im Süden, in Österreich und der Schweiz das Rennen. Die Unterschiede waren aber insgesamt eher gering, maximal 10 dB. Es wurde aber öfter berichtet, dass die 7380 kHz etwas weniger Fading aufwies und stabilere Signale lieferte. Dies deckt sich mit unseren Erwartungen. Eine Aussendung im 41-Meter-Band scheint ein guter Kompromiss zu sein, um alle Regionen des Zielgebiets abzudecken. Wir werden dieses Ergebnis diskutieren und gegebenenfalls im Herbst einen dauerhaften Wechsel in Erwägung ziehen, abhängig von der weiteren Entwicklung der Sonnenaktivität. Hören Sie am Ende dieser Sendung, wie immer, den Funkwetterbericht von Christian Reiber, Delta Lima 8 Mike, Delta Whisky, vom HF-Referat des DARC. 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Juni ist es wieder soweit. Europas größte Amateurfunkmesse, die Ham Radio, findet auf dem Messegelände in Friedrichshafen am Bodensee statt. Erwartet werden wieder Tausende von Besuchern. 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Der große Ham-Flohmarkt lädt zum Stöbern ein, bei Händlern sind neue Techniktrends zu erfahren und auch der große ideelle Bereich gibt Einblicke in viele Themen. 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Das Messemotto in diesem Jahr lautet überdies Discover the Sky, Amateur Radio meets Astronomy. 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Die demografische Entwicklung in Japan wirkt sich auf viele Lebensbereiche aus. Unter diesem Gesichtspunkt ist möglicherweise auch eine Meldung des japanischen Nachrichtenportals Hamlife zu verstehen. Demzufolge ist die Anzahl der Funkamateure im fernöstlichen Land in den vergangenen 10 Jahren von 435.969 im Januar 2016 auf 332.120 im Januar dieses Jahres zurückgegangen. Die Zahlen stammen vom Ministerium für Innere Angelegenheiten. Japan ist eine der ältesten Gesellschaften der Welt. Das Durchschnittsalter liegt bei 50,2 Jahren, wobei Frauen eine Lebenserwartung von 87 Jahren und Männer eine Lebenserwartung von 81 Jahren haben. In den vergangenen 5 Jahren hat Japan etwa 3 Millionen Einwohner verloren. Zum Vergleich, Deutschland hat es etwas günstiger, aber auch hierzulande liegt das Durchschnittsalter bei 44,9 Jahren. Die Lebenserwartung für Frauen in Deutschland beträgt 83,2 Jahre und für Männer 78,5 Jahre. Die Überalterung der Gesellschaft und den daraus resultierenden Rückgang der Anzahl von Funkamateuren gibt es in vielen anderen Ländern ebenfalls. Umso wichtiger ist es, junge Menschen von den Vorteilen des Amateurfunks zu überzeugen, etwa für Bildung und berufliche Karriere. 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Die WRTC selbst ist die Weltmeisterschaft der Funkamateure und ermittelt alle 4 Jahre die besten Contest-Operateure der Welt. Sie findet statt vom 8. bis zum 13. Juli in der ostenglischen Region East Anglia. 100 Top-Contester aus der ganzen Welt kommen zusammen, um an 50 Standorten der Grafschaften Suffolk, Norfolk und Cambridgeshire am IARU-Contest teilzunehmen. Ausführliche Informationen dazu finden Sie in der Juli-Ausgabe der Clubzeitschrift CQDL, die um den 20. Juni erscheint. Das waren unsere heutigen Meldungen aus der Funkwelt für Sie. Der nächste Musiktitel ist ein Wunsch unseres Hörers Heinz Sülz, Rufzeichen Delta Golf 7 Delta Mike aus Lünen. Er schreibt uns wie folgt: Ich wünsche mir das Lied Wunderbar wie du von Peter Kraus. Es ist auch heute noch unser Lieblingslied. Im November 1959 haben wir geheiratet und ein paar Monate zuvor kam diese Schallplatte von Peter Kraus heraus. Wir, aber auch Peter Kraus, wurden 1939 geboren und auch im November 1959 startete der Peter Kraus Club. Uns alle gibt es heute noch. Ich bin Fan von Radio DARC und höre es jeden Sonntag. Nun denn, lieber Heinz, vielen Dank für dieses Lob und dann spielen wir jetzt gerne euer Lieblingslied hier auf Radio DARC.

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1: Die Funktechnik ist eine Erfindung, ohne die unsere heutige moderne Welt nicht denkbar wäre. Gemeint damit ist die drahtlose Übertragung von Nachrichten. Was vor mehr als 100 Jahren mit der drahtlosen Telegrafie begann, ist heute überall. Radio, Fernsehen, Handy, Internet, aller Orten ist Funk, sogar wenn man sein Auto aufsperrt. Wenn man jedoch fragt, wer die Person hinter einer der wichtigsten Erfindungen der Menschheit ist, dann bekommt man ganz unterschiedliche Antworten. Manche tippen auf den deutschen Physiker Heinrich Hertz, manche auf den italienischen Erfinder Guglielmo Marconi. Auch Nikola Tesla, James Maxwell und Alexander Popow werden als Kandidaten für diese Ehre gehandelt. Jedoch alles falsch. Tatsächlich war der deutsche Physiker und Elektrotechniker Ferdinand Schneider aus dem hessischen Fulda weltweit der Erste, dem die drahtlose Nachrichtenübertragung gelang. Das war im Jahr 1895, rund 2 Jahre vor Marconi. Kaum jemand kennt ihn und das ist schade. Immerhin brachte es Schneider auf

und Schneiders Interesse schon früh der Technik. So entwickelte er bereits als Schüler ein spezielles Bohnenschneidmesser, für das ein Fuldaer Maschinenfabrikant ein Patent anmeldete. Ferdinand bat seinen Vater, ihm eine Ausbildung zum Mechaniker zu ermöglichen und befasste sich nebenher auch mit Elektrotechnik. Er entschied sich für eine vierjährige Lehrzeit bei einem Uhrmacher. Dort begann der junge Tüftler mit der Entwicklung einer elektrischen Uhr. Dies gelang ihm auch im Alter von gerade einmal 21 Jahren und er meldete das Funktionsprinzip nach weiteren Verbesserungen zum Patent an. Ein weiteres Projekt in einem ganz anderen Anwendungsbereich beschäftigte den jungen Patentinhaber während eines Aufenthalts in Hamburg, wo er an einer Lösung zur Beleuchtung öffentlicher Toiletten arbeitete. Das Konzept sah vor, Urin als elektrolytische Flüssigkeit für galvanische Batterien zu verwenden und darüber Glühlampen mit Energie zu versorgen. Ferdinand Schneider war offensichtlich ein Tüftler und Bastler. Nach der Ableistung des Militärdienstes kehrte er mittlerweile verheiratet nach Fulda zurück, wo er ein elektrotechnisches Installationsgeschäft eröffnete. Nach der Entwicklung eines Apparats zur Umwandlung von Gleichstrom in Wechselstrom bot ihm die Universität Jena die Ehrendoktorwürde an. Schneider war jetzt 27 Jahre alt. Aus diversen Gründen musste er diese Auszeichnung jedoch ablehnen. Auch die Windkraft hatte es ihm angetan. Inspiriert durch einige Exponate auf der Pariser Weltausstellung, entwickelte Schneider einen sogenannten Windmotor, den er auf einem 12 Meter hohen Stahlturm im Hinterhof seiner Werkstatt in der Fuldaer Brauhausstraße aufstellte. Mit einer von ihm entwickelten 30 Volt Stromanlage lud er einen aus 17 Zellen bestehenden Akkumulator auf. Mit dieser sogenannten Schneiderschen Elektrizitätszentrale versorgte er nicht nur sein eigenes Haus, sondern darüber hinaus weitere Anschlussnehmer mit elektrischem Strom, den er in eine höhere Spannung umsetzte. Kaum zu glauben, das alles fand Ende des 19. Jahrhunderts statt. Seine Ideen sind offensichtlich noch heute modern. Seine wohl wichtigste Erfindung war aber die drahtlose Telegrafie. Damit befasste er sich ab 1895. Dabei baute er auf Erkenntnissen des zu diesem Zeitpunkt bereits verstorbenen Physikers Heinrich Hertz auf. Ihm gelang 1889 der Nachweis elektromagnetischer Wellen sowie deren Ausbreitung mit Lichtgeschwindigkeit. Anlässlich eines Experimentiervorgangs im Saal der Harmonie des Werkmeisterbezirksvereins Fulda führte Ferdinand Schneider am 24. März 1895 erstmals öffentlich seine Erfindung der drahtlosen Telegrafie vor. Dies geschah nachweislich ein halbes Jahr vor dem italienischen Konkurrenten Guglielmo Marconi, der zusammen mit dem ebenfalls gebürtigen Fuldaer Ferdinand Braun den Nobelpreis für Physik erhielt. Natürlich stellt sich nun die Frage, warum diese Ehre dem bekannten Italiener und nicht Ferdinand Schneider zuteil wurde. Wie so oft und wie auch heute noch ist die Antwort das Geld und das Marketing. Marconi war der Sohn reicher Eltern. Er konnte viel Geld in die Vermarktung seiner Ideen stecken. Er gründete eine Firma, die Marconi Company, und wurde gewissermaßen zum Elon Musk seiner Zeit, zu einem Tech-Tycoon der Jahrhundertwende. Schneider hingegen fehlte das Geld, seine Ideen in Produkte umzusetzen und gewinnbringend zu vermarkten. Er musste damals, erst 28 Jahre alt, neben dem Betrieb seines elektrotechnischen Geschäfts auch das Fuldaer Eichamt verwalten, so dass er sich mit seinen Erfindungen und deren Verbreitung nur nebenbei beschäftigen konnte. Das Ergebnis wirkt bis heute nach. Marconi kennt jeder, die Ehre erhielten andere, Schneider konnte leider nur zusehen.

0: 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Als erstem Menschen gelang es dem Fuldaer Physiker und Erfinder Ferdinand Schneider, anno 1895, drahtlose Nachrichten zu übertragen. Wie schaffte er das? Und wie sah seine Apparatur aus?
1: Der Schneidersche Sender funktionierte so. Im Stromkreis einer Batterie war ein Zerhacker, eine Morsetaste und ein Funkeninduktor angeschlossen. Am Sekundärkreis, der die Funkstrecke erzeugte, wurde zur Steigerung der Reichweite zwei V-förmige Antennen leitend an die Funkenstrecke angeschlossen. Der Empfänger bestand aus zwei Blechstreifen, die durch einen Spalt mit einer Breite von etwa 0,5 mm getrennt waren. Diese waren mit den Leistungen eines empfindlichen Telefonkopfhörers verbunden. Um die Empfangswirkung für die elektromagnetischen Wellen zu verstärken, verband der Erfinder zwei Seitenantennen mit den Blechstreifen. Als am Sender Morsezeichen gegeben wurden, waren diese schwach im Kopfhörer hörbar. Mithilfe dieser einfachen Geräte übertrug Ferdinand Schneider erstmals mittels Funktechnik drahtlose Nachrichten über eine Entfernung von 5 bis 10 Metern. Physikalisch wurde der Trennungsspalt durch elektrische Wellen ionisiert, was man im Kopfhörer vernehmen konnte. Schneider erhöhte die Reichweite seines Spaltempfängers, indem er den Spalt zwischen den Blechen weiter verringerte und so dessen Empfindlichkeit steigerte. Darüber hinaus entwickelte er Empfangsapparate, bei denen der Trennungsspalt mit sehr zarten Metallplättchen bedeckt bzw. überbrückt wurde. Da dem Erfinder weiterhin nur geringe finanzielle Mittel zur Verfügung standen, stellte er preisgünstige Apparate für Fundamentalversuche zum Stückpreis von 11 Mark her. Diese bestanden aus einer Gebe- und Empfangsstation, einschließlich der beschriebenen Ionisierungsplättchen, einer Broschüre und einer Kiste. Für diese Anordnung erhielt Schneider 3 Reichspatente. Die Abnehmer seiner Funkbausätze waren überwiegend Schulen und Universitäten, sogar im Ausland, welche die Anordnung für Schulungs- und Vorführzwecke einsetzen. Auch das kommt einem noch heute seltsam bekannt vor, denn das wird auch heute noch so gemacht. Nebenher erfand er noch mehrere andere Dinge wie die elektronische Zündung von Sprengsätzen, Entfernungsmessung, Mikrofone, Projektoren, Motoren, Sprechmaschinen, Sicherheitsmanometer, Blitzableiter und Signalanlagen, um nur einige zu nennen. Bemerkenswert ist auch seine Idee einer Funkuhr. Diese sollte alle Uhren im Deutschen Reich mittels elektromagnetischer Impulse fernsteuern. Hierfür wurde nahe Fulda sogar ein 150 Meter hoher Sendeturm errichtet, der im Frühjahr 1914 eingemessen wurde. Doch der Ausbruch des Ersten Weltkriegs stoppte die weitere Realisierung des Vorhabens und machte weitere Planungen zunichte. Das Militär beschlagnahmte Schneiders drahtlose Sendestation mitsamt den zugehörigen Apparaten. Das Funkwesen war nun ein allein dem Militär vorbehaltener Technikbereich. Aber bekannt kommt Ihnen diese revolutionäre Idee sicher vor. Heute heißt das System DCF-77 und steuert alle modernen Funkuhren aus einer hochgenauen Atomuhr. Schneider blieb bis zu seinem Tod 1955 in Fulda, brachte es dort zu großem Ansehen, betrieb sein Geschäft weiter und wurde im Alter von 35 Jahren Stadtverordneter. Was uns von ihm heute bleibt, über 100 Jahre später, ist die Erinnerung an einen genialen Tüftler. Die letzten Jahre bis zu seinem Tod am 27. März 1955 lebte Ferdinand Schneider in einem Fuldaer Seniorenheim. Doch im hohen Alter hatte der ideenreiche Erfinder Pläne, mit Hilfe von großen Antennen in das Weltall hineinzuhören, um dort vielleicht Spuren fremder Zivilisationen zu finden. Auch das kennen wir heute. Es wurde im sogenannten SETI-Projekt Jahrzehnte später in die Realität umgesetzt. Aber es war seine Idee. Zu Ehren Schneiders hat die Stadt Fulda noch zu seinen Lebzeiten eine Straße nach ihm benannt. Und seit 2014 erinnert eine an seinem Geburtshaus angebrachte Gedenkplakette. Außerdem ist heute ein kleiner Teil seines Schaffens in einem Ausstellungsraum im Fuldaer Fondaau Museum zu sehen. Bis zum nächsten Mal, Eva Maria, DG9 MFG.

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1: Eines der prägendsten Kapitel seiner nunmehr langen Geschichte des Rundfunks waren die sogenannten Piratensender. Ihnen haftete etwas Verruchtes und Illegales an, sendeten sie doch von verankerten Schiffen in der Nordsee aus, um die Gesetze an Land zu umgehen, die damals alle privaten Rundfunksender verboten haben. Diesen Piratensendern gelang es jedoch in den 1970er Jahren binnen kürzester Zeit ein Millionenpublikum für sich zu gewinnen. Doch warum lauschten damals vor allem junge Menschen millionenfach den verrauschten Mittelwellen aus der Nordsee, statt in UKW-Stereoqualität Heino, Chris Roberts und Co. von den öffentlich-rechtlichen Sendern zu genießen? Max Knieriemen hat sich auf die Suche nach einer Antwort auf diese Frage gemacht.
2: Die Komponenten eines UKW-Senders gibt es im Elektronikfachhandel. Antenne, Netzteil, Widerstände, Kondensatoren, Halbleiter und Spule.
3: Damit ist dann der Schwingkreis komplett und wir können die Frequenz mit einem Schraubendreher hier einstellen.
2: Bauanleitungen gibt es viele, wie zum Beispiel auf YouTube. Die Kosten sind überschaubar. Bausätze für Radiosender gibt es schon ab 30 Euro. Teuer wird es, wenn die Bundesnetzagentur einen Sender ohne Lizenz ausfindig macht. Dafür drohen Bußgelder von bis zu 500.000 Euro, was draufgängerische Tüftler nie davon abgehalten hat, Radio zu machen, ohne um Erlaubnis zu fragen. Richtig Fahrt aufgenommen hat das Schwarzsenden auf dem Meer. Eben deshalb heißen diese Sender am Rande und außerhalb der Legalität Piratensender.
4: Achtung, Achtung, hier ist die Sendestelle Berlin.
5: Abenteuer Piratensender. Radio ohne Lizenz.
2: Das Erkennungszeichen von Radio Merkur ab 1958 in der Ostsee zwischen Dänemark und Schweden auf Sendung.
6: Die Lüderte Radio Merkur.
2: Der erste professionelle Piratensender hatte keine politische Agenda, sondern klang recht konventionell. Hitparaden, Hörspiele, Nachrichten und zur Finanzierung Werbung. Hier griff der Staat ein. Das Schiff durfte zwar senden, wenn es mindestens 3 Seemeilen von der Küste entfernt war. Aber den dänischen und schwedischen Firmen wurde es bei Strafe verboten, den Seesendern Werbeaufträge zu geben. Kurz darauf verschwanden Merkur und einige Nachahmer vom Äther. Andere Piratensender kreuzten über die Nordsee. Sie waren hartnäckiger.
7: Mocht ich Sie fragen, Sie luistert doch auch nach Veronika?
2: Radio Veronika und Radio Nordsee sendeten auf Holländisch. Für Großbritannien gab es Radio Caroline und das Wonderful Radio London. Die neuen Sender erreichen junge Zielgruppen, die die elitäre BBC bis dahin vernachlässigt hatte. Die Piratenradios werden zum wichtigen Kanal für das Swinging London der 1960er. Schon die ersten Sendungen mit DJs wie Simon Dee schlagen ein. Das wird spätestens klar, als der erste Tender, so heißen Boote mit Lebensmittelnachschub, nach der ersten Sendung ankommt.
8: Wir wussten nicht, wie viele Hörer wir hatten. Wir hofften ein paar tausend, keine Ahnung. Als dann der Tender zum ersten Mal kam, da sah ich etliche Säcke liegen an Bord des Tenders. Gemüse, Obst, dachte ich. Die brachten das Zeugs an Bord und es war kein Gemüse. Das war Hörerpost, Säcke voller Hörerpost. Und da wurde mir klar, was direktes Radio bewirken kann. Sofortige Resonanz.
9: Really direct radio was a truly staggering example of immediate rapport.

0: Auch den britischen Behörden sind die Piratensender ein Dorn im Auge. 1967 folgt das Verbot. Alle englischen Piratensender stellen den Betrieb ein. Bis auf Radio Caroline, das zum Vorbild für die erfolgreiche Filmkomödie Radio Rock Revolution wurde.
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0: Es dauert nicht lange, bis die Radiopiraten der Nordsee Nachahmer finden. Auch in deutschen Städten wie 1966 in Münster wird in Kinderzimmern, Hobbykellern und Dachböden an Tonbändern geschnitten und geklebt, Musik und Moderation abgemischt und versendet.
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2: Ja, Dieters Hobby war die Elektronik. Und da kamen wir zusammen auf die Idee, ähnlich wie die britischen Piratensender, die nur ein Programm für die Jugend haben, auch so ein Programm ebenfalls nur für die Jugend zu produzieren.
0: Bis auch dieser Sender zumachen muss. Die 17-jährigen Macher werden vor Gericht gebracht. Meist kommen die Schwarzsender in der Bundesrepublik mit Geldstrafen davon. Die DDR ist strenger.
3: Die drohten mir dann, dass man dafür nach Schwedt kommt. Das war die Militärstrafanstalt der Nationalen Volksarmee. Von dort war nur Ungutes zu berichten.
0: Götz Rubisch betreibt in den 70er Jahren in Halle einen Piratensender für Rockmusik.
4: I'm coming home, und das können wir auch sagen. Wir kommen zu euch nach Hause. Über unseren Sender und euer Radio.
3: Ich war zu hören. Es gab keine Möglichkeit, noch irgendwas zu leugnen. Als man also von mir gefordert hat, ich solle eine Selbstverpflichtung zur informellen Mitarbeit bei der Stadtsicherheit unterschreiben, da habe ich das gemacht.
0: In der Nordsee muss Radio Caroline den Sendebetrieb immer wieder unterbrechen. Werbeeinnahmen gibt es wegen des Verbots kaum. Die Sendeschiffe können nur unzureichend gewartet werden.
5: This is Radio Caroline. Music in 1980.
0: Und der Piratensender geht dubiose Deals ein. Etwa mit christlichen Organisationen, die Radio Caroline dafür bezahlen, dass vom Schiff Missionssendungen ausgestrahlt werden. Der Zustand der Mi Amigo aber ist katastrophal. 1980 dann der GAU. Die Ankerkette bricht, das Schiff treibt ab und läuft auf eine Sandbank. Der Schiffsboden reißt auf und Wasser dringt ins Schiff ein. Die Crew bleibt ruhig, gibt zunächst nur kodierte Nachrichten an die englische Zentrale von Radio Caroline im Programm durch. Das Schiff ist allerdings nicht mehr zu retten. Am späten Abend muss Radio Caroline das Programm unterbrechen. Zum Glück kann die britische Küstenwache die Besatzung der Mi Amigo retten.
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0: Auch dieser Sender erobert ein treues Publikum. Im Kampf gegen den Bau eines Atomreaktors im elsässischen Fessenheim schließt sich eine deutsch-französisch-schweizer Gruppe politischer Aktivisten zusammen. Ihre Sendeanlage schleppen sie eigenhändig im Rucksack auf den Kaiserstuhl in der Nähe von Freiburg.
7: Es gab damals auch gefährliche Szenen, dass man vom Berg aus, wo die Sendung gerade lief, dann unten im Tal die Hunde, die Polizeihunde hat bellen hören und die grünen Polizeiwägen hat auffahren sehen. Und dann war es Zeit, den Sender abzubauen, in den Koffer zu tun und irgendwo zu verbuddeln und zu verstecken und dann ungeschoren davon zu kommen, was auch in der Regel immer gelang. Der Polizei ist es in dieser Zeit nie gelungen, einen Sender zu beschlagnahmen.
0: Michael Karthäuser war als Techniker von Anfang an dabei, bei Radio Wert, später umbenannt in Radio Dreieckland.
7: Wir haben das damals gegründet als eine der möglichen Formen, wie man Atomkraftwerke verhindern kann.
0: Allerdings erfolglos. 1978 geht das AKW Fessenheim ans Netz. Die Aktivisten senden weiter, zunächst auf Elsässisch, später auch auf Deutsch und Französisch. Schließlich bilden sich zwei Redaktionen, eine in Frankreich, in Colmar, und eine deutsche in Freiburg. Die französische Sektion wird 1981 legalisiert. Denn Staatspräsident François Mitterrand und seine sozialistische Partei standen selbst wegen Betriebs eines Piratenradios vor Gericht. Nach dem Wahlsieg gibt sich Mitterrand selbst eine Amnestie und legalisiert damit auch gleichzeitig die freien Radios in Frankreich. Anders in Freiburg. 1985 kam es zur Razzia. Live übertragen von Moderatorin Ursi Kollert.
8: 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Wir senden aus unserem Studio 2 in Freiburg. Ich muss jetzt darüber berichten, dass gerade ein großer Polizeieinsatz hier stattfindet bei Studio 1 auf dem Greta-Gelände. mit einer unheimlichen Brutalität versuchen die Bullen, Leute von uns festzunehmen, schlagen und prügeln einfach so auf sie los. Wir versuchen weiter den Sender zu schützen und ihn zu retten.
0: Drei Jahre später, 1988, erhält Radio Dreieckland schließlich eine Lizenz. Seitdem hat sich das linksalternative Radio gehalten und inzwischen sogar das Atomkraftwerk Fessenheim überlebt. Das wurde 2020 abgeschaltet. Viele Piratenradios haben einen ähnlichen Weg in die Legalität genommen. Radio Caroline hatte ab 1983 ein neues Schiff mit fast 90 Meter hohem Sendemast. Allerdings bekam der Sender erst 1990 eine Lizenz in Großbritannien. An der Vergangenheit Radio Carolines haben sich viele ein Beispiel genommen. In Ostfriesland avancierten Piratenradios in den 80er Jahren zu einer Art Volkssport. 250 illegale Sender zählte die Oberpostdirektion Bremen 1990.
9: Die Piratensender, die sind hier von Bedeutung, weil jeden kennt. Und vor allen Dingen ist das, weil wir hier im ländlichen Bereich überhaupt keine Vergnügungsmöglichkeiten. Wir müssen jeweils, wenn wir ins Theater wollen, 50 Kilometer da reisen, bevor wir es mal da sind.
0: Erklärte Annemarie Rösch im NDR. Sie und ihre Mitstreiter hatten hunderte Unterschriften gesammelt, um zumindest eine Duldung der Piratensender zu erreichen. Aber die niedersächsische Landesregierung bleibt hart. Noch 2006 hat die Bundesnetzagentur reihenweise Piratensender in Ostfriesland ausgehoben, die vorwiegend Schlagermusik spielten. Heute haben sich die meisten Radiomacher ohne Sendelizenz ins Netz verlegt. Aber wer im Äther sucht, der kann sie manchmal auch heute noch finden. Gerade in den Niederlanden und Nordostdeutschland gehen trotz nach wie vor horrender Geldstrafen immer wieder Piraten auf Sendung.
10: Abenteuer Piratensender. Radio ohne Lizenz. Von Max Knieriemen.

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1: Es sind nur noch wenige Tage hin zur Sommersonnenwende, dem längsten Tag des Jahres. Und unsere Ionosphäre hat natürlich auch auf Sommerbetrieb umgeschaltet. Was das konkret bedeutet für unsere Ausbreitungsbedingungen auf der kurzen Welle, das hat uns nun wieder Funkwetterspezialist Christian Reiber, Delta Lima 8 Mike, Delta Whisky vom HF-Referat des DARC aufbereitet.
2: Die Sommersonnenwende. Ja, es ist schon wieder soweit. Dieses Jahr am Sonntag, den 21. Juni um 8.24 Uhr UTC. Wer also nächste Woche am Sonntag diese Sendung auf Kurzwelle hört, darf auf den noch keine Stunde alten Sommer anstoßen. Für die Kurzwelle ist das eine ganz eigene Jahreszeit und die Meinungen dazu gehen auseinander. Während die einen die gedrückten Grenzfrequenzen ziemlich doof finden, freuen sich die anderen über die lange geöffneten Bänder. 20 Meter schließt nach Mitternacht UTC nur noch kurz, denn gegen 3 Uhr UTC geht die Sonne dann ja schon wieder auf und steht dann in hiesigen Breiten 16,5 Stunden über dem Horizont. Genau das macht aber nun der Radio DARC-Frequenz im 31 Meter Band Probleme, der 9670. Aufgrund der herabgesetzten Grenzfrequenz funktioniert sie nicht mehr so gut für Steilstrahlung, also die eher kurzen Distanzen. Vom Sender in Wufferten bis in den Westen Deutschlands sind es nur rund 600 Kilometer. Das behebt man, indem man eine niedrigere Frequenz sucht, die dann die kurze Strecke besser bedienen kann, aber für das restliche Zielgebiet immer noch gut funktioniert. Und die liegt eben nun im 41-Meter-Band. Um solchen veränderten Bedingungen gerecht zu werden, führen viele auf der Kurzwelle aktive Rundfunksender solche Frequenzwechsel übrigens zweimal im Jahr durch, jeweils am letzten Sonntag im März und Oktober. Schauen wir aufs aktuelle Funkwetter. Die Sonnenaktivität verringerte sich in der letzten Woche, am Donnerstag sank der solare Flux unter 130 Einheiten, zog aber tags darauf bereits wieder etwas an. Es gab nur C-Flares, davon aber jede Menge. Die Ursache ist schnell gefunden. Die Sonnenrotation hat mehrere aktive Regionen auf die Rückseite wandern lassen, auch die bisher tonangebende 4455. Am Mittwoch tauchte dann auf der anderen Sonnenseite die Region 4465 auf und die sieht sehr interessant aus. Dieses Wochenende erscheint eine weitere aktive Region. Mal sehen, was die dann zustande bekommen. Für die nächsten Tage wird mit 120 bis 150 Fluxeinheiten gerechnet. Die letztes Wochenende erwarteten Plasmawolken dreier koronaler Masseauswürfe trafen am Freitagabend ein und ließen die Magnetometer auf einen K-Index von 6 steigen. Die Magnetik erholte sich allerdings erfreulich schnell davon. Am Sonntag gab es sogar schon wieder F2-Öffnungen auf 10 Meter. Es lag wohl daran, dass das Magnetfeld dieses Plasmas nach Norden gerichtet war. Das hindert die Teilchen des solaren Plasmas daran, in tiefere Atmosphärenschichten vorzudringen. Trotzdem war es ein K6. Wäre das Plasmamagnetfeld südwärts gerichtet gewesen, wäre wohl ziemlich was los gewesen. Ein Halo-CME vom Donnerstag wird an diesem Wochenende etwas Unruhe verursachen. Ein kleines koronales Loch hilft auch noch mit, sodass ein schwacher Magnetsturm möglich ist. In der Woche ist dann immer wieder etwas Unruhe drin. Vor allem steigt die Gefahr für koronale Masseauswürfe und damit ein stürmisches Magnetfeld in der Woche an, vor allem in der zweiten Wochenhälfte. Abgesehen davon bleibt es bei den Sommerbedingungen. Bis 15 Meter öffnen alle Bänder, 12 und 10 Meter zeitweise und eher kurz. Die sporadische E-Schicht brummt und jetzt tut sich da auch was auf 4 und 2 Meter. Und damit auf Wiederhören im Sommer und good DX.

Das war's nun für heute. Wir sind leider schon wieder am Ende von Radio DARC angelangt. Die Sendung der vergangenen Stunde war ein Programmbeitrag des gemeinnützigen Deutschen Amateur-Radio-Clubs im Rahmen der Sendefolgen unserer Übernahmepartner. Redaktion und Musikauswahl hatte Rainer Englert, Delta Foxtrot 2, November Uniform. Wir hoffen, die Sendung hat Spaß gemacht. Wenn ja, sagen Sie es doch einfach weiter. Wenn Sie wollen, hören wir uns nächste Woche wieder. Gleiche Zeit, gleiche Frequenz. 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Auf Wiederhören. Moin, tschüss, servus und 73, gut DX. Bis zum nächsten Mal.

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2: Ja, schönen guten Morgen an diesem 16. Juni 2026. Ihr hört das Radio Korax an alle, die vielleicht gerade auf dem Weg zur Arbeit sind oder auch
3: noch wach sind
2: noch aus irgendwelchen Gründen. Ja, vielleicht die WM gesehen haben.
3: Genau, vielleicht die ein paar Leute, die haben die Nacht durchgezecht haben für alle möglichen Arten von WM-Spielen. Den wünschen wir natürlich auch einen guten Morgen.
2: Und ja, wärst du so einer, der?
3: Ich bin da, ich habe irgendwie gerade bei der WM nicht so viele Aktien, muss ich sagen.
2: Mhm.
3: Ich verfolge das kaum.
2: Mhm.
3: Und du?
2: Nö, ich habe da auch nicht so viele Aktien. Das ist ein gute Redewendung, die mag ich sehr.
3: Mhm.
2: Ich habe nicht so viele Aktien. Ja, genau, ihr hört das Radio Korax, ihr hört das Morgenmagazin der Freien Radios. Natürlich bei Korax auf der 95.9, aber auch bei den Freien Radios Berlin und Brandenburg auf DAB+, Radio Blau in Leipzig, Coloradio in Dresden, für ganz Sachsen online beim Rundfunkkombinat, Radio Swupfurt in Frankfurt-Oder auf DAB+, Radio Unerhört, Marburg auf der 90.1 und auf DAB Plus oder im Livestream. Ja, am Mikrofon sind...
3: Ich bin Leonard und neben mir steht...
2: Igor. Wir sind die Morgenmagazin-Routiniers. Könnte man nicht sagen über uns wahrscheinlich?
3: Nee, das kann man, glaube ich, eigentlich überhaupt nicht über uns sagen.
2: Nee, das kann man wirklich niemals sagen. Das stimmt. Aber wir haben auf jeden Fall nichtsdestotrotz wie immer, würde ich sagen, das ist doch auch unser Privileg, spannende Themen vorbereitet.
3: Absolut.
2: Ja.
3: Ich glaube, man kann sich hier auf wirklich 3 Stunden geballte Unterhaltung freuen.
2: Mhm.
3: Ein Thema besser als das letzte. Und auch tolle Musik. Ja, genau.
2: Ja, natürlich, tolle Musik. Wir haben da so eine kleine Tradition. Wir finden, dass man mit dem nächsten Soundtrack sehr gut in den Morgen findet. Das ist so die empirische Erfahrung.
3: Ja, absolut. Ja. Also das ist quasi bei uns ein Leitmotiv. Und deswegen würde ich sagen, wir starten einfach mal rein mit dem wunderschönen Theme von der tollen Fernsehserie Twin Peaks.

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1: Ja, das war Discotheca Avaria und Jana Friski mit Malinky. Und was, also verbindest du irgendwas mit diesem Lied, Igor?
2: Ja, das ist Kindheit. In diesem quasi mit der Familie dann irgendwie zur, sagen wir mal, EM 2008. Dann im Auto sitzen und sehr laut dieses Lied hören und sich dann als Kind denken, ist das Peak Human Experience?
1: Wahrscheinlich war das Peak Human Experience.
2: Ich glaube auch. Ja. Ich glaube auch. Es wird auf jeden Fall nicht mehr besser.
1: Dann lassen wir uns doch einfach dabei und gehen in Medias Res. Steph von Radio Blau war die ganze Woche nämlich für das Sinti- und Roma-Festival unterwegs. Und sie war dort bei einer Stadtführung auf den Spuren der Geschichte der Sinti und Roma in Leipzig mit dabei. Und sie hat noch den Film How I Became a Partisan von der Regisseurin Vera Latzkova gesehen. Ihre Eindrücke erfahren wir jetzt.
3: Und ihn eben als Homosexuellen zur Polizei gebracht hat und er da aktenkundig geworden ist. Dennoch konnte damals Financius Große auch wieder freikommen. Er wurde nicht verhaftet. Es hat einfach aktenkundig geblieben und lebte dann auch über einen weiteren Zeitraum mit seiner Familie. Also er war verheiratet, er hatte auch Kinder in Leipzig. Ihnen ist dann das passiert, was vielen Sinti und Roma passiert ist. Das heißt, sie durften irgendwann keine Wohnung mehr mieten. Sie sind dann im nahen Dörfchen, das ist hier, heute ist hier am Randstädter Steinweg, wenn man da in diese Wohnsiedlung reingeht, da war früher das nahen Dörfchen, da hatten sie dann einen Wagen, in dem sie leben durften und es ging ihnen halt mit zunehmender Zeit immer schlechter. Und weshalb der Stolperstein für Financius Drose hier liegt, ist gar nicht, das war nicht sein letzter Wohnort, in der Regel sind ja die Stolpersteine da, wo die letzten Wohnorte waren, sondern es gibt eben einen zweiten Aktenvermerk über ihn, wie er am 27.05.1936 hier aus dem Sozialamt rausgekommen ist, sein Kind auf dem Arm getragen hat und laut geschimpft hat. Und ich will das Zitat mal vorlesen. Also er kam hier raus und schimpfte laut, man bewilligt mir keine Unterstützung, obwohl ich eine sterbenskranke Frau zu Hause liegen habe, die von 4 Ärzten behandelt werden muss. Es wird mir zugemutet, mit dem schlafenden Kinde auf dem Arm nach der Frankfurter Straße zu gehen. Von dem Dritten Reiche habe ich noch nichts Gutes gesehen. Ich bin als Z ein Mensch von gleichem Fleisch und Blut, werde aber anders behandelt. Wenn wieder ein Krieg losgeht, so bleibe ich hier. Ich werde nicht mit hinausgehen und mich für das Vaterland einsetzen. Das hat er 1936 gesagt und es spricht halt für ganz vieles. Also sehr viele Sinti und Roma haben im Ersten Weltkrieg gekämpft für Deutschland, ihr Leben verloren, ihre Gesundheit verloren und haben dann in den 30er Jahren gemerkt, dass sie der Gesellschaft nichts mehr wert waren. Also mit kranker Frau zu Hause hat man ihm keine Unterstützung gegeben. Man hat ihm nicht mal das Recht gegeben zu arbeiten. Und er hat damals schon festgestellt, wenn wieder ein Krieg kommt, also das hat man auch Mitte der 30er Jahre wahrscheinlich schon merken können, dann werde ich nicht an die Front gehen und nicht mehr für das Vaterland mein Leben riskieren. Und das ist, glaube ich, sehr bezeichnend für diese Zeit Mitte der 30er Jahre und diese langsam immer stärker werdende Ausgrenzung. Financius Drose ist dann eben durch dieses Auffallen wieder aktenkundig geworden. Man hat ihn dann gesucht. Er ist mit seiner Frau geflüchtet. Es ist noch festgehalten oder also in den Unterlagen zu finden, dass sie die Kinder an eine Familienangehörige gegeben haben, die dann auch mit den Kindern untergetaucht ist. Er und seine Frau sind dann später in Hamburg irgendwo aufgetaucht und dann haben sich auch die Kenntnisse und die Wege verloren. Man geht heute davon aus, dass er und seine Frau auch im KZ ermordet wurden und dass die Kinder wahrscheinlich überlebt haben. Es ist aber nichts bekannt über die Kinder, weil die womöglich dann auch unter anderem Familiennamen irgendwo weitergelebt haben. Aber es ist, ja, als Abschluss vielleicht nochmal eben der Zeitsprung von den 90ern zurück in die 30er Jahre, aber finde auch eine Würdigung für jemanden, der den Mut hatte, hier rauszugehen, was laut zu sagen, sich zu beschweren und eine Aufmerksamkeit auf sich zu ziehen. Und das ist ja auch ein bisschen was, was für eine Stadt wie Leipzig steht, wo die Leute sich trotz allen Widrigkeiten immer wieder getraut haben, auf die Straße zu gehen.
4: Achtung! Bei den kleinen Interviews, die ich geführt hatte, wird das Z-Wort genommen, dass ihr Bescheid weißt. Es hängt halt vom Kontext ab, wie man es gemeint hat. Wie fanden Sie die Stadtführung?
5: Wahnsinnig interessant und sehr informativ.
4: Was nehmen Sie dafür mit?
5: Jede Menge Notizen, die ich mir zu Hause nochmal angucke.
4: Wie fanden Sie die Stadtführung?
6: Es hat mich sehr interessiert, deswegen habe ich mich auch eingetragen. Und es war sehr wichtig, mal zu erst erfahren, was ich aus meiner übrigen Wissenszeit erfahren konnte über Leipzig, was hier mit Sinti und Roma passiert ist. Weil ich habe schon unserer Führerin gesagt, ich bin groß geworden neben einer Zigeunerwagensiedlung und habe erlebt, dass die Bevölkerung das sehr positiv fand, dass sie in so Wagen reingepresst wurden. Ja, das fand ich schon interessant. Gut.
4: Danke. Vielen Dank. Wie fanden Sie die Stadtführung?
7: Ich fand es sehr interessant und habe bei jeder Station neue Dinge gelernt und ja, war sehr fasziniert von auch der Vielfalt der Geschichten und Informationen.
4: Und was nehmen Sie mit?
7: Oh Gott, das sind so viele gleichzeitig in meinem, viele Sachen gleichzeitig in meinem Kopf. Ich glaube, ich muss sie erstmal sortieren. Was mir so hängen geblieben ist, glaube ich, weil wir jetzt gerade da waren, ist die Geschichte von dem Herrn Rose, der so aus dem Sozialamt kam. Und weil es auch so eine persönliche Geschichte mit Zitat war und dadurch irgendwie ganz gut dokumentiert. Und das war ja so ein bisschen der Tenor, dass einige Sachen einfach auch nicht so gut dokumentiert waren. Und deswegen ist mir das jetzt so im Gedächtnis geblieben.
4: Nach der Stadtführung habe ich noch eine Dokumentation angeschaut, die die Geschichte

0: Geschichte, die mit anderen Personen verbunden ist. Nach dem Film war die Dokumentationfilmerin per Videocall zugeschaltet, denn sie hat eine nächste Doku geplant, die der letzten Doku quasi anschließt. Und dort geht's um den Generationserbe von Traumata. Wie geht man damit um? Wir können gespannt sein in 2 Jahren, ob das dann wieder beim nächsten Festival mit dabei ist, diese Dokumentation.
1: Ja, das hat uns Steff von Radio Blau gesagt. Steff war die ganze Woche eben für das Sinti und Roma Festival unterwegs und ja, hat uns ihre Erfahrungen mitgeteilt und noch einen Interviewpartner angesprochen. Ja, spannend, wirklich. Also cool, dass es das Festival gibt und da bekommt man als Hallenser auch nicht immer irgendwie mit, was in Leipzig passiert.
2: Nee, absolut. Also da stimme ich dir zu und das ist auch das, also quasi Grund genug oder noch ein Grund mehr quasi, morgens Radio Korax zu hören, würde ich sagen, ne? Weil das ist einfach der Ausguck in die Welt hier.
1: Ja, auf jeden Fall. Und auf jeden Fall.
2: Und deswegen machen wir einfach mal jetzt wieder ein bisschen Musik, weil es ja so schön ist. Wir haben uns jetzt einen schönen Kaffee gekocht beide und hören jetzt mal den Pyramid-Song von Radiohead.

0: Ja, wir haben wieder zwei wundervolle Songs gehört. Der erste war Pyramid Song von Radiohead. Der zweite war von einer ja, russischen Kultband, könnte man sagen, vor allem der 90er, 2000er. Die heißen Ivanushki International. Also Ivanushki ist so ein bisschen so eine Anspielung auf so quasi dieses Bild eines einfachen russischen ja, Kerls, Jungens, Mannes namens Ivan, das ist ja so der Ivan, das ist ja so der Stereotypenname schlechthin. Und Ivanushki ist quasi so die verniedlichende Mehrzahl davon. Und die wollten aber natürlich schon nochmal ein bisschen so diesen International Vibe, weil die ja auch so diesen Pop machen, der zu der Zeit in Russland so ein bisschen so ein importierter westliche ja, Musik. Anspielung war und dann dachten die sich, dann nennen wir uns einfach International. Deswegen so dieses Wortspiel. Ich glaube aber tatsächlich, die gibt es ja auch immer noch, wenn ich mich nicht täusche, und im Zuge der ja der russischen sehr faschistoiden auch Hysterie, die gerade im Inland passiert, mit diesem ganzen dieser ganzen Abschirmung und Abkapselung von allen westlichen Einflüssen, haben die sicherheitshalber dann dass quasi International, die Bezeichnung International von ihrem Namen
1: Ach krass.
0: weggemacht.
1: Spannend, spannend.
0: Ja.
1: Ja, ich finde das eigentlich auch sehr schön, dass wir hier so eine gewisse Dualität haben in der Musik bisher. Also wir haben einerseits sehr entspannte morgens aufstehen, Kaffee trinken Vibes und dann direkt so ein, immer quasi konterkariert durch so einen russischen Pop. Ja, das ist vielleicht die Dialektik eines jeden Morgens, ne? Und ich glaube, vielleicht sind das auch so die beiden Wölfe, die in einem schlagen und vielleicht auch die beiden Wölfe, die hier moderieren. Man weiß nicht.
0: Ich würde sagen, vielleicht die beiden Affen, die hier moderieren, wenn man sich dein T-Shirt anschaut. Leonard hat ein ganz, ganz tolles T-Shirt an. Es ist ein weißes T-Shirt mit einem quasi fotorealistischen, apathisch aussehenden Affen mit einer Zigarette im Mund. Und ja, Affen sind unsere beider Lieblingstiere. Drum, ja, würde ich mich fast schon wohler fühlen, wenn wir zwei Affen wären und keine zwei Wölfe.
1: Das stimmt, das stimmt. Ja, absolut. Ich würde sehr gerne sehr viel länger mit dir jetzt über diese Affen reden, aber wir haben ja auch einen Zeitplan hier.
0: Wir können ja über
1: Und
0: andere Arten reden.
1: wir können ja, genau, wir können ja quasi dieses Thema später nochmal aufgreifen. Aber wir haben jetzt einen Beitrag für euch vorbereitet. Und zwar geht es dort um die Vollversammlung der Studis gegen Rechts in Erfurt, die letzte Woche, die am vergangenen Donnerstag stattgefunden hat. Und dort ging es eben darum, wie die Arbeit der Gruppe bisher aussah, sowie was bis zum Bundesparteitag am 4. Juli noch alles geplant ist. Radio Frei sprach vor Ort mit Gästen und OrganisatorInnen über ihre Wahrnehmungen und Motivationen.
2: Ja, ich glaube, mein ganz persönlicher Moment war genau das, was wir jetzt auch machen, dass sich auf einmal dieses Angebot da aufgetan hat. Okay, das passiert jetzt in meiner Stadt, in der ich lebe. Und das hat sowas Krasses in mir ausgelöst und war dann irgendwie für mich auch gar keine Frage mehr, ob man das jetzt macht oder nicht, sondern es war klar. Dann war da ein Freund von mir, der hat mich mit zum Plenum genommen oder ich habe mich eigentlich eingeladen. Und dann war man da drinnen und man hatte direkt die ersten Aufgaben, hat sich selbstwirksam gefühlt. Und genau das ist jetzt auch irgendwie das, was wir in die Stadt an die Haustüren tragen wollen. Den Menschen, ja, dieses Angebot zu machen, aktiv zu werden und aus dieser in diese Selbstwirksamkeit zu bringen und aus der Ohnmacht rauszuholen.
3: Ein Universalredakteur wie ich kennt neben den Räumlichkeiten in der Johannesstraße vor allem den Unicampus an der Nordhäuser. Und hier schauen die Studierenden auf eine veranstaltungsreiche Woche zurück. Und ein Großteil dieser Veranstaltungen fanden im Zuge der Aktionswoche Wissenschaft gegen Faschismus statt, getragen durch die hiesigen Studis gegen Rechts. Seit montags warben sie für ihren Kampf gegen den Aufstieg rechter Parteien, gegen die AfD und natürlich auch den Faschismus. Es wurden verschiedene Fachvorträge gehalten, Vorlesungen und Seminare widmeten sich dem Thema und auch eine Podiumsdiskussion fand am Dienstag statt. Höhepunkt dieser Aktionswoche bildete nun die Vollversammlung. Und was die zahlreichen studieren, muss ich doch gerade sagen, wir sind spontan umgezogen in den Hörsaal 1 der Universität Erfurt. Was diese zahlreichen Studierenden hier und heute und jetzt zu sagen haben, das höre ich mir jetzt an. Wirklich viele Studierende sind hier und ich frage einfach mal rum, warum bist du heute Abend hier?
4: Ich bin hier, weil mir Menschenrechte wichtig sind, weil die AfD diese gefährdet und ich das nicht zulassen möchte.
5: Ich bin mit dem Orga-Team und ich wurde damit reingemacht und ich finde es einfach wichtig, dass man sich hier engagiert und wir wissen aus der Geschichte, dass Studentenbewegungen super wichtig sind und darum bin ich heute hier.
3: Darf ich ja ganz kurz stören? Ich bin von Radio Frei und ich wollte einfach nur eine kurze Frage stellen, wenn ihr das möchtet. Studis gegen Rechts, Vollversammlung. Ich will einfach nur von euch wissen, warum seid ihr heute Abend hier?
6: Weil wir uns gegen den Faschismus entgegenstellen wollen und der AfD nicht den Parteitag hier überlassen wollen am 4.7. Und deshalb sind wir hier, dass wir uns da gut drauf vorbereiten können.
7: Ich schließe mich da an.
3: Super, vielen Dank. Für weitere Gespräche vor der Veranstaltung blieb jedoch keine Zeit mehr. Es ging los und so hörten die über 300 Gäste den Organisator und Rednerin gespannt zu. Und was diese in ihren Wortbeiträgen zu sagen hatten, hörte sich folgendermaßen an.
8: Ich bin heute hier, um euch einzuladen, euch an diesem Tag und an jedem anderen Tag sicher Kämpfe anzuschließen und euch nochmal dazu einzuladen, mal hinzuhören, was will die AfD? Sie hat ein Problem mit geflüchteten Menschen, die 2015 nach Deutschland gekommen. Dann reden wir darüber. Was ist denn da passiert? Und was ist denn hier passiert? Und warum ist die AfD überhaupt die stärkste Macht geworden? Und warum haben wir Angst? Warum wird Angst verbreitet? Warum versammeln wir uns heute? 2011 habe ich mein Abitur geschafft und die Welt stand vor mir. Die syrische Revolution hat gestartet. Ich bin als Kind mit dem Glaubenssatz aufgewachsen, sei still, sei vorsichtig, was du denkst und was du sagst, weil die Wände haben Ohren. Damit bin ich aufgewachsen. Und das ist gebrochen 2011, weil es sehr egal war, was die Wände hören, was wir da sagen. Wir waren auf der Straße. Als die AfD in Deutschland sich gegründet hat, war ich in diesem Moment auf der Straße mit Tausenden von Menschen, mit meinen Freunden, Familie, Nachbarn. Wir sind mit unseren Würde, Körper und dieser Kollektive auf die Straße gegangen. Vor was? Warum haben wir das gemacht? Vor Freiheit, vor unserer Würde, vor die Gerechtigkeit.
3: Das war ein Ausschnitt aus der Rede des Sprechers der Erfurter Flüchtlingshilfe, der von seinen bisherigen Erfahrungen und seiner Lebensgeschichte berichtete. Eine ebenso persönliche Rede hielt auch eine Vertreterin des Widersetzen-Bündnis. Zum Ende ihres Beitrags setzt sie noch einen Appell und stellt klar:
9: Wir bringen Antifaschismus jetzt in die Offensive und wenn ich schaue, wie viele Leute heute hier sind, dann macht mir das wirklich Hoffnung, denn wir brauchen euch alle. Wir haben jetzt noch 4 Wochen, wir müssen in dieser Zeit unsere Freundinnen aktivieren, wir müssen diese Stadt mobilisieren, wir müssen uns vorbereiten und dann am 4. Juli um 5 Uhr den Wecker stellen. Dann strömen wir raus auf die Straßen und sorgen dafür, dass die AfD hier nicht mehr durchkommt. Die haben hier nichts verloren. Und wenn das klappt und wir richtig, richtig viele sind, dann wird das für uns der Moment sein, an dem wir uns alle unser Leben lang mal erinnern werden, weil er uns gezeigt hat, wie stark wir dann sind.
3: Mit dem Ende der Veranstaltung wandelte sich die Atmosphäre im Hörsaal, der zu der Zeit normalerweise als Kinosaal dient, von politisch ernst und motiviert zu einer ausgelassenen Stimmung. Untermalt mit Musik startete die Aftershow-Party. Das hielt mich jedoch nicht davon ab, dennoch Gespräche zu führen.
10: Radio Frei. Kann ich dir trotzdem eine Frage stellen?
11: Ganze?
10: Weil du hast das Ganze ja moderiert. Wie war es? Ja, also ich habe den Hörsaal 1 noch nie so voll erlebt. Wie war es für dich, jetzt hier vorne zu stehen?
11: Oh, es war ultra, ultra krass. Hat mich extrem berührt einfach, glaube ich. Ich glaube, man sieht einfach, dass wir seit einem Monat hier unterwegs sind. Und wir sind auf dem Campus unterwegs. Wir reden mit verschiedenen Leuten, mit allen verschiedenen Leuten. Und wir lassen es auch immer mal wieder gefallen, dass Leute sagen so, ja, ich kenne euch schon. Ja, ich habe keinen Bock. Aber dann, wenn hier der ganze Hörsaal einmal voll ist, merkt man einfach, es lohnt sich. Und dann ist man auch gar nicht mehr nervös, sondern denkt sich einfach so, krass, wir sind irgendwie so heftig. Wir sind so erfolgreich gerade irgendwie. Und so viele und so eine krasse Gemeinschaft, ja.
3: Ebenfalls vor dem Mikro hatte ich die Pressesprecherin der Studis gegen Rechts. Trotz der Geräuschkulisse konnte ich sie unter anderem auf ihre Erfahrungen bei Haustüraktionen, die auch sie zuvor vorstellte, ansprechen.
10: Du hast gerade ja auch referiert von Haustürgesprächen, hast da so eine Utopie aufgebaut. Für wie wahrscheinlich hältst du diesen Traum?
2: Boah, ich glaube, das ist jetzt hier eine ganz schwierige Aussage, da was Konkretes zu sagen, aber am Ende... Ich war, wie gesagt, jetzt schon super oft an den Haustüren, habe mit den Menschen gesprochen und ich habe schon das Gefühl, ja, dass es einfach gerade total gut ist, dass wir da sind, dass wir mit der Mehrheit der Stadt irgendwie versuchen zu reden und den Leuten da ein Angebot zu machen. Von daher glaube ich da gerade schon dran.
10: Ich habe es mitgekriegt, also eine Kollegin von mir, die war erst vor 2 Wochen, glaube ich, oder 3 Wochen auf der Pressekonferenz von der Stadt Erfurt, beziehungsweise auch mit von der Polizei. Und der Polizeipressesprecher hat gesagt, er wird sämtliche Blockadeaktionen, werden sie ja verhindern oder werden sie auflösen, zur Not auch mit Gewalt. Wie viel Angst, mal wirklich konkret, wie viel Angst ist da im Raum? Wie viel Respekt davor?
2: Also Angst würde ich jetzt, glaube ich, einfach gar nicht sagen wollen. Respekt auf jeden Fall. Am Ende, unser Aktionskonsens ist friedlich. Wir sind eine friedliche Sitzblockade. Von uns geht keine Gewalt aus und alles andere können wir nicht beeinflussen. Wir können nicht beeinflussen, was die Polizei macht. Wir haben unseren Konsens und das steht.
10: Ihr seid ja jetzt auch in den letzten Wochen enorm gewachsen. Auftaktplenum, weiß ich noch, neben der Uni-BIP, das waren schon viele. Und jetzt der ganze Hörsaal 1 voll. Wie gesagt, so voll habe ich ihn noch nie gesehen. Könnt ihr das ausmachen? Wie viele seid ihr?
2: Boah, das ist super schwer. Also ich war selber total positiv überrascht schon wieder. Jedes Mal werden meine Erwartungen irgendwie übertroffen und auch an den Haustüren. Ich denke jeden Samstag aufs Neue, Mann, es ist Samstag, es ist Sommer, was sollen die Leute heute hier machen? Und jedes Mal stehen da wieder neue Leute auf der Matte und haben Bock, mit uns an die Haustüren zu gehen und nehmen diesen Workshop mit und kommen am Ende des Tages zurück und erzählen von ihren Erlebnissen. Also wir wachsen auf jeden Fall.
0: Ja, das war zu hören von der Studis gegen Rechts in Erfurt. Es sind die letzten Wochen der Vorbereitung auf den AfD-Bundesparteitag am 4. Juli. Und dazu hat eben Radio Frei bei der vergangenen Vollversammlung mit Gästen und OrganisatorInnen gesprochen. Und was hören wir jetzt?
1: Ja, wir hören jetzt das Lied Shadow von Chromatics.

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1: Ja, wir haben gehört von der auch nicht weniger kultigen, aber eigentlich nur für einen Song bekannten Band Eiffel 65, Move Your Body. Die sind ja mit diesem I'm Blue Song vor allem bekannt geworden. Und Shadow von Chromatic.
2: Ja, genau. Shadow von Chromatic, war das nicht davor? Vielleicht bekannt aus der dritten Staffel von Twin Peaks. Wir sind halt wieder quasi ein bisschen thematisch. Ja, also nicht unbedingt einseitig. Wir sind schon vielseitig.
1: Aber ich würde sagen, wir sind sehr vielschichtig.
2: Wir sind musikalisch vielschichtig, aber wir haben quasi eine gewisse Wiederholung dahingehend. Einen Bogen gespannt, könnte man vielleicht sagen. Und das ist in der dritten Staffel bei Twin Peaks ja nun mal so, dass dort halt am Ende von fast jeder Folge eigentlich immer ein Artist gefeatured wurde von David Lynch, den quasi David Lynch einfach sehr mag. Und es werden dann häufig so Szenen aus dem aus dieser Bar irgendwie gezeigt, wo halt dann diese MusikerInnen auftreten. Unter anderem wurde dort auch mal Nine Inch Nails dann gefeatured. Und halt eben auch unter anderem dieses Lied. Ich finde das sehr schön.
1: Und ein sehr schönes Lied.
2: Ja, genau.
1: Voll. Ja, es ist sehr atmosphärisch und ja, auf jeden Fall erinnert mich das so ein bisschen vom Arrangement und so diese Atmosphäre, die The Cure auch vor allem in seinem Disintegration-Album so erschaffen hat. Und ja, wirklich, wirklich entspannender Song. Und da passt es ja auch wieder zu unserer eigentlich sehr ungewollten, unbeabsichtigten Dualität der ruhigen Klänge und dann aber auch der lebendigen, vielleicht auch welchen zum Wachwerden hier in diesem Dienstag um fast 7:55.
2: Ja, es ist ja, ich glaube, es ist ja auch so einfach, dass verschiedene Menschen verschiedene Stimmungen brauchen, um in den Tag zu kommen.
1: Ja.
2: Und vielleicht holen wir da schon mal ein gewisses Spektrum von Menschen mit ab, ne? Durch so Leute, die erstmal so ein bisschen quasi gähnend, sich die Augen reibend, entspannt, Kaffee trinkend in den Tag starten, oder halt diejenigen, die erstmal, ja, wie soll man sagen, vielleicht irgendwie in die Sportschuhe hüpfen und 15 Runden um die Peißnitzinsel rennen, um sich dann halt irgendwie eine Papaya mit Limette reinzuziehen. So.
1: Ja, glaubst du, ich würde mir vorstellen, dass diese Menschen dann aber auch vielleicht durchaus zum berüchtigten Magerquark mit Stevia greifen können.
2: Ja, genau, das ist ja quasi das Gleiche.
1: Äquivalent, also, ja. Ja, aber das zeichnet uns auch aus, würde ich sagen. Uns als freies Radio Korax, dass wir versuchen, möglichst alle Hörerinnen und Hörer und deren Hörorgane abzuholen.
2: So ist es doch.
1: So ist es doch. Wir kommen zu unserem nächsten Beitrag. Und zwar, ja, Gewalt in der Partnerschaft.
2: Genau. Also es ist ja nun mal so, dass Gewalt in der Partnerschaft sich eben nicht nur, wie es halt gewisse gesellschaftliche Stigmata suggerieren, sich nur auf irgendwelche Brennpunktviertel konzentrieren würde oder beschränken würde, sondern sie ist eben alters- und einkommensunabhängig. Eindämmen lässt sich diese Form von Gewalt, indem man dafür sensibilisiert.
1: Ja, ein Projekt in Dresden hat nun einen großen Schritt in diese Richtung gemacht und einen Audio-Walk zum Thema Partnerschaftsgewalt durch die Dresdner Neustadt erstellt. Mit einer App auf dem Handy kann man dann die einzelnen Stationen ablaufen und von Fachleuten erfahren, wie man Hilfe erhalten und Betroffene unterstützen kann.
2: Ja, das klingt irgendwie ziemlich cool. Und Jens Steiner von Colo Radio sprach dann am Telefon mit Meli vom Projekt Stopp, Stadtteile ohne Partnergewalt, über den Entstehungsprozess des Audio-Walk-Projekts. Und als erstes hat Jens sie gefragt, was sie mit dem Projekt auf die Beine gestellt haben.
3: Wir, das sind ich als Mitarbeiterin vom Projekt Stopp Stadtteile ohne Partnergewalt und unsere Ehrenamtlichen aus dem Projekt. Wir haben ein Audio-Walk konzipiert zum Thema Partnerschaftsgewalt. Konkret heißt der Nachbarschaft kann helfen, ein Audio-Walk zum Thema Partnerschaftsgewalt. Der geht durch die Dresdner Neustadt und beschäftigt sich auf unterschiedlichen Stationen mit dem Thema Partnerschaftsgewalt und legt vor allem den Fokus darauf, wie kann ein Umfeld, also eine Nachbarschaft, Familie, FreundInnen, wie können diese Menschen Betroffenen helfen, also Betroffenen von Partnerschaftsgewalt helfen.
4: Wie seid ihr da vorgegangen?
3: Wir haben dafür unterschiedliche Personen interviewt, die im Gewalthilfebereich arbeiten oder sich auf anderen Wegen mit dem Thema Partnerschaftsgewalt beschäftigen und haben so unterschiedliche Stationen konzipiert.
4: Wie lange habt ihr gebraucht, um dieses Projekt umzusetzen?
3: Das hat jetzt eine ganze Weile gedauert. Also wir haben letztes Jahr, also 2025, Interviews geführt über mehrere Monate hinweg. Also ich kann auch kurz die Projekte erwähnen, mit denen wir Interviews geführt haben. Also einmal waren das Mitarbeiterinnen vom Frauenschutzhaus, die von ihrer Arbeit erzählt haben. Wir haben mit einer Person von der Täterberatung Escape gesprochen, der von seiner Arbeit erzählt hat und was überhaupt Täterarbeit ist. Wir haben mit zwei Aktivistinnen von dem Projekt Kollum, das steht für kollektive Umgänge mit sexualisierter Gewalt, gesprochen und welche kollektiven gemeinschaftlichen Ansätze es gibt, Betroffenen zu helfen. Wir haben mit einer Ehrenamtlichen aus unserem Projekt ein Interview geführt und mit SafeDD, die so Straßenarbeit für Erwachsene machen und was eigentlich ja Partnerschaftsgewalt für Menschen bedeutet, die wohnungslos sind. Also ich würde sagen, wir haben ja insgesamt, glaube ich, ein gutes Jahr dran gesessen. Die Idee finden, ein Konzept entwickeln, die Leute anschreiben, die Interviews führen, die Interviews schneiden, alles zusammensetzen, ja, genau.
4: Wenn du jetzt mal diesen Entstehungsprozess Revue passieren lässt, wie ist diese Idee dafür damals entstanden? Kannst du das noch nachvollziehen?
3: Das war auf jeden Fall also meine Idee und mein Wunsch, das umzusetzen, weil also ich habe überlegt, wie können wir, weil unser Projekt ja sehr auf so Stadtteilarbeit und Gemeinwesenarbeit aufbaut, also das Ziel von unserem Projekt ist ja, die Nachbarschaft zum Thema Partnerschaftsgewalt zu sensibilisieren, damit Betroffenen besser geholfen werden kann. Und ich habe überlegt, wie können wir noch mehr den Stadtraum nutzen und auf welche Art und Weise. Und da erschien mir dann so ein Audiowalk irgendwie eine ganz gute Idee. Und ich hatte das Gefühl, dass man dadurch vielleicht auch niedrigschwelliger Leute mit dem Thema erreichen kann.
4: Und wenn ich jetzt diesen Audiowalk nutzen möchte, wie gehe ich da vor?
3: Es gibt diese ganz tolle Website GuideMate. Also da können alle möglichen Leute Audiowalks hochstellen. Und auf der Seite GuideMate, oder beziehungsweise man kann es als App auf sein Handy laden. Und da kann man den im Audiowalk suchen. Also in Dresden dann, Nachbarschaft kann helfen. Da müsste man ihn eigentlich schon finden oder über den Namen von unserem Projekt. Und dann kann man sich den runterladen und loslaufen. Das ist eigentlich jederzeit möglich. Man müsste so ungefähr 1,5 Stunden dafür einplanen. Wenn das Wetter mitspielt, kann man es eigentlich jederzeit machen.
4: An wen richtet sich dieses Angebot jetzt konkret?
3: Also eigentlich an alle interessierten Personen, aber auch sehr besonders an die BewohnerInnen der Dresdner Neustadt. Aber vor allen Dingen halt an erwachsene, interessierte Personen auch, ja.
2: Das sagt Meli vom Projekt Stopp Stadtteile ohne Partnergewalt über den Entstehungsprozess eines Audiowalk-Projekts.
1: Ja, der soll nämlich mit verschiedenen Stationen in Dresden-Neustadt zum Thema Partnerschaftsgewalt sensibilisieren. Und wenn ihr also mal in Dresden-Neustadt unterwegs seid, einfach mal die Station ablaufen. Der Audiowalk ist zu finden auf der Seite treberhilfe-dresden.de.
2: Ja, sehr cool. Wir machen einfach mal weiter mit ein bisschen Musik und hören jetzt das Lied Polynomial C von FX Twin.

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1: Ja, wir haben gehört von den Zwillingen da, von den Twins.
2: Von FX Twin,
1: genau.
2: Wir haben also davor Polynomial C von FX Twin gehört. Tolles Lied, toller Künstler und danach wieder, also wir sind quasi, also wir haben da quasi eine völlige Konsequenz heute in unserer Herangehensweise. Wieder so ein russisches Poplied. Kannst du uns was dazu erzählen?
1: Ja, von der Band Fabrika, Pour Любовь, über die Liebe, heißt das Lied. Und wir hatten auch schon bei unserem letzten MoMA einen Song von denen gehört. Das sind die frühen 2000er, ich vermute mal 2002. Vielleicht, wenn ich mich nicht täusche, vielleicht auch 2003. Da ist die Band mit, ich meine, auch diesem Song quasi dann ins Pop-Business gestartet. Eine Band, die, ja, wahrscheinlich könnte man sie Industrie gemacht nennen, oder wie nennt man das? Es gibt ja so einen richtigen Terminus dafür.
2: Ich weiß das auch nicht, aber...
1: Industry Plant oder sowas heißt es, glaube ich. Also quasi so eine Band, die wirklich der Band wegen, also so der Girl-Band wegen ins Leben gerufen wurde von so einem Haufen von verschiedenen Produzenten und Pop-Business-Menschen auch. Mhm. Nichtsdestotrotz haben die auch wirklich ein paar wundervolle Songs hervorgebracht. Und das ist natürlich auch Kindheit, das ist natürlich auch so ein bisschen die Hommage an die verlorene Zeit, an die Zeit eines freien Russlands und auch damit einhergehend eines friedvollen Ostens. Ich meine, auch gerade zu der Zeit hat natürlich auch das russische Showbusiness wahnsinnig exportiert, auch in andere postsowjetische Länder, und dementsprechend war Russland noch zu der Zeit, Anfang der 2000er, eigentlich noch, ja, in gewisser Hinsicht auch so, dass welche Analogie kann ich vielleicht jetzt für Europa verwenden? Ich weiß, ja, vielleicht, ne, so wie Amerika jetzt dann irgendwie so, was Showbusiness angeht, für Westeuropa oder für die ganze Welt eigentlich basically, war der russische Mainstream, der russische Pop, auch einfach sehr verbreitet, auch und sehr beliebt, auch in vielen postsowjetischen Ländern. Und das ist so ein bisschen die Zeit, der man dann doch auch, oder der ich auch durchaus hinterher trauere, die Zeit eines sehr freien Russlands. Wenn man sich auch die Musikvideos anschaut, das wir ja immer wieder tun, wenn wir die Songs abspielen, dann kann man nur staunen von all dem, was wir da sehen. Das, was irgendwie heute dann gar nicht mehr so in dem Ausmaß möglich und denkbar auch überhaupt ist.
2: Ja, spannend. Das ist ja eigentlich so eine Art irgendwie kultureller Ausdruck von einem Lebensgefühl, was vielleicht zu der Zeit auch stattgefunden hat. Ne? Also irgendwie der eiserne Vorhang ist gefallen. Man orientiert sich irgendwie auch in den Westen. Man orientiert sich an der westlichen Kultur und hat vielleicht ja die Vermittlung von einem Freiheitsgefühl, von einem Aufschwung, von einem Aufbruch, ne, von einer Veränderung der gesellschaftlichen Formationen, der Lebensumstände und so weiter und so fort, was sich dann halt in so einer Musik, ne, niederschlägt, die ja für dich dann auch quasi als Mensch mit dem entsprechenden Background eine sehr große Nostalgie hat. Und ja, wir hoffen natürlich, dass das irgendwie für unsere Hörerinnen und Hörer hier auch, dass es da entsprechend Leute gibt, die das ähnlich empfinden können.
1: Und nichtsdestotrotz vielleicht auch einfach die Musik selbst als solche auch ohne jeglichen kulturellen Kontext interessant und ansprechend sein kann.
2: Ja, so wie ich zum Beispiel. Also wir machen hier immer, wenn wir moderieren, eine kleine Party im Studio.
1: Und ja.
2: Das ist es ist einfach toll. Also ja.
1: Es ist wahnsinnig toll. In allen Belangen natürlich einfach ästhetisch klangvoll und apropos Party und Veranstaltungen, da könnten wir vielleicht auch jetzt nochmal kurz unsere Veranstaltungshinweise preisgeben.
2: Genau, den Übergang habe ich nämlich auch im Kopf. Wir haben nämlich mal wieder quasi pünktlich 8:15 Uhr, also fast pünktlich, Veranstaltungen und Termine für euch, die man natürlich auch finden kann auf dem Veranstaltungskalender für Halle. Genau, auf dem Korax-Veranstaltungskalender, Transit-Veranstaltungskalender für Leipzig, der Planlos-Terminkalender und für Berlin den Stressfaktor, für Dresden Terminal und für Potsdam Rotes Potsdam. Und genau, in Berlin unter anderem gibt es heute einen inklusiven experimentellen Shipwrecking-Jam. Ja, und jetzt fragt ihr euch vielleicht, wie ein Shipwrecking sein kann. Findet es heraus heute Abend ab 20 Uhr in der Martha am Bethaniendamm, gleich neben den Tonsteine-Gärten. Obendrauf gibt es Küfer bis 22 Uhr von der Anarcha Solidarity Kitchen.
1: Ja, wenn wir jetzt nach Halle blicken, heute am Dienstag, also um 16.06. Um 18.15 Uhr an der Tulpe, da findet nämlich ein Podium zur feministischen Selbstverwaltung in Genossenschaften statt. Also da gibt es heute Abend eben im Hallischen Saal dieses Podium bei wegbrechender staatlicher Daseinsvorsorge und gleichzeitig zunehmendem Rechtsdruck werden Flinters stärker belastet. Und heute Abend soll es eben um ein Instrument gehen, um eigene Interessen unabhängig zu verwalten, also die Genossenschaft. Und ob und wie FeministInnen sich in Genossenschaften engagieren, ist eben Thema dieses Podiums. Los geht es um 18.15 Uhr an der Tulpe.
2: Heute macht in Halle außerdem das Labormobil des VSR Gewässerschutz e.V. von 15 bis 17 Uhr auf dem Hallmarkt Station. Dort gibt es dann die Möglichkeit, eigenes Brunnenwasser aus dem Garten untersuchen zu lassen.
1: Wow, ziemlich, ziemlich cool.
2: Ja, eigentlich schon, ne?
1: Und wenn wir jetzt noch auf Leipzig blicken, es sommert. Wohl, ja, aktuell noch ziemlich zaghaft, aber die Sommerkinos lassen trotzdem schon die Leinwände herunter. Überdacht und in warmen Kinosesseln kann man sich in der Feinkost heute Abend Rental Family von Mitsuyo Miyazaki angucken. Dann geht es um einen US-amerikanischen Schauspieler, der in Tokio eine ungewöhnliche Anstaltung findet und als Mietfamilienmitglied arbeitet. Was als Performance beginnt, entwickelt sich dann während des Films komödiantisch zu etwas Ehrlichem und Therapeutischem. Um 21 Uhr beginnt der Einlass in der Feinkost.
2: Weiter geht's in Leipzig mit dem folgenden Veranstaltungshinweis. Was Behörden wie die Polizei oder der Verfassungsschutz über uns gespeichert haben, kann man tatsächlich herausfinden. Mit einem Auskunftsersuchen, nämlich, da solche Sachen manchmal leichter gemeinsam gehen und wenn Drucker und Co. gleich vor Ort sind, lädt die Rote Hilfe Leipzig dazu ein, heute ab 19 Uhr in der ADI in der Georg-Schwarz-Straße 19 gemeinsam alles auszufüllen und abzuschicken. Mitbringen muss man einen gültigen Personalausweis oder Reisepass. Eine geschwärzte Kopie davon muss leider für die Datenabfrage bei den meisten Behörden mitgeschickt werden. Also geschwärzt optional, aber sinnvoll. Der Datenschmutzgenerator ist auf Deutsch. Wir können die Infos aber gemeinsam auf Englisch übersetzen. Die ADI ist aber eine Stufe zugänglich, es gibt dafür eine Rampe. Es gibt keine barrierefreie Toilette dort und zur Toilette gehen drei Stufen.
1: Ja, Agriculture aus Los Angeles nehmen auf ihrem zweiten Album alles, was an Black Metal schlimm und scheiße war und ist Zerquältheit, Misogynie, Provokation und Faschodreck, streichen es durch und zelebrieren, was bleibt. Das sagen die Veranstalter zumindest zu den Post-Black Metal Band, die heute Abend im Utikonowitz spielt. Agriculture spricht selbst von Ecstatic Black Metal und los geht es jedenfalls um 20 Uhr im UT.
2: Genau, das war alles in Leipzig. Auch in Dresden gibt es Veranstaltungen. Ausgehend von ihrer Publikation Strömungen in Bewegung sprechen die bildende Künstlerin Luise Schröder und die Autorin Jane Ann Eagle heute Abend zur unabhängigen Frauen- und Lesebewegung in der DDR. Moderiert wird dieses Gespräch von der Künstlerin und Kulturarbeiterin Irene Melix. Es soll dabei sowohl um die ostdeutsche Frauengeschichtsschreibung als auch um die Bedeutung von Archiven und Literatur gehen. 19 Uhr geht es im Fotoforum Dresden los.
1: Und wer heute Abend nur noch Input in Form von Synthesizern und tanzbaren Beats aufnehmen kann, der ist dann eher das Ostpol zu empfehlen. Heute Abend tritt dort die franco-kanadische Musikerin Laura Creek zusammen mit dem Chestnut Reaper auf. Um 8:30, also um 20.30 Uhr geht's los. Tickets lassen sich bei Tix for Gigs finden.
2: Ja, genau. Und Input in Form von Synthesizern und tanzbaren Beats. Das ist noch ein schönes Stichwort. Wir können dementsprechend einfach noch mal ein bisschen Musik hören.
1: Ja, dann machen wir das doch einfach, oder? Dann hören wir
2: jetzt. Machen wir einfach so.
1: Machen wir das einfach.

0: Bugs.
1: Jimmy E. Brown, hier für euch im Morgenmagazin.
2: Jimmy Brown, I urinated on a butterfly. Legendäres Lied von einem legendären Künstler, muss man wirklich sagen.
1: Ja.
2: Also meine absolute musikalische Obsession momentan dieser Tage. Ein Lied wirklich witziger als das nächste. Vielleicht kennt man Jimmy Brown auch sonst in anderen Kontexten von Instagram Reels, in denen er, oder TikToks, in denen er quasi some proper English Stodge ist, so, und quasi das kommentiert.
1: Mhm.
2: Großartig, also, ja.
1: Ja, ich glaube, er hat für sich die perfekte Marketingstrategie auch entdeckt. Quasi auch die Menschen dort abzuholen, wo sie wahrscheinlich die meiste Zeit ihres Lebens verbringen, und zwar auf Apps, auf TikTok oder auf Instagram.
2: Ja, und auch im quasi moralischen Morast ihres eigenen Geistes, ne, könnte man vielleicht sagen.
1: Völlig. Und dann kennt man ihn vielleicht auch erstmal aus dem Kontext, wo er dann eben verschiedene Raststätten Essensmöglichkeiten degustiert und sich dann damit regelrecht den Magen wahrscheinlich auch verdirbt. Wobei, ich glaube, Jimmy E. Brown kann sich den Magen gar nicht verderben.
2: Ja, und das ist natürlich auch, also er hat natürlich auch sehr spezielle Ernährungsgewohnheiten dann. Mhm. Gemüse mag er zum Beispiel gar nicht.
1: Mhm.
2: Eigentlich nur Alkohol und so braunes Essen eigentlich. So.
1: Braunes, frittiertes Essen.
2: Das ist natürlich aber also insofern problematisch, weil wir wollen natürlich auch über den heutigen Tag reden.
1: Mhm.
2: Und zwar ist heute am 16. Juni der Fresh Veggies Day, ne? Also es wird quasi das frische Gemüse heute gefeiert eigentlich.
1: Mhm.
2: Es gibt viele Dinge zu tun, wie beispielsweise Freunde einzuladen, und man kann diese Freunde dann auch mal zu einer quasi frischen, gemüselastigen Mahlzeit einladen. Ne? Also man muss sich nicht ausschließlich wie Jimmy Brown ernähren.
1: Ja, wenn man dann Freunde hat, dann kann man die dann eben einladen für frisches Gemüse. Also ob sie dann auch Freunde bleiben dann am Ende des Abends, ist dann fraglich, aber ja.
2: Genau, okay. Also eigentlich ist der Fresh Veggies Day einer von quasi zahlreichen US-amerikanischen Aktionstagen.
1: Ah ja.
2: Dieser wird aber scheinbar überall gefeiert.
1: Ah ja.
2: Ich muss sagen, ich höre heute zum ersten Mal davon. Also, aber
1: ich höre auch zum ersten Mal davon.
2: Es gibt diesen Tag und der ist heute.
1: Vielleicht auch wirklich ein guter Anlass, mal was Frisches zu kochen, was Gemüselastiges auch zu kochen. Etwas mit vielen Ballaststoffen, etwas, was man quasi vom Darm gar nicht so gut verdaut werden kann und dementsprechend dann aber auch die Darmtätigkeit fördert, dass man quasi auch dann auch eine gute Darmtätigkeit hat und auch gut stuhlen kann. Das ist ja auch wichtig. Und ich denke, dass der moderne Mensch, da gibt es ja wirklich viele Studien zu wenig Ballaststoffe isst. Dem kann man entgegenwirken, indem man eben frisches Gemüse isst. Weil gerade frisches Gemüse, gerade unbearbeitetes Gemüse, rohes Gemüse, besonders viele von diesen ungelösten, quasi schwer verdaulichen Ballaststoffen enthält, die eben auch scheinbar so kontraintuitiv, wie es auch klingt, sehr gesund für den Körper sein sollen.
2: Ah ja.
1: Mensch.
2: Na gut, ja, also ja, so viel, also wir haben quasi ja auch die Verpflichtung hier intellektuellen Input zu geben und ich hoffe, wir sind alle ein bisschen schlauer geworden gerade.
1: Ja, vielleicht erstmal ein Bowl heute essen darauf.
2: Genau.
1: Ja. Ja. Hast du ein Lieblingsgemüse eigentlich?
2: Gute Frage. Also ich mag Blumenkohl. Ich mag auch Auberginen sehr, sehr gerne. Und ja, ich weiß immer nicht. Also Tomaten mag ich auch total gerne.
1: Okay.
2: Ist das ein Gemüse?
1: Das ist eine Frucht.
2: Ja, das ist eine Frucht, ja, okay. Ja, nee, aber dann sage ich einfach mal die Aubergine.
1: Die
2: gute alte Aubergine, ob lecker.
1: Ja, also ich glaube, die ist natürlich auch ein Gemüse, aber die kommt ja auch, glaube ich, sogar, also die ist ja auch so eine komische Gattung.
2: Ja, at this point, was ist überhaupt noch ein Gemüse, ne? Also das ist
1: so Nachtschattenblütler oder irgendwie sowas.
2: Es ist ein Spektrum.
1: Aber Aubergine, ganz, ganz toll. Da kann man auch ein Lied von singen, weil man auch so wahrscheinlich noch quasi an der Peripherie des Balkans geboren wurde, wo die Aubergine auch quasi einen großen Stellenwert feiert. Gerade mit gutem Knoblauch angebraten kann das wirklich wahnsinnig gut schmecken. Ich denke auch,
2: in der mediterranen Küche natürlich sehr beliebt. Ne? Italien, Frankreich.
1: Natürlich. Italien, auch in Spanien wahrscheinlich dann sehr, sehr verbreitet, auch in Barcelona. Ich denke, wenn man, und das ist ein Hot Take, wenn man die Aubergine gut in Paniermehl und Ei eben umhüllen würde und dann wirklich tief und gut frittieren würde, dann würde wahrscheinlich Jimmy Brown auch gar nicht unbedingt merken, dass das, was er da isst, ein Gemüse ist.
2: Ja, also sollen wir einfach dann nochmal ein Lied von dem guten Mann hören?
1: Komm, hau
2: rein. Wir haben jetzt viel drüber geredet und wir hören jetzt das schöne Lied I'm quitting Prozac to continue drinking.

0: Yeah, Jimmy E. Brown. I quit Prozac to continue drinking.
1: Ja.
0: Ja. Eine gute Motivation wahrscheinlich auch.
1: Ja.
0: Boah, puh, und das am internationalen Frischgemüsetag. Das eine widerspricht ja nicht dem anderen.
1: Ja, man muss ja nicht, also für Prozac braucht man ja, also man kann ja trotzdem Gemüse essen, ne?
0: Also, ja, also sollte man vielleicht auch gerade. Also
1: genau, ja.
0: Weil da macht der, da gibt's jetzt auch bald Langzeitstudien zu, wobei noch keine wirklichen, es gibt ja kaum Langzeitstudien zu Prozac. Da müsste man auch mal ein bisschen nachhaken. Also da weiß ich jetzt, dass der RFK, also der Junior, der
1: Gesundheitsminister, ja.
0: Dass er da jetzt auch gerade an der Agenda hat, sich ein bisschen quasi da mehr Research Richtung Psychopharmaka, vor allem SSRIs der zweiten Generation, die jetzt vor allem in den 90ern auf den Markt kamen, dass da ein bisschen mehr investiert wird in die Forschung, die Langzeitforschung und auch darüber, wie man die dann richtig auch absetzen kann zum Beispiel, weil darüber wird ja kaum aufgeklärt.
1: Vielleicht kann man das mal, also vielleicht könntest du dich da auch mal der Wissenschaft anbieten.
0: Da könnte ich mich vielleicht auch der Wissenschaft mal anbieten und dann auch mal freiwillig quasi den ganzen Weg durchlaufen, um dann mein ehrliches und unparteiisches Bild dann auch zu geben. Ich glaube, wer will nicht in die Geschichte eingehen?
1: Patient Zero.
0: Jo, Patient Zero. Naja, stellen Sie sich vor, Sie hören eine bekannte Stimme und die Person hat das Gesagte nie gesagt. Künstliche Intelligenz macht nämlich genau das heute möglich.
1: Wow.
0: Stimmen lassen sich inzwischen wirklich täuschend echt kopieren, verändern und neu erzeugen. Da muss ich auch sagen, ich hatte tatsächlich eine Person im Bekanntenkreis, die mir beim Lunch mal erzählt hat, dass ihr tatsächlich diese schreckliche Situation widerfahren ist, von der wir wahrscheinlich alle auch insgeheim Angst haben. Und zwar, dass ihre Eltern angerufen wurden. Ihre Eltern wurden angerufen mit ihrer Stimme.
1: Mhm.
0: Also die Eltern waren sicher, das war sie. Das war scheinbar ihre Stimme, die Stimme der Tochter, die da in den Hörer geweint hat und gemeint hat, Papa, Mama, ich bin hier im Polizeirevier, ihr müsst dringend Geld überweisen und mich abholen. Und ein Glück haben die Eltern, wenn ich mich nicht täusche, dann auch die Polizei alarmiert und danach gefragt. Und das hat sich natürlich herausgestellt, dass es nicht ihre Tochter war. Das war ein Deepfake.
1: Ja, Wahnsinn. Also es ist ja auch nicht ausgeschlossen, dass wir beide hier überhaupt nicht stehen, ne? Sondern dass es quasi die Algorithmen hier reden und
0: vielleicht
1: über Jimmy E. Brown und Prozac und so reden.
0: Nächste Woche dann.
1: Genau, nächste Woche, also hier gerade werden die Algorithmen trainiert und dann nächste Woche ab geht's, ne?
0: Ich glaube, bei uns kann man wirklich noch ziemlich gut erkennen, dass wir keine KI sind.
1: Ich hoffe doch, ja, ich hoffe
0: authentisch.
1: Doch.
0: Authentisch, wir sind authentisch.
1: Nichtsdestotrotz, das Thema ist, also das war quasi jetzt eine thematische Einleitung in den nächsten Beitrag, den wir jetzt hören werden. Und im Endeffekt ist natürlich die Frage, was halt diese ganze KI... Dieser ganze KI-Trend, der Boom, bla bla bla, die Blase hoffentlich, wahrscheinlich, für Vertrauen, Medien und unseren Alltag bedeutet. Und das wird eben immer wichtiger. Ja. Und dazu hören wir jetzt was.
2: We're entering an era in which our enemies can make it look like anyone is saying anything at any point in time. Even if they would never say those things. So, for instance, they could have me say things like, I don't know, Killmonger was right. Or Ben Carson is in the sunken place. Or, how about this, simply, President Trump is a total and complete dipshit.
3: Was ihr gerade gehört habt, war nicht Barack Obama. Zumindest nicht der echte. Dieser Clip wurde vor etwa 8 Jahren von BuzzFeed und dem Schauspieler und Regisseur Jordan Peele veröffentlicht und sorgte weltweit für Schlagzeilen. Was wir hier hören, ist das Ergebnis einer technischen Täuschung. Während Jordan Peele im Hintergrund den Text spricht, wurde seine Mimik und Stimme mit Hilfe künstlicher Intelligenz in das Gesicht und die Klangfarbe des ehemaligen US-Präsidenten übersetzt. Das Ziel des Videos war eine Warnung, der Beginn einer Ära, in der wir unseren Augen und Ohren nicht mehr bedingungslos trauen können. Doch wie klingt die echte Stimme von Barack Obama im direkten Vergleich? Hören wir uns dazu einen Ausschnitt aus einer tatsächlichen Rede an.
2: They're all denying climate change. I think that's troubling to the international community, since the science is unequivocal.
4: And, you know, the other countries around the world, they kind of count on the United States being on the side of science and reason and common sense, because they know that if the United States does not act on big problems in smart ways, nobody will. But this is not just Mr. Trump. Look at the statements that are being made by the other candidates. There's not a single candidate in the Republican primary that thinks we should do anything about climate change.
3: Und habt ihr einen Unterschied gehört? Aber wie schafft es eigentlich eine Maschine, eine Stimme so perfekt zu kopieren? Die Magie dahinter ist eigentlich ziemlich nüchterne Mathematik. Laut dem Bundesamt für Sicherheit in der Informationstechnik gibt es dafür vor allem zwei Wege. Der erste Weg heißt Text-to-Speech. Hier füttert man die KI mit einem geschriebenen Text und das System wandelt diesen direkt in ein Audiosignal um, das exakt wie die Zielperson klingt. Der zweite Weg ist die Voice Conversion. Dabei wird nicht aus Textsprache, sondern eine bestehende Tonaufnahme wird in die Stimme der Zielperson umgewandelt. Der Inhalt bleibt gleich, aber der Klang, die Charakteristik und die Färbung werden komplett manipuliert. Damit das funktioniert, braucht die KI Futter, Trainingsdaten. Im Idealfall sind das mehrere Stunden hochwertiges Audiomaterial der Zielperson. Doch die Technik wird immer schneller. Mit speziellen Hilfsdaten reichen heute oft schon wenige Minuten Material aus, um eine Stimmkopie zu erstellen. Aber wie klappt das eigentlich, wenn man das als Laie selbst probiert? Ich habe den Selbstversuch gewagt. So, dann probieren wir mal aus, ob die KI wirklich meine Stimme nachahmen kann. Ich gebe einfach mal eigene Stimme klonen ein. Erster Treffer. Okay, sieht gut aus. Naja gut, pro Plan 20 Euro im Monat. Nächster Versuch. Hier kann ich zwar meine Stimme hochladen, aber das Ergebnis darf ich auch nur gegen Bezahlung runterladen. Als Laie klickt man sich wirklich durch einen Dschungel aus KI-Tools, nur um Sekunden später dann gegen eine Paywall zu laufen. Hochwertige Deepfakes haben anscheinend ihren Preis. Nach einer halben Ewigkeit lande ich bei einem Tool von Epidemic Sounds. Hier gibt es zwar ein strenges Limit an kostenlosen Versuchen, aber immerhin keinen Abo-Zwang. Schritt 1. Ich muss die KI erstmal füttern. 2,5 Minuten lang lese ich der Maschine einen Beispieltext vor. Es fühlt sich irgendwie seltsam an, etwas aufzunehmen, was nur für die KI bestimmt ist, nur damit sie mich später imitieren kann. Okay, mein Beispiel-Audio ist hochgeladen. Jetzt bin ich gespannt. Ich tippe ein paar Sätze in das Textfeld, Worte, die ich so nie laut ausgesprochen habe. Ein Klick auf Generieren und fertig. Mal sehen, wie das klingt.
5: Hi, wie geht's dir? Ich wollte mal hören, was es so Neues bei dir gibt. Haben ja lange nichts mehr voneinander gehört. Ich freue mich, von dir zu hören und bis hoffentlich ganz bald.
6: Ja, das verstehe ich voll, dass man da trotzdem Angst hat.
3: Ehrlich gesagt, es ist ein seltsames Gefühl, seine Stimme so zu hören. Einerseits erkenne ich meine Stimmfarbe schon irgendwie wieder, aber andererseits klingt es trotzdem noch sehr fake und nach Maschine. Es ist zwar nah genug dran, um mich zu meinen, aber immer noch weit genug weg, um mich wirklich zu imitieren. Die Sätze wirken abgehackt und monoton. Aber wir dürfen auch nicht vergessen, das war ein kostenloses Tool, ein schneller Klick zwischendurch. Ich will mir ehrlich gesagt gar nicht ausmalen, wie täuschend echt dieses Ergebnis wäre, wenn ich nur ein paar Euro für eine Profi-Software in die Hand genommen oder der KI Stunden statt nur Minuten zum Lernen gegeben hätte. Ich denke zwar nicht, dass ich mit diesen Aufnahmen jemanden täuschen kann, aber probieren wir es trotzdem mal aus. Ich habe eine dieser KI-Audiodateien jetzt mal an meinen Freund geschickt. Ich bin gespannt, was er dazu sagt.
7: Also, es klingt ähnlich, aber ich hätte jetzt nicht gedacht, dass du das bist. Also, aber ich glaube, je mehr man die KI damit füttert, desto mehr weiß sie ja dann auch, wie die Stimme klingt, und dann ist es schon verblüffend irgendwo. Also, doch jetzt, also gerade so der Anfang, doch, ja, klingt schon ähnlich, vielleicht ein bisschen höher als deine eigentliche Stimme, aber es ist schon verblüffend.
3: Okay, auch wenn mein Selbstexperiment jetzt nicht ganz überzeugend klang, haben Deepfakes echte Gefahren. Das Problem ist, dass unser Gehirn immer noch wie in der Steinzeit tickt. Die Wissenschaft sagt, evolutionär gesehen haben wir gar keine Wahl, als das zu glauben, was wir hören oder sehen. Wenn unsere Vorfahren einen Säbelzahntiger gehört haben, konnten sie auch nicht erst hinterfragen, ob er echt ist. Wer gezögert hat, war im Zweifelsfall tot. Unsere Grundeinstellung ist seit Ewigkeiten auf Wahrheit programmiert. Und genau diese biologische Schwachstelle nutzen Deepfakes aus. Ein Problem ist das Thema Desinformation. Wenn gefälschte Stimmen von PolitikerInnen wie die von Joe Biden vor den US-Vorwahlen 2024 WählerInnen manipulieren, ist das echt gefährlich für die Demokratie. Und durch gezielte Verleumdungen kann man heute jedem Menschen beliebige Sätze in den Mund legen, die so nie gesagt wurden. Und es geht noch weiter. Da ist zum Beispiel der sogenannte CEO-Fraud. MitarbeiterInnen erhalten dabei einen Anruf, hören die täuschend echte Stimme ihres Chefs oder ihrer Chefin und überweisen in gutem Glauben hohe Geldsummen auf ein Betrügerkonto. Aber das Gefährlichste ist eigentlich das allgemeine Misstrauen, das entsteht. Wenn wir irgendwann das Gefühl haben, dass sowieso alles gefälscht sein könnte, glauben wir am Ende gar nichts mehr. Außerdem, wer tatsächlich beim Lügen oder bei einer Straftat erwischt wird, könnte sich in Zukunft einfacher herausreden mit »Das ist Fake, das war ich nicht«. Das Ergebnis ist dann Demokratieverdrossenheit. Wenn wir anfangen, grundsätzlich allem zu misstrauen, den Medien, der Politik und unserem Gegenüber, zerstören wir das Fundament unseres Zusammenlebens. Wir landen in einem Klima der totalen Verunsicherung, in dem am Ende nur noch der gewinnt, der am lautesten ist. Bleibt also die Frage, sind wir dieser Technik schutzlos ausgeliefert oder können wir irgendwie trainieren, Deepfakes besser zu erkennen?
8: We are bringing order out of the old chaos. We are bringing order out of the old chaos. We are bringing order out of the old chaos.
3: Und was tippt ihr? Welcher Clip war echt und welche waren gefaked? Die richtige Antwort ist, dass Clip 3 echt war. Also ich habe am Anfang auf jeden Fall falsch getippt. Diese Beispiele stammen aus dem Deepfake-Erkennungsprojekt Digger, das in Zusammenarbeit mit der Deutschen Welle entwickelt wurde. Mit Übungstools wie diesem kann man sein Gehör schärfen, indem man echte und gefälschte Clips direkt vergleicht. Aber wir sind der Technik auch biologisch gesehen nicht ganz schutzlos ausgeliefert. Eine Studie der Universität Zürich hat nämlich herausgefunden, dass unser Belohnungssystem im Kopf viel weniger anspringt, wenn wir einer KI-Stimme zuhören. Wir empfinden unbewusst weniger Vergnügen, als wenn wir einer echten, menschlichen Stimme zuhören würden. Aber wir können auch ganz bewusst hinhören. Es gibt eine Liste von typischen Artefakten, die bei künstlichen Stimmen heute noch auftauchen. Achtet erstens auf den Klang. Ist er auffällig metallisch oder blechern? Zweitens, spricht die Stimme manche Wörter falsch aus oder klingt sie seltsam monoton? Drittens, passen Betonung und Akzent wirklich zur Person, die angeblich spricht? Und zuletzt, gibt es unnatürliche Geräusche oder eine hohe Verzögerung, weil die KI im Hintergrund erst rechnen muss? Neben dem bloßen Klang hilft uns aber auch der journalistische Faktencheck. Hier gibt es ein paar simple Tricks für den Alltag. Erstens der Vergleich. Klingt die Person in anderen verifizierten Aufnahmen genauso? Zweitens die Kulisse. Achtet auf die Hintergrundgeräusche, sind sie unnatürlich abgehackt oder herrscht eine unheimliche, fast zu perfekte Stille? Drittens der Kontext. Passt das, was gesagt wird, zu den Fakten? Und gibt es eine zweite, seriöse Quelle, die das bestätigt? Was ich heute in meinem Selbstexperiment mit kostenlosen Tools versucht habe, ist nur die Spitze des Eisbergs. Die Hürden fallen. Man braucht kein Informatikstudium mehr, um Identitäten zu kapern. Es reicht ein Internetanschluss und ein paar Minuten Zeit. In Zukunft wird es nicht mehr darum gehen, ob eine Fälschung technisch möglich ist, sondern wie wir als Gesellschaft damit umgehen, dass sie zum Alltag gehört. Es braucht bessere Technik zur KI-Erkennung. Und auch der Gesetzgeber ist gefragt. Wir brauchen klarere Regeln und Kennzeichnungspflichten, damit Deepfakes nicht mehr ungefiltert als Wahrheit getarnt werden können. Aber das ist nur die halbe Miete. Am Ende sind wir es, die zuhören. Dem Deepfake-Zeitalter werden wir nur mit einer Kombination aus Technik, strengeren Gesetzen und vor allem Bildung und Aufklärung begegnen können. Wir müssen lernen, wieder genauer hinzuhören und Quellen zu hinterfragen, bevor wir einer Stimme unser Vertrauen schenken.
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0: Ja, das habt ihr hier als Beispiel gehört.
1: Genau. Und wir haben, also genau, Deepfakes werden nämlich immer besser und sind eben nicht mehr, ja, ich sag mal, nur ein Thema für Technikexpertinnen und Experten. Und mit wenigen Minuten Audiomaterial lässt sich dann bereits eben erstaunlich realistisches Kopienmaterial von realen Stimmen erstellen. Und umso wichtiger ist es denn, dabei kritisch hinzuhören, Informationen zu überprüfen und Quellen zu hinterfragen. Denn im Zeitalter der künstlichen Intelligenz ist nicht mehr alles echt, was sich echt anhört.
0: Nicht alles
1: wahre Worte, ja.
0: Ist Gold, was glänzt oder sowas?
1: Es ist nicht alles Gold, was glänzt, sagt
0: ja.
1: Man auch, ja.
0: Ja, ja, ja,
1: Das ist vielleicht auch ein passender Spruch quasi für das Thema.
0: Ja, stark. Wir bewegen uns jetzt in die quasi Richtung 9 Uhr. Um 9 haben wir dann wie jeden Dienstag das Yoga-Spezial, also ein Jugendradioformat. Das ist ein Sendeformat der Jugendredaktion. Und da bin ich eigentlich auch immer besonders gespannt, weil da auch einfach wahnsinnig spannende Themen aufgegriffen werden, die man oft so auch innerhalb der tagesaktuellen Redaktion nicht immer auf dem Schirm hat. Und dann aber auch, dass, also die Kunst ist es ja auch, dass dann noch so quasi eben auch durch Jugendliche und Kinder an andere Kinder und Jugendliche zu vermitteln mit einer zugänglichen Sprache, die das Verstehen ermöglicht.
1: Ja, absolut. Also genau da werden wir nämlich gleich dann von eben diesem Jugendradio ein Interview hören mit dem Leiter des Panzermuseums in Münster. Aber das kommt erst um 9 Uhr. Wir haben noch knackige 10 Minuten bis dahin. Stay tuned und bis dahin hören wir erstmal Musik, ne? Und ich würde sagen, wir machen mal hier die Pet Shop Boys an. Mit dem Titel To Face the Truth.

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1: Wir haben Tchaikovsky gehört.
2: Ja, klar. Also wir sind ja auch hier nicht nur im thematischen, vielfältigen Spektrum unterwegs, sondern auch im Spektrum der Vielfältigkeit der russischen Musik sozusagen, ne?
1: Stimmt.
2: Ne?
1: Wow, ja.
2: Mal so drüber nachdenken.
1: Ja.
2: Das war nämlich ein Auszug aus dem, wie heißt die Oper? Schwanensee?
1: Schwanensee?
2: Genau.
1: Schwanensee.
2: Der Tanz der Schwäne, so
1: quasi. Mhm.
2: Genau, aber wir haben es schon angekündigt. Wir kommen jetzt um 9 Uhr zum Jura-Spezial, zu einer Sendung des Jugendradios. Und wir werden jetzt ein Interview hören mit dem Leiter des Panzermuseums Münster. Genau. Panzer lösen ja bei vielen Menschen starke Gefühle aus. Ne?
1: Lösen sie bei dir starke Gefühle aus?
2: Naja, klar. Also die, ja? Naja, beziehungsweise starke Assoziationen.
1: Ja, Assoziation, ja, auf jeden Fall, ja. Ja, welche Assoziation hast du dabei?
2: Naja, natürlich Krieg, so, ne? Das ist ja ganz klar.
1: Mhm.
2: Also es ist ein Kriegswerkzeug, es ist aber auch ein, also seit vielen Kriegen schon ein Werkzeug, so. Das ist halt für den modernen Krieg sehr kennzeichnend einfach.
1: Für den modernen Krieg vielleicht aber auch mittlerweile immer weniger kennzeichnend.
2: Ja, das stimmt.
1: Diese ganzen russischen Panzer, die da irgendwo vor, keine Ahnung, was weiß ich, Berdjansk einfach stehen bleiben.
2: Ja.
1: Und quasi einfach in diesem Dreck stecken bleiben. Und dann, also ich glaube, Panzer sind vor allem wirklich so eine alte Kriegs, so ein altes Kriegssymbol.
2: Ja, das stimmt. Mhm. Also ich würde einfach mal sagen, wir hören einfach mal rein, was das Panzermuseum Münster dazu sagt im Gespräch mit dem Jugendradio.
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6: Meine erste Frage wäre so, was interessiert Sie an Panzern?
7: Es gibt eigentlich so erstmal nichts, was so was Besonderes wäre, was mich fasziniert. Ich bin in den Jobs ein bisschen reingerutscht tatsächlich. Ich habe mich schon mal für Geschichte interessiert. Das hat ganz lange nichts mit Panzer zu tun gehabt. Durch den Job ist das dann so gekommen und es ist wie jedes Feld, in das man sich rein vertieft in der Geschichte, einfach mega spannend. In dem Sinne, dass immer noch mehr dahinter steckt, als man denkt. Was bei Panzern sich als besonders spannend rausgestellt hat, war, wie viele Emotionen da dran hängen, wie viele Gefühle Leute für das Thema haben, zum Guten wie zum Schlechten. Das geht von Bewunderung über Angst bis Abscheu. Das ist, glaube ich, eine relativ einmalige Sache. Die macht das Arbeiten sehr spannend.
6: Ja, hört sich nach dran an. Meine zweite Frage ist, das habe ich mir mit so einem Kollegen ausgedacht, was macht ein Panzer zum Panzer?
7: Das ist eine riesen Debatte. Tatsächlich die letzten 100 Jahre, weil der Panzer immer seine Form verändert hat. Aber wenn man so auf das absolut Wesentliche runter reduziert, müsste man sagen, es muss ein Fahrzeug sein, das einigermaßen gut geländegängig ist, eine gewisse Panzerung aufweist und im direkten Feuer schießen kann. Also nicht in einem hohen Bogen über was rüber, sondern von A nach B in der direkten Linie. Und das ist so ungefähr die Grunddefinition eines Panzers. Wenn eine Sache nicht gegeben ist, hat man was anderes. Also wenn man zum Beispiel einen Panzer oder ein Fahrzeug hat mit Panzerungen geschützt, aber das nicht geländegängig ist, hat man einen Straßenpanzer. Ne? Oder wenn man ein Fahrzeug hat, das zwar eine Panzerung hat und Ketten, aber nur einen Bogen schießen kann, da hat man eine Panzerhaubitze. Oder wenn man ein Fahrzeug hat, das, was haben wir jetzt noch nicht gehabt, das keine Panzerung hat, aber eine Kanone und eine Geländegängigkeit, dann hat man einen Waffenträger, also ein Fahrzeug, das zwar Feuer austeilen kann, aber nicht genug Widerstandskraft gegen feindliches Feuer hat. Also das sind dann Fahrzeuge, die vielleicht einem Panzer ähneln, aber nur wenn alle drei Sachen wirklich gegeben sind, also Geländegängigkeit, Panzerschutz und direkte Feuerkraft, dann hat man einen Panzer.
6: Sehr interessant, ja. Meine nächste Frage ist, was für Klassen von Panzern gibt es?
7: Auch da ist die Liste quasi endlos. Ganz sicher kann man erstmal sagen, es gibt als den Panzer, wie die meisten Leute sagen, müsste man den Kampfpanzer bezeichnen oder den Hauptkampfpanzer. Das ist wirklich dieses klassische Gerät mit dem Turm und der langen Kanone obendrauf, das eben als Vorschlaghammer einer Armee dienen kann. Und es gibt dazu dann die Schützenpanzer, also die Fahrzeuge, die auch Panzerschutz und Feuerkraft haben, aber primär und Geländegängigkeit, aber primär dazu gedacht sind, Soldaten mit und heute auch Soldatinnen mit nach vorne ins Gefecht zu nehmen. Und da drumherum gibt es dann noch eine ganze Reihe von anderen Panzerfahrzeugen, also zum Beispiel Flugabwehrpanzer, Bergepanzer, Panzerartillerie, die weitreichendes Feuer zur Verfügung stellt, und so weiter und so fort. Pionierpanzer, die Gelände bearbeiten können. Also da gibt es eine ganze Reihe von weiteren Fahrzeugen. Aber je nachdem, was eine Armee braucht, kann diese Liste länger oder kürzer sein.
6: Meine vierte Frage wäre, was waren die ersten Schlachten im Ersten und Zweiten Weltkrieg, bei denen Panzer zum Einsatz kamen, und was hat sich dadurch verändert?
7: Naja, der erste Einsatz von Panzern überhaupt hat im September 1916 stattgefunden, an der Westfront. Und ab da bis zum Ende des Ersten Weltkrieges haben die Panzer gar nicht so viel beeinflusst. Also sie waren insofern wichtig jetzt, dass die Westalliierten, die diese Panzer gebaut haben, die haben das hier nicht gemacht, also die Deutschen, die haben zwar Blut gespart und Leben gespart, aber sie haben keinen riesigen Durchbruch, keine Entscheidung herbeigeführt. Es gab auch immer nur sehr, sehr wenige davon, also weniger als 1% der westalliierten Truppen waren Panzertruppen. Also insofern, da kann man schon mal sehen, dass die zwar nützliche Werkzeuge waren, denn sie wurden hier bis zum Ende benutzt, aber sie waren keine wirklich entscheidenden Werkzeuge. Im Zweiten Weltkrieg sieht das dann anders aus, weil da die Panzer wirklich an vielen großen Entscheidungen beteiligt waren und deswegen ein entscheidendes Werkzeug waren. Beispielsweise beim Krieg, also im deutschen Westfeldzug in Frankreich beispielsweise 1940. Aber auch da muss man sich bewusst machen, sie sind auch da nur ein Teil unter oder ein Werkzeug unter vielen. Ne? Also es ist ein globaler Krieg gewesen mit Millionen Beteiligten und aber Millionen Toten, in dem die ganzen Industrien aller Staaten eingebunden waren. Und beispielsweise für Deutschland jetzt, das eben als typisches Panzerland gilt, hat die Panzerei nie mehr als 9% der Industrie gebunden. Also der Rest ist in andere Sachen geflossen, wie einfache Gewehre, Artillerie, Flugabwehr vor allen Dingen, Flugzeuge und so weiter. Also Panzer sind im Zweiten Weltkrieg wichtiger geworden, aber es gab eben noch viel mehr anderes, was eben auch wichtig war. Im Krieg, also zwischen 1945 und 1990 war es dann so, dass die Ideen aus dem Zweiten Weltkrieg übernommen wurden und Panzer noch ein bisschen wichtiger wurden, noch zentraler gesehen wurden. Aber da gab es dann keine große grundsätzliche Veränderung mehr. Das war mehr so die Frage, wie stark das so betrachtet wurde. Genau, das ist so in groben Zügen die Entwicklung der Panzerkriegsführung.
6: Ja, die nächste Frage wäre, es gibt die bekannte Vorstellung von Panzerschlachten, also Panzer gegen Panzer, aber in Wirklichkeit gab es die fast nie. Warum gab es die selten?
7: Also fast nie würde ich jetzt auch nicht sagen, die gab es relativ häufig, aber es ist völlig richtig, dass sie nicht das meiste sind und dass andere Sachen eben mehr die Panzer ausgelastet haben. Das liegt in erster Linie daran, dass Panzer relativ teuer sind, sind groß und kompliziert zu bauen. Deswegen gibt es in jeder Armee einfach gar nicht so viele davon. Das heißt, sie müssen sich erstmal auf dem Schlachtfeld finden. Also es müssen überhaupt Panzerverbände aufeinandertreffen, damit Panzer gegen Panzer antreten kann. Was aber immer passiert, wenn die Panzer unterwegs sind vorne, sie treffen auf jeden Fall auf feindliche Fußsoldaten, auf Infanterie. Und deswegen ist ihre häufige Aufgabe durch die Jahrzehnte gewesen, eben genau diese Fußsoldaten mit zu bekämpfen. Also man weiß zum Beispiel, dass amerikanische Sherman-Panzer im Zweiten Weltkrieg zu 3/4 Munition verschossen haben, die nicht gegen andere Panzer gerichtet war, sondern gegen Menschen. Oder eben solche Sachen wie Lastwagen oder Feldbefestigung, also sozusagen ungepanzerte Ziele. Im Kalten Krieg ist dann die Ausrichtung etwas stärker auf dieses Duell gegangen. Man sagt dann die Duellsituation zwischen zwei Panzern. Aber da der Kalte Krieg ja zum Glück nie heiß geworden ist in Mitteleuropa, kann man nicht sagen, ob das noch so gekommen wäre. Bei allen anderen Kriegen außerhalb von Europas in dieser Zeit war es dann auch so eine Mischung. Also die Panzer haben tatsächlich Duelle ausgefochten, aber auch weiterhin diese Aufgabe wahrgenommen, andere Ziele mitzubekämpfen.
6: Ja, interessant. Nächste Frage. Ich interessiere mich eigentlich schon sehr lange für den Tiger I und ich hätte Fragen, was die Pros und Cons vom Tiger I waren.
7: Ja. Noch genauer oder allgemein, was die Vor- und Nachteile waren?
6: Also die Vor- und Nachteile in so das Getriebe und der Motor oder die Besatzung.
7: Also mal so ganz grob zusammengefasst, der Tiger war ein Fahrzeug, das, als es entwickelt wurde, für eine Spezialaufgabe entwickelt wurde, nämlich als sogenannter schwerer Durchbruchswagen. Das heißt, das Fahrzeug war bewusst sehr teuer, sehr kompliziert, sehr aufwendig gebaut, weil es nur selten für bestimmte wichtige Aufgaben eingesetzt werden sollte. Dass der Tiger dann im Zweiten Weltkrieg wie ein ganz normaler Panzer eingesetzt wurde, war so nie geplant. Das heißt, was er so an Schwächen hat, also was ihm nachgesagt wird, zum Beispiel, dass er oft kaputt gegangen ist, war nicht so, kommen wir gleich zu, das sind alles Dinge, die aus der Tatsache erwachsen sind, dass er falsch eingesetzt wurde. Also wenn er als das eingesetzt worden wäre, als dass er geplant dann wäre seine Beurteilung wesentlich einfacher, weil diese Aufgabe, schwerer Durchbruchswagen, der wirklich nur ein Loch in die Front schlägt, damit dann andere Panzer durchstoßen können. Das hat er sehr gut gemacht. Wenn er jetzt aber, wie er im Zweiten Weltkrieg benutzt wurde, so als Alltagspanzer benutzt wurde, der ständig als Feuerwehr an der Front eingesetzt wurde, das war so ein Begriff von damals, weil die Tiger immer dahin geschickt wurden, wo gerade ja es brannte, also wo die schlimmsten Schlachten waren. In dem Fall wird diese sehr komplizierte und sehr aufwendige Maschine natürlich über die Maßen belastet. Und dann kommen all die Sachen, die man bei einem Spezialwerkzeug in Kauf nehmen kann, eben zum Tragen. Ein typisches Beispiel ist, alles, was man so an technischen Problemen kennt vom Tiger, ist kein Problem des Tigers an sich gewesen, sondern wenn er nicht gut genug gewartet wurde. Also das Fahrzeug war sehr aufwendig in der Pflege, es musste sehr gut gewartet und gepflegt werden. Und wenn man durch dauernde Einsätze keine Zeit dafür hatte, dann sind eben diese Ausfälle aufgetreten, wie zum Beispiel bei Seitenvorgelege, beim Kupplungsstrang und so weiter. Aber das ist dann weniger die Schuld in Anführungszeichen des Fahrzeuges oder des Designs, sondern seiner falschen Verwendung. Ansonsten gilt, dass natürlich dieses Fahrzeug dadurch, dass bei ihm alles auf die Spitze getrieben wurde, also Feuerkraft und Panzerschutz und auch die Beweglichkeit war ganz gut, das natürlich ein hocheffizientes Kampfsystem war. Also diese Abschnitte sind ja keine Legende, sondern Realität. Aber das heißt eben nicht, dass man das beliebig hätte multiplizieren können. Ne? Man hat es also mit einem sehr hohen Einsatz von Geld, Zeit und Material und übrigens auch Zwangsarbeit erkauft, diese 1349 Panzer bauen zu können. Diese Idee, ja, hätten die Deutschen mal nur Tiger gebaut, kann man leichter hersagen, aber hätte auch damals nicht geklappt. Also insofern, diese Pros und Kontras, die man für so ein System aufmachen kann, kann man auch für den Tiger machen, habe ich ja gerade gemacht. Aber man darf sie dann nicht sagen, wenn man beispielsweise mit Shermans oder anderen Fahrzeugen einfach direkt vergleicht, weil jedes Fahrzeug da eine ganz eigene Aufgabe und eine ganz eigene Qualität bei der Erfüllung dieser Aufgabe hatte.
6: Ja. Nächste Frage. Was für besondere Experimentpanzer gab es in den letzten 50 Jahren?
7: In den letzten 50 Jahren? Da gibt es eine ganze, was heißt Experimentpanzer? Also besondere Panzer, die auch wirklich gerollt sind, würde ich jetzt mal sagen. Ne? Weil oder meinst du wirklich hinter den Kulissen, womit experimentiert wurde?
6: Die auch so gefahren sind halt.
7: Ja, also da sind die spannendsten Panzer auf jeden Fall der Merkava. Das ist der israelische Hauptkampfpanzer, der mittlerweile in der vierten Version immer noch rollt. Also so ähnlich wie der Leopard, der auch mit den ursprünglichen nichts zu tun hat, wenn man das so heißt. Weil der ein Fahrzeug war beispielsweise, das den Schutz der Menschen im Inneren wahnsinnig hochgestellt hat. Also man denkt ja normalerweise irgendwie Panzer fährt oder Panzer ist zerstört. Aber natürlich gibt es ja einen Zwischenmoment. Also der Panzer wird getroffen und vielleicht wird auch die Panzerung durchschlagen. Aber was mit der Besatzung drin passiert, ist ja eine andere Frage. Und da kann man ja noch was nachsteuern. Und der Merkava ist ein Panzer, der durch ganz, ganz viele technische Tricks so gebaut ist, dass fast alle Bauteile des Panzers zum Schutz der Menschen darin beitragen. Das bedeutet, der wird zwar abgeschossen und die Fahrzeuge bleiben auch liegen, aber die Fahrzeuge geraten zum Beispiel deutlich weniger in Brand als andere Panzer. Das ist zum Beispiel dann so ein Panzer, der ganz eigenen Charakter durchgewonnen hat. Und ein anderes Beispiel wäre der S-103, das ist ein schwedischer Panzer aus den 60er Jahren, wo man eine Idee aus dem Zweiten Weltkrieg auch genommen hat und einfach den Turm weggeschnitten hat und die Kanone in der Wanne verbaut hat und dann eine derartige Antriebskombination gegeben hat, dass man also schnell mit der ganzen Wanne so richten kann, dass man den Turm gar nicht braucht. Mit dem Resultat, dass das Fahrzeug sich praktisch super gut verstecken kann und ganz schwer getroffen werden kann nur. Das wären so die spannendsten. Und es gab auch noch andere Versuche, die dann nichts geworden sind, wie beispielsweise Giraffenpanzer. Also das sind so normale Panzerwannen, auf denen dann sozusagen Kranarme aufgebaut sind, mit denen dann Raketen verschossen werden sollten. Das ist nie gebaut worden, aber funktioniert hat es. Aber man hat dann mit den Helikoptern einfach leichtere Lösungen gefunden, um dasselbe zu machen. Aber das wäre auch noch so ein drittes spannendes Experiment gewesen.
6: Was mir gerade eingefallen ist, es gab so ultra viele sowjetische Experimentpanzer, die nie wirklich gefahren sind oder so.
7: Genau, die Objekte.
6: Ja, ich weiß halt nicht. Es gibt so einen, der so einen Halbautolader hatte. Irgendwie so, die Crew packt so die Munition rein und der Panzer lädt das selbst.
7: Das ist irgendwie ja, so. Das kann gut sein, weiß ich jetzt im Detail nicht, aber es klingt nach so einem halben, so einem Schritt hin zum vollautomatischen Lader, ja.
6: Ja, es gab, ich weiß halt nicht, Objekt 263 oder 83 war das? Keine Ahnung.
7: So. Die Atomflunder oder welche?
6: Ja, der Atomflunder, ja.
7: Na ja, genau. Also da gab es jede Menge spannende Sachen. Ich habe jetzt gerade heute die ganzen T-Panzer mal durchsortiert nach ihren Baujahren, weil die Frage aufgekommen ist, ob die Namen der sowjetischen T-Panzer mit dem Jahr zusammenhängen, in dem sie entwickelt wurden und gebaut wurden. Und dabei sind mir halt diese ganzen Objekte nochmal untergekommen. Und das ist eben so eine Eigenart der sowjetischen Panzerbauweise gewesen, dass man nicht gezielt unbedingt nur an Prototypen gearbeitet hat, die dann in die Serie sollten mit einer bestimmten Idee, sondern dass manchmal eben auch einfach wirklich wild Ideen in diese Objekte gegossen wurden, nur um zu gucken, ob es funktioniert. Also der T80 ist so ein bisschen so entstanden. Da hat man eine Gasturbine zum ersten Mal gehabt, die funktioniert hat, und da hat man die einfach in den T64 geschraubt, wirklich nur um zu gucken, ob es funktioniert. Und das ist halt so ein spannender Ansatz, so Forschung so frei laufen zu lassen in den verschiedenen Fabriken.
6: Ja, die so letzte Frage wäre, wie kommt es, dass es so viele verschiedene Meinungen zu Panzermuseum gibt, und wie gehen Sie in Ihrem Museum damit um?
7: Ja, da schließt sich die Frage zum Anfang. Die Panzer sind Fahrzeuge, die bei den Menschen starke Emotionen auslösen, und die können halt sehr verschieden sein. Also es gibt Menschen, die halt Panzer wahnsinnig toll finden und die wirklich abfeiern, und es gibt Leute, die schon vor stillstehenden Panzern wirklich Angst haben oder vielleicht auch ein bisschen Ekel haben, weil sie sich darüber Gedanken machen, dass es Maschinen sind, mit denen Gewalt ausgeübt wurde oder die zumindest für Gewalt gebaut wurden. Und solche Meinungen treffen dann aufeinander. Das ist das Erste, weswegen bei uns ein bisschen mehr Feuer drin ist als in anderen Museen, wo es ein bisschen langweiliger ist, weil die Leute halt mit stärkeren Gefühlen durch die Halle gehen. Und ein zweiter Punkt ist, dass Panzer auch immer einen politischen Aspekt haben. Also ein Panzer ist immer ein Mittel oder ein Machtmittel eines Staates. Nur Staaten bauen Panzer, nur Staaten haben Panzer. Und damit verknüpft sich dann ganz oft eben auch die Frage nach bestimmten Überzeugungen, nach bestimmten Ansichten. Und dann kann aus einem Museumsbesuch auch schnell eine politische Debatte werden. Also wenn man zum Beispiel darüber in Streit gerät, wie cool man einen Tiger finden sollte. Das ist zum Beispiel eine Sache, oder auch Wehrmachtpanzer, ne? Wie cool man die finden sollte, ob man jetzt die Erfolge der Wehrmacht gut finden kann, weil sie eben historisch gegeben waren, oder ob man immer im Kopf behalten muss, dass die Wehrmacht eben einen Vernichtungskrieg nach vorne getragen hat, also den Holocaust im Hintergrund erstens abgeschirmt und zweitens mitbetrieben hat. Also das sind so Sachen, über die man halt wunderbar streiten kann, und das passiert dann bei uns, und wir finden das gut, wir möchten das, weil alle Museen eigentlich Diskussionsorte sein wollen. Wir müssen nur aufpassen, dass halt das nicht aus dem Ruder gerät und dass niemand unser Museum für seine politischen Ansichten zur Bühne macht. Ne? Man kann ja heutzutage sich super schnell irgendwie fotografieren mit irgendwelchen politischen Abzeichen von einem Panzer und das dann direkt in die sozialen Medien laden, und solche Sachen versuchen wir einigermaßen zu verhindern, damit das Museum halt ein Diskussionsort bleibt, aber kein Ort für Show. Genau.
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2: Ja, spannender Beitrag von der Jugendredaktion. Ja, und mein Panzer, ne? Spannendes Thema. In Panzern steckt tatsächlich eine Menge drin. Und zwar nicht nur Technik, sondern auch Geschichte. Und anhand von Panzern kann man eben die Geschichte von Kriegen erzählen, würde ich sagen. Ne? Aber auch eine Entwicklung der technischen Menschheit. Ne? Und Jamie aus dem Jugendradio hat sich eben mit Ralf Ratz unterhalten vom Deutschen Panzermuseum in Münster. Genau, und dieser hat das Museum auch mit einem erfolgreichen YouTube-Kanal bekannt gemacht. Mhm. Also cool. Ist vielleicht auch für alle Interessierten, kann man da mal sich das Panzermuseum Münster auf YouTube auch reinziehen. Mhm. Und ich würde sagen, ganz im Sinne dieses Themas machen wir musikalisch weiter mit einem Lied namens Alles muss in Flammen stehen von Das Flug. Quasi ein antifaschistisches Lied über den militarisierten Widerstand gegen die Nationalsozialisten.

0: Und nicht nur. Wir kommen auch schon zu unserer letzten halben Stunde. Gehört haben wir Alles muss in Flammen stehen von Das Flug. Und Babutka Nummer 5, Versuch Nummer 5 von der ja auch kultigen Band Viagra. Ja.
1: Ja, schöne Lieder irgendwie. Also
0: schöne Lieder.
1: Schöner Kontrast wieder.
0: Mhm. Aber irgendwie sehr stimmig. Hat das sich für mich angefühlt?
1: Ja, für mich auch. Ja. Mhm. Ja, absolut. Genau, also wir haben noch eine halbe Stunde heute hier und ja, wir haben also noch quasi ein bisschen Zeit jetzt, euch was zu erzählen. Mhm. Und quasi in Ermangelung spannender Themen, über die wir reden könnten, haben wir einfach uns überlegt, wir erzählen euch einfach mal, wer heute am 16. Juni Namenstag hat. Und zwar sind das Annette, Benno, Luitgard und Quirin. Die Namen haben heute Namenstag. Also falls ihr einen von diesen Namen tragen dürft, dann herzlichen Glückwunsch.
0: Auch von meiner Seite herzlichen Glückwunsch. Und zwar einerseits wegen des Namenstages, auf der anderen natürlich aber auch wegen des Namens selbst, weil das sind zum Teil wirklich sehr, sehr spannende, interessante, wirklich interessant klingende Namen.
1: Ja, absolut. Also das sind keine gewöhnlichen Namen. Ne? Also Annette vielleicht noch am ehesten.
0: Ja.
1: Aber sonst, also ja. Auch ein schöner Name für einen Namenstag so mitten oder quasi zum Sommerbeginn. Ne? Also, es ist fast der längste Tag des Jahres heute.
0: Nein.
1: Also in ein paar Tagen ist der längste Tag und dann werden die Tage wieder kürzer. Und dann nochmal quasi zu dem Peak des Jahres, Peak der Jahreszeit. Also ist ja auch Auslegungssache, ne, was der Peak ist. Aber ich sag mal, zur Zeit, wo die Tage am längsten sind, dann so einen schönen Namenstag feiern zu dürfen, ist doch eigentlich was Tolles, ne?
0: Ach nein. Ja. Nein. Weißt du, was wirklich gar nicht toll ist?
1: Nee, erzähl's mir.
0: Gar nicht toll. Und in keinster Weise gut und einfach nur fürchterlich ist das Qualzuchten bei Nutztieren. Denn wenn von Qualzuchten die Rede ist, denken ja die meisten Menschen an Haustiere wie Möpse, obwohl ein Vielfaches mehr Tiere in der Massentierhaltung betroffen sind. Und es gibt keine genauen Zahlen, aber es werden aktuell circa 30 Millionen Haustiere in Deutschland gehalten, von denen nach Schätzungen mehrere Millionen Tiere Defektmerkmale von einer Qualzucht aufweisen.
1: Ja, das ist also wahnsinnige Zahlen. Auf der anderen Seite leben aber aktuell, und das ist eine noch wahnsinnigere Zahl, circa 200 Millionen Tiere in der Nutztierhaltung. Und von denen leiden eigentlich alle unter Qualzucht, unter Qualzüchtung. Und genau zu dem Thema sprach dann Tarik aus der tagesaktuellen Redaktion von Radio Korax mit Frau Müller-Arnke von der Tierschutzorganisation Vier Pfoten und hat diese als erstes dann gefragt, was Qualzucht überhaupt bedeutet und wie sich das bei den Tieren äußert.
2: Qualzucht ist im Prinzip eine Zucht von Tieren, die dazu führt, dass sie aufgrund ihrer Zucht, also aufgrund dann ihrer Genetik, an bestimmten Problemen leiden. Also das sind dann meistens Gesundheitsprobleme. Die Tiere leiden zum Beispiel in der Landwirtschaft, da wird ja sehr auf hohe Leistung gezüchtet, das heißt auf viel Milch oder viele Eier soll das Huhn legen oder das Masthuhn soll schnell an Fleischzuwachs zunehmen. Und durch diese Zucht auf extrem hohe Leistung kommt es dazu, dass die Tiere eben aufgrund ihrer Genetik und ihrer Züchtung sehr stark an bestimmten Sachen leiden, wie zum Beispiel die Legehennen leiden an Entzündungen der Legeorgane. Sie leiden an Osteoporose, also an Knochenbrüchigkeit, weil die Hennen darauf gezüchtet wurden, so viele Eier zu legen. Also fast jeden Tag legt so ein Legehuhn ein Ei. Und das führt dazu, dass der Körper wahnsinnig viel Kalzium in diese Eischale reinbuttern muss sozusagen. Also das Huhn wird zwar gefüttert und so, aber so Kalzium fehlt dem Huhn dann einfach für den eigenen Körper, egal wie viel man dazu füttert. Und das führt eben zu dieser Knochenbrüchigkeit. Weil zum Beispiel ein Huhn in der Natur würde nur ungefähr 15 Eier im Jahr legen. Und zwar auch nur, um sich fortzupflanzen. Also die würden dann diese Eier sammeln und bebrüten und dann würden irgendwann Küken schlüpfen. Und man hat die Hühner halt so gezüchtet, dass sie Eier legen, egal ob die jetzt befruchtet sind oder nicht, dass sie die dann, sie können die auch nicht bebrüten, weil die werden ihnen ja jeden Tag weggenommen. Die werden ja jeden Tag gesammelt, die Eier, und werden dann verzehrt. Und bei Masthuhn ist es eben so, das ist ja auch ein Huhn, was aber darauf extrem gezüchtet wurde, dass es in kürzester Zeit ganz massiv an Fleisch und Muskelmasse zunimmt. Das ist also praktisch eine genetische Fressmaschine. Das wird immer gefüttert, also fast durchgehend. Die kriegen nur 4 bis 6 Stunden Nachtlicht in der Nacht und sollen sonst immer fressen und sind bereits nach 4 bis 6 Wochen sind die schon schlachtreif. Also die werden dann mit 6 Wochen geschlachtet, da wiegen die um die 2 Kilo und das ist völlig unnormal. Ein Huhn würde in dem Alter, wäre immer noch ein kleines Küken eigentlich. Ja, diese unnormale Zucht führt dann bei diesen Masthühnern dazu, dass sie oft an Herz-Kreislauf-Versagen schon frühzeitig sterben, also nicht mal diese 6 Wochen überleben. Oder sie führen zu Gelenkdeformationen und auch Hüftauskugeln, also Hüftluxationen nennt man das, sehr schmerzhaft. Dann sitzen die Hühner nur noch und können sich überhaupt nicht mehr bewegen. Und das führt dazu, wenn sie halt nicht vom Betriebsleiter gefunden und getötet werden, auch auf dem Betrieb, führt dann dazu, dass sie halt nicht an die Tränken kommen und dass sie dann verdursten, ne, und elendiglich sterben. Die Masthühner kriegen standardmäßig Antibiotikum, damit überhaupt die meisten diese Mast überstehen. Und in der Milchindustrie sieht es halt auch nicht viel besser aus. Milchkühe wurden eben darauf gezüchtet, dass sie heutzutage 10.000 oder 12.000 Liter Milch im Jahr produzieren. Und ein Rind würde normalerweise im Jahr nur einige 100 Liter Milch, maximal 1.000 Liter Milch oder so produzieren, und zwar für das eigene Kalb. Aber in der Milchindustrie nimmt man die geborenen Kälber sofort der Mutter weg nach der Geburt, sperrt die Kälber in Einzelbuchten und nimmt die Milch von der Kuh, die eigentlich für das Kalb gedacht wäre, nimmt die und verkauft die an die Menschen. Und diese Zucht auf diese extreme Milchleistung führt bei der Kuh zu verschiedenen Gesundheitsproblemen, zum Beispiel physiologische Probleme, die kriegen oft also Stoffwechselentgleisungen. Sie leiden ganz oft an Euterentzündungen. Sie leiden auch an Lahmheiten, das heißt, sie humpeln. Sie haben schmerzhafte Klauenprobleme. Also die Füße der Kuh nennt man ja Klaue. Und da haben diese Tiere oft Entzündungen, die auch davon kommen, dass dieser ganze Stoffwechsel eben so darauf gezüchtet wurde, diese wahnsinnigen Mengen an Milch zu produzieren. Und zu guter Letzt komme ich jetzt noch zu den Schweinen. Auch da ist es hochproblematisch, weil die weiblichen Schweine wurden darauf gezüchtet, dass sie viel mehr Ferkel zur Welt bringen, als sie eigentlich ernähren können. Weil ein weibliches Schwein, eine Sau, hat 14 Zitzen. Oft gibt es dann Zitzen, die keine Milch geben. Also sagen wir mal, wenn die 10 Ferkel kriegen würden, dann könnten sie diese Ferkel ernähren. Aber diese Sauen wurden auf eine Ferkelzahl gezüchtet. Die kriegen zum Teil 20 Ferkel pro Wurf. Das heißt, viele Ferkel kriegen nicht genug Milch. Und das führt dann dazu, dass sich diese Ferkel gegenseitig in ihrem Kampf um die Zitzen verletzen mit ihren spitzen kleinen Zähnchen. Und als Resultat schneidet man oder schleift man diesen Ferkeln ihre Eckzähne runter. Und man schneidet den Ferkeln ihre Ringelschwänzchen ab, damit sie sich daran nicht gegenseitig herumbeißen. Also man gibt den Schweinen nicht das, was sie brauchen. Man geht nicht von der Zucht runter, dass man sagt, okay, also es werden nur noch Schweine genutzt, die maximal 10 Ferkel werfen pro Wurf, sondern man versucht, an dieser hohen Leistung und diesen hohen Ferkelzahlen festzuhalten, aus dem Grund, weil es sich immer noch rechnet. Also ein Einzeltier hat so wenig Wert, auch aus ökonomischer Sicht, dass man sagt, naja, dann habe ich im Endeffekt aber immer noch ein Ferkel mehr, was ich verkaufen kann, als wenn ich jetzt ganz von der Zucht so runtergehe, dass die Sau überhaupt nur 10 Ferkel pro Geburt zur Welt bringt. Und das geht eben alles auf Kosten des Tierschutzes, auf Kosten der Tiere, die ganz viele Ferkel sterben in den Betrieben noch, die überleben diese Bedingungen eben nicht. Es gibt auch jeden Morgen jemand, der in so einem Schweinezuchtbetrieb, das sind ja groß angelegte Betriebe, das sind richtige Fabriken, ja, da geht dann jeden Morgen einer durch und tötet die Ferkel, die weniger als ein Kilo wiegen, die Ferkel, die am Bein Probleme haben, die irgendwie ein gespreiztes Hinterbein haben, die nicht laufen können, aber auch die Ferkel, die einfach untergewichtig sind und um die man sich mehr kümmern müsste. Die müsste man also separat mit Milch versorgen. Und das sind alles so Aufwendungen, die sich für den Betrieb dann meistens nicht rechnen.
3: Abgesehen davon, dass ein großer Teil der Tiere geschlachtet wird, wie wirkt sich das auch auf die Lebenserwartung der Tiere aus?
2: Ja, also ein Schwein könnte normalerweise 15 Jahre oder so werden, sogar unter bestimmten Bedingungen auch 20 Jahre. Und in der normalen, sage ich mal, Standard-Schweinemast wird ein Mastschwein nur 6 Monate alt. Und eine Zuchtsau wird 3 Jahre alt. Dann ist die so ausgezehrt und ausgelaugt und kann auch kaum laufen, weil sie sich fast nie ausreichend bewegen kann in diesen Haltungsbedingungen. Diese weiblichen Zuchtschweine werden in sogenannten Kastenständen gehalten über viele Wochen im Jahr. Das sind also körperenge Metallkäfige, in denen kann sich dieses Schwein nicht einmal umdrehen. Sie kann sich auch nicht um ihre Ferkel kümmern. Und das wird einfach nur deshalb gemacht, weil man eben viel mehr Schweine auf geringem Raum halten kann, weil es weniger Arbeit für den Betriebsleiter macht und weil man dann diese Schweine eben noch viel mehr wie so ein Produktionsgut handhaben kann. Und wenn man jetzt jedem Schwein mehr Platz geben würde, dann würde eben diese ganze Produktion mehr kosten, weil man weniger Schweine auf mehr Platz verteilen würde und das Schnitzel würde am Ende mehr kosten.
3: Wie stark ist der wirtschaftliche Vorteil von solchen Qualzuchten für die Tierindustrie?
2: Naja, das kommt immer darauf an, was man mit einberechnet. Wenn man jetzt diese ganzen Kosten, die für Antibiotika, für Medikamente und die dadurch entstehen, dass viele Tiere vorzeitig sterben, wenn man das mit einberechnen würde, dann würde sich diese Qualzucht nicht rechnen. Aber diese Kosten werden meistens eben nicht mit einberechnet, weil sich dieses ganze System auf Masse ist das getrimmt. Also je mehr Tiere ich sozusagen erzeuge, desto mehr kann ich mir leisten, auch wegzuschmeißen. Ja, also so wird das in dieser Betriebswirtschaft gerechnet, in der industriellen Landwirtschaft. Aber wenn man mal mit einbezieht, was durch diese Art der industriellen Tierhaltung an wahnsinnige Kosten entstehen, die dann aber zum Beispiel durch die Gemeinde oder durch die Steuern getragen werden müssen, ja, also die Verunreinigungen der Flüsse, ja, durch die Nitratbelastung oder auch die gesamten Tierkörper, die durch die Tierkadaverstellen abgeholt werden müssen. Und wenn man das alles mit einbeziehen würde, dann würde sich das nicht rechnen. Also es wäre viel besser, man würde weniger Tiere in der Landwirtschaft züchten und halten, weniger tierische Produkte verzehren. Das muss natürlich Hand in Hand gehen mit dem Konsum und mit der Tierhaltung. Und die tierischen Produkte, die dann eben auf den Markt kämen, wären dann aber unter wesentlich besseren Bedingungen. Und natürlich sind wir auch immer der Meinung, das Beste, was man tun könnte, wäre einfach möglichst viel pflanzliche Produkte konsumieren, möglichst wenig oder gar keine tierischen Produkte konsumieren, weil damit unterstützt man dann dieses System nicht mehr.
3: Bio- und Tierschutzlabel suggerieren ja, dass es den Tieren besser geht. Sind Qualzuchten unter diesen Labels weniger vorhanden?
2: Ja, das ist eine schwierige Frage, weil auch bei bestimmten Tierschutzlabels wird auf die Zucht zum Teil auch nicht so sehr geachtet. Bei Bio wird auch nur teilweise darauf geachtet. Da gibt es so einen Passus, dass zum Beispiel bei Masthühnern sollen die Rassen nicht ganz so schnell wachsend sein wie in der konventionellen Tierhaltung. Es wird aber nicht konkret gesagt, wie hoch die maximale Tageszunahme sein darf. Das müsste man eigentlich festlegen, um zu verhindern, dass es eben zu diesen Problemen, die ich beschrieben habe, kommen kann. Das gibt es bei manchen Tierschutzlabeln. Da gibt es dann maximale Tageszunahmen oder manchmal gibt es auch bestimmte Rassen, die nicht erlaubt sind. Aber im Allgemeinen gibt es eben viel zu wenig Konkretes.
3: Die meisten Menschen denken ja bei Qualzucht vor allem an Haustiere wie Möpse oder Nacktkatzen, obwohl in der Nutztierhaltung ein Vielfaches mehr Tiere betroffen sind. Was denken Sie, woran das liegen könnte?
2: Das liegt an der Kommunikation, also wie sehr das Thema schon in der Öffentlichkeit überhaupt angekommen ist. Und ich denke, wir Tierschutzorganisationen können da eine Menge machen, indem wir eben darauf wirklich hinweisen und mehr Öffentlichkeitsarbeit machen in diese Richtung, dass Qualzucht nicht nur Heimtiere, sondern insbesondere auch fast alle sogenannten Nutztiere betrifft.
3: In Deutschland sind Qualzuchten eigentlich verboten. Warum gibt es dann trotzdem so viele betroffene Tiere und inwieweit wird das verfolgt oder kann das verfolgt werden?
2: Wir haben im deutschen Tierschutzgesetz einen Qualzuchtparagraphen, das ist der Paragraph 11b. Der verbietet eigentlich die Zucht von Tieren, die eben aufgrund ihrer Zucht dann leiden oder Schmerzen erleiden müssen. Aber dieser Paragraph wird nicht umgesetzt. Der wird nicht vollzogen. Also es müsste jetzt praktisch Anzeigen hageln, Strafanzeigen, die sagen, dass jedes Masthuhn eine Qualzucht ist und warum da überhaupt nicht gegen vorgegangen wird, weil es ja diesen Qualzuchtparagraphen im Tierschutzgesetz gibt. Dieser Qualzuchtparagraph ist ein Anfang, aber was wir jetzt bräuchten, wäre zum Beispiel eine Merkmalsliste, die diesem Paragraphen beigefügt ist, wo dann zum Beispiel drinsteht, es darf nicht sein, dass ein Tier so gezüchtet ist, dass es aufgrund seiner Genetik Probleme kriegt beim Laufen oder dass es ein höheres Risiko gibt für Herz-Kreislauf-Erkrankungen. So etwas gibt es schon im österreichischen Tierschutzgesetz. Das ist auch noch optimierungsbedürftig, aber es ist auf jeden Fall schon mal so eine Merkmalsliste da. Qualzuchtmerkmale nennt man das. Und sowas bräuchten wir im deutschen Tierschutzgesetz auch. Und um jetzt das zu verbessern, dass eben dieser Qualzuchtparagraph auch vollzogen wird, müsste es Kontrollen geben, ne? Also von behördlicher Seite müsste kontrolliert werden, ob da Rassen auf den Betrieben vorhanden sind, die zur Qualzucht gehören. Aber dazu müsste man auch definieren, wo fängt es überhaupt an, ne? Dass es eine Qualzucht ist. Also man müsste maximale Leistungsgrenzen bestimmen, also auch maximale Milchleistungsgrenzen. Und man müsste auch eine Qualzuchtmerkmalliste haben, wo man dann eben sagt, wenn bei einer bestimmten Milchmenge oder bestimmten Tageszunahme eines Tieres dann die Häufigkeit einer bestimmten Krankheit einfach gegeben ist, dass man dann die Nutzung dieser Rassen verbietet. Und um das zu erreichen, ja, müsste man Strafanzeigen, könnte man stellen. Und dann würden aber die Gerichte in der heutigen Situation wahrscheinlich sagen, wieso, es gibt doch überall diese Huhnrassen. Was soll da jetzt schlimm dran sein? Und würden sicherlich kein wegweisendes Urteil fällen, was jetzt die gesamte Industrie in Frage stellt. Aber im Grunde brauchen wir politische Entscheidungen, wir brauchen Gesetzesänderungen und wir brauchen Gesetzesänderungen, die einen Vollzug dieses Paragraphen leichter machen. Und dann brauchen wir vor allen Dingen auch mutige Juristen, die dann eben auch solche Paragraphen ernst nehmen und entsprechende Urteile fällen.
3: Sie haben es ja gerade eben auch schon angesprochen mit Österreich. Ist die Situation in anderen Ländern besser?
2: Ja, also in Österreich haben wir die Qualzuchtmerkmalsliste im Gesetz, aber auch da gibt es genau dieselben Qualzuchtrassen in der Landwirtschaft wie auch in Deutschland. Also die sind deswegen keineswegs weniger. Wahrscheinlich auch, weil die Qualzucht auch in Österreich in den Köpfen immer noch meistens mit den Heimtieren verbunden wird. Und man muss ja auch bedenken, wir haben es in der Landwirtschaft mit einer riesigen Lobby zu tun, mit einer Industrielobby, die so stark ist und die Politik so sehr beeinflusst, weil es da um sehr viel Geld geht, um Macht. Und da ist es sehr schwierig, gegen anzukommen, weil ja dagegen der Tierschutz steht. Das ist ein hoher gesellschaftlicher, ethischer Anspruch, der da ist und der auch im Gesetz verankert ist. Aber demgegenüber tritt eine Industrie auf, die mit allen Wassern gewaschen ist, bei der es um sehr, sehr viel Geld geht. Und viele Politiker lassen sich dann eben eher von der Industrie, beeinflussen als von Tierschutzorganisationen oder Umweltschutzorganisationen. Und das ist halt ein großes Problem, warum es da sehr langsam vorangeht.
3: Das war es schon mit meinen Fragen. Gibt es noch etwas, was Sie ergänzen möchten?
2: Ja, vielleicht, aber das hatte ich, glaube ich, schon so angerissen. Also was jeder Konsument selber dazu beitragen kann, um Qualzuchten nicht zu unterstützen. Im Heimtierbereich natürlich sich informieren auf den Seiten der Tierschutzorganisationen, welche Heimtierarten von Qualzucht betroffen sind, weil da erspart man sich eine Menge Leid und eine Menge Tierarztgänge. Und was jetzt die Tiere in der Landwirtschaft betrifft, wirklich den Konsum runterfahren von tierischen Produkten und vermehrt auf pflanzliche Produkte setzen.
0: Ja, genau das sagt uns Frau Müller-Ahnke von der Tierschutzorganisation Vier Pfoten. Tarik aus der tagsaktuellen Redaktion hat mit ihr über Qualzuchten bei sogenannten Nutztieren gesprochen und wie sich das dann auf die Gesundheit der Tiere auswirkt. Und auch darüber, wie eben in der Politik und Gesellschaft mit dem lebenslangen Leid der Tiere umgegangen wird. Ein Thema, was Menschen, die in dem Thema auch drinstecken und viel Ahnung von haben, immer zum Teil auch wirklich mit, ich habe da letztens so ein Gespräch gehabt mit einer Person aus dem Bekanntenkreis, die da gesagt hatte, wobei ich möchte das eigentlich gar nicht erst zitieren, was sie gesagt hat, fällt mir gerade auf, aber sie hat auf jeden Fall gemeint, dass das, was da täglich passiert in mit Nutztieren, mit der Massentierhaltung, das kann man doch auch mit einem Genozid vergleichen. So nämlich. Und wir hören aber jetzt nichtsdestotrotz Good Girl Killer von Paula de la Corte. Viel Spaß.

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0: Ja, das war Miracles and Wonders von den Chameleons. Mhm. Auch sehr schönes Lied. Wir hören das noch so ein bisschen im Hintergrund gerade.
1: Ja.
0: Und das Morgenmagazin ist damit fast vorüber. Wir hatten natürlich mal wieder eine große Freude hier, euch den Morgen unterhaltend zu versüßen vielleicht auch, ne? Also, ja.
1: Jemanden versüßen, dem anderen verbittern, ich weiß es nicht. Versalzen, genau.
0: Genau, den Morgen versalzen. Nee, das hoffen wir natürlich nicht.
1: Da wird man aber auch wach, auf jeden Fall.
0: Das stimmt, ja. Es gibt ja auch Leute, die, also das habe ich mal gehört, es gibt Leute, die quasi ihren Kaffee mit Salz trinken.
1: Ja.
0: Das ist ja also teilweise gar nicht so unüblich, weil man also in kleinen Mengen halt den Geschmack verstärken kann. Und das auch häufig in so Gewürzmixturen mit drin ist, die manche in ihren Kaffee gerne tun, wo dann so Sachen drin sind wie, keine Ahnung, Zimt, Kardamom, das ganze Gedöns und halt eben auch Salz.
1: Ne? Mit Butter. Mit Butter ist auch ganz toll.
0: Genau, es gibt ja den vietnamesischen Kaffee, wo die Bohnen in Butter geröstet werden. Mhm. Auch. Also ich finde das ganz lecker eigentlich.
1: Ja.
0: Ja. Also genau da. Da ist aber auch jeder Jack anders, ne, sag ich mal. Und quasi mit dem Stichwort würde ich sagen, gehen wir nochmal ins allerletzte Lied rein, verabschieden uns aber schon mal und hören jetzt von Big Mike und Gianni La Bamba La Kölsche Vita.
1: Ja, das machen wir. Ich will mich auch nochmal an der Stelle verabschieden von allen. Und habt auf jeden Fall noch eine gute Restwoche. Bleibt bei Korax und den anderen Radios. Hört Radio. Das ist super, super wichtig. Amen. Gerade in den heutigen Zeiten. Aber nichtsdestotrotz, weiter geht's mit guter Musik.

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2: Hallo zusammen, hier ist Sandra Wambach von der Redaktion Psychische Gesundheit bei Radio LoRa. Und heute habe ich wieder drei Gäste in petto, und zwar geht es um das Thema ADHS. Wieder mit an Bord ist Frau Lorenzen.
3: Hallo.
2: Tobias.
4: Hi.
2: Als Betroffenen und Maurice als ebenfalls Betroffenen.
5: Guten Abend.
2: Ja, erstmal schön, dass ihr alle da seid und pünktlich erschienen seid. Jetzt zu Beginn erstmal die Frage, was macht ihr privat so? Wer seid ihr? Alter?
5: Fange ich gerne an. Ich bin 22 und bin gerade noch dabei, rauszufinden, was ich wirklich machen möchte. In den letzten Jahren sehr, sehr viel ausprobiert, habe viel gearbeitet in verschiedensten Branchen und war ein bisschen lost, auch aufgrund von ADHS tatsächlich, weil es einem viele Sachen erschwert hat, und bin jetzt gerade noch so ein bisschen in der Selbstfindungsphase. Ich male sehr gerne, ich mache recht viel Kunst, unter anderem Graffiti, viel Collagen, viel Acrylfarben malen oder alles Mögliche, und arbeite in der Gastro recht viel.
2: Dann kommen wir zu dir, Tobias, oder Tobi?
4: Ja, genau.
2: Tobi.
4: Ich bin 35 Jahre, ich habe in meinem Leben beruflich viel ausprobiert und bin nirgends angekommen. Und da bin ich immer noch. Und momentan mache ich gerade eine Weiterbildung. Also ich ziehe die durch. Ja, genau. Ansonsten, weil du es auch gesagt hast gerade, von wegen Kunst und so, ich mache Musik. Damit verbringe ich die meiste Zeit und viel Sport.
2: Was machst du da für eine Weiterbildung? In welchem Bereich? Ist es auch was Künstlerisches?
4: Ich komme aus dem kaufmännischen Bereich. Irgendwie will ich mich zwar verändern und mache jetzt eine Weiterbildung zum HR-Manager momentan.
2: Okay, HR-Manager. Alles klar, danke dir. Gut, Frau Lorenzen kennen wir ja schon, sie ist Psychotherapeutin hier in München, und zwar in einer...
3: In der Tagesklinik, ne? Also wo die Patienten tagsüber sind und aber ganz normal am Wochenende und abends zu Hause bei sich mit eigentlich anderen Schwerpunkten, also nicht ADHS, aber es ist bei uns eine sehr häufige Nebendiagnose. Schwerpunkte bei uns sind weiterhin Borderline und Depression. Und zu den Komorbiditäten, sprich, dass Krankheiten gleichzeitig vorkommen, kommen wir bestimmt noch weiter im Verlauf. Depression und Borderline sind zwei Krankheiten, die sehr häufig zusammen mit ADHS vorkommen.
2: Also erstmal der Begriff ADHS. Das geht jetzt an Sie, Frau Lorenzen. Und zwar, für was steht denn das genau und inwiefern ist es denn abzugrenzen von ADS, beziehungsweise gibt es dieses ADS?
3: Wir haben ein Störungsbild, bei dem die Betroffenen sehr häufig sehr unkonzentriert sind, vergesslich, sich leicht ablenken lassen und, falls die Hyperaktivität auch mit im Spiel ist, eine ständige Unruhe in sich tragen. Also eine körperliche und auch innerliche, mentale Unruhe.
2: Es gibt da ja so einen alten Begriff, hyperkinetische Störung. Oder?
3: Ja, hypergenetische Störung, genau.
2: Genau.
3: Das ist tatsächlich eher ein veralteter Ausdruck. Man findet ihn noch gelegentlich in Fachbüchern. Man spricht heute eben eher von ADS und ADHS, um diese Unaufmerksamkeit nochmal mehr mit reinzunehmen. Es ist eben nicht nur eine körperliche Unruhe, aber auf jeden Fall ist es nicht falsch, auch von der hyperkinetischen Störung zu sprechen. Also es hat ja eben viel mit zu viel körperlicher Energie sozusagen zu tun. In aller Regel führt diese motorische Unruhe ja dazu, die körperliche Unruhe dazu, dass man sich eben tatsächlich schlecht auf eine Sache konzentrieren kann. Also ist quasi das eine direkt die Folge des anderen. Beziehungsweise natürlich gibt es viele andere Gründe, warum man körperlich unruhig sein kann, ne? Weil man völlig übernächtigt ist oder sowas, aber nicht unbedingt, weil man ein ADHS-Syndrom besitzt. Und wir kommen vielleicht noch drauf, die biologischen Hintergründe, die sorgen einfach für beide Sachen, ne? Sowohl für die Unaufmerksamkeit als auch für die ständige Unruhe. Sind einfach zwei Symptome einer und derselben Ursache.
2: Also was ich jetzt verstanden habe, dass dieses Aufmerksamkeitsdefizit immer die Grundlage ist, und bei vielen Menschen spielt dann die Hyperaktivität noch mit rein.
3: Mhm.
2: Okay, alles klar. Und dann wenden wir uns jetzt mal den Betroffenen zu. Welche Symptome kennt ihr denn bei euch?
5: Also bei mir zeigt sich das ADHS in verschiedenen Formen. Eine Sache ist zum Beispiel warten. Auf irgendwas warten ist grauenvoll, sei es nur auf die U-Bahn zu warten, warten darauf, dass irgendjemand einen zurückruft, warten auf eine E-Mail, da hat man so eine innerliche Unruhe in sich und man möchte wissen, was passiert, dass man fast platzt teilweise. Eine andere Sache ist, dass die Konzentration einfach massiv darunter leidet. Man wird wirklich von äußeren Reizen sehr, sehr schnell abgelenkt, sprich, wenn ich ein Buch lese und ich irgendein Geräusch höre, bin ich sofort raus aus dem Geschehen im Buch. Wenn ich Musik höre, bin ich schnell abgelenkt. Wenn ich einen Film schaue, tendiere ich eher dazu, mal schnell zum Handy zu greifen und kurz zu schauen, wer mir gerade geschrieben hat oder sonst irgendwas. Und es hat sich ziemlich durch meine Vita durchgezogen, das ADHS, dass ich tatsächlich, wie bei Tobi auch, dass viele Sachen angefangen hat, nicht zu Ende gebracht hat, weil man das Interesse schnell verloren hat, weil man wirklich seinen Platz nicht wirklich gefunden hatte, weil man sich den Strukturen nicht wirklich richtig unterordnen konnte, den verschiedensten Hierarchien, die es in der Arbeitswelt und oder in der Schule, in Universitäten etc. gibt. Und das ist sehr facettenreich, das ADHS.
2: Danke, Modis. Tobi, würdest du ADHS auch eher so eine Art Ungeduld oder innere Getriebenheit beschreiben? Oder als was ist ADHS für dich?
4: Das war jetzt sehr gut schon mal. Ungeduldig sein ist auf jeden Fall eine Tugend, die ich kenne von mir, die mich auch beschreibt. Der Maurice hat es sehr gut beschrieben gerade. Also da schließe ich mich mal zu 100% an. Seinen Platz einfach nicht finden, ja. Das ist innerliche Anspannung. Das ist, unter dem leide ich im Alltag sehr. Das hält mich von allem Möglichen ab. Er hat gerade viele Beispiele genannt. Ich könnte jetzt noch ein paar dranhängen. Aber,
2: ja, häng gerne mal dran, also interessiert mich.
4: Lernen halt einfach. Lernen ist so ein massives Problem, so gerade in der Welt, wo man halt immer weiter lernt, stellt sich da immer wieder ein Riesenproblem einfach so, ein wirklich riesiges Problem, so, dass ich es nicht mehr schaffe oft. Da kommt dann auch Angst vor dem Scheitern, kommt dann auch wieder dazu, gar nicht erst anfangen zu lernen. Und ja, das hat mittlerweile dann einen langen Rattenschwanz, so. Mal besser, mal

0: nicht. Und das ist ein unglaublich großer Kraftakt, wirklich tatsächlich dabei zu bleiben, was zu lesen und das dann gleichzeitig zu behalten und nicht die ganze Zeit abzuschweifen und dann irgendwie tiefer nachzudenken. Teilweise banale Sachen, man liest einen Satz über irgendwas, man kriegt aber den Inhalt teilweise gar nicht mit, weil man dann über den Satz an sich nachdenkt oder sonst irgendwas. Sachen zu behalten ist einfach weitaus schwieriger.
1: Also Kegi ist auch sehr häufig beschrieben, gerade beim Lernen, das ist ja die klassische Situation, wo ADHS total hinderlich ist, und zwar müssen ADHSler einfach immer wahnsinnig viel mehr Disziplin aufbringen, um dabei zu bleiben, ne, als Nicht-ADHSler. Also alle neuen Reize, die rechts und links reinkommen, sind irgendwie spannender und interessanter und man möchte aufspringen und denen nachgehen oder eben auch innere Gedanken, ach hier und das muss ich ja auch noch und ach, das mache ich jetzt mal ganz schnell und das könnte ich jetzt auch noch ganz schnell machen und dann hat man plötzlich 5 Aufgaben parallel und kriegt keine davon fertig und macht lieber die 6. Also das wäre so der Klassiker.
2: Wobei ich da sagen muss, das hört sich immer so süß an, irgendwie so, ja, man fängt halt noch was an, einfach so, ja. Aber wenn man das halt wirklich immer macht, ja, dann ist das wirklich ein Riesenproblem. Da ist eine Riesendiskrepanz zwischen dem, was man erreichen will und kann einfach so. Man will lernen, man ist sich bewusst, das ist wichtig, man will da weiterkommen und ja, es funktioniert halt einfach immer wieder nicht so, wie man sich das vorstellt oder nicht annähernd. Und das ist auch sehr frustrierend dann auf Dauer. Ja.
0: Stellt man sich so den Hans-Guck in die Luft vor.
2: Ja, das wirkt dann immer recht süß. So, aber
0: ist voll romantisch, aber an sich ist es einfach ziemlich lästig.
3: Was sagt ihr denn zur Modediagnose ADHS? Wird es zu schnell diagnostiziert? Wird es zu wenig diagnostiziert?
2: Also ich denke, Frau Lorenzen kann es am besten beantworten zwar, aber ich habe auch was dazu zu sagen. Bei mir gibt es halt so einen klaren medizinischen Aspekt, dass ich einfach auf bestimmte Drogen, auf Amphetamine reagiere. Ich halt einfach so, dass ich wahnsinnig runterfahre, was halt nicht normal ist. Also wer sich da nicht auskennt, ist normal, verspricht man sich die entgegengesetzte Wirkung davon und das ist halt dann eben sehr deutlich. Das haben ADHSler so an sich. Und dann gibt es auch dieses Ritalin, dass man vielleicht ja auch in Verbindung mit ADHS schon mal gehört hat, mit Methylphenidat. Genau, das ist im Grunde ähnlich. Und ja, und so werden auch viele ADHSler behandelt.
3: Da redet man auch gleich nochmal drüber. Das ist sicher ein sehr spannendes Thema im Zusammenhang.
1: Das hört man tatsächlich häufig, dass es eine Modediagnose sei. Es hat auch Ewigkeiten gedauert, bis es wirklich offiziell als Diagnose aufgenommen wurde in die Kataloge. Eben weil es sehr angezweifelt wurde. Vielleicht gab es mal eine Phase, wo es sehr viel diagnostiziert wurde. Allerdings ist es ja auch ganz normal, wenn man vorher Patienten hatte. Man wusste irgendwie nicht, was die haben. Es ist irgendwie alles, passt es nicht so richtig. Und dann hat man plötzlich einen neuen Begriff dafür. Ja, dann wird die Diagnose natürlich sehr häufig gestellt, ne? Also das ist, glaube ich, nicht in der Natur der Sache. Tatsächlich, die Studien, die sich damit beschäftigt haben, wie häufig das und wo das und wer das diagnostiziert, die sagen, es gibt jetzt keine großen Auffälligkeiten. Also es ist nicht so, dass immer der Herr Professor so und so, dass diese Diagnose ständig stellt und alle anderen nicht oder so ähnlich, sondern man hat tatsächlich, wenn man entsprechende gute Studien macht, relativ international in allen Ländern zu allen abgefragten Zeiten zwischen 2-3% der erwachsenen Bevölkerung mit ADHS. Bei Kindern noch ein bisschen häufiger, da sind es an die 5% Betroffene und mit den Kriterien wirklich ganz gut zu unterscheiden. Die müssen sich halt, also ein Kriterium ist ja, dass es sich stark vom Normalen abhebt, ne? Also dass es nicht so ein bisschen Unruhe ist und nicht so ein bisschen Unaufmerksamkeit, sondern dass es schon extremen Leidensdruck macht bei den Betroffenen, dass die wirklich schlecht zurechtkommen oder das Umfeld besonders schlecht damit zurechtkommt, auch so. Und was der Tobi schon sagte, es gibt mittlerweile auch gute Studien, was die biologischen Zusammenhänge sind. Und wir sehen, dass ADHSler auf bestimmte Hirnstoffe tatsächlich ganz anders reagieren als Nicht-ADHSler. Insofern ist das jetzt keine Erfindung, ne? Das lässt sich gut nachweisen.
3: Also ich kann selbst jetzt nur bestätigen, bei der Recherche, da bin ich auf total viele Dinge gestoßen. Und also da scheint auch was dran zu sein, irgendwie Neurofeedback, was es da nicht alles gibt. Also es lässt sich scheinbar auch so irgendwie nachvollziehen, dass es eben nicht nur so eine Erfindung ist, dass Menschen an ihre Drogen kommen, wie es halt eben auch so oft heißt, sondern da scheint wahrscheinlich mehr dahinter zu sein. So, geht vielleicht nochmal in die Richtung Frau Lorenzen, und zwar, ist das eine Stoffwechselstörung und wenn ja, wie entsteht das? Also ist es von genetischen Faktoren bedingt, Umweltfaktoren?
1: Ja, also wenn man so will, kann man es als Stoffwechselstörung beschreiben. Auf jeden Fall weicht die Signalübertragung im Hirn von denen von Nicht-ADHS-Lern ab. Will heißen, wir haben ja so diese Botenstoffe. Serotonin hat man vielleicht schon mal gehört oder Dopamin. Hier geht's ganz besonders um Dopamin. Das ist gut nachgewiesen, dass die Signalübertragung, die mit diesem Botenstoff Dopamin läuft, irgendwie anders funktioniert. Nicht unbedingt besser oder schlechter, aber irgendwie anders. Das heißt,

0: Ach, also Dopamin ist letztlich der Botenstoff, der mir immer sagt, dieser Reiz hier ist wichtig. Da musst du hingucken, das ist wichtig. Ne? Und bei ADHS-Lern, da merkt man ja schon an der Symptomatik, dass Dopamin einfach bei sehr, sehr vielen Reizen sagt, das hier ist wichtig. Ne? Wo der Nicht-ADHSler auch schnell beiseite wischt. Und insofern, das ist auch gut nachweisbar. Und da sehen wir halt auch einen Zusammenhang mit anderen Stoffen, wie bei der Medikation, dieses Methylphenidat oder eben auch tatsächlich manchen illegalen Drogen, dass die ganz anders verarbeitet werden. Also Amphetamine, hat der Tobi schon genannt, machen die meisten Menschen sehr aktiv, sehr hippelig. Und zumindest ein gewisser Prozentsatz der ADSler, lange nicht alle, aber ein gewisser Prozentsatz reagiert genau andersrum. Die schlafen dann ein. Ask me
1: no questions. Welche Auswirkungen hat das eigentlich für euch, dieses ADHS? Also im Umfeld, beruflich, also gerade zwischenmenschlich, dieses Soziale. Oder gibt's da Auswirkungen?
2: Ja, die gibt's auf jeden Fall, ja. Frau Lorenzen hat es vorher schon mal angesprochen, da gibt's auch eine Komorbidität mit anderen Krankheiten. Ich leide auch, das muss ich jetzt mal kurz dazu sagen, unter Borderline wurde diagnostiziert und auch Depressionen. Da verschwimmt es auch oft mit Borderline und ADHS. Diese Grenzen, die verschwimmen sehr, die sind mir oft selbst nicht so klar. Auf jeden Fall trennt es einen vom Rest der Welt ein wenig, ja, in manchen Situationen. Sind einfach sehr, also ich trage sehr extreme Gefühle in mir, diese innere Anspannung, über die wir schon gesprochen haben. Das ist nicht nur Anspannung, das sind auch Gefühle, die man erlebt. Erlebt man dadurch viel stärker. Und ja, das, also man erlebt die Welt anders als andere. Und das hat viele Auswirkungen. Of course.
1: Würdest du dich eher als verträumten Menschen beschreiben oder?
2: Auch. Ja.
1: Also, dass du zappelig bist, das sehe ich.
2: Ja, also ich bin der zappelt.
1: Ja, ja, okay, aber ja. Da, du fühlst dann schon auch diese Komponente, dass du sagst, wenn andere da irgendwie voll präsent sind, dann bist du schon wieder irgendwie wo komplett anders.
2: Genau. Oder wo andere einfach, also die Straße lang gehen, einfach zu ihrem nächsten Termin, da stehe ich halt voll unter Spannung halt. Das ist schwer zu beschreiben, glaube ich. Also das merke ich schon, es ist anders wie bei vielen anderen. Wie bei, also wirklich bei, in Anführungszeichen, ja, allen anderen. Und ja, das ist natürlich oft auch, naja, es trennt einen von den anderen.
3: Das ist durchaus ein Riesenfaktor, dass Emotionen nicht ganz unter Kontrolle haben, sondern halt extrem impulsiv sein.
1: Wutausbrüche?
3: Hatte ich als Kind ziemlich oft. Ich ertappe mich auch heute noch einfach schneller dabei, dass ich schneller auf 180 bin als manche andere Menschen und näher dazu tendiere, irgendwie keine Drama Queen, wie man teilweise sagen würde, zu sein und einfach sehr, sehr emotional auf Sachen zu reagieren und das einen schon extrem einschränken kann im Alltag.
2: Ja, da könnte ich auch noch was dazu sagen. Man muss einfach seine Gefühle ständig hinterfragen, die einem sein Körper sendet, weil die oft halt sehr extrem und sehr, ja, nicht unbedingt angemessen sind, so wie man dann auch wirklich im Nachhinein gern reagiert hätte, ja. Und das macht es sehr anstrengend. Viele einfache Situationen.
3: Das ist ein Leben in Extremer. Also entweder hat man teilweise extrem viel Energie zum Beispiel, muss super viel machen, und teilweise hat man dann wirklich das komplette Gegenteil, dass man dann Tage hat, wo man sich total niedergeschlagen fühlt, aber dann halt ganz extrem. Also das ist auch irgendwie ein Zeichen davon, diese Gefühlsextremer.
1: Würdest du oder würdet ihr euch zeitweise als dadurch isoliert beschreiben oder habt ihr da irgendwie so einen Weg gefunden, da auch in eurem Umfeld besser mit klarzukommen? Weil das ist ja bestimmt auch nicht immer so einfach.
3: Naja, im Arbeitsleben, ich meine, es geht oft Hand in Hand mit anderen Krankheiten. Durch dieses Nicht-Einfinden in Systeme hat man ziemlich viele Misserfolge im Leben, in der Arbeitswelt, in der Ausbildung etc. Das kann dann in Depressionen enden oder endet oft in Depressionen durch halt diese vielen Misserfolge. Und dadurch kann man sich, ja, dadurch ist man ja halt durch die Depression eh schon teilweise isoliert von sozialen Gegebenheiten und man bricht soziale Kontakte ab und dann geht das halt ziemlich über in typische Symptome von Depressionen.
2: Genau, ich habe es ja vorhin auch schon gesagt, es trennt einen von den anderen. Also ja, um die Frage zu beantworten, es isoliert.
3: Man kann es verteufeln und sagen, das ist eine scheiß Krankheit oder sonst irgendwas, aber irgendwann muss man damit einfach umgehen, weil es gibt ein paar Wege, die man machen kann. Man kann hier Methylphenidat nehmen und sich dadurch irgendwie künstlich ruhig stellen. Man kann, was ich mache, man kann sich anderweitig medikamentieren, was jetzt nicht vielleicht unbedingt erlaubt ist.
1: Oder jetzt Alkohol und so, der erlaubt ist.
3: Eher nicht mal mit Alkohol, sondern also meine Droge der Wahl ist Cannabis.
2: Meine auch.
1: Okay.
3: Aber tatsächlich als Selbstmedikation, weil man, also weil das einem unglaublich die innere Unruhe nehmen kann, also massiv. Also ich merke einfach, dass ich mich selber angenehmer empfinde, wenn ich THC konsumiert habe, als wenn nicht.
0: Das ist ein Phänomen. Also sehr, sehr viele Patienten mit ADHS sind zum Kiffen gekommen. Cannabis ist ja noch total in der, oder THC ist noch total in der Erforschung, welche Stoffe das eigentlich sind, die da wirken und so weiter. Und es gibt, also es ist ein Begriff für sehr, sehr viele Unterarten von Cannabis und nicht alle funktionieren, glaube ich, für ADHSler gleich gut. Und natürlich sind sie in Deutschland alle illegal. Insofern ist es ein schwieriges Thema. Aber es ist schon auffällig. Also ganz viele ADHSler kommen zum Kiffen und empfinden das tatsächlich irgendwie als stabilisierend und beruhigend und können ihren Alltag damit zumindest gefühlt besser bewältigen.
2: Ich habe heute erst wieder die Erfahrung gemacht. Ich mache eben diese Weiterbildung, ein Tutorium. Das kann man sich vorstellen wie ein Fernstudium. Und ich versuche da dann immer nicht zu kiffen. Erstmal, aber dann irgendwann macht es einfach Sinn, wenn ich der Sache folgen will, einfach dann doch da nachzugeben.
3: Teilweise kann es auch weitaus unkonzentrierter machen.
1: Ja, kommt wahrscheinlich auch recht. Die Dosis, passiert auch, ja, oder? Ja. Dosis, ja. Frage, habt ihr schon mal sowas wie Ritalin schon mal ausprobiert?
2: Ja, also ich habe es von Frau Lorenzen habe ich es gekriegt, das erste Mal sozusagen.
0: Ich darf keine Medikamente verschreiben, das war meine Kollegin.
2: Nee, stimmt, genau, ja, okay. Ja, und habe das dann auch eine Weile genommen, aber das tut einfach nicht gut. Das ist nicht gut. Das ist einfach auf Dauer, das hilft schon kurzfristig, auf jeden Fall. Und dann, da war auch die Not groß und dann ist es schon hilfreich. Aber das ist nichts, womit ich mir auf Dauer helfen kann und mag. Das fühlt sich einfach nicht richtig und nicht gut an. Mit Methylphenidat empfinde ich eine Kühle, eine Kälte.
1: Frau Lorenzen, ist das was, was Sie öfters von Patienten hören, die unter ADHS leiden und zugleich Medikinet oder Ritalin, Methylphenidat bekommen?
0: Naja, es wird von allen Seiten sehr kritisch gesehen und ich muss ein bisschen aber doch zur Ehrenrettung des Methylphenidat eintreten. Es rettet durchaus auch Leben und Karrieren. Also was ich im Positiven oft höre, ist, dass Leute, wenn sie Medikinet das erste Mal nehmen, sagen, ach, so funktioniert die Welt für andere. Ne? Also dass sie ein erstes Mal so einen Eindruck davon haben, wie konzentriert man doch sein kann, wie ruhig man doch sein kann. Schaffen dann doch plötzlich ihr Studium nach vielen Semestern oder können sich doch mal für 8 Stunden auf den Job konzentrieren oder halt auf die Schule, ne, im Kindesalter. Also das ist was man im Positiven nicht unterschätzen darf. Ne? Also bei aller Kritik ist es wirklich eine Option, die man in Erwägung ziehen sollte und die ist halt legal. Das ist auch nochmal der Punkt. Ne? Also zumindest aktueller Stand ist das Kiffen halt auch immer so ein bisschen die illegale Variante von der ganzen Geschichte. Die Kritik ist trotzdem sehr berechtigt. Methylphenidat ist eins der Medikamente, das doch eher mehrere Nebenwirkungen hat. Es greift schon erheblich in den menschlichen Körper ein. Und gerade im Wachstum, also wenn wir jetzt nicht von Erwachsenen, sondern von Kindern, Jugendlichen reden, ist es nicht zu unterschätzen. Also man sollte es gut abwägen, man sollte es nicht sein ganzes Leben lang ewig nehmen. Aber es kann im besten Fall so einen Eindruck davon vermitteln, wie es sich anfühlen könnte oder sollte. Und von diesem Stand aus kann man dann vielleicht auch mit anderen Strategien, mit Verhaltensstrategien oder anderen Methoden viel besser dahin arbeiten, anders dahin zu kommen in diesem guten Zustand.
3: Da frage ich mich zum Beispiel, was der Unterschied ist wirklich zum Kiffen. Also warum Kiffen dann nicht irgendwie besser angesehen ist als Methylphenidat, was irgendwie gleichzusetzen ist mit Amphetaminen. Und das finde ich ist jetzt weitaus die krassere Droge als ein bisschen Gras. Und das eine ist halt legal, weil der Onkel-Doktor das verschreibt und das andere nicht, weil es halt nicht legal ist.
0: Da verlassen wir die medizinische Diskussion, kommen in eine politische Diskussion. Ne? Also das ist halt wirklich die Frage. Ich weiß gar nicht, ob es wäre interessant, das weiß ich nicht, ob zum Beispiel in den Niederlanden das Thema anders diskutiert wird, ne? Weil es dort ja legal ist. Das THC. Ja, ich glaube, das ist es liegt auch daran, dass Kiffen viel zu wenig erforscht ist. Und gerade passiert ja was in der Richtung, ne? Also Cannabinoide sind das erste Mal testweise jetzt auch als Medikamente zugelassen und so weiter. Da wird bestimmt noch was kommen. Also bisher können wir schlecht abschätzen, was wissenschaftlich gesehen besser funktioniert oder wann das eine besser funktioniert, wann das andere. Die Wirkung von dem Methylphenidat ist tatsächlich ein bisschen eher wie die Amphetamine, nicht wie das Kiffen. Ne? Also das merkt man auch daran, wenn Leute sich das Methylphenidat auf dem Schwarzmarkt irgendwie ohne ADHS zu haben beschaffen und das dann nehmen, dann empfinden sie das halt wie Amphetamine. Ne? Also die haben wieder die gegenteilige Wirkung. Die werden nicht ruhiger, die werden hibbelig.
1: Die Forschung bleibt dran und wir auch. Wir machen jetzt eine kurze Pause und sind dann gleich wieder für euch da.
4: So, servus beinand, Sandra Wambach hier und drei Leute, die sich zum Thema ADHS äußern. Einmal Frau Lorenzen, einmal Maurice und einmal Tobi. Genau, und wir machen direkt weiter. Wie ist es, wenn man sagt, ich habe ADHS, dann heißt es ja häufig, die wollen ja nur Aufmerksamkeit. Was ist da jetzt dran?
0: Ja, es ist natürlich ein Missverständnis, ne? Also das hat nichts damit zu tun, dass man mehr Aufmerksamkeit von der Umwelt will, sondern man hat halt das Problem, dass man selber zu wenig Aufmerksamkeit konzentrieren kann, ne? Also es hat definitiv nichts mit Aufmerksamkeit suchendem Verhalten zu tun. Das ist aber tatsächlich echt ein Problem, sowohl in der Wahrnehmung in der Öffentlichkeit, als auch wenn die Betroffenen das erstmal hören, es könnte ja sein, dass sie ADHS haben, dass die oft sehr gekränkt reagieren und dann weglaufen und mit dem Arzt oder so nie wieder reden und dann vielleicht erst 3-4 Jahre später nochmal angesprochen werden und dann endlich denken, ah, okay, könnte vielleicht doch was, ach so, darum geht's. Also es ist leider echt ein Missverständnis, was viel abschreckt.
4: Unser Produzent, der Bernd, der hat gesprochen von Sensation Seeker. Da geht's um Menschen, die zu Extremsportarten neigen. Ist da was Wahres dran? Habt ihr da Erfahrung mit?
2: Also ich kann von mir sprechen.
4: Okay.
2: Ja, da gibt es auf jeden Fall so Erfahrungen. Also früher, wir sind viel Skateboard gefahren als Jugendliche. Und da war mein Fahrstil, der hat sich immer eher dadurch ausgezeichnet, dass er sehr risikobereit war. Schnell, hoch, weit und jetzt nicht unbedingt technisch so gut. Das ist Nummer eins. Und später kam dann auch Klettern dazu. Das ist was mich auch sehr lange begleitet hat, was mir auch sehr gut gefallen hat. Da sehe ich jetzt aber auch nicht nur das Risiko, was mir daran immer sehr gut gefallen hat, ist, wir haben das ja vorhin schon ein bisschen erörtert, bei uns laufen oft viele Prozesse gleichzeitig ab. Wir bringen nichts wirklich zu Ende. Und so empfinde ich auch generell oft die Welt oder meine Probleme, als wären die alle parallel vor mir und laufen parallel, also gleichzeitig ab. Und beim Klettern ist es halt so, da musst du dich halt konzentrieren, weil sonst ist es wirklich physische Probleme, sonst wenn du da abstürzt. Und da wird die Welt sehr einfach halt. Da hochgreifen, da einklicken. Die habe ich da gefunden in diesem Extremen.
0: Also wie man sich ein bisschen erklären kann, ist, dass ADHSler offensichtlich ein höheres Reizniveau bevorzugen. Also wenn der normale Mensch irgendwie sagt, das hier ist zu langweilig, das hier ist super und das ist mir zu krass, dann sagt der ADHSler auf derselben Skala, zu langweilig, zu langweilig, zu langweilig. Ah, endlich! Ne? Also man braucht halt einen gewissen mehr Input, um sich wohlzufühlen. Deswegen werden dann oft diese Extreme halt aufgesucht. Das führt übrigens zu dem negativen Beieffekt, dass viele ADHSler alles bis zur letzten Minute aufschieben. Ne? Weil dann ist der Druck hoch genug, ne? Dann ist der Reiz quasi stark genug, dann mach ich's. Aber vorher ist es ja, zu langweilig.
3: Okay. Ich glaube, Sie haben ja tatsächlich gesagt, dass ADHSler am besten funktionieren, wenn sie ganz kurz vor der Reizüberflutung stehen. Und ich glaube, das beschreibt das sehr, sehr gut. Also ganz viele Sachen parallel am Laufen haben, aber nicht zu viele Sachen, weil sonst verliert man sich komplett darin.
2: Ja, das ist mit dem Feuer halt.
3: Ja, genau, so kurz davor halt zu bleiben. Also ich kenne das Attention-Seeking jetzt nicht unbedingt mit Extremsportarten, sondern eher mit Extremer überhaupt. Also das, weil man eh schon so viel innere Unruhe hat, dass so ruhige, in Anführungszeichen normale Sachen einen dann eher langweilen, sondern man halt dann immer gleich zu extrem greift in allen möglichen Lebensbereichen.
1: Viel Abwechslung auch?
3: Ja. Man langweilt sich halt super, super schnell. Das ist mit Beziehungen zum Beispiel, mit Sexpartner oder sonst irgendwas. Das fällt mir super schwer, bei einem Partner zu bleiben oder eine Beziehung mit einer Person zu haben, weil man einfach schnell gelangweilt ist von der Situation.
2: Ich würde jetzt generell sagen, so ein Wechselspiel aus Unterforderung, Überforderung. Also dieses auf Langeweile, da ziehe ich dieses Unterforderung jetzt raus einfach so. Ja. Aber dann ist man doch auch schnell mal wieder überfordert. Das geht dann auch sehr schlagartig.
1: Ja, wie schaut's denn da eigentlich mit der Erblichkeit aus?
0: Erblichkeit ist sehr hoch. Also 70-80% sagen manche Studien. Das heißt, wenn man selber ADHS hat, kann man davon ausgehen, dass die eigenen Kinder es auch haben werden. Gerade wenn Mama und Papa selber ihr ADHS noch nicht gut in den Griff gekriegt haben und dann haben sie jetzt auch noch ein zappeliges Kind. Das Verständnis gegenseitig ist natürlich da, ne? Also man weiß zumindest, was da abgeht. Aber man hat halt sehr viel Unruhe im Haus. Muss man erstmal mit klarkommen.
1: Okay, eine ganze ADHS-Familie, das stelle ich mir richtig lustig vor, wie irgendwie so diese amerikanische Sitcom.
0: Wir haben das, eine ambulante Kollegin hat mir das schon mal gesagt, die ruft dann ab und zu selbst bei der Apotheke an und sagt, passt auf, ich schicke euch jetzt schon den dritten aus der Familie. Ja, ich meine das wirklich ernst.
1: Wie wirkt sich das auf die Intelligenz aus? Also auf die Intelligenz zum einen und auch auf die Kreativität.
0: Also die Studien sagen, dass es relativ unabhängig ist von Intelligenz. Es gibt ein Negativ- und es gibt ein Positiv-Klischee. Ne? Negativ-Klischee ist eben, dass die gar nichts auf die Reihe kriegen, die ADHSler. Das stimmt nicht. Und es gibt ein Positiv-Klischee, mein Kind hat ADS, ist hochbegabt. Auch das stimmt nicht. Ne? Also gibt natürlich hochbegabte Kinder mit ADHS oder hochbegabte Menschen mit ADHS. Und es gibt Menschen mit ganz normaler Intelligenz oder auch sehr niedriger Intelligenz mit ADHS. Vielleicht bei den intelligenten Kindern mit ADHS ist es vielleicht noch augenfälliger, dass die ein Wahnsinnspotenzial haben und aber ihre PS nicht auf die Straße kriegen. Ne, weil eben das ADHS im Weg steht. Also da, die sind vielleicht besonders auffällig und vielleicht kommt daher dieses Positiv-Klischee, dass es beides zusammenhängt. Mit der Kreativität, das ist sicherlich ein Faktor. Also ADHSler sind fast immer wahnsinnig kreativ und die meisten beschweren sich auch, dass wenn sie Methylphenidat nehmen, dass sie dann weniger kreativ sind. Also dass es tatsächlich ein negativer Beieffekt ist, dass mit diesem ganzen Sensation-Seeking und der Suche nach neuen Reizen auch ganz viel Kreativität verloren geht, wenn man das wegmacht.
4: Gibt es sonstige Auffälligkeiten in Bezug auf ADHS im Positivsinn?
0: Es gibt nichts, was in den Kriterien drin steht, aber als Klinikerin würde ich schon sagen, dass es ganz typische andere Auffälligkeiten gibt, wie zum Beispiel oft ein wahnsinnig hoch ausgeprägter Gerechtigkeitssinn. ADHSler regen sich viel schneller noch auf, finde ich, als andere Menschen, wenn irgendwas ungerecht läuft, wenn irgendwer bevorzugt wird, der das aus ihrer Sicht nicht verdient hat oder so. Und auch so Sachen wie viel Freiraum brauchen, viel Autonomie selber machen. Also auf jeden Fall sind es mehrere Sachen im sozialen Zusammenleben, wo ganz spürbar ist, dass ADHSler manchmal auch anecken und was lustigerweise auch dazu führt, dass ADHSler sich oft gegenseitig finden, also weil sie sich über dieselben Themen aufregen oder über dieselben Themen gut austauschen können, weil sie sehr schnell die Themen wechseln und die anderen gar nicht mehr folgen können. Also es ist teilweise schon sehr auffälliges Sozialverhalten, aber nicht unbedingt negativ, nur teilweise anders als die Nicht-ADHSler.
2: Tatsächlich fällt mir da auch was zu ein, das ist mir nämlich heute erst aufgefallen wieder, auch in diesem Tutorium, das ist ganz lustig, wir haben da Arbeiter unterteilt in verschiedene Kategorien und vor allem ging es da dann drum um Generalisten und Spezialisten. Und ich würde jetzt sagen, dass ADHSler vermutlich die meisten Generalisten sind und da ist diese Intelligenz auch spürbar, indem dass wir schnell irgendwo einen großen Überblick haben über irgendwas und da auch vielleicht Entscheidungen treffen können ganz gut. Aber wir tun uns halt sehr schwer, Spezialisten zu werden, weil da muss ich halt irgendwo sehr tief reingehen, mich konzentrieren. Das ist sehr hinderlich in der jetzigen Arbeitswelt.
1: Ja gut, also das ist dann halt eher, ich denke mal, kann man sagen, Multitasking eigentlich. Multitasking
3: so typischer Allrounder.
2: In a way.
1: Allrounder. Ja. Hat ja auch irgendwie was.
2: Das ist sehr wild halt. Das ist auch dieser Vorteil. Ja.
0: In kreativen Jobs haben ADHSler bestimmt einen Vorteil. Also so ein berühmtes Beispiel, was immer angenommen wird, zu Lebzeiten natürlich nie diagnostiziert, aber so im Nachhinein ist Walt Disney. Das findet man auch, wenn man googelt, so nach Persönlichkeiten. Ne? Also hochkreativ, überall angeeckt, immer wieder Probleme gehabt, aber zum Glück erfolgreich geworden.
4: Eine weitere interessante Frage, wie kann man den Tag denn sonst noch bewältigen, also ohne Medikamente? Wie übersteht man denn ein Leben mit ADHS, ohne jetzt von außen so extrem einzugreifen? Gibt es denn da was aus eurer Erfahrung oder aus Ihrer Erfahrung, aus dem Therapiealltag?
3: Also ich habe mit der Zeit gelernt, man muss ein recht strukturiertes Leben haben. Sprich, man muss sich ganz feste Routinen aneignen, um einigermaßen geordnetes Leben zu haben. Weil einem so viele Sachen parallel im Kopf rumspringen, weil man seinen Kopf immer irgendwo anders hat, ist es relativ schwierig, Strukturen aufzubauen zu Hause. Sei es ein ordentliches Zuhause zu haben oder sonst irgendwas. Sprich, man muss sich dafür dann ein bisschen das Leben einfacher machen. Das heißt, einen Terminplaner haben, wo man einträgt, was man heute zu tun hat. Einen separaten Wecker haben, der einen... Ja, es sind ganz banale Sachen teilweise, der einen wirklich jeden Morgen um dieselbe Zeit ganz penetrant aufweckt und zu Hause verschiedene Systeme haben, wo seine ganzen Sachen geordnet sind, weil das sonst alles im Chaos endet. Eine Sache, die mir nachhaltig wirklich ungemein geholfen hat, das war wahrscheinlich, was mir am meisten gegen das ADHS geholfen hat, ist Meditieren, weil durch Achtsamkeit und Meditationstraining kann man einfach wirklich längerfristig ruhiger bleiben und in Situationen der inneren Anspannung irgendwie noch einen kühleren Kopf bewahren. Während man meditiert, lernt man erst, wie man wirklich ein bisschen ruhiger wird und irgendwann macht das Gehirn das halt automatisch, was man sich da beigebracht hat, ohne dass man da wirklich bewusst drauf achten muss, was bei ADHS dann sehr, sehr wichtig ist, wenn man viele Sachen eher unbewusst, sondern sehr pragmatisch teilweise macht. Und also Meditieren ist eine Sache, die mich nachhaltig extrem verändert hat. Dann gibt's halt Therapieformen wie Neurofeedback, die wirklich helfen können. Das hatte ich auch schon einige Sitzungen lang ausprobiert, wo man an den EEG angeschlossen ist und dann ein Videoprogramm vor sich laufen hat, bei dem man nicht wirklich bewusst was macht, aber unterbewusst, und das einen hilft, irgendwie die Amplituden im Gehirn zu verringern, bisschen normaler zu machen.
1: Die übernimmt allerdings nicht die Krankenkasse, glaube ich.
3: Ja, man kann dafür ein bisschen cheaten. Kann das im Rahmen einer Ergotherapie, kann Neurofeedback angeboten werden, was dann wiederum die Krankenkasse übernehmen könnte. Ich habe glücklicherweise einen guten Therapeuten gefunden, der das halt nicht unter Neurofeedback abrechnet, sondern halt unter irgendwas anderem, aber halt Neurofeedback macht.
0: In Kliniken wird es auch häufig mit angeboten. Ja, Neurofeedback ist im Prinzip die Idee, dass ich Computer spiele, aber nicht mit den Fingern, sondern mit meinen Körperreaktionen. Also das heißt, genau wie der Movie sagt, man hat einen Bildschirm vor sich und muss da zum Beispiel einen Punkt bewegen, nach oben oder nach unten. Und das mache ich, indem ich mich besonders konzentriere zum Beispiel. Ne? Indem ich versuche, langsam zu atmen oder tief zu atmen oder mein Herzrhythmus irgendwie runter zu regulieren. Ne? Und dann bewegt sich dieser Punkt. Das heißt, ich kriege eine sehr gute Wahrnehmung dafür, wie mein Körper funktioniert und wie ich selber bewusst darauf Einfluss nehmen kann, ohne zur Hilfenahme von irgendwelchen Knöpfen.
2: Genau, ich wollte auch noch sagen, eben Organisation, das ist ganz, ganz wichtig. Gibt's natürlich viele kleine Details, einfach nur, wenn ich lernen will, mein Schreibtisch da einfach, dass da nichts anderes liegt als diese Dinge, die ich brauche. Das ist ein gutes Beispiel, denke ich, jetzt ein einfaches, das aber sehr wirksam ist. Mhm. Auch dass dann mein Handy, dass ich das nicht mal in der Hosentasche habe oder so, allein das kann mich schon wieder komplett woanders hinkicken. Also dass erst mal eine halbe Stunde gar nichts geht. So. Und halt, ja, das fühlt sich auch oft ganz schlimm an, diese Anspannungen, die man hat halt. Und da hilft mir halt Sport vor allem so. Da fühle ich mich dann wohl. Da muss ich mich dann auch konzentrieren, aber da ist mein ganzer Körper mit eingebunden. So.
1: Also ihr habt da ja irgendwie alles schon eure Strategien gefunden. Das finde ich bewundernswert. Also irgendwie habe ich jetzt auch rausgehört, dass es da doch einiges anders gibt als Medikamente. Eben Meditation, minimalistischer Schreibtisch, Sport, anderweitige Therapieformen. Also
0: es wird auch jeder Kliniker, jeder Therapeut, jeder Arzt sagen, die Medikamente sind der Einstieg, ne, um eben zu merken, so sollte es sich anfühlen, ne, so wäre es ideal. Und dann versucht man das mit anderen Strategien hinzukriegen. Ne. Und das ist also ganz viel, was wirklich etabliert ist, wurde genannt, Neurofeedback, Achtsamkeitstraining, Sport, um einfach diese Hyperaktivität rauszukriegen aus dem Körper, ne, sich ein bisschen müder zu machen. Und auch so Umleitung in andere Aktivitäten, ne, wo die Hyperaktivität zum Beispiel gebraucht werden kann. Es gibt so ein bisschen Schattenseiten, zum Beispiel kann diese Struktur auch manchmal zu einer Zwanghaftigkeit ausarten, ne, also dass man total durchdreht, wenn das Portemonnaie nicht da liegt, wo es jetzt aber verdammt nochmal hingehört. Also das wäre dann so ein Folgeproblem sozusagen, wenn man das an der Stelle übertreibt. Was ich noch wichtig finde, ist so eine innere Haltung, also eine gewisse Akzeptanz der Störung, ich habe das, das ist nicht, weil ich faul bin, das ist nicht, weil ich doof bin. Ich habe da einfach eine biologische Besonderheit, da muss ich halt entsprechend mit umgehen oder umzugehen lernen. Und dann in dem Sinne halt sich auch ab und zu tatsächlich mal was durchgehen lassen, ne? Merken, ich brauche jetzt eine Pause, dann nehme ich mir die auch, danach mache ich wieder vernünftig weiter. Und da einfach nicht noch zusätzlich sauer mit sich selber sein. Also mit Selbstmitgefühl und trotzdem Disziplin weitermachen.
1: Was raten Sie Eltern von betroffenen Kindern, Jugendlichen?
0: Unterstützung holen. Nicht alleine bleiben. Weil sich informieren natürlich, ne, vernünftige Therapie organisieren, wirklich Medikamente in Erwägung ziehen. Wie gesagt, bei allen Nebenwirkungen, man nimmt dem Kind auch eine Chance, wenn es nie weiß, wie sich das besser anfühlen könnte. Also sich da gut beraten lassen, das gut abwägen. Im Hinterkopf haben, Medikamente sind nicht für immer, die nimmt man mal, ne, und dann kann sie dann auch wieder absetzen. Und auf jeden Fall nicht sagen, mein Kind gehört so, das braucht keine Therapie, die Umwelt ist falsch, da tut man dem Kind keinen Gefallen. Also das Kind braucht mehr Unterstützung. Und es wird sonst immer weiter im Leben weiter Probleme haben, wenn es nicht rechtzeitig die richtigen Strategien lernt.
1: Seid ihr schon mal drauf angesprochen worden, ob ihr ADHS habt?
2: Ja, ich denke schon. Ich glaube, irgendwer hat es vorher eh schon gesagt, die finden sich oft. Ja. Also mich gehe auch manchmal auf Leute zu und sage, hey, du hast ADHS, gell? Habe ich letztens erst gemacht, ja. Und es hat gestimmt natürlich, ja.
1: Tatsächlich, wow.
2: Ja, und wow. ist auch jetzt eine künstlerische Freundschaft, so der Anfang einer künstlerischen Freundschaft gerade entstanden. War cool, ja.
1: Ja, wir hatten zu Beginn auch das Geschlechtsspezifische noch, und zwar zwecks Männer und Frauen beziehungsweise Jungen und Mädchen. Was gibt's denn da für Unterschiede?
0: Ich sagte es auch schon eingangs, die Frauen sind häufig weniger hyperaktiv, also wir haben weniger diese Unruhe. Und das führt dazu, dass wir wahrscheinlich viel zu wenig diagnostiziert werden. Es gibt ja diese berühmten Klischees aus dem Struwwelpeter, ne, der Hans Guck in die Luft und der Zappelphilipp. Man könnte ganz grob sagen, die Jungs entsprechen oft eher dem Zappelphilipp-Typus, ne? Also dieses Rumzappeln und viel zu Bruch gehen lassen und so weiter. Und das ganze Umfeld ist genervt. Während die Mädchen eher diese Hans-Guck-in-die-Luft-Variante darstellen, also irgendwie immer träumen, abgelenkt sind, deswegen nie fertig werden mit ihren Sachen und ständig abgelenkt sind. Aber die stören nicht so. Also die nerven nicht so, ne, das Umfeld. Und deswegen kommen sie viel seltener in Therapie oder werden viel seltener in Therapie gebracht, obwohl die eigentlich total leiden. Und spätestens dann irgendwann in der höheren Schule oder in Universität merken, warum kann ich nicht so lernen wie andere, ne, irgendwie. Genau, ich bin ständig abgelenkt, es geht nichts rein, was ist da los? Aber sie entsprechen weniger dem Klischee von ADHS und weil sie eben oft eher ADS haben. Und oft richtet sich diese Impulsivität dann eben nicht nach außen, sondern eher nach innen, also in Form von Selbstabwertung, vielleicht sogar Selbstverletzung, irgendwelchen selbstschädigenden Verhaltensweisen. Insofern ist da, glaube ich, gerade bei den Frauen noch Aufholbedarf, was das rechtzeitige Erkennen angeht.
1: Hat jedes verträumte Mädchen automatisch ADS?
0: Natürlich nicht. Da sind wir wieder bei dem Punkt, hat man Leidensdruck? Wie schlimm ist es? Ne? Gibt es andere Gründe dafür? Also zum Beispiel kommen viele andere psychische Störungen auch mit einer gewissen Abgelenktheit einher. Wir haben vorhin schon das Stichwort Depression gehabt. Ne? Man kann wegen der Depression total in einem inneren Tunnel sein und gar nichts mehr von der Umwelt mitkriegen. Das hat dann nichts mit ADHS zu tun natürlich. Aber das müsste halt abgeklärt werden.
1: Zum Thema Schule, also ich meine ADHS und Schule, das ist ja irgendwie was, das bringt man natürlich miteinander in Verbindung. Ich meine, es fängt ja in der Kindheit, es fängt immer in der Kindheit an.
0: Die Diagnosekriterien sagen, es muss in der Kindheit angefangen haben, damit man es im Erwachsenenalter diagnostizieren kann.
1: Ja.
0: Und tatsächlich ist es so, dass es bei ungefähr einem Drittel der betroffenen Kinder auf jeden Fall im Erwachsenenalter weiter besteht. Und bei vielen weiteren muss man natürlich ein bisschen rückwirkend gucken, weil die in der Kindheit nie hingekommen sind zum Arzt, ne, und die Diagnose erst gestellt werden, wenn sie 20, 30, 40 Jahre alt sind. Mhm. Aber in aller Regel lässt sich dann hinterher nachvollziehen. Da stand dann im Zeugnis immer sowas drin wie, passt nicht so gut auf, immer sehr verträumt oder stört andere. Also so gewisse Hinweise finden sich schon.
1: Jetzt nochmal insgesamt in die Runde gefragt. Und zwar, ist es überhaupt möglich, angepasst zu sein?
2: Ja, du kannst dich schon zwingen natürlich. Das kannst du immer machen. Das habe ich auch lange gemacht. Ich war auch beruflich erfolgreich. Okay. Und dann habe ich halt zu viel Drogen genommen. Es ging mir auch schlecht.
1: Also du lange hast Frist quasi komplett anders kompensiert dann irgendwie.
2: Genau, richtig so. Also zwingen natürlich. Man will immer auch ähnliche Ziele erreichen, so wie andere. So. Und man merkt ja auch zwei Arme, zwei Beine. Alle. Das ist es so. Und da ist dann auch so, glaube ich, die Akzeptanz dann auch oft zu Ende bei anderen. Wie gesagt, so viele sagen so, der hat ADHS, wenn er so lange nur zappelt, ist er süß, so, ne? Aber wenn er jetzt dann wieder das nicht auf die Reihe kriegt und das nicht, so, dann nervt es halt einfach so. Und dann ist das halt schon ein Problem, tatsächlich. Ne? Ein zwischenmenschliches Problem. Halt.
1: Maurice?
3: Man kann sich durchaus zusammenreißen, aber das macht dann einfach sehr, sehr unglücklich auf lange Sicht hin. Es ist schwierig, seinen Platz in der Gesellschaft zu finden. Und ich habe gelernt, für mich ist das jetzt so, ich habe jetzt jahrelang damit verbracht, mich selber abzufacken über mich selbst und wie sehr ich mich doch selber dauernd enttäusche mit meinen Verhaltensweisen und so weiter. Aber im Endeffekt habe ich jetzt einfach mal gelernt, daraus die Stärken zu sehen, die man bei ADHS hat, dass man einfach noch zum Beispiel mit viel Reizinput noch funktioniert, wo andere nicht mehr funktionieren, dass man das in gewissen Branchen auch nutzen kann. Also ich bin in der Gastronomie als Barkeeper ein bisschen hängen geblieben, weil da einfach alle Reize irgendwie befriedigt sind. Auf der einen Seite mit Leuten interagieren, nebenbei Drinks mixen, irgendwie noch ein bisschen nachdenken und so weiter.
0: Ich würde noch sagen, was man als Eltern oder eben auch als Lehrer tun kann, ist sicherlich eins, den Kindern keine böse Willigkeit unterstellen. Der Verdacht liegt nahe, wenn das Kind sich zum 5., 6. und 10. Mal daneben benimmt, ihm dann zu sagen, du willst es ja gar nicht, ne? Du willst es ja gar nicht lernen. Und da einfach ganz viel Geduld mitzubringen, ganz viel Einfühlungsvermögen und zu denken, ja, der will schon, es fällt ihm halt viel, viel schwerer als anderen.
1: Ich meine, was löst es bei euch aus, wenn jemand sagt, halt doch mal still, sei doch stark, sei ruhig, kannst du nicht mal hier, kannst du nicht mal da?
2: Schwierig.
3: Ich fühle das Andersseins irgendwo.
2: Ja genau, das ist halt wieder dieses Trennen, wir sind halt anders. Und das, ja, hast du jetzt gemerkt, auch so eher gedrückt. Gleich so, glaube ich, auch bei dir habe ich das jetzt wahrgenommen, gedrückte Stimmung. Das ist nicht einfach.
3: Auf der anderen Seite, wenn man dann wieder ADHSler hat in der Schule zum Beispiel, man hat einen anderen ADHSler in der Klasse, man versteht sich sehr, sehr gut, dann kann man sich sehr, sehr schnell hochpumpen und hochpushen.
1: Dann ist es wieder cool, oder?
3: Ja, schon.
2: Ja, und was ich auch noch sagen wollte, so, also nichts steht, alles fließt, weil du auch gesagt hast, du siehst jetzt die positiven Sachen, das sehe ich auch, also du bist definitiv besser geworden, aber das ist nichts Stabiles, so, ne? Das geht nicht auf und ab halt, das ist wild. Ist und bleibt wild.
3: Es ist schwierig, irgendwie so einen Weg zu finden.
2: Ja.
3: Man braucht irgendwie alternative Strukturen für sowas. Also ich habe es jetzt gemerkt durch meinen Arbeitgeber, den ich ja zuletzt hatte. Das sind sehr, sehr künstlerische Leute. Irgendwie ziemlich linke, künstlerische, irgendwie ein Auffangbecken für ziemlich verloren oder Leute, die sich selber nicht in der Gesellschaft so ganz wiederfinden. Und weil das ein riesiger Pool aus so vielen Leuten ist, ist das, finde ich, ein super Ort für ADHSler. Ich würde auch mal sagen, dass da vermehrt Leute ADHS haben als woanders. Mhm. Ist halt schwierig, da seinen Platz zu finden.
4: Ja, wie hat es euch denn gefallen? War die Dopamindusche erfolgreich oder hat es euch gelangweilt?
2: Ich habe mich sehr darauf gefreut, auf den Termin. Ich war ultra angespannt am Anfang. Ich finde, das ist ein schönes Projekt, da wollte ich teilnehmen. Alle sehr nett hier. Würde ich wieder machen.
4: Ja. Danke dir.
2: Danke auch.
3: Mich hat es ein bisschen wieder ins Nachdenken reingebracht, darüber zu reden, das ADHS zu behandeln, und ich werde jetzt bestimmt den Rest des Abends noch damit beschäftigt sein, darüber nachzudenken, was aber nicht schlecht ist, sondern sehr schön eigentlich, auch mal zu sehen, dass man nicht ganz alleine ist mit seinem Problem und auch mal eine Fachmeinung dazu zu haben, und schön, dass einem im Ohr geboten wird.
0: Ja, mir hat's auch viel Spaß gemacht, und ich finde es immer interessant, dass mit manchen Menschen einfach mehr Energie im Raum ist als mit anderen. Also das war heute Abend sehr, sehr spürbar, und ich werde jetzt noch ein bisschen runterkommen müssen.
4: Schön. Also mir hat es auch total viel Spaß gemacht mit euch, und ich würde mich sehr freuen, wenn Sie auch das nächste Mal wieder dabei sind, Frau Lorenzen. Wer weiß. Ansonsten schauen wir mal. Und mit dem neuen Thema, und wer Interesse hat, in unserer kleinen, aber feinen Talkrunde dabei zu sein und somit mitzuhelfen, über psychische Krankheiten aufzuklären, wendet sich gerne an die Redaktion unter büro@lora924.de. Ich würde gerne über das Thema Depression berichten. Auch ein spannendes Thema. Wenn ihr selber davon betroffen seid oder jemanden kennt mit der vorrangigen Diagnose Depression, ob ihr da jetzt mittendrin steckt oder es euch hinter euch habt, ob das jetzt Burnout war oder eine andere depressive Krise, dann schreibt auch gerne Radio Lora an. Ich hoffe, da kommt was zustande. Und ich bedanke mich nochmal fürs Zuhören und bis zum nächsten Mal. Ciao.
1: Sehr schön. Yeah.
4: Oh mein Gott. Voll schön. Aber es hat so Spaß gemacht.
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6: Und jetzt eine weitere Stunde.

0: 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Herzlich willkommen bei Gesprächsfunken, Facetten vieler Leben. Mein Name ist Britt, aka Birgit Brandner, und ich freue mich, dass du heute wieder dabei bist. Bei mir im Studio habe ich heute einen Studiogast, der gern anonym bleiben will. Unser heutiges Thema ist nämlich etwas schwerer, sage ich jetzt mal immer. Wir haben schon viele schwere Themen gehabt, aber das ist jetzt wirklich kein leichtes. Es geht nämlich um Vergewaltigungen beziehungsweise um die Zeit danach. Und wenn du das jetzt nicht hören kannst, wenn dir das triggert, dann schalt bitte aus. Aber ansonsten ist es sehr, sehr wichtig, dass wir auch darüber sprechen. Und ja, mein Gast ist Mama und ihrer Tochter ist es passiert und sie möchte gern mit uns ihre Erfahrungen dazu teilen, was nachher passiert ist. Und ja, lieber Gast, bitte stell dich doch einfach mal selber vor.
1: Ja, also zuerst möchte ich mich bedanken, dass ich die Gelegenheit kriege, da heute bei dir zu sein und darüber zu reden. Ja, wer bin ich? Also tatsächlich habe ich mir da schon sehr viel Gedanken drüber gemacht. Wer bin ich? Und habe dann schon fast mit mir selber zum Philosophieren drüber angefangen, weil natürlich kann ich mir vorstellen, dass das, was ich bin in meinem Beruf, dreifache Mama. Aber das sind halt alles Rollen, die was wir so im Leben irgendwann einmal ja, einnehmen. Aber das bin nur lange nicht ich, weil ich bin nicht mein Beruf, ich bin nicht ja, diese Rolle. Und um diese Frage zu beantworten, habe ich dann wirklich auch mein liebstes und engstes Umfeld befragt. Und dann habe ich sehr viel, sehr, sehr liebes Feedback auch zurückgekriegt, aber ich habe mich dann entschieden, die Hörerinnen und Hörer da draußen kennen mich nicht, wie stehe ich das jetzt so da, dass sie mich dann irgendwo ein bisschen kennenlernen, und ich habe mich jetzt dann dazu entschieden, dass ich meine Ecken und Kanten ein bisschen vorstelle.
0: Das finde ich voll die schöne, also die schöne Beschreibung, weil ja, Ecken und Kanten haben wir alle und meistens wollen wir die gar nicht sehen oder schieben die weg.
1: Ja, aber diese Ecken und Kanten sind einfach genau das, was einen ausmacht dann im Leben. Und die, was einen zu dem formen, was man ist. Und das ist ja nicht immer negativ.
0: Das stimmt.
1: Ja.
0: Genau. Und was sind so deine Ecken und Kanten?
1: Ja, meine Ecken, also ich bin sicher selten, aber doch impulsiv, wenn ich merke, jetzt habe ich schon sehr lange für ein Thema Geduld aufgebracht und man wird nicht gehört, dann ist das mal ruhig einmal ein bisschen impulsiver, um gehört zu werden. Ich bin ein wahnsinniger Gerechtigkeitsfanat, besonders auch dann, wenn es um das Recht oder Unrecht in meiner Familie geht. Da ist es mir dann auch wurscht, wer mir gegenüber sitzt. Wenn ich merke, das ist ein Unrecht, dann muss ich dafür einfach auch einstehen und kämpfen dafür. Da kommt dann ein bisschen der Kampfgeist in mir hoch. Ja, ich bin sicher ein Mensch, der nicht immer bequem ist, weil er Dinge anspricht, die was oft unangenehm sind. Ich habe es abgelegt, gefallen zu müssen, dem Außen. Genau. Und meine Tochter, meine mittlere, hat mir beschrieben als Löwenmami. Und das trifft es dann vielleicht am ehesten auch genau die letzte Zeit, warum dass wir auch da sitzen. Wo mir, oder wo ich vielleicht oft als Löwenmami ein bisschen unangenehm bin, weil ich einfach so, komm, aufstehe und weiter geht's und wir lassen den Kopf nicht hängen. Und irgendwo muss ja dann einmal so einen Weg geben in Richtung Gerechtigkeit. Und aber trotzdem glaube ich, dass es wichtig ist, dass einfach auch meine Tochter da in der Richtung irgendwo eine gewisse Form von Gerechtigkeit erleben darf.
0: Ja, das finde ich voll schön und voll mutig, dass du halt bei uns sitzt, weil wir haben ja jetzt auch schon länger Kontakt gehabt und ich habe das ein bisschen so aus der Ferne mitverfolgt oder mitgekriegt von dir, wie das war. Und das, also das hat mich schon mitgenommen und ich bin jetzt nicht betroffen davon. Und ich habe mich dann auch ein bisschen auch informiert beim Frauennotruf in Salzburg, was das Thema sexuelle Gewalt betrifft, und die haben eine Studie gemacht und da ist jede dritte Frau in ihrem Erwachsenenalter erlebt sexuelle Gewalt. Und man muss sagen, über 90% der Täter sind einfach männlich. Das ist jetzt leider so. Und da gibt's, glaube ich, noch ganz viel zum tun. Deswegen sitzt du heute da und teilst einfach diese Erfahrungen mit uns und das finde ich einfach voll wertvoll und voll wichtig, auch wenn das richtig schwer ist, dieses Thema, aber ja, wie du sagst, unbequem, das ist Gesprächsfunken halt auch, das sind unbequeme Themen, die einfach aber auch sichtbar gemacht werden. Und deswegen nochmal danke, dass du da bist und einfach diesen Mut auch hast, darüber zu reden. Und ich glaube, das bringt mich dann auch gleich zu der ersten Frage. An deinem bisherigen Lebensweg, wenn du jetzt darüber nachdenkst, was war denn da die eine prägende Situation, wo du sagst, die hat dich jetzt voll geprägt?
1: Es gibt nicht die eine. Das ganze Leben prägt einen und die Menschen, die einen begleiten, die prägen einen mit. Und ich glaube, es kommt einfach dann erst so später die Erkenntnis, boah, diese Situation, da finde ich mich jetzt gerade wieder, weil es vielleicht gerade wieder auftaucht im Leben und da sieht man, ah, heute reagiere ich so, das hat dann schon geprägt. Also es ist jetzt gar nicht so an einer Situation festzumachen, was aber sicher sehr, sehr prägend war, war dieser Vorfall letztes Jahr, das uns als Familie dann einfach schon auch nochmal, möchte nicht sagen, an die Grenzen gebracht hat, aber es hat uns mehr zusammengeschweißt und es hat nüchterne Erkenntnisse gegeben, sage ich jetzt einmal so. Wirklich nüchterne, wo man das Vertrauen eigentlich verliert in ein Thema, das, was uns immer so in der Öffentlichkeit suggeriert wird, dass es da Gerechtigkeit gibt, dass es da jemanden gibt, der dir hilft, aber in Wahrheit ist niemand da, der da hilft und dafür sorgt, dass es da wieder zu einem gewissen Frieden kommen kann mit der Situation. Also man kann da nicht Frieden schließen, solange das so läuft, wie es läuft.
0: Ja, das kann ich verstehen, weil es ist nämlich echt auch auf dieser Webseite eben vom Frauennotruf Salzburg zum Thema Strafverfolgungen. Also wie viele wirklich strafverfolgt werden oder wie viele, dass da quasi einfach fallen gelassen wird. Das ist echt grausam und die Dunkelziffer ist natürlich noch viel höher. Es hat sogar 2019, glaube ich, in Deutschland eine Bewegung gegeben, die sie genannt hat, ich habe nicht angezeigt. Mhm. Und da waren eben ganz viele Gründe eben, wie du auch sagst, es ist keiner da, der da hilft. Und das habe ich echt erschreckend gefunden. Und ja, vielleicht magst du uns da einfach so ein bisschen mitnehmen und erzählen, wie das bei euch so war.
1: Mhm. Also meine Tochter hat das sofort, nachdem dieser Vorfall passiert ist, uns auch mitgeteilt. Und in der im besten Wissen und Gewissen haben wir sofort unsere Tochter ermutigt, das zur Anzeige zu bringen. Hat sie ja dann sofort da, sie ist ein paar Stunden später bei der Polizei gesessen, hat das alles wiedergegeben, war ein schwerer Weg für sie. Und ja, dann läuft die Maschinerie, beginnt zu laufen. Wir kriegen von der Polizei dann Listen mit, wo man sie hinwenden kann. Im Endeffekt bleibt die einzige Stelle dann über, weil alles andere ist nicht relevant für uns, weil es entweder nicht unser Einzugsgebiet fällt oder weil es eben ein nahe Verhältnis zum Täter war. In dem Fall war es ein Arbeitskollege. Und ja, und dann bleibt eigentlich nur mehr über der Frauennotruf. Und zudem habe ich dann auch sofort Kontakt aufgenommen. Da haben wir relativ bald einen Termin gekriegt. Allerdings war es so, wir haben total viele Fragen gehabt am Anfang und das, was mir aufgefallen ist, war, wir sind von Anfang an nur vorbereitet worden drauf. Nicht einmal 10% der Fälle werden verurteilt, nicht einmal 10% der Fälle führt zu was, aber jetzt habt ihr schon die Anzeige gemacht. Jetzt läuft es einfach einmal Rechtsanwalt Dr. Rieder. Da gibt es eben verschiedene Rechtsanwälte, die was mit dem Frauennotruf zusammenarbeiten. Den haben wir uns dann aussuchen dürfen. Ja, und dann fängt der ganze Prozess eigentlich an. Ein Krankenstand, der nötig war, weil sie mein Arbeitskollege war. Du kriegst unzählige Termine, die du einzuhalten hast und Fristen gesetzt, die du auch einhalten sollst. Und gleichzeitig wird da gesagt, du sollst da Ruhe gönnen und das Opfer quasi außerhalten aus dem Alltagsstress. Ja, wenn wir die Wahl gehabt hätten, hätten wir das gern gemacht, aber es war von außen her nicht möglich, diese Ruhe zu gönnen, weil wir waren eigentlich am Anfang permanent nur unterwegs. Und ja, wir haben dann durch Bekannte, Gott sei Dank, zwei Termine gekriegt im Landeskrankenhaus auf der psychosomatischen Ambulanz, die was den ersten Schock ein bisschen abgefedert hat und uns gleichzeitig aber auch Fragen beantwortet hat, die was wir gehabt haben. Wie reagiert man jetzt? Was kann man machen? Einmal ein offener Krankenstand, dass man nicht jede Woche zum Arzt gehen muss und sagt, man braucht wieder. Dann steckt gleich einmal die Krankenkasse da und sagt, wir brauchen da Bestätigungen und. Ja, überall muss das halt dann auch wieder verzögern, gell? Das ist das Anstrengendste fürs Opfer überhaupt, dass du immer und immer wieder diesen Vorfall bis ins kleinste Detail wieder erzählen musst, ob das beim Rechtsanwalt ist, ob das beim Frauennotruf ist, bei der Psychologin und. Das ist ziemlich das Anstrengendste.
0: Deine Tochter war volljährig, glaube ich, wenn das passiert ist, gell?
1: Mhm.
0: Ja. Ja, eben, also dieses.
1: Und das ist am Anfang einfach auch das, sie war volljährig. Und trotzdem ist es so, dass das zumindest bei unserer Tochter so war, nach dem Vorfall war sie nicht handlungsfähig und auch nicht entscheidungsfähig. Also, wenn du das gefragt hast, magst du einen Saft oder magst du Wasser, da ist nicht viel gekommen. Und wir haben dann Gott sei Dank schon mit den ganzen Institutionen so weit reden können, dass wir gesagt haben, ja, die Entscheidung trifft meine Tochter. Aber wir müssen ja ganz viel abnehmen, weil sie hat die Kraft nicht, sich um den ganzen Bürokratismus zu kümmern. Also, wenn da eine Frau ist, die keinen Rückhalt hat, die was da komplett allein ist, also ich verstehe das, wenn eine Frau sagt, jetzt gebe ich auf, ich kann den Weg nicht mehr weitergehen.
0: Ja, das glaube ich. Also eben in dieser Statistik, da ist auch eben angegeben worden, warum Frauen auch nicht angezeigt haben. Das war eben diese emotionale Belastung, inklusive die Schuld- und Schamgefühle, die dadurch natürlich aufkämen, weil war es doch vielleicht meine Schuld, habe ich was falsch gemacht, habe ich was nicht gemacht. Dann auch die Angst vor den Reaktionen aus dem Umfeld, weil es ist nämlich so, dass man, ich weiß jetzt nicht wie viel Prozent, aber meistens kennt man die Täter. Also wie es aber euch war im Arbeitskontext, es ist die Unsicherheit und auch, dass die Glaubwürdigkeit von den Opfern in Frage gestellt wird. Und das finde ich am allerschlimmsten.
1: Ja, und das ist genau der Punkt, wo man sich ganz gut überlegt, wem erzählt man das auch. Man rennt ja selbst jetzt als begleitende Angehörige nicht ganz rund in dieser Zeit. Man ist auch sehr, sehr viel involviert. Und wirklich, wir sind oft bis um 11 am Abend gesessen, um das alles abzuarbeiten, was verlangt wird. Zusätzlich nur eben auch meine Tochter irgendwo aufzufangen. Und das Umfeld wundert sich natürlich, was ist mit einer, warum sind sie nicht mehr dabei? Man sagt einfach, es passt gerade nicht. Wir wollen aber auch nicht drüber reden. Also wir haben da wirklich nur ganz, ganz wenige Leute involviert. Mit der Zeit lernt man drüber zu reden. Aber es bleibt immer so ein bisschen der bittere Beigeschmack. Naja, was denken sie manche? Da wird schon was dran sein. Also es meint nicht jeder ehrlich, der was da gegenüber sitzt. Und darum haben wir uns das auch sehr gut überlegt, wenn wir da wirklich auch die Wahrheit sagen und wenn nicht. Und natürlich ist es so, wenn du dann, also nachdem der Großteil abgehandelt war, sage ich jetzt einmal, ist es dann zur kontradiktorischen Einvernahme gekommen am Gericht. Das ist die KDV. Das bedeutet, dass das Opfer in einem gesonderten Raum mit der Richterin und einer Prozessbegleitung sitzt und der Täter ist in einem anderen Raum. Die zwei Räume sind verbunden mit einem Mikrofon und mit einer Kamera. Und da werden Fragen gestellt, wie es dazu gekommen ist, was gewesen ist. Auch die Zeugenbefragungen, die sind da noch nicht eingeflossen, die kommen erst dann später. Aber es wird einfach alles nur mehr aufgearbeitet und protokolliert. Und diese KDV ist auch noch mehr eine wahnsinnig große Belastung.
0: Aber das heißt, der Täter hört, was das Opfer quasi sagt und umgekehrt?
1: Umgekehrt nicht.
0: Umgekehrt
1: ist es so, alle Fragen, die was vom Rechtsanwalt des Täters gestellt werden, werden gefiltert durch die Richterin zum Opfer.
0: Mhm.
1: Hat auch den Schutz, wenn der Rechtsanwalt des Täters sehr suffisant ist oder sehr ungut, dass das nicht so zum Opfer kommt. Aber es kommen halt natürlich auch sehr viele Warum-Fragen. Und diese Warum-Fragen haben wir in der Familie tunlichst vermieden, weil wir eben nicht wollten, dass Schuldgefühle aufkommen oder Zweifel, man hätte nicht richtig reagiert. Also das haben wir von Anfang an gleich lassen, obwohl wir natürlich auch viele Fragen gehabt haben, gar keine Frage. Aber niemals in dem Kontext, dass ich jetzt sage, ich möchte Schuld zuweisen, aber ich möchte es verstehen. Und da kommen halt schon diese Warum-Fragen, um Stolpersteine zu legen.
0: Ja. Also dass man einfach quasi den Täter dann entlastet.
1: Ja.
0: Und das dem Opfer quasi einredet, hey, du bist eigentlich schuld. Der Täter kann eigentlich gar nichts dafür.
1: Richtig. Und diese Warum-Fragen sind auch gekommen seitens der Staatsanwaltschaft, ja.
0: Okay. Ist das dann Standard einfach ein Prozess? Also sind das dann so Standardfragen, die in sie dann einfach abgehandelt werden? Oder ist das dann von Fall zu Fall quasi individuell?
1: Also die Fragen kenne ich nicht, aber es wird natürlich auf diesen Vorgang eingegangen. Was ist schon zu Protokoll gegeben worden? Was ist damals gesagt worden? Sagt das Opfer das jetzt auch wieder gleich aus? ist einem noch was eingefallen dazu oder wie auch immer. Also ich denke, es gibt schon einen gewissen Standard dazu, der was befragt wird seitens der Richter und auch der Rechtsanwälte. Aber es wird wahrscheinlich jeder Fall individuell abgehandelt werden, schätze ich.
0: Mhm. Ja. Ich glaube, auf das spüren wir jetzt einfach einmal ein Lied, nämlich Good to Be

0: Herzlich willkommen zurück bei Gesprächsfunken, Facetten vieler Leben. Bei mir im Studio habe ich heute einen Gast, eine dreifache Löwenmama, die uns mitnimmt auf einen ziemlich schwierigen Weg, nämlich der Vergewaltigung ihrer Tochter und das danach, sage ich jetzt einmal. Also dieser Prozess, was da so passiert, wenn man sie entscheidet, dieser anzuzeigen. Und ja, liebe Löwenmama, nenne ich die jetzt einfach. War das so eine Phase in deinem Leben, wo du das Gefühl gehabt hast, dass alles auseinanderbricht?
1: Nein, im Gegenteil. Es hat uns nur mehr zusammengeschweißt. Also ich glaube, es gibt kaum irgendwas, das was uns, da wo ich das Gefühl hätte, es bricht jetzt was auseinander. Und das ist aber, das macht das aus, unsere Familienbande. Also ich habe das Gefühl von Kindheit an nie gehabt, das ist irgendwas so tragisch, dass jetzt da mir der Boden unter die Füße weggezogen wird. Einerseits, weil ich immer gewusst habe, auch bei meinen Eltern, es war immer total ein starkes Elternhaus da. Auch schon mein Papa mit dem Gerechtigkeitssinn wirklich auch und meine Mama, die was da auch immer geschaut hat, dass alles passt. Und das habe ich mir eigentlich auch gewünscht, dass ich das für meine Kinder auch so handhaben kann, dass sie auch immer das Gefühl haben, wurscht, was jetzt passiert ist, die Kinder da kommen und es geht die Welt nicht unter. Und ja, auch mit meinem Lebenspartner an meiner Seite, das ist einfach auch der Papa von den drei Kindern, da wo ich auch sagen muss, hätte das nicht, würde es vielleicht anders ausschauen, aber dieser Zusammenhalt, dieser Rückhalt, dieses wahnsinnig starke Fundament, das erspart dann wirklich, glaube ich, dass man nur mehr erschüttert wird in seine Grundfeste, als es jetzt schon ist.
0: Ich wollte gerade sagen, weil das, glaube ich, erschüttert einmal das ganze System einfach enorm.
1: Ja. Weil total, es bringt wirklich, also es steht alles auf dem Kopf.
0: Ja. Ja. Also immer, das ist ein einschneidendes Erlebnis im schlechtesten Sinne überhaupt. Und deswegen finde ich das voll wunderschön, dass ich das zusammengeschweißt habe und nicht auseinander, weil das kann ja oft ganz anders enden. Und das ist dann auch resilienzfähig, oder? Also wir haben gerade in der letzten Folge ist es auch viel gegangen um Resilienz.
1: Ja.
0: Und ich finde, das ist dann auch wieder ein schöner Anknüpfungspunkt.
1: Ja, definitiv. Und das Gesamtpaket an sich, auch dass meine Tochter da immer wieder sich auch aufgerafft hat. Sie ist ein wahnsinnig starker Charakter, die was auch immer wieder, ja, auch wenn es wieder Phasen gehabt hat, wo es eingefordert hat für sich, ich mag jetzt nicht. Und wir haben da schon Kämpfe gehabt, auch weil ich gesagt habe, ich muss aber die Fristen einhalten, wir müssen da wieder was hinschicken, du musst dich entscheiden, es hilft uns jetzt nichts. Aber trotzdem auch immer wieder auch sie gesagt hat, hey, da ist jetzt aber meine Grenze. Manchmal habe ich es einfach nicht ganz so lassen können. Und man hat ihr halt nur ein, zwei Tage geschenkt, sage ich jetzt einmal. Und dann haben wir gesagt, so, aber jetzt ist es soweit. Und trotzdem auch, dass sie das Gefühl hat, aber trotzdem, mir wird geglaubt, das ist das Allerwichtigste. Und es steht da wirklich eine ganz eine große Familienbande da und die lässt mich nicht fallen. Auch muss ich an der Stelle erwähnen, ihr Freund, der was da wirklich auch ab der ersten Sekunde immer hinter ihr gestanden ist und der ja da, glaube ich, nur viel mehr Stütze war, als wie wir als Eltern.
0: Also sie war zu der Zeit auch noch, also auch vergeben?
1: Ja, ja, nach okay. wie vor. Also der ist immer noch da und der hat einen anderen Part übernommen. Gell? Der war einfach da, wenn wir nicht da gewesen sind. Weil mit 18 Jahren legt sich das Kind nicht mehr zu dir ins Bett und sagt, Mache, ich kann nicht schlafen, ich habe Albträume oder sonst was. Da hat er die Nacht quasi übernommen, um da zu sein für sie und wir waren halt unterm Tag da.
0: Na, da kriege ich gleich Gänsehaut, weil gerade in dem Ötter ist es echt bemerkenswert, ja. dass der dann einfach so reif ist und drüber stehen kann und dann auch voll einen Teil dazu beitragen kann, einen wertvollen. Also voll schön.
1: Ja, total.
0: Und also das wie ist dann deine Tochter damit umgegangen nach dem Ganzen? Weil, also gerade als junge Frau stelle ich mir das jetzt ziemlich

0: einen Vorwurf gemacht und ich stehe da wie ein Depp. Mir wird im Endeffekt, also diese Täter-Opfer-Umkehr war eigentlich das Schwierige für sie. Mit dem kommen wir aber auch generell nicht zurecht. Das muss ich wirklich sagen. Also das bleibt und das brennt sie ein, diese wahnsinnige Ungerechtigkeit, die da passiert. Und du eigentlich als Opfer ein zweites Mal zum Opfer gemacht wirst. Wirklich. Es ist ein Verbrechen. Und das, mit dem kann sie nicht abschließen. Sie hat gesagt, Mama, da kann ich kein Hackerl drunter machen. Das geht sie niemals aus im Leben, solange das so unfair abläuft.
1: Ja, das verstehe ich total, weil immer, wenn du als Opfer dann eigentlich so hingestellt wärst, wie wir da jetzt auch gelesen haben, in dieser Dunkelziffer, warum viele nicht anklagen, dass sie dann das Gefühl haben, so, hey, war, ich hab was falsch gemacht oder hätte ich mehr da sein oder weniger da sein oder was auch immer. Und das ist ja dann eigentlich das Schlimme, wo man sich denkt, wo ist denn da diese Gerechtigkeit?
0: Voll. Und das ist auch das aus Eltern, wo ich mir denke, wir haben ja den Ratschlag gegeben, diesen Weg zu gehen. Und es ist ja immer wieder auch, wenn Zeugenaussagen da gewesen sind, auch nach der KDV, wo es geheißen hat, du hast das wirklich gut gemacht, du hast super geantwortet, wo man dann immer so Hoffnung gehabt hat, das war jetzt nicht umsonst, da kommt auch jetzt am Ende ein Resultat raus und diese ganzen Mühen lohnen sich, die Mühen lohnen sich und am Ende kommt dann ein Einstellungsbescheid, ohne dass zu einer Hauptverhandlung kommt, ein Einstellungsbescheid seitens der Staatsanwaltschaft, wo man Begründungen liest, die was wie, also für mich war das wie stille Post. Das flüstert die dem ersten rein und das, was beim zehnten rauskommt, das ist dann geschrieben. Also war komplett aus dem Kontext gerissen. Das war da, wo ich mir dachte, Wahnsinn, du bist dabei gesessen, du hast das gehört und nur dazu war es eine Staatsanwältin. Ja, nur dazu eine Frau. Das, was mich eigentlich dann nur mehr schockiert hat. Und dann haben wir gedacht, die ganze MeToo-Bewegung, wo es immer geheißen hat, ah, da müssen wir jetzt Sensibilität schaffen für das und hin und her. Ich habe gedacht, wo ist das Ganze? Wo? Du hast Zeugenaussagen, wirklich aussagekräftige Zeugenaussagen, die belegen, die was auch Aussagen des Täters widerlegt haben. Ja? Und es reicht nicht. Ja, was reicht dann? Was reicht dann dafür, dass es zu einem Hauptprozess kommt, wo die Zeugen angehocht werden, wo das Opfer nochmal, nein, das Opfer war halt gar nicht mehr angehocht worden, weil das war schon bei der KDV, aber wo das Ganze nur mal mehr ins Detail gegangen war. Du kriegst gar nicht die Chance dazu. Und wir haben dann schon einen Fortführungsantrag gestellt, da ist uns auch gleich gesagt worden, der wird nichts bringen. Das Richtergremium, das beurteilt, ob der Staatsanwalt richtig entschieden hat oder nicht, geht mit dem Staatsanwalt Mittagessen. Das ist eine Befangenheit. Das hätte von einem unabhängigen Richtergremium beurteilt werden müssen, und zwar in der Form, dass sie das ganze Protokoll nochmal durchliest. Das ist nicht passiert. Die schauen da drüber, oberflächlich, es interessiert in Wahrheit niemanden.
1: Und das ist ja eigentlich das Traurige.
0: Ja.
1: Weil allein diese Zahlen, da ist eben auch eine oben, die niedrige Verurteilungsrate. 2019 wurden 912 Fälle angezeigt und davon 98 verurteilt. Ja. Also ich meine, das ist im Grunde ein Armutszeugnis und da kannst die ganze Frauenbewegung irgendwie im Mülleimer treten, weil da kommt nichts außer dass sie die Frauen noch mehr für sich schämen, noch mehr Schuldgefühle auf sich nehmen und sie dann bei sich den Fehler suchen und nicht beim Täter.
0: Ja, und diese Relation, das muss man auch ganz ehrlich sagen, dass das Opfer dem Täter die Schuld beweisen muss. Dieser La ist ja schon pervers an sich. Und dann wird aber dem Opfer nicht geglaubt. Das heißt, das Opfer hat gelogen. Dann kann man keiner verzöhnen. Nicht einmal in 10% der Fälle hat das Opfer die Wahrheit gesagt und 90% der Fälle
1: sind gelogen.
0: Mhm. Also was ist das für eine Relation? Und da möchte ich schon mal dran rütteln an dem ganzen Rechtssystem, das was wir haben. Es wird nach außen hin suggeriert, es gibt ein Auffangnetz, du hast Anlaufstellen, Beratungsstellen, Psychologen. Wir haben ganz lang gewartet, bis wir eine freie Stelle gekriegt haben, wo eine Psychologin frei war, die was meine Tochter da begleitet hat. Und das hat lang gedauert.
1: Eben, allein das ist ja auch schon der Wahnsinn, oder? Dass du eigentlich psychisch mit diesen ganzen Einvernahmen und so weiter, bist du ja total belastet als Opfer, weil du wirst immer wieder da reingeholt, musst es immer wieder erzählen und durchleben.
0: Ja.
1: Und dann ist aber eigentlich keiner da, der dich da auffängt und der das begleiten kann, also der was richtig auch geschult ist und die Ausbildung hat. Weil du jetzt als Mama, natürlich bist du da für dein

0: Kind. Aber du bist halt jetzt auch keine Psychologin. Du bist ja auch nur eine Laie und musst selber schauen, dass du über Wasser bleibst, oder?
1: Ja, ich meine, ich arbeite in einem Bereich, wo ich auch mit Krisensituationen zu tun habe. Aber als Mama ist man Mama und nicht in dem Job. Und von daher war es mir nicht ganz fremd, was jetzt wichtig ist. Also wir haben sofort geschaut, dass wir Strukturen einbringen, dass wir schon Zeit lassen natürlich. Um auch, also es war ein wahnsinnig großes Schlafbedürfnis am Anfang da, Rückzugsgefühl, glaube ich auch. Aber auch schon ein bisschen, ich brauche jeden Tag ein bisschen was, auf was ich mich frei. Und das haben wir am Anfang wirklich als Fixpunkt einbaut. Aber das geht halt nicht. Wir gehen arbeiten, wir haben, der Alltag rennt ja trotzdem weiter für uns alle. Also man kann das nicht jeden Tag so handhaben, gell? Und ja, es muss sich am Ende, also ich habe mir einfach am Ende mehr erwartet von dem Ganzen und bin heute bei dem Punkt, dass ich den Weg nicht mehr gehen würde.
0: Und das ist eigentlich ein Armutszeugnis für unser Rechtssystem, dass man dann sagt als Opfer so, hey, wir haben Zeugen, wir haben Beweise und es kommt dabei nichts außer. Nichts.
1: Gar nichts, nein.
0: Und das ist ja einfach echt ein Wahnsinn eigentlich.
1: Ja.
0: Und jetzt hast du vorher erwähnt, dass deine Tochter eher eine kraftvolle Persönlichkeit hat, die damit relativ gut ist eigentlich das falsche Wort, aber halt einfach umgelernt hat damit irgendwie. Aber wie schaut's jetzt aus, eben wie du sagst, wenn jetzt da kein Rückhaltesystem da ist, keine Familie, die für einen da ist, wie schaut's dann aus?
1: Unvorstellbar, dass das eine Frau alleine schaffen würde, sag jetzt ganz ehrlich. Es sind Termine, es sind auch finanzielle Belastungen, die auf einen zukommen, weil es wird natürlich auch gefordert, ein psychiatrisches Gutachten und. Du brauchst einen Psychiater. Das ist eigentlich auch wieder das Paradoxe. Es wird da vorgeschrieben, zu einem Psychiater zu gehen, ja. Bis zu dem und dem Datum, ja, find einmal an, innerhalb von ein paar Wochen, nur dazu in der Sommerzeit. Jetzt haben wir natürlich einen Privaten gesucht, wo ich auch wieder sage, okay, gut, da war halt viel Vitamin B wieder dabei, dass wir so schnell einen Termin gekriegt haben. 20 Minuten, 200 Euro. Das sind einfach Dinge, wo ich mir auch denke, das muss sich eine Frau auch einmal leisten können.
0: Ja.
1: Und der Verdienstausfall, also es war ja dann auch, dass arbeitslos geworden ist. Du kriegst nur mehr einen Bruchteil von dem, was du vorher gekriegt hast. Und das sind finanzielle Belastungen, das sind Sorgen, die was nur dann zusätzlich zu dem Hauptproblem dazukommen.
0: Und das ist ja eigentlich das Arge, weil es bleibt ja nicht jetzt, sage ich mal, bei dieser Vergewaltigung und die ist vorbei, sondern eigentlich dieser ganze Rattenschwanz, der da hinten nachkommt, bis heute wahrscheinlich.
1: Ja, bis heute.
0: Also die, bis heute eben, wie gesagt, es ist ja bis heute nicht abgeschlossen bei euch.
1: Mm-mm.
0: Und das ist echt, also... Pff.
1: Und natürlich auch ein Dienstgeber, der da, um seinen Ruf ja nicht anzupotzen, einfach auch komplett falsch reagiert hat, wo man dann sagt, okay, gut, dann muss ich mir jetzt da eine andere Branche suchen. Ja.
0: Also eben eigentlich auch komplett, du baust da eigentlich ein komplett neues Leben auf, in gewisser Weise.
1: Ja.
0: Weil du hast deinen Job nicht mehr und dann stehst du da.
1: Ja. Und da schon auch in dem Betrieb Stillschweigen, glaube ich, verpflichtend ausgesprochen worden ist, dass da ja nicht drüber geredet wird, dass nichts nach außen dringt, was es nicht einfacher macht. Nur dazu auch nicht, wenn da auch keine Konsequenzen zum Spüren sind. Und dann gehst du den Weg, dass du sagst, okay, dann wechsel dir die Branche generell, weil Gastro wird im Endeffekt, du bist immer damit konfrontiert mit diesem Thema. Sexuelle Belästigung, ob jetzt einfach alkoholisierte Gäste oder auch unter Kollegen, das ist einfach an der Tagesordnung, das muss man schon auch ganz ehrlich sagen. Und dann gehst du die bewerben, hast Schnuppertage, dann heißt es ja, warum hast du da nicht weitergemacht und was ist jetzt mit dem Alter und so und hin und her und was sagst du?
0: Und man muss ja sagen, früher, also wie ich jetzt noch, sage ich mal, in der Gastro war als Jugendliche, war das komplett normal, dass da irgendein Gast einmal auf dem Arsch aufhaut.
1: Und das wird eh schon toleriert.
0: Genau. Und dann, wenn du dann was sagst, dann bist du schon die, was zickig ist oder überempfindlich ist. Und heutzutage denke ich mir, hey, was war denn einmal los?
1: Und das ist genau der Punkt da, wo ich mir denke, sie hat auch da im Vorfeld schon viel zu viel toleriert. Wo ich oft schon gesagt habe, sag was, mach den Mund auf oder hau ihm von mir aus einen Kochlöffel um mich. Aber zeig eine Reaktion, wo sie gesagt hat, Mama, ich möchte jetzt nicht als empfindlich sein oder sonst was und wo ich mir denke, Ja, und genau das ist der falsche Ansatz. Man ist nicht empfindlich. Überall dort, wo man spürt, das ist mir unangenehm, ist die eigene persönliche Grenze. Und eine Grenze kann ich nicht gesetzlich festmachen, sondern da, wo mein persönliches Empfinden anfängt, dass das jetzt drüber gegangen ist, da ist die Grenze erreicht.
0: Ja. Und das ist, glaube ich, echt wichtig, wie du sagst, dass man das dann auch kommuniziert.
1: Ja.
0: Oder auch kommunizieren darf.
1: Ja. Und weil, nicht duldet, ja.
0: Genau.
1: Mhm.
0: Weil wie oft sind wir aufgewachsen und die Mädchen müssen brav sein und du musst schon nett sein und so lieb sein und also eben, ich finde das echt voll schwierig, dieses Thema, weil da ist einfach, da hängt einfach so viel dran. Also dieses Patriarchat, das hat immer, also auch wenn jeder sagt, oh, aber wir Frauen sind alle schon gleichberechtigt und nein, sind wir noch absolut nicht. Und das ist noch ein langer Weg und das sieht man genau bei solchen Zahlen einfach wirklich massiv, dass da einfach noch so viel gemacht werden und sie verändern muss vor allem.
1: Mhm. Definitiv, ja.
0: Definitiv. Und ich glaube, das schreit jetzt wieder für ein kurzes Aufatmen, ein kurzes Lied. 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

0: Herzlich willkommen zurück bei Gesprächsfunken, Facetten vieler Leben. Bei uns geht's heute um ein wirklich schweres Thema, nämlich um Vergewaltigung bzw. die Zeit danach. Und ich habe eine sehr mutige Mama bei mir sitzen, die uns da auf diesem Weg ein bisschen mitnimmt und einfach aufzeigt, was da alles ziemlich falsch läuft. Nämlich, dass trotz Zeugen, trotz Beweisen einfach ein Verfahren eingestellt wird. Und das finde ich einfach echt schlimm. Und die Zahlen auf der Seite vom Salzburger Frauennotruf, die sprechen halt auch für sich. Also die sind jetzt wirklich erschreckend. Und ja, was hat denn dir geholfen in dieser schwierigen Zeit, dass du aber weitergemacht hast?
1: Dass ich gesehen habe einerseits, dass meine Tochter die Stärke aufbringt, immer wieder auch das Positive zu sehen, nicht unterzugehen. Was hat mir weitergeholfen? Immer wieder die Hoffnung, dass es am Ende eine Gerechtigkeit gibt. Rückblickend muss ich sagen, hätte ich das Wissen vorher schon gehabt, war ich den Weg nicht gegangen. Das muss ich jetzt ganz ehrlich sagen. Aber ich kann das jetzt gar nicht so festmachen, was mir geholfen hat. Einfach auch unsere Stärke. Unsere Stärke, dass wir genau gewusst haben, was ist uns zuzumuten und wo brauchen wir jetzt echt einen Cut vom Alltag und wo nehmen wir uns außer und fordern jetzt da einmal unsere Pause ein. Das ist ganz wichtig, auch darauf zu horchen, wenn man sagt, so, jetzt haben wir da 2-3 Monate durchgeliefert und jetzt einmal muss Ruhe sein. Und das fordern wir jetzt einmal ein. Und sagen es auch an die gewissen Institutionen, wir brauchen jetzt einmal Pause und da ist mir die Frist jetzt gerade wurscht. Gibt es uns 2-3 Wochen mehr, jetzt geht es einmal nicht mehr.
0: Ja, das ist sowieso, also ich glaube da bei sowas, wenn du sagst, das ist jetzt ja noch kein Jahr her, ist das einfach ein Wahnsinn, dass dann auch die Opfer einfach diese Fristen einhalten müssen und auch psychisch aber einfach voll belastet sind, ja, nach diesem Vorfall und das aber eigentlich auch nicht wirklich gesehen wird, oder?
1: Mhm. Nein. Und weil jede Institution meint, sie sind die einzigen und eh nur das. Aber in der Summe ist es total viel. Und ich habe da eine ganz witzige Erfahrung gemacht, oder witzig, eigentlich auch, wo ich wieder dachte, Wahnsinn, also ein Psychologe hilft mir persönlich nicht weiter. Das dämpft mich eher als das andere. Da gibt es die Institution Gesund aus der Krise und da ist eine Psychologin zur Verfügung gestellt worden und ich war auch bei ihr, weil da gibt es 3 Stunden auch für Angehörige. Und da bin ich mal hingegangen und gesagt, Wahnsinn, das, was mir am meisten fordert, ist einfach das, dass ich doch immer wieder ein bisschen so aneinander komme mit meiner Tochter, wenn einfach ich immer wieder sagen muss, hey, bitte, wir müssen aber jetzt wieder liefern. Und sie sagt, ja, warum machen Sie das? Dann liefern sie halt einmal nicht. Und ich sage, da sind Zahlungen, da sind so viele Dinge da dran geknüpft, ich kann das nicht einfach beiseite legen. Ja, sie sagt, wenn Sie so weitermachen wie bisher, dann werden Sie einmal in ein Burnout rauschen. Dann habe ich gesagt, wenn ich so weitermache, wie Sie mir das empfehlen würden, ja, dass ich einen halben Meter Stapel an Briefe und Sachen da liegen habe und ich weiß gar nicht mehr, wo ich anfangen sollte. Sag ich, bei uns kommt der Brief und wir schauen, dass wir den spätestens am nächsten Tag beantwortet haben oder die Sachen geliefert haben, die was erwartet werden von uns. Da kriege ich ein Burnout, ja. Also da bleibe ich schon dabei und ich bin weit entfernt von einem Burnout. Das muss ich jetzt auch sagen. Meine Tochter war einfach dann in der Richtung schon auch so, dass das immer wieder gesagt hat, ja, okay, gut, jetzt bin ich bereit, jetzt mache ich das. Aber es ist irrsinnig schwierig einfach auch, dass man diese Zeit dann, dass man sich auch traut, dann irgendwann einmal zu sagen, stopp.
0: Jetzt. Ja, und genau darum geht es ja eigentlich, ja, auch bei einer Vergewaltigung. Man sagt stopp, mhm, und es wird aber nicht akzeptiert. Ja. Oder man sagt nein und es wird aber nicht, ja, akzeptiert. Und dann im Nachhinein hängt man aber dann als Frau da und muss eigentlich den Megakampf führen, um da diese Gerechtigkeit zu erlangen. Und dem Täter passiert nichts.
1: Nichts, nein, null. Ja.
0: Also das, ja.
1: Das macht es unterm Strich frustrierend. Und auf der anderen Seite sind wir aber einfach auch froh, dass wir eine Tochter haben, die jetzt wieder Fuß gefasst hat in einen neuen Bereich von Job, in ein voll nettes Arbeitsumfeld eingebettet ist jetzt da, wo sie mehr oder weniger offen damit umgegangen ist. Sie hat gesagt, das waren schwere sexuelle Übergriffe und einfach seitens des Dienstgebers kein Schutz da. Sie hat natürlich auch offen damit umgehen müssen, weil jetzt in dem neuen Dienstverhältnis nur ein paar Termine angestanden sind und so weiter, die was eben einfach auch nur zum Erledigen sind diesbezüglich, aber da wo Verständnis entgegengebracht wird und wo es jetzt in einem Frauenteam ist, das was echt total gut passt.
0: Ja, das ist ja dann schon mal echt was Positives, dass man sagt, so, ja, dann ist man zumindest da ein bisschen aufgefangen wieder, dass man ein bisschen eine Normalität da einbringt wieder ins Leben.
1: Ja.
0: Weil wie du sagst, sie hat dann eigentlich ihren Arbeitsplatz verloren, sie ist dann einfach da gestanden und dann auch noch mit dieser ganzen Situation und diese ganzen Erlebnisse, dass auch gerade als junge Frau damit umgehst, ist ja echt voll bemerkenswert auch von ihr. Aber wenn sie jetzt eben nicht so mental so stark war, dann möchte man gar nicht wissen, wie viel Frauen das anders endet.
1: Ja, also das dürfte laut der Psychologin auch wirklich ganz gravierende Fälle geben, die was echt auf der Psychiatrie landen, mit Selbstmordgedanken hadern. Das Gott sei Dank jetzt nicht der Fall ist bei unserer Tochter. Sie Gott sei Dank auch das Positive sehen kann, das was da ist und wo sie sagt, jetzt habe ich einen Bereich, der was mir auch Spaß macht. Ich habe zwar die Jahre verloren, harte Jahre, muss man schon sagen.
0: War ja, nicht ganz in der einfach. Gastro ist also, sowieso nie einfach.
1: Generell nicht. Und was aber trotzdem mit Spaß und Freude das einfach auch ausgeführt hat damals, aber wo sie sagt, ja, das ist jetzt einfach natürlich kein Vergleich. Gell? Mit geregelten Dienstzeiten, dieses körperlich Schwere ist jetzt nicht mehr da und genau.
0: Ja, das ist zumindest was Positives, sondern auch, dass du sagst so, hey.
1: Also ich möchte fast sagen, der Bereich ist fast auch ein bisschen Therapie für sie.
0: Ja, das ist aber schön dann. Das ist
1: voll schön. Schon. Also sie arbeitet jetzt mit Blumen und ganz viel Kreativität und farbenfroh und ja, einfach positiv.
0: Ah, das ist cool.
1: Ja.
0: Und wenn du jetzt zurückdenkst an dein jüngeres Ich, was würdest du der jetzt mitgeben oder raten, damit sie gut oder besser durch diese Situation da irgendwie kommt?
1: Also, ich würde meinem jüngeren Ich sagen, du musst im Leben nicht so funktionieren, wie es die Gesellschaft von dir erwartet und wünscht, sondern du kriegst deine ureigene Form und die behalte bei und die formst du selber so, wie du möchtest und du lässt dich nicht umformen, so wie die Gesellschaft dich gern hätte. Und wir haben alle eine Stimme gekriegt, die was wir nutzen sollten, einfach auch einen Mund aufzumachen und zu sagen, so nicht. Und nicht, dass wir stumm da sind oder da stehen und alles dulden, sondern wir haben ein Rückgrat gekriegt, um aufrecht und gerade da zu stehen und nicht um gebückt und duldsam durch die Welt zu kriechen. Sondern es braucht Mut und es braucht auch mal eine gewisse Stärke und ein bisschen einmal ein rotzig sein, um vielleicht, ja, dort oder da mehr vielleicht auch Veränderungen zu erwirken. Aber dieses immer folgsam sein und permanent das da, was angeraten wird, jeder Ratschlag ist einmal zu hinterfragen, ist er eigennützig oder ist er wirklich jetzt gegeben, weil man mir helfen will. Und das ist einfach schon so, dass ich mir denke, ruhig auch einmal, ja, rotzig sein. Also das trifft sehr fast auf den Punkt. Mal wirklich zu sagen, hey, nein, ich sehe das nicht so und ich würde es auch nicht so sehen, weil ich sehe es anders. Und dieser Gehorsam, mir gefällt das einfach nicht.
0: Aber hast du das immer schon gehabt oder hast du das auch erst lernen dürfen?
1: Ich bin so erzogen worden, dass ich ohne frech zu sein ruhig sagen darf, was nicht passt.
0: Nein, das ist aber schon mal cool.
1: Ja, hab's dann oft einmal auf meine Weise probiert, die war vielleicht oft nicht so charmant war. Aber da lernt man einfach auch mit Geduld. Also das Geduldigsein habe ich lernen müssen und ich weiß auch heute oft die Vorteile zu schätzen, ja, wenn man geduldiger ist und nicht immer alles übers Knie bricht. Aber das muss ich auch ganz ehrlich sagen, ich bin jetzt nicht sehr angepasst. Also ich bin schon ein bisschen Revoluzzer. Und ich lasse mich auch gern vom Gegenteil überzeugen, so ist es nicht. Und das möchte ich einfach auch, dass das ein bisschen mehr bei meiner Tochter vielleicht noch ausreift.
0: Aber ich finde, sie ist auf einem guten Weg, oder? Ja. Wenn du sagst, hey, sie ist voll eine starke Persönlichkeit und.
1: Sie übt gut bei uns.
0: Ja, das ist ja aber immer.
1: Das ist immer das, was ich sage, ja, da wo du dein Vertrauen hast und da wo du weißt, da darfst du das sein, weil die haben dich trotzdem lieb, auch wenn du damit ungut bist. Es ist ja auch wieder ein Vertrauensbeweis.
0: Ja, das ist voll ein schöner Vertrauensbeweis, auch wenn es für uns Eltern immer nicht so.
1: Nein, manchmal ist es nicht witzig.
0: Nicht witzig ist,
1: aber ich denke mir, ja, dann übst halt und bringst zur Perfektion, dass dir dann draußen auch gelingt.
0: Ja, aber das wäre dir wahrscheinlich jetzt immer besser gelingen, oder?
1: Ich hoffe.
0: Ja, kann man ja nur wünschen.
1: Ja,
0: so.
1: Genau.
0: Das ist voll schön. Ja, also das ist einmal cool, was du deinem jüngeren Ich da mitgeben würdest, ja. Weil, ja, weil ihr seid, also das klingt jetzt auch alles so, ihr seid gut durch diese Krise eigentlich gegangen, obwohl es voll schlimm ist.
1: Ja.
0: Mehr oder weniger. Also du sagst, es hat im Familiensystem schon gestärkt worden und so.
1: Ich hätte mir es gern, der Sport, natürlich. Wir sind gut miteinander zurechtgekommen. Wir haben jetzt, ja, die Hilfe von außen war für uns jetzt nicht so wahnsinnig hilfreich, sagen wir jetzt einmal so. Jedoch muss ich ganz ehrlich sagen, wenn ich nur mal in so eine Situation kommen würde, oder würde jetzt eine Freundin mir erzählen, ihrer Tochter ist das passiert, dann würde ich sagen, was spart er den ganzen Weg? Nehmt euch ein halbes Jahr Auszeit, wenn möglich, und gönn dein Kind Ruhe. Ruhe von dem ganzen Wahnsinn und schaut, dass es wieder euch einen inneren Heiler aktiviert, dass da gut über die Runden kommt. Und wenn euch vorkommt, ihr braucht zwei Hilfe, dann holt es euch, aber vertraut nicht auf die Justiz und auf das Rechtssystem. Das bringt nichts, außer einen Haufen Stress und Ärger. Und es wird immer wieder wird uns gesagt, ja, nein, aber das ist wichtig, weil das macht was mit dem Täter, es hat mit dem genau gar nichts gemacht. Nichts, wirklich nicht. Und wenn er vielleicht einmal 5 Minuten ein ungutes Gefühl gehabt hat, dass ihm vielleicht irgendwas am Kopf fallen könnte, weil er sich da vielleicht nicht so sicher war, das reicht für mich eigentlich nicht aus. Gell, damit ihr ein Gefühl habt der Gerechtigkeit, das reicht sicher nicht aus. Und ja, man braucht sich oft nicht wundern, wenn gewisse Aggressionen in der Bevölkerung dahingehend wirklich wachsen.
0: Ja, also allein wenn man sich die Zahlen anschaut, dann ist das ja echt schon bitter, einfach nur. Schon. Aber war von Seiten des Täters her irgendwann eine Kontaktaufnahme quasi da, dass er sagt, so hey, es tut mir leid, oder?
1: Das Spannende war das, und das ist ja eigentlich auch wieder was, wenn man denkt, wie schräg tickt der Typ eigentlich. Wir haben über die, ich glaube, es heißt Gleichberechtigungsanwaltschaft, ich weiß jetzt nicht, so ähnlich. Mhm. Und da war eine Dame dabei, die was auch total engagiert war und ihm dann wirklich auch einen Brief geschrieben hat, über eingeschrieben und er das auch dem Anwalt mitgeteilt hat, dass er jetzt diesen Brief bekommen hat. Die hat eine finanzielle Entschädigung gefordert und er hat dann angeboten, er zahlt ja jetzt dann 1.000, aber dann muss er Ruhe sein. Und ich denke mir, wenn ich mir keiner Schuld bewusst bin, dann zahle ich nicht einmal einen Cent.
0: Definitiv nicht.
1: Und dann habe ich mir gedacht, was bist du eigentlich für ein Idiot? 1.000 Euro, ganz ehrlich. Um das geht's nicht. Es geht um eine Form von Gerechtigkeit, aber nicht, ja, und dann musst du den Mund halten. Das ist ja kein Schweigegeld.
0: Nein, eben, das ist, klingt ja wie ein Schweigegeld. So, hey, ich gebe dir jetzt das und dann ist aber Ruhe und jetzt hörst du mal auf.
1: Ja. Nein, also wirklich, und auch, das ist auch nochmal so eine richtige Denunzierung und so eine richtige Verhöhnung nochmal.
0: Aber das ist dann auch nicht dem Gericht zu Ohren gekommen, dass das quasi, dass er das gemacht hat.
1: Das war dann schon nach der Einstellung, auch nach der zweiten, wo der Fortführungsantrag abgeschmettert worden ist, da erst ist dieses Schreiben dann gekommen. Und das wird dann nicht mehr aufgerollt, das brauche ich nicht mehr sagen. Das ist auch wieder zu unserem Rechtsanwalt dann gekommen, der was auch noch mal den Kopf geschüttelt hat, für den sind auch gewisse Dinge nicht ganz stimmig, wie es runtergelaufen ist. Es hat auch eine Rechtsvertreterin drüber geschaut, über die ganzen Protokolle vom Staatsanwalt und so weiter, wo sie auch gesagt hat, also für eine schwere Nötigung hätte es allemal gereicht zur Verurteilung. Es ist nicht nachvollziehbar und es ist echt schwer bedenklich, dass das so gehandhabt wird.
0: Eben. Also, weil gerade eine schwere Nötigung ist ja immer noch nicht das Ausmaß einer Vergewaltigung. Ja. Und das ist dann ja echt bitter, wenn man sagt, so, hey, die ganze Beweislage spricht für das, man hat eigentlich alles und es kommt nicht einmal zu einem Gerichtstermin.
1: Nein. Und ich meine, vielleicht nur ganz kurz, was Einstellungsbegründungen von der Staatsanwältin waren. Bei einem Geschlechtsverkehr, wo man unten liegt, ist es ganz normal, dass man sich nicht so bewegen kann. Der Täter war bis dato unbescholten. Ja, jeder Täter ist irgendwann das erste Mal straffällig. Ich meine, mag schon sein, dass er bis dahin unbescholten war als Chef. Auch dieser Vorwurf, dass sie nicht ausgerannt ist, wie sie die Panikattacke gekriegt hat während der Vergewaltigung, hat die Staatsanwältin dem Täter das zugute gehalten, dass er dann aufgehört hat. Hätte er dann wirklich Absichten gehabt, sie zu vergewaltigen, dann hätte er nicht aufgehört. Und lauter so Blödsinn, wirklich, dass ich mir oft gedacht habe, ich kann es kaum fassen, was ich da lese.
0: Ja, also
1: und
0: das ist
1: da echt steigt dann schon die Wut, also die ist grenzenlos. Enttäuschung, Wut, wirklich auch irgendwo, dass du sagst, du bist, denke ich, echt vor im Stich gelassen worden.
0: Da steigt sogar bei mir die Wut auf und ich habe damit jetzt nichts zu tun. Außer, dass ich eine Frau bin und das einfach ein Wahnsinn finde, weil es kann einfach jederzeit jeden treffen. Und das ist halt dann echt nicht verständlich, dass das dann so ablaufen
1: kann. Nein, ist es nicht. Wirklich
0: auch
1: nicht.
0: Mit dieser Beweislage und dann du als Opfer eigentlich zum Täter gemacht wirst und du dann die fragst, habe ich was falsch gemacht und hätte ich mich mehr wehren sollen. Und gerade, ja, man kann sich, wenn man unten nicht liegt, viel bewegen. Ja, okay, wenn der Täter vielleicht auch noch viel größer ist und keine Ahnung was, was...
1: Natürlich war der um ein Vielfaches schwerer und größer. Wow. Und ja, es ist uns immer dann auch gesagt worden, seitens des Frauennotrufs, wir sollen das nicht durchlesen. Natürlich haben wir es durchgelesen. Nein, noch nicht. Und da sind wir dann auf total viele Ungereimtheiten draufgekommen, die wir dann aufgezeigt haben. Da wo ich mir auch gedacht habe, es ist nicht immer noch alles schwarz und weiß. Es gibt einfach viele Grauschattierungen dazwischen. Und mir zu sagen, ihr sollt das nicht durchlesen, das sind nicht wir. Natürlich lese ich das durch.
0: Klar, da geht es ja Antwort um uns finden.
1: Ja.
0: Oder um meine Tochter. Ja. Und natürlich will ich das wissen, was da drinnen steht.
1: Und da möchte ich eine Antwort haben für den Grund, warum wird es eingestellt. Aber den finde ich nicht da drinnen, weil das ist für mich wirklich Verhöhnung.
0: Ja, und wir sind ja auch schon fast am Ende. Und was möchtest du jetzt mit dieser Geschichte die anderen Zuhörer und Zuhörerinnen einfach mitgeben?
1: Es ist keine Option, als Opfer unterzugehen. Es ist auch keine Option, gut gemeinte Ratschläge einfach so hinzunehmen und nicht zu hinterfragen. Und es gibt immer irgendwo einen Weg, wo man sagt, okay, mag das Geschehene nur so blöd sein und nur so gemein und so, ja, denunzierend. Aber es gibt meistens immer wieder irgendwo einen Punkt, wo man sagt, schau, dafür hat es jetzt was aufgetan, das hätte man ohne dem nicht gehabt. Was Positives. Aber man erkennt es halt dann vielleicht erst ein bisschen später und nicht währenddessen.
0: Na, währenddessen, glaube ich, kann man das jetzt nicht wirklich erkennen in so einer Situation.
1: Aber das ist einfach das, wo ich mir jetzt denke, ja, schau, jetzt einen anderen Berufsweg zu wählen, in dem du so glücklich bist, die Chance hätte sie sonst vielleicht so nicht auf da. Und war auch nicht gewünscht, muss man jetzt da sagen, zu dem Zeitpunkt. Weil es für meine Tochter völlig okay war, dass sie da in dem Bereich arbeitet und das hat ihr Spaß gemacht und so weiter. Also das ist jetzt überhaupt nicht das Thema gewesen, wo sie gesagt hat, wow, ich möchte da weg oder sonst was. Vor allem, da hätte es einen einfacheren Weg gegeben. Aber jetzt zu sehen, wow, es geht eigentlich ganz anders und ich habe so ein angenehmes, nettes Arbeitsumfeld, das einfach auch zu erkennen und kennenlernen zu dürfen, das ist halt schon voll schön.
0: Ja, das stimmt. Eben, also es ist voll schön, dass es wieder einfach so eine schöne, positive Botschaft ist aus einem so einem schrecklichen Vorfall, was du da ziehen kannst. Also ich habe auch durch mein Kunstprojekt letztes Jahr habe ich auch so eine Geschichte erzählt gekriegt, eben wo eine Frau mit 6 Jahren vergewaltigt worden ist von einem Täter, den sie jetzt nicht gekannt hat, aber die dann das erste Mal darüber mit 20 Jahren gesprochen hat. Und es hat mich so berührt, weil sie mir halt auch dieses Vertrauen geschenkt hat, ohne mich zu kennen, mir das anzuvertrauen und mir das zu erzählen. Und ihr Weg war dann auch einfach, sie ist zum Singen gekommen. Und weil du das vorher mit der Stimme eben gesagt hast, wir haben eine Stimme gekriegt und wir sollen die Stimme auch einsetzen. Und sie hat das auch erst lernen müssen und sie ist da durchgegangen durch diesen Prozess. Und es ist natürlich immer noch ein Teil von ihr, aber der bestimmt sie nicht mehr. Und sie ist trotzdem jetzt auch einfach so, dass sie sagt so, hey, ich habe meine Stimme und ich habe meine Stimme wiederentdeckt. Und genau dieses Singen, das gibt mir jetzt einfach die Kraft auch. Und aus der Zierge ist so viel Positives auch in mein Leben. Und das finde ich einfach voll schön, dass sie dann andere Wege auftauen und immer mit Blumen. Das ist ja dann auch nicht nur eine Metapher, sondern halt auch richtig bunt und wie du sagst, fröhlich und ein schönes Arbeitsumfeld. Dass man halt im Nachhinein sagen kann, okay, ja, hätte ich nicht machen müssen, diese Erfahrung. Aber ich habe es gemacht, ich kann es nicht ändern, aber ich kann halt auch entscheiden, wie man damit umgeht.
1: Ja.
0: Und ich glaube, das ist auch dieser Schlüsselpunkt, oder? Wo man sagt, so, hey, man kann sich jetzt verkriechen und sagen, das ist so ungerecht, das ist so scheiße. Oder man kann es halt einfach irgendwie hinnehmen, wie auch immer. Also ich hoffe, dass sie echt irgendwann einen Hackerl drunter machen kann und sage, okay, ich kann damit jetzt abschließen. Auch wenn das voll unfair war und auch wenn das alles andere wie richtig war, wie das gelaufen ist. Aber ich kann es für mich in Frieden ruhen lassen und einfach weitergeben und mir vielleicht daraus sogar dann die Kraft schöpfen.
1: Ja, genau so ist es.
0: Und das finde ich voll schön. Und dann, ja, dann braucht man echt nur einen Plan. Was werden jetzt so also dein Wunsch an dieses Justizsystem, wo du sagst so, hey, bitte ändert's da was?
1: Mein Wunsch an das Justizsystem, das wäre, dass es verboten werden würde, dass solche Fälle überhaupt zu einer Einstellung kommen. Es muss zu einer Hauptverhandlung kommen. Es müssen die Zeugen angehört werden, es muss hier ein ganzes Bild gemacht werden und nicht nur ein Putzelteil davon. Und über dieses Putzelteil wird geurteilt. Das ergibt kein Bild. Das gehört im Gesetz verankert. Definitiv. Das darf ich mir wünschen.
0: Ja, und da bist du wahrscheinlich nicht die Einzige, die sich das wünschen darf.
1: Das glaube ich auch. Und was ich mir vielleicht sonst noch wünschen darf, auch wirklich, dass es eine Selbsthilfegruppe gibt. Vielleicht entsteht es auch einmal über mich, wo wirklich Angehörige ein Ohr haben, eine Zulaufstelle haben, die was uneigennützig jetzt arbeitet, nicht in Form von Recht, sondern einfach fürs Verstehen.
0: Ja, ich glaube, das ist ein ganz guter Punkt, weil so, glaube ich, sind wir auch zueinander gekommen.
1: Genau.
0: Dass du einfach als Angehörige Anlaufstellen gesucht hast, wie du damit umgehst, weil das ist ja logisch, als Angehöriger weiß man ja auch nicht, wie man damit umgeht und gerade wenn es dann auch die eigene Tochter betrifft. Und ja, vielleicht ergibt sie da was, also wenn sie da irgendwer angesprochen fühlt, einfach Kontakt an mich, leite das dann gern weiter.
1: Ja, total gern.
0: Und ja, das war's dann schon wieder. Danke, dass ihr dabei wart, hoffentlich bis zum Schluss. Auch dieses sehr wichtige Thema. Danke, dass du bei mir im Studio warst und einfach so mutig drüber gesprochen hast. Gesprächsfunken Facetten vieler Leben gibt's jeden zweiten und vierten Mittwoch auf der Radiofabrik oder aber nachher zum Nachhören. Und jetzt wünsche ich dir noch einen schönen Tag.

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0: 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Herzlich willkommen bei Gesprächsfunken, Facetten vieler Leben. Mein Name ist Britt, aka Birgit Brandner, und ich freue mich, dass du heute wieder dabei bist. Bei mir im Studio habe ich heute eine liebe Dame, die Theresa Lüftinger. Die Theresa ist 32 Jahre alt und sie sitzt im Rollstuhl. Und ich freue mich, liebe Theresa, dass du heute bei mir bist und mit mir einen Gesprächsfunken aufnimmst.
1: Gefällt mir auch. Danke für die Einladung.
0: Voll gern. Und ich würde dann auch gleich mit der ersten Frage voll einschießen, weil deine Behinderung und Inklusion wird einfach das Hauptthema unserer Sendung sein. Und wir lassen uns einfach treiben. Und meine erste Frage an dich ist, hat es in deinem Leben so einen Moment gegeben, der dich geprägt hat?
1: Naja, also ich behaupte mal, mit 32 hat es inzwischen schon viele Momente gegeben. Es war unter anderem der Moment, einfach wie ich den Rollstuhl benutzt habe dann. Also zur Erklärung kurz, meine Behinderung ist nicht angeboren. Sie ist aber mit unter einem Jahr erworben worden. Hab dann den Rollstuhl aber... Ja, ich nutze ihn jetzt seit 15 plus Jahren. Und ich habe mir dann, also der entscheidende Punkt, warum ich ihn benutzt habe, ist, damals war in der Pubertät. Und wie es halt in der Pubertät so ist, man will Ausflüge ohne die Eltern und nur mit Freundinnen machen. Und da ist dann auch zu anstrengend worden anders. Ein weiterer Moment, und da muss ich sagen, danke an meine Mama. Irgendwann war es tatsächlich so, dass ich mich ungesehen gefühlt habe. Und ihr in einem Gespräch erzählt es meine Mama und die sagt, ja eh klar, du begibst dich in der Opferhaltung und Menschen mögen keine Opfer. Ab dem Punkt habe ich mich teilweise bewusst versucht herauszubegeben aus der Haltung. Und das hat mich zu der eloquenten Frau gemacht, die ich jetzt bin.
0: Voll schön, weil du bist ja auch verheiratet, hast einen 5-jährigen Sohn.
1: Genau, also ja, dann war auf jeden Fall ein Punkt, Mann. Zwischendrin war nur das Ausziehen vom Heimathaus. Und dann war einfach die Geburt vom Sohn, die Heirat, die relativ schnell und gefolgt sind. Ja, und...
0: Ja, viele prägende Momente.
1: Auf jeden Fall viele.
0: Ja, sehr viele. Weißt du, wie deine Behinderung quasi zustande gekommen ist?
1: Ja, weiß ich. Die Frage ist, ob man darüber öffentlich reden soll.
0: Okay. Ja, also es ist einfach entstanden und... Warst du nur in deiner Kindheit? Wie war das für dich so? Weil du hast gesagt, du hast den Rollstuhl erst mit 15 Jahren verwendet. Das heißt, du hast vorher bist vorher auch gegangen, aber es war sehr...
1: Ich bin vorher gegangen, ich sage mal, anfangs relativ normal, wobei erstens, was ist normal? Und zweitens, für mich hat es immer normal angefühlt, aber ich kann nicht sagen, wie man es von außen betrachtet hat. Ja, und es hat einfach einen Moment gegeben, wobei ich dann nicht benennen konnte, wann der war, wo es schrittweise zurückgegangen ist teilweise.
0: Und du hast
1: vorwärts, aber nicht so vorwärts, wie ich mir es normal wie man es kennt.
0: Und hast du damals dann schon jemanden braucht, der dir beim Gehen geholfen hat, oder hast du das allein gemacht?
1: Teilweise. Also ab einem bestimmten Zeitpunkt einfach mehr Unterstützung und ja, ich meine, immer wieder hinfallen und so. Es wird irgendwann zur Normalität, weil man einfach so lebt.
0: Ja, das stimmt. Und wie war das für dich in Kindergarten und Schule? Hast du den normal besuchen können?
1: Ich war in keinem speziellen Kindergarten, keiner speziellen Schule. Ich war einfach, also Kindergarten, Volksschule in Koppel. Und dann habe ich zu den Ursulinen in Salzburg gewechselt.
0: Und wie war die Schulzeit für dich?
1: Auf und ab, würde ich sagen. So, wie es halt bei sehr vielen ist. Mal war die Behinderung mehr Thema, mal überhaupt nicht, weil es einfach, ja, es hängt auch von den Lehrern ab, sage ich mal. Oder von den Pädagogen, die Personen, die einen begleiten.
0: Und weil du vorher erzählt hast von diesem Moment, wo deine Mama gesagt hat, das mit der Opferhaltung, War das für dich dann so ein Prozess, wo du dir denkst, dass du nimmst die immer weiter außer, oder war das dann echt so, na zack, ich bin jetzt stark, ich bin jetzt kein Opfer mehr?
1: Naja, bis zum gewissen Grad ist es immer ein Prozess, auf jeden Fall, weil man kann nicht sagen, so und ab heute bin ich komplett anders, eine andere Person, als ich normal bin. Aber es war teilweise ein mehr oder weniger unbewusster Prozess, weil es da auch an der Einstellung hängt, sage ich mal. Und wenn man weiß, ich muss meine Einstellung ändern, ich muss meine Behinderung annehmen, wie es ist, dann handelt man auch danach genauso.
0: Und ist dir das oft schwer gefallen?
1: Es ist sicher mal schwerer, mal nicht. Ich muss sagen, ich konnte mich auch nicht bewusst irgendwie an den Prozess jetzt erinnern, weil es einfach ja im Leben war.
0: Ja, im Leben. Und hat es in deinem Leben so einen Moment gegeben oder so eine Phase gegeben, wo du das Gefühl gehabt hast, es bricht alles auseinander?
1: Nein, eher nicht der Moment, es bricht alles auseinander, wie... Ich meine, ich muss dazu sagen, ich bin inzwischen eine Person, die alles versucht, zumindest positiv zu sehen. Deswegen eher die Momente, wo sich viel zusammenfügt. Ja, und das war natürlich der Moment, wo ich meinen Partner gefunden habe. Der Moment, wo der Felix auf die Welt gekommen ist. Der Moment oder die Momente, wo ich gemerkt habe, meine Geschwister gingen total Standard mit mir um. Sprich, es hat auch Streitereien unter uns gegeben, wie bei allen Geschwistern, sage ich mal. Und jetzt auch der Moment, wo ich gesagt habe, hey, ich mache mich selbstständig. Und ja.
0: Ja, so echt stark. Vielleicht magst du uns noch mitnehmen, wie es bei dir nach der Schulzeit weitergegangen ist. Hast du eine Lehre gemacht?
1: Ich hab dann studiert. Ich hab gerade überlegt, nicht wieder das Wort normal. Ich hab sehr klassisch dann studiert. Hab angefangen mit Kommunikationswissenschaft. Hab dann aber abgebrochen und auf Pädagogik gewechselt. Ja, genau, hab da dann im Jahr 20 meinen Master abgeschlossen und dann ein bisschen gearbeitet und dann bin ich eh schon schwanger geworden.
0: Voll schön. Und was hat dir immer diesen Antrieb gegeben, da einfach weiterzumachen, deinen Weg zu gehen oder deinen Weg zu finden?
1: Den Antrieb habe ich mir bis zu einem gewissen Grad selber gegeben, einfach weil es dazugehört, aber auch weil ich mir selber und der Gesellschaft in einem gewissen Punkt beweisen will, dass man mit Behinderung genauso viel schaffen kann. Und dann natürlich wieder auch von den Personen im Außen angetrieben, von den Eltern über eben meine ganze Familie und so.
0: Voll schön. Und ich glaube, da passt das erste Lied, was du mitgebracht hast, eine ins Leben, voll gut dazu.

0: Ja, herzlich willkommen zurück bei Gesprächsfunken, Facettenfehler leben. Bei mir im Studio sitzt heute Theresa. Sie ist im Rollstuhl und hat uns gerade erzählt, was sie für eine Ausbildung gemacht hat, ihren Weg zur Partnerschaft bzw. Ehe und auch ins Mama-Sein. Und da möchte ich jetzt echt nochmal nachfragen, wie hast du deinen Mann damals kennengelernt?
1: Über Facebook haben wir uns kennengelernt, tatsächlich.
0: Das ist auch spannend. Aber hast du ihn schon kennt vorher oder war das eher zufällig?
1: Das war ganz zufällig. Ich glaube, er hat damals gerade für einen Staplerführerschein gelernt und hat reingepostet in eine Gruppe, in der wir gemeinsam waren. Wer kennt das? Wenn man lernen muss, wird auf einmal alles wichtiger. Und ich habe dann draufgeschrieben, weil ich war ja damals auch noch im Studium, habe dann drauf geantwortet, irgendwie, ja, sogar das Putzen vom Kühlschrank oder irgendwie sowas, irgendwas ganz Unwichtiges. Und daraus ist dann ein Gespräch entstanden.
0: Und dann Liebe.
1: Und dann die Liebe, genau.
0: Ja, wow. Und jetzt habt ihr eine kleine Familie?
1: Jetzt haben wir eine kleine Familie und klein, groß genug.
0: Ja, eben jetzt, wenn dein Bub schon 5 ist, gell, das geht dann
1: genau,
0: immer voll schnell.
1: Kindergarten und gerade jetzt nach den Osterferien bin ich extrem froh, dass es wieder Kindergarten ist.
0: Ja, das glaube ich. Weil mit 5, gell, ist es auch schon Wirbelwind dann.
1: Ja, genau.
0: Und wie war das für deinen Partner mit deiner Behinderung?
1: Das war eigentlich nie ein Thema oder nie ein Problem, war nie Thema, kann ich nicht behaupten, weil es immer wieder ein Thema ist von was macht man, welche Hilfsmittel braucht man oder braucht man überhaupt was und es sind teilweise einfach gerade die Personen unterschiedlich, ob man jetzt ein Hilfsmittel braucht oder nicht.
0: Wie war das für dich im Aufwachsen oder generell in deinem Leben mit deiner Behinderung? Hast du da viel positive Erfahrungen gehabt oder auch negative Erfahrungen, wo du sagst, so, hey, das finde ich voll wichtig, dass man das eben erwähnt, dass da einfach Bewusstsein geschaffen wird?
1: Naja, was die Kindheit, Jugend angeht, oder Kindheit speziell, kann ich gar nicht mehr wirklich sagen. Das habe ich, glaube ich, viel zu positiv überlagert. Ich weiß schon, in der Schulzeit hat es, ja, wie zuerst erwähnt, hängt einfach von den Lehrpersonen ab. Auch wie die Mitschüler mit einem umgehen.
0: Wie war das im Studium?
1: Im Studium, also ich hab zwar in der Schule auch Assistenz gehabt, damals war das aber noch nicht so das Riesenthema für mich, wie Kommunikationswissenschaft studiert habe, also wie es dann wirklich relevant worden ist, sage ich mal, war der Anfang auch für mich schwierig. Und da habe ich das eher als die Assistent ist ein bisschen abschirmend empfunden, als die bringt mir nur Positives. Natürlich ist es so, wie es ist, man lernt mit der Zeit dazu, ist die Unterstützung durch Assistenz was sehr Positives, weil wirklich die Selbstständigkeit förderndes worden. Und ich behaupte mal, dass ich jetzt da so wäre, wenn was für mich nicht passt, dass ich es kommunizieren würde. Und ja, man kennt Kommunikation ist das A und O. Und genau auf dem Weg, wenn man sagt, was nicht passt oder wenn man kommuniziert, was total gut passt, dann entsteht was Menschliches.
0: Das ist voll schön, was du da gesagt hast. Also eben, ich glaube, Kommunikation ist ja in jedem Bereich, in jeder Lebenssituation einfach.
1: Auf jeden Fall. Und es können leider oft Menschen nicht zu kommunizieren.
0: Ja, und ich glaube gerade, oder wenn man eben eine Behinderung hat, dann ist diese Barriere oft für andere, darf ich das jetzt ansprechen, darf ich das nicht ansprechen. Also ich glaube auch, wie andere dann damit umgehen, ist oft voll schwierig, oder?
1: Genau. Und ich meine, ich bin eine Verfechterin davon, dass einfach alles angesprochen wird und dass auch alles gefragt werden darf. Und ich bin ja dann Person genug, dass ich sage, hey, das will ich jetzt nicht beantworten. Mhm. Mann, das

0: stehen. Ja, weil wer weiß, was da auf einmal zurückkommt. Aber eben, wer weiß, was da auch Positives entstehen kann.
1: Hast du schon mal eine Jobabsage gekriegt wegen deiner Behinderung?
0: Auch. Also es darf ja eigentlich nicht so offensiv gemacht werden. Sehr oft ist schon so gewesen, dass ich sage, ich kann es darauf zurückführen. Dass es offensiv deswegen war, ist eigentlich einmal vorgekommen bisher. Und ja, das war dann tatsächlich so, dass ich überlegt habe, ob ich rechtliche Schritte einleite. Mir war aber dann genau die Ausschreibung gar nicht so extrem wichtig, als dass ich gesagt hätte, mache ich das. Während mir ist auch schon vorgekommen, dass mich der Busfahrer einfach stehen hat lassen, weil er zu mir gesagt hat, na, so nehme ich dich nicht mit. Und dann habe ich mich aber schon an die Antidiskriminierungsstelle und so gewendet, weil ich gesagt habe, na, das lasse ich denen durchgehen.
1: Na, das finde ich aber richtig, dass man das macht, weil ich meine, was ist das für eine Aussage? Die nehme ich so nicht mit. Also.
0: Ja.
1: Also eben, aber ich glaube, dass gerade Menschen mit Behinderung einfach voll oft im Alltag auf so eine Sachen also gestoßen werden, eben nur wegen ihrer Behinderung. Und das finde ich halt voll schön, dass du halt bei uns da bist und das auch ein bisschen mit uns teilst, weil ich glaube, es ist oft uns Normalen, jetzt sind wir wieder beim Wort Normalen, oder?
0: Normal?
1: Genau, gehenden Menschen, oder wie ist das so schön immer formuliert, oft gar nicht bewusst, was das für Herausforderungen auch oft sind, weil es uns halt nicht betrifft. Und deswegen finde ich das voll wertvoll, dass du das halt mit uns teilst und einfach auch Situationen bringst und sagst so, hey, das geht oft nicht so leicht oder da braucht es einfach ein bisschen mehr Bewusstsein und ein bisschen mehr Feingefühl, dass man jetzt einfach da diese Inklusion schafft, dass es jedem gleich geht.
0: Genau. Ja, weil Inklusion betrifft ja tatsächlich einfach jeden Menschen, egal ob mit Behinderung, ob ohne, ob mit Migrationshintergrund oder ohne Migrationshintergrund, einfach jeden. Na, aber weil du gesagt hast, uns normale, uns gehende Menschen, da habe ich ein bisschen vom Thema auf, aber ein liebes Beispiel. Mein Sohn sitzt gern bei mir am Schoß, das ist dann das Mama-Mobil. Ich habe übrigens später irgendwie den Connect geschlossen zum Papamobil vom Papst und hab das recht witzig gefunden. Er sitzt bei mir am Schoß und dann sagt er so, Mama, du hast jetzt 8 Beine. Sag ich, wie kommst du drauf? Sagt er, naja, deine, meine, weil auf die sitzen 4 und deine 4 Räder.
1: Na, voll lieb.
0: 4, die rollen und 4, die gehen.
1: War voll nett. Also eben, er wächst eigentlich total in dieses Thema rein, oder?
0: Genau, und ich habe mir natürlich in der Schwangerschaft schon immer wieder Gedanken gemacht, so, ist das nicht negativ für mein Kind dann und so? Und eigentlich bin ich jetzt eher der Meinung, das ist positiv, weil er hat das Thema einfach intus. Er wächst mit dem auf und für ihn ist das normal.
1: Ja, voll. Und wie ist dir in der Schwangerschaft gegangen? War die für dich kräftezerrend oder schön, eine schöne Erfahrung?

0: Eigentlich total schön. Also nicht, dass ich nicht Problemchen drunter gehabt hätte. Und man kann sich vorstellen, wenn man dauernd sitzt, dann ist das mit dem immer größer werdenden Bauch nicht einfach. Aber ich sage mir eigentlich total schön, weil wir uns nie Gedanken ums Kind machen müssen. Weil er einfach wird, die Frauenärztin damals gesagt, es ist eigentlich ein Bilderbuch, Schwangerschaft.
1: Voll schön. Wie war dann die Geburt für dich?
0: Ah, das war ein geplanter Kaiserschnitt. Ein gewünschter, man gewünscht. Natürlich hätte man eine natürliche Geburt gewünscht. Aber ich habe gesagt, ich habe damals auch nicht gewusst, wie es von meiner Kraft her geht. Also im Nachhinein sage ich, es war eh nicht gegangen. Aber ich habe es nicht gewusst und habe dann mich bewusst dafür entschieden. Ja, und das war trotz Corona, weil in der Zeit war ja Corona gerade voll aktiv. Total schön. Mein Hintergrund war sicher, dass mein Mann, also der Papa, mitgenommen hat und wir einfach eine Woche dann eigentlich Zeit gehabt haben, dass wir als Familie mal zusammenwachsen fürs Erste.
1: Voll schön. Das ist echt voll die schöne Erfahrung. Und wie ist dir danach gegangen? Weil das war sicher nicht so einfach mit Baby und dann der Behinderung und dann noch der Kaiserschnittnarbe.
0: Darf ich nur einen drauflegen?
1: Ja, bitte.
0: Ich habe
1: Unbedingt.
0: mir 10 Tage nach der Geburt den Oberschenkel gebrochen.
1: Oh.
0: Und war dann an die Couch gebunden. Also, ja, gebunden. Ich mag es auch überhaupt nicht, wenn man sagt, man ist an den Rollstuhl gefesselt, weil dann sag mal bitte, wo die Fesseln sind. Aber ich bin auf der Couch gelegen und eigentlich war es der beste Zeitpunkt zum Oberschenkel brechen,
1: Also wenn man sie schon
0: weil
1: brechen
0: man
1: muss.
0: einfach gerade mit einem Kind unter Anführungsstriche gezwungen ist, auf der Couch oder die Zeit zum Kuscheln zu nutzen. Und sonst konnte ich dann nicht sagen, ob ich nicht viel zu früh wieder in den Trott eingefallen wäre, die Küche zu machen, diese zu machen. Ich meine, ehrlicherweise war da die Unterstützung durch Assistenz und dass einfach mein Mann sie ab dem Zeitpunkt, wo wir gewusst haben, da kommt noch wer, hat er sich einen Monat Urlaub nur aufgehoben. Und dann das zweite Monat hat der Papa einen Monat gemacht. Und mit der Unterstützung war das eine gute Zeit. Aber ja, also die Erfahrung mit dem Oberschenkelbrechen müssen die nicht mehr machen.
1: Oh, das
0: Bitte,
1: glaube
0: danke.
1: ich. Wie ist das passiert?
0: Ich habe mich zum Felix runtergebeugt, der ist im Stubenwagen gelegen und wollte ihn streicheln. Und wie es für mich so üblich ist, habe ich die Bremsen nicht rein da. Und ich habe sie wirklich noch vorgekriegt und der Rollstuhl ist nach hinten gerollt.
1: Ah, ja, wie es dann oft so läuft, gell?
0: Ja.
1: Oh, ja, das ist sicher nicht leicht gewesen. Aber voll schön, dass dein Mann da einfach da war und die unterstützen hat können und ich so viel Zeit gehabt habe, so als Familie zusammenzuwachsen.
0: Total.
1: Das war total schön. Ja, und ich glaube, da spielen wir jetzt wieder ein Lied, nämlich Freundschaft.

0: Herzlich willkommen zurück bei Gesprächsfunken Facettenfehler Leben. Bei mir sitzt immer nur die Theresa und wir haben gerade über ihre Bilderbuch-Schwangerschaft und die Zeit danach geredet und dass sie sich dann noch einen Oberschenkel gebrochen hat in dem ganzen Wahnsinn, aber das gar nicht so schlimm war, weil dann hast du viel mehr Zeit zum Kuscheln gehabt mit deinem Felix. Das ist auch schön. Und liebe Theresa, wenn du jetzt dein jüngeres Ich, wenn du der jetzt begegnen würdest, was würdest du der so mit auf den Weg geben?
1: Das Leben kommt, wie es kommt. Man muss mit den Situationen umgehen, wie es kommt und halt alles positiv sehen. Das erleichtert vieles für einen selber. Und sei gespannt, was eben noch kommt, weil es wird schön.
0: Ja, hast du eben aus jüngeres Ich, wenn du junge warst, hast du manchmal das Gefühl gehabt, es wird nicht schön?
1: Nein, nicht bewusst eigentlich. Aber man macht sich immer irgendwie so seine Gedanken, was wird, wie wird. Man sieht man ja gerade jetzt oder hat man auch in der Zeit mit Corona gesehen, dass immer Unsicherheiten bestehen, wie geht's weiter. Und ja, weil es geht so weiter, wie es weitergehen soll.
0: Ja, also du bist ein durch und durch positiver Mensch.
1: Ja, viel antrainiert und natürlich nicht immer da, dass man so ein Kreitel ist, Sonnenschein. Aber ich versuche viel oder möglichst alles positiv zu sehen.
0: Und wie hast du denn das antrainiert?
1: In den Situationen, die man gerade zuerst einmal negativ bewertet wird, angeschaut werden konkret und gesagt wird, und was kann man daraus Positives ziehen? Es ist gar nicht irgendwie. Ja, nein, ich glaube tatsächlich, dass es viel auch einfach die Persönlichkeitsstruktur ausmacht. Und ja, genau, den Rest macht eben Situationen anschauen und positiv rausziehen. Und die vielleicht aufbauschen. Aber ja, im Endeffekt hat ja alles Negative was Positives.
0: Genau, weil ohne Licht kein Schatten, ohne Schwarz kein Weiß, oder?
1: Genau.
0: Und die ganzen Facetten dazwischen. Ja, ist auch schön. Und du hast vorher erzählt, du bist die Älteste und hast nur zwei Geschwister.
1: Genau.
0: Und das hat dich so gefreut, dass das einfach wir. Jetzt haben wir schon wieder bei den Worten normal, aber einfach so Familienaufwachsen war mit Streits, mit untereinander und dass das einfach so schön für dich war.
1: Ja, genau.
0: Und genau, du, das heißt auch, du verstehst dich mit deinen Geschwistern voll gut?
1: Ja, total. Also eben, wir sind geografisch momentan nicht ganz nah beieinander, aber auch, dass meine Geschwister zum Beispiel super gern Tante, Onkel für einen Felix spielen, ist einfach wunderschön zum Anschauen.
0: Ja, das kann ich mir voll gut vorstellen, gell, wie fein das ist. Und wie war für dich das, wie du ausgezogen bist?
1: Tatsächlich waren die ersten, ich glaube die erste oder die ersten zwei Nächte mit meiner Schwester. Weil ich mir noch nicht vorstellen ob ich irgendwie komplett, komplett eine leise Blüten. Ich bin als Erster in ein Studentenheim gezogen und da sind ja Menschen herum. Aber man ist trotzdem in seiner Einheit, nenne ich es mal, allein. Ja, und da war es super schön da mit der Schwester. Ja, und sonst war es ja hineinwachsen, einfach in der Situation einmal komplett allein für die Einkäufe zuständig sein. Komplett allein fürs. Also. Ja, ein komplett allein, auch wieder nicht, weil ja die Assistenz dann dabei war. Bei solchen Sachen, jetzt in der Nacht nicht, im Einfall. Aber eben bei so Aktivitäten tagsüber.
0: Wie stellt man das so, stellt man sich das jetzt so vor mit der Assistenz?
1: Ja, wie soll ich das am besten beschreiben? Hände, sie ersetzt Hände und Füße einfach das, was ich motorisch nicht kann. Das macht dann die Assistenz, also im besten Fall eben die Assistenz, wenn man alle Stunden, die man braucht, abdecken kann. Geht von normalen Haushaltstätigkeiten über, ja, ich brauche Unterstützung beim Aufs Klo oder so, über das, ins Bett bin ich damals im Studentenheim selber gekommen, weil es ein niedriges Bett ist. Jetzt habe ich beispielsweise ein höheres Bett, also minimal höher als der Rollstuhl. Ist leichter für die Assistenz, mal einfach in den Rollstuhl rüber zu helfen, weil es bis zu einem gewissen Grad rüberziehen auf dem Rollsteher ist. Genau, und dann halt bei, ja, ich nenne es einmal Ausflüge, Begleitungen, wenn man Eis essen geht im Sommer oder wenn man eine schwierige Zeit war es, wie wir Kinderwagen benutzt haben, weil wenn ich dann wie im Schnee stecken geblieben bin, dann war auf einmal irgendwie, ja, wie machen wir jetzt mit dem Kinderwagen und Rollstuhl anschieben ein Stück. Genau, Begleitung zu Termine. So Sachen, also der ganz normale Wahnsinn, sag ich mal.
0: Genau, wo du eben einfach, wie du gesagt hast, zwei Arme und zwei Beine einfach manchmal brauchst.
1: Genau.
0: Mhm, ja, ist echt cool. Und sind deine Assistenzen dann, ist das dann wie so eine Freundschaft oder Familienmitglied oder ist das dann?
1: Soweit das Familie ist, würde ich nicht sagen. Es entwickeln sich teilweise zumindest freundschaftsähnliche Verhältnisse. Mit manchen nicht, aber die Chemie muss trotzdem immer stimmen. Ich meine, es ist sehr intimer Bereich, in dem man die Assistenz reinlässt. Ich meine, es ist jetzt ein Unterschied zwischen Arbeitsassistenz und privater Assistenz, weil halt der Bereich bei der Arbeitsassistenz abgekapselter ist, sage ich mal. Aber Ja, trotzdem muss es in beide Bereiche einfach chemietechnisch passen.
0: Ja, verständlich. Ist verständlich. Ja, voll schön. Und jetzt wollte ich noch irgendwas fragen und das ist mir jetzt entfallen. Ich glaube, wir spielen jetzt nur ein Lied und dann fällt es mir vielleicht wieder ein.

0: herzlich willkommen zurück bei Gesprächsfunken, Facetten vieler Leben. Bei mir im Studio sitzt nur die Theresa und wir haben gerade über die Assistenzen gesprochen, die sie in ihrem Leben hat, die quasi Hände und Beine ersetzen, wenn sie sie braucht. Und ich glaube, dieses Lied, ich bin gut so wie ich bin, das passt jetzt auch irgendwie zu dieser Folge voll gut dazu. Also das ist voll das super Lied, was du da gehört hast, Theresa, weil ich glaube, darum soll es ja in Gesprächsfunken geben, Facetten vieler Leben. Also es gibt einfach so viele Facetten von groß, dick, klein, bunt, eben nicht gehend. Wie sagt ihr so, ihr seid die Sitzer und wir sind die Geher? Oder gibt es das? Also
1: hab ich gar noch nie gehört.
0: Hast du nie gehört?
1: Ist so, aber ich sag immer, die Fußgänger und die Rollenden irgendwie so.
0: Ja. Na, weil es ist, wenn man sich, glaube ich, bewusster in der Sprache ist, was man so sagt, eben allein die Frage, wie geht's dir? Ja, wenn man das, also eben, weiß nicht, hast du über das schon mal nachgedacht? Diese Floskeln, was man so dahin sagt, eben wie du vorher mal gesagt hast, an den Rollstuhl gefesselt.
1: Ja, ich habe gerade überlegt, irgendwas, also eben, ja, es gibt so Sprichwörter, wo man denkt, ja, aber, es ist, was man nicht im Kopf hat, hat man in den Beinen.
0: Ja, genau.
1: Stimmt das? Also für mich stimmt es nicht. Für mich ist, was man nicht im Kopf hat, hat man in die Arme oder in die Hände.
0: Ja, aber eben dieses Bewusstwerden, glaube ich, wie man eben Leute anspricht und was man mit gewissen Aussagen, ob man das jetzt bewusst tut oder unbewusst, glaube ich, ist schon wichtig, dass man da einfach sich ein bisschen hinterfragt dann.
1: Ja, genau. Also es kommt gar nicht auf die Aussage an, finde ich, sondern ob man sich einmal Gedanken macht, was sagt man. Wobei ich jetzt auch nicht dafür bin, dass man sagt, hey, ich darf das einer Person im Rollstuhl, die im Rollstuhl sitzt, gegenüber nicht sagen. Weil das schon wieder irgendwie entgegen der Inklusion ist. Weil es ist einfach bis zu einem gewissen Grad, ich merke es total gern, bis zu einem gewissen Grad, Spruch worden, den man einfach so sagt. Aber wenn man sich Gedanken drüber macht, über Sachen, die einfach so sind, dann ist es schon viel wert, auch wenn man das weiterhin so macht. Weil es ist ja eigentlich total kontraproduktiv zu sagen, ja, wir machen das so, weil wir es schon immer so gemacht haben. Ja, dann entsteht kein Fortschritt.
0: Mhm. Und was würdest du jetzt andere Menschen mit deiner Geschichte gern mitgeben wollen?
1: Ja, eigentlich, wie ich jetzt erst mein jüngeren Ich gesagt habe, nimm das Leben, wie es kommt und schau, was du für dich daraus ziehen kannst. Steh zu Fehler oder schau es gar nicht unbedingt als Fehler an, schau es als Situationen an, aus denen du lernen kannst. Wenn du das weiterhin so machen willst, dann mach es weiterhin so. Wenn du anders damit umgehen willst, dann nimm das dankend an, als Möglichkeit zu sagen, hey, das will ich anders machen.
0: Ja, genau. Danke, das ist voll die schöne Botschaft. Ja, wir sind schon wieder am Ende der Sendung, man glaubt es kaum. Danke, Theresa, dass du halt bei uns warst und so ehrlich mit uns einen Teil deines Lebens geteilt hast. Finde ich voll schön und voll spannend, eben viele Facetten von vielen verschiedenen Leben kennenzulernen und eben auch, wie das so ist, mit einer Behinderung zu leben und dass man das schon sehr wohl ansprechen darf. Weil wie hast du vorher gesagt, es gibt keine blöden Fragen?
1: Ja, es gibt keine blöden Fragen, nur blöde Antworten. Ich finde, und deswegen können sie meiner Meinung nach Erwachsene nur einen sehr großen Teil von den Kindern abschneiden, weil die fragen einfach, wenn es was interessiert, die kommen einfach her und fragen, wie war es vor kurzem bei mir. Wie tust du eigentlich, wenn du die Treppen rauf musst? Und Erwachsene trauen sich da oft nicht fragen und dann stehe ich da, wenn ich nicht sagen würde, hey, ich brauche Hilfe da und so. Ja, einfach wegen der Kommunikationsbarriere.
0: Sind wir wieder bei der Kommunikation, gell? Ja, voll inspirierend. Danke, Theresa. Also Kommunikation, fragt's, wenn euch was interessiert, schneidet euch da von den Kindern noch ein bisschen am Mut ab, man darf fragen. Gesprächsfunken, Facetten vieler Leben gibt's jeden zweiten und vierten Mittwoch ab 17.30 Uhr auf der Radiofabrik oder dann später zum Nachhören. Und wir hören uns beim nächsten Mal. Ja.

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Ja, mein lieber Mann, wir knallen ganz schön rein hier. Wenn die das sagen, dann machen wir das natürlich. Herzlich willkommen zum Mittagsmagazin hier in Swupfurt, für Swupfurt, in und um Swupfurt, mit Radio Swupfurt oder so ähnlich jedenfalls. Am Mikrofon Frank.

Bordfreunde, Stiller. Ja, wir sind immer noch hier, so heißt auch ihr neues Album. Und das war der Titel daraus. Wir haben heute viele Themen am Start, die sind sehr vielfältig. Es geht um einen Konflikt, der in den Leitmedien leider so nicht mehr dargestellt wird, obwohl er fast essentiell ist. Es geht um Polen und Ukraine, um das Missverhältnis, was momentan entstanden ist durch Handlungen von Herrn Selenskyj. Aber da kommen wir später dazu. Wir analysieren, wie es dazu kam, wie die Ukraine so drauf ist mit ihren politischen Gegnern oder auch eben mit ihren Leuten im eigenen Land. Aber dazu dann, wie gesagt, wir machen noch ein bisschen etwas Musik, würde ich sagen, und wir fangen mit denen hier an.

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Ja, Erasure war das, ein Lied aus Ende der 80er, was dann den Übergang in die 90er geschafft hat und heute immer weiter aktuell sein bleiben wird, wie auch immer man das sagen möchte. Wir kommen mal zu einem Lied, einem deutschen Lied, was die Dubliners ins Englische mitgenommen haben. Und vorige Woche hatten wir es auf Deutsch von den Toten Hosen, heute haben wir es von den Dublinern.

Die Älteren werden es erkannt haben. Die Moorsoldaten sind das. Ich mache noch einen Titel. Ein Sommertitel. Die Melodie wird vielen bekannt vorkommen. Hier die Textneufassung.

0: betreiben in unserem Lande, bestimmte Gruppen machen das. Es geht um UPA. UPA ist ein Bündnis, aber das hören wir dann im Beitrag. Und die gefährdet, diese Handlung von Herrn Selenskyj gefährdet eindeutig den Zusammenhalt in der EU, speziell mit Polen. Wir hören mal rein. Ich wollte noch dazu sagen, wir haben diesen Titel sauber recherchiert. Wir haben 15 verschiedene Quellen, die wir analysiert haben. Und wir haben sie an unsere virtuellen Kollegen gegeben, um diese zusammenzufassen. Wir haben nachgehört und es ist alles so richtig durchgekommen.
1: Dein Land befindet sich in einem existenziellen Vernichtungskrieg. Es geht wirklich um das schiere Überleben der Nation.
2: Mhm.
1: Und jetzt droht plötzlich dein wichtigster Verbündeter, also das Land, durch das 90% deiner Waffenlieferungen fließen und das Millionen deiner Flüchtlinge aufgenommen hat.
2: Ja.
1: Dieses Land droht, die essentielle Unterstützung an eine Bedingung zu knüpfen. Du sollst historische Figuren, die deine Soldaten gerade an der Front als Symbol des Widerstands inspirieren, offiziell als Völkermörder verurteilen.
2: Das ist exakt die beispiellose diplomatische Krise, die wir jetzt also im Juni 2026 zwischen Kiew und Warschau sehen.
1: Genau. Der Auslöser war ja der ukrainische Präsident Volodymyr Selenskyj. Er hat diesem Spezialoperationszentrum Nord den Ehrennamen Helden der UPA verliehen, also der ukrainischen Aufstandsarmee.
2: Und die Reaktion aus Polen war ein politisches Erdbeben, das muss man so sagen.
1: Absolut. Präsident Karol Nawrocki und sein Vorgänger, der Friedensnobelpreisträger Lech Walesa, fordern jetzt unverblümt, Selenskyj den höchsten polnischen Orden, den Orden des Weißen Adlers, wieder abzuerkennen.
2: Richtig. Und da müssen wir direkt in unsere zentrale Fragestellung für heute einsteigen. Kann diese Allianz fortbestehen, wenn zwei derart unvereinbare historische Narrative aufeinanderprallen?
1: Ich stehe heute auf dem Standpunkt, dass in dieser erdrückenden geopolitischen Bedrohungslage eine pragmatische Allianz einfach absolute Priorität haben muss. Unterschiedliche nationale Erinnerungskulturen müssen, naja, toleriert werden. Wenn wir verlangen, dass Kiew mitten im Krieg seine identitätsstiftenden Mythen demontiert, opfern wir das Bündnis und letztlich unsere eigene Sicherheit.
2: Ich nähere mich diesem Konflikt von einer fundamental anderen Seite. Ich vertrete die Position, dass ein nachhaltiges Bündnis und insbesondere eine europäische Integration der Ukraine völlig unmöglich sind, solange die Taten der UPA nicht schonungslos als das benannt und aufgearbeitet werden, was sie waren. Nämlich ein systematischer Völkermord an bis zu 100.000 Polen. Vertrauen basiert eben nicht nur auf Waffenlieferungen.
1: Aber um diese Verhärtung zu verstehen, müssen wir uns doch ansehen, wie nationale Mythen in Kriegszeiten überhaupt funktionieren. Wer uns jetzt zuhört, fragt sich vielleicht, warum hält die Ukraine ausgerechnet an der UPA fest?
2: Ja, weil es den wichtigsten Verbündeten massiv provoziert.
1: Genau. Und die Antwort liegt in der psychologischen Mechanik des Krieges. Nationen, die um ihr Überleben kämpfen, wählen ihre historischen Helden nicht nach Kriterien der moralischen Reinheit aus. Sie wählen sie nach ihrer Nützlichkeit für den aktuellen Abwehrkampf.
2: Nützlichkeit? Naja.
1: Lass mich das kurz ausführen. Die UPA und die Organisation ukrainischer Nationalisten, die OUN, wurden ja 2015 vom Kiewer Parlament offiziell als Unabhängigkeitskämpfer anerkannt. Warum? Weil sie den asymmetrischen Guerillakrieg gegen die übermächtige Sowjetunion geführt haben. Das ist exakt das, was die ukrainische Armee heute gegen Russland tun muss.
2: Das mag militärisch ähnlich erscheinen, aber...
1: Der ukrainische Historiker Volodymyr Wiatrowitsch bringt das Kernproblem auf den Punkt. Er sagt, wenn Kiew die UPA pauschal als verbrecherische Organisation verurteilt, delegitimiert das in den Augen vieler Ukrainer den gesamten historischen Kampf um einen eigenen Staat. Es würde bedeuten, den Ukrainern das abzusprechen, was Moskau ihnen heute abspricht. Das historische Recht auf Eigenstaatlichkeit. Das Symbol der UPA steht in Kiew heute nicht für Massaker an Polen, sondern exklusiv für den Widerstand gegen den russischen Imperialismus.
2: Also ich verstehe die psychologische Mechanik, die du da beschreibst. Dass Mythen in Kriegszeiten eine mobilisierende Funktion haben, das ist soziologisch unbestritten. Aber wir müssen hier wirklich sehr präzise sein. Mythen, die auf

0: Massengräber und Unschuldiger errichtet werden, sind schlichtweg toxisch.
1: Aber im Krieg?
0: Nein, ich bestehe hier auf konzeptioneller und moralischer Klarheit. Wenn wir über die UPA sprechen, sprechen wir eben nicht über tragische Kollateralschäden eines Befreiungskampfes. Wir sprechen über die gezielte Auslöschung einer Zivilbevölkerung. Lass uns das historisch verorten.
1: Okay.
0: Wir reden über Volhynien. Das war eine historisch extrem umkämpfte, multiethnische Grenzregion. Die Führung der UPA hatte aus dem Ersten Weltkrieg die geopolitische Lektion gezogen, dass Nachkriegsgrenzen nach demografischen Kriterien gezogen werden. Ihre logische, aber völlig grausame Schlussfolgerung war es, das Gebiet präventiv ethnisch zu säubern.
1: Mhm. Das ist ein harter Vorwurf, der aber...
0: Er ist historisch belegt. Die Direktive des UPA-Befehlshabers Dmytro Kleaschtschewski aus dem Jahr 1943 forderte unmissverständlich die Liquidierung aller, Zitat, polnischen Elemente. In Dörfern wie Parosla oder Janowa Dolina wurden keine sowjetischen Soldaten oder deutschen Besatzer bekämpft. Dort wurden wehrlose Zivilisten, Frauen und Kinder in Kirchen während des Gottesdienstes angegriffen und mit Äxten und Sensen zerstückelt.
1: Das ist furchtbar unbestritten.
0: Das polnische Parlament hat diese Methoden 2016 offiziell als Völkermord eingestuft. Diese systematische Grausamkeit lässt sich nicht einfach als nützlicher Mythos umdeuten, ohne das Fundament der europäischen Wertegemeinschaft, der die Ukraine ja beitreten will, komplett zu verraten.
1: Also ich muss zugeben, ich tue mich hier wirklich schwer. Einerseits sehe ich das unfassbare Leid und diese historischen Fakten, die du da völlig zu Recht anführst. Andererseits frage ich mich, ob wir hier nicht versuchen, ein Gebäude auf einem aktiven Erdbebengebiet zu errichten.
0: Wie meinst du das?
1: Müssen wir wirklich jeden historischen Riss im Boden ausdiskutieren und zementieren, während um uns herum buchstäblich die Erde bebt und die Wände wackeln? Ich möchte deine These der einseitigen moralischen Klarheit herausfordern.
0: Da bin ich gespannt.
1: War diese Gewalt wirklich ein einseitiger Völkermord oder sprechen wir hier über die Dynamik eines asymmetrischen, extrem blutigen Konflikts?
0: Wenn wir in ukrainische Schulbücher schauen, werden die Ereignisse oft als zweiseitiger Krieg beschrieben.
1: Ja, das ist ja Teil des Problems. Aber das kommt doch nicht aus dem Nichts. Auch die polnische Heimatarmee, die AK, führte brutale Operationen durch. Sie brannte ukrainische Dörfer wie Sarin oder Wierzchowini nieder. Historiker schätzen, dass bei diesen polnischen Rache- und Präventivakten bis zu 15.000 Ukrainer getötet wurden.
0: Mhm.
1: Selbst Berichte des NKWD, also der berüchtigten sowjetischen Geheimpolizei, die das Gebiet damals scharf beobachtete, dokumentieren detailliert, wie polnische Militäreinheiten die ukrainische Zivilbevölkerung terrorisierten. Wenn wir nun also historische Aufarbeitung als absolute Vorbedingung für alles Weitere fordern, können wir die UPA dann isoliert als genozidale Monster betrachten und die polnische Seite exklusiv in die reine Opferrolle drängen?
0: Moment, da muss ich wirklich energisch widersprechen. Was du hier machst, ist eine sehr gefährliche Gleichsetzung, die Kausalität und Intention völlig vermengt.
1: Inwiefern?
0: Niemand, auch kein seriöser polnischer Historiker, leugnet, dass diese polnischen Racheakte stattgefunden haben. Sie waren grausam, sie waren völkerrechtlich verwerflich und sie haben unschuldiges ukrainisches Leben gekostet. Aber sie waren eine Reaktion.
1: Naja, eine Reaktion rechtfertigt aber keine Massaker an Zivilisten.
0: Nein, das rechtfertigt es nicht, aber die Symmetrieannahme, die du hier konstruierst, um diesen Konflikt als asymmetrischen Krieg zu verharmlosen, verfälscht den historischen Kern. Die UPA und die OUN hatten den ideologisch formulierten systematischen Vernichtungswillen. Sie haben den Terror in Volhynien und Ostgalizien initiiert. Die polnischen Aktionen hingegen entsprangen keinem Masterplan zur Auslöschung der ukrainischen Ethnie.
1: Okay, das ist ein wichtiger Unterschied in der Intention.
0: Und schau dir die forensischen Beweise an. Nimm wir die Exhumierungen von Puzhniki im Jahr 2025. Dort wurden Dutzende Frauen und Kinder gefunden, die nachts im Februar 1945 von der UPA-Einheit Graue Wölfe im Schlaf ermordet wurden. Das war kein Gefecht zweier Armeen. Und um auf deine Erdbebenmetapher zurückzukommen,
2: ja,
0: wenn du ein Haus, egal wie sehr die Erde bebt, auf einem Fundament aus Lügen und historischer Amnesie baust, dann bricht die Statik bei der allerersten politischen Belastungsprobe in sich zusammen. Vertrauen in Europa basiert auf rechtlicher und historischer Transparenz. Fehlt diese, hält keine Bündniskonstruktion der Welt. Aber lass uns doch genau bei dieser politischen Belastungsprobe kurz innehalten. Wer uns jetzt zuhört, fragt sich doch unweigerlich, warum reden wir über das Jahr 1943, wenn 2026 russische Gleitbomben auf ukrainische Städte fallen? Weil die Geschichte in die Gegenwart hineinwirkt.
1: Ja, aber warum reißt ausgerechnet Warschau dieses Thema jetzt so vehement auf, dass es die militärische Kooperation gefährdet? Das führt uns tief in die aktuelle polnische Innenpolitik. Wir dürfen nicht vergessen, was in Polen gerade passiert.
0: Ich ahne, worauf du hinaus willst.
1: Präsident Nawrocki nutzt diesen Konflikt um den Weißen Adlerorden doch nicht aus reiner historischer Trauer. Die Süddeutsche Zeitung hat sehr präzise analysiert, dass es sich hierbei um einen kalkulierten innenpolitischen Hebel handelt. Nawrocki, der ja dem konservativen Lager nahesteht, nutzt dieses hochemotionale Thema, um den europäisch-liberalen Premierminister Donald Tusk in die Enge zu treiben und am rechten Rand Wählerstimmen zu mobilisieren.
0: Das ist eine sehr einseitige Lesart.
1: Das ist keine hehre Erinnerungskultur, das ist Wahlkampf auf dem Rücken der Ukraine. Ist es nicht eine unfassbar verantwortungslose Eskalation seitens Polens, mitten in einem Abwehrkrieg historische Rechnungen zu präsentieren und die Sicherheit der gesamten Region für parteipolitische Geländegewinne zu opfern?
0: Dieses Argument hinkt gewaltig, weil es Ursache und Wirkung völlig auf den Kopf stellt. Du tust gerade so, als hätte Präsident Nawrocki morgens beschlossen, aus reinem politischen Kalkül in alten Wunden zu stochern. Aber wer hat denn die Lunte im Juni 2026 angezündet?
1: Selenskis Auszeichnung.
0: Genau. Es war nicht Warschau. Es war Präsident Selenskyj selbst, der jetzt in genau diesem Moment größter militärischer Abhängigkeit einer aktuellen Einheit den Ehrennamen Helden der UPA verlieh. Warum diese bewusste Provokation von ukrainischer Seite?
1: Ist es eine bewusste Provokation gegen Polen?
0: Niemand in Polen hat Kiew gezwungen, ausgerechnet jetzt eine Organisation zu glorifizieren, deren Erbe für jeden Polen untrennbar mit dem massenhaften Mord an den eigenen Vorfahren verbunden ist. Wenn die Ukraine logistisch, politisch und militärisch auf Polen angewiesen ist, warum tritt die Kiewer Führung dann ihrem wichtigsten Unterstützer derart demonstrativ auf die Füße? Das zeigt doch eine erschreckende Blindheit oder, noch schlimmer, eine bewusste Ignoranz der Kiewer Führung gegenüber den Befindlichkeiten des Partners. Eine wertebasierte Allianz darf keinen zeitlichen Aufschub dulden, wenn es um die staatliche Glorifizierung von Kriegsverbrechern geht. Zu sagen, wir haben jetzt keine Zeit für historische Wahrheit, wir haben Krieg, das ist der klassische Freifahrtschein für Geschichtsrevisionismus.
1: Das sehe ich fundamental anders, weil du die Adressaten dieser Symbolik völlig ausblendest. Wenn Selenskyj diese Einheit auszeichnet, spricht er nicht zu Präsident Nawrocki, er spricht zu seinen eigenen Soldaten im Schützengraben.
0: Das mag sein, aber die Außenwirkung ist verheerend.
1: Er gibt ihnen einen Namen, der in ihrer Lebensrealität ausschließlich für kompromisslosen Widerstand gegen Moskau steht. Dass dieser Name für Polen eine entsetzliche Bedeutung hat, bestreite ich nicht im geringsten. Aber die ukrainische Intention ist nicht die Verhöhnung polnischer Opfer, sondern die Mobilisierung eigener Überlebenskräfte.
0: Das Ergebnis bleibt trotzdem eine toxische Geschichtsklitterung.
1: Und worüber ich mir wirklich Sorgen mache, ist, dass diese polnische Fixierung auf die absolute Übernahme ihrer eigenen historischen Deutungshoheit mittlerweile reale, greifbare Sicherheitsprojekte zerstört. Lass uns über die europäische Integration sprechen.
0: Gerne.
1: Die Erhebung des polnischen IBRIS-Instituts von Januar 2025 spricht da Bände. 50% der Polen lehnen einen EU- und NATO-Beitritt der Ukraine kategorisch ab, solange die Frage der Exhumierungen in Wolhynien nicht exakt nach polnischen Vorstellungen gelöst ist. Fast 28% sind sogar entschieden dagegen.
0: Was zeigt, wie tief der Schmerz sitzt?
1: Oder wie sehr es instrumentalisiert wird. Kläre mich auf. Missbraucht Polen hier nicht seine geopolitische Vetomacht? Warschau lässt die Ukraine an der Schwelle zu Europa verbluten, weil historische Gebeine noch nicht exhumiert sind. Schwächt Polen damit nicht letztlich seine eigene hart erkämpfte nationale Sicherheit? Ein russischer Panzer in Lviv kümmert sich schließlich nicht darum, ob die Archive von 1943 aufgearbeitet wurden.
2: Ein russischer Panzer kümmert sich nicht um Werte. Da hast du vollkommen recht. Aber die Europäische Union tut es. Du reduzierst die EU gerade auf ein rein strategisches Bollwerk gegen Russland.
1: Es ist im Moment primär ein Sicherheitsthema.
2: Aber die EU ist im Kern eine Rechts- und Wertegemeinschaft. Und hier geht es um grundlegende zivilisatorische Standards. Die Exhumierung und würdige Bestattung von zivilen Opfern, ein Thema, dem Polen mit dem ab 2025 neu eingeführten Nationalen Gedenktag noch einmal besonderes Gewicht verliehen hat, das ist keine abstrakte, zynische Geschichtspolitik. Und es ist kein Missbrauch von Vetomacht. Es ist der elementarste Respekt vor den Toten.
1: Das stimmt, aber muss das jetzt passieren?
2: Ja. Wie der polnische Vizepremier Władysław Kosiniak-Kamysz es glasklar formuliert hat. Ohne die Anerkennung des Völkermords in Wolinien und die bedingungslose Zulassung von Exhumierungen gibt es keinen Platz für die Ukraine in der Europäischen Union. Das ist ein hartes Ultimatum.
1: Warum sagt er das?
2: Weil echte europäische Integration auf historischer Wahrheit basiert. Die Gazeta Wyborcza hat in diesem Kontext an einen historischen Meilenstein erinnert. Die Aussöhnung in Europa nach dem Zweiten Weltkrieg basierte auf dem berühmten Brief der polnischen Bischöfe an die deutschen Bischöfe von 1965.
1: Ah, der Brief.
2: Der Kernsatz lautete: Wir vergeben und bitten um Vergebung. Dieser Prozess erforderte das schonungslose Anerkennen der eigenen Schuld. Die derzeitige Verweigerungshaltung Kiews steht diesem europäischen Geist fundamental entgegen. Wenn, wie Ministerin Nowacka scharf kritisierte, in ukrainischen Schulbüchern aus dem Jahr 2023 das Massaker an Zivilisten immer noch systematisch zu einem symmetrischen Krieg umgedeutet wird, dann fehlt schlichtweg die geistige und moralische Basis für eine echte Mitgliedschaft in Europa.
1: Es ist faszinierend, dass du diesen legendären Brief der Bischöfe von 1965 erwähnst, denn genau an diesem Beispiel lässt sich die Problematik des Timings hervorragend illustrieren.
2: Wieso das?
1: Dieser Satz, wir vergeben und bitten um Vergebung, das war ein unfassbar mutiger politischer Akt. Er war damals in Polen hochgradig unpopulär und stieß auf massiven Widerstand der kommunistischen Führung. Aber wir dürfen den historischen Kontext nicht ignorieren. Dieser Brief wurde formuliert, nachdem der Zweite Weltkrieg bereits 20 Jahre vorbei war.
2: Mhm.
1: Er wurde aus einer Position des Friedens, der staatlichen Konsolidierung herausgesprochen. Du verlangst von der Ukraine heute jedoch etwas, das geradezu unmenschlich ist. Die ukrainische Gesellschaft soll im tiefsten Trauma eines laufenden Überlebenskampfes, während ihre Städte bombardiert werden, genau die nationalen Mythen dekonstruieren, an denen sie sich psychologisch festhält, um nicht zusammenzubrechen.
2: Ich verlange nur die historische Wahrheit, keine Selbstaufgabe.
1: Ich plädiere hier inständig für intellektuelle Demut im Angesicht eines asymmetrischen Erinnerungskonflikts. Ja, die UPA hat grauenvolle Verbrechen begangen. Aber die strategische Partnerschaft zwischen Warschau und Kiew sichert das physische Überleben ganz Osteuropas. Diese Partnerschaft darf nicht geopfert werden, nur weil wir auf einer sofortigen, absoluten Angleichung der historischen Narrative beharren.
2: Wir müssen die Narrative nicht angleichen, wir müssen Fakten anerkennen.
1: Wir können gemeinsame Gedenkfeiern abhalten, so wie es Selenskyj und Duda 2023 in Lutsk getan haben, als sie gemeinsam der Opfer gedachten, ohne uns in starren juristischen Völkermorddefinitionen festzubeißen. In diesem extremen geopolitischen Moment muss die Zukunft einfach schwerer wiegen als die Vergangenheit.
2: Also deine Forderung nach intellektueller Demut und psychologischem Verständnis in allen Ehren. Aber Empathie für den ukrainischen Abwehrkampf darf niemals mit Blindheit gegenüber fundamentalen historischen Wahrheiten verwechselt werden. Wir sind uns ja in dem wichtigsten menschlichen Punkt einig.
1: Ja.
2: Die Verbrechen an der Zivilbevölkerung waren auf allen Seiten grauenhaft. Und Momente wie die gemeinsamen Gedenkfeiern oder eben die Exhumierungen in Pusniki, bei denen nach 80 Jahren die Überreste von ausgelöschten Familien geborgen und endlich gewürdigt werden, sind unerlässlich. Es sind Schritte, die zutiefst menschliche Wunden berühren.
1: Das stimme ich dir vollkommen zu.
2: Aber Meine Position bleibt unverrückbar. Intellektuelle und moralische Klarheit sind keine Luxusgüter, die man sich erst in bequemen Friedenszeiten leistet. Sie sind die absolute Voraussetzung dafür, dass Staaten überhaupt ein belastbares, tiefes Vertrauen zueinander aufbauen können. Wenn historische Aufarbeitung immer wieder mit dem Argument der ungünstigen Zeit verschoben und nur als ein fernes, späteres Resultat geopolitischer Integration betrachtet wird, dann wird sie niemals stattfinden. Sie ist nicht das Ergebnis, sie ist die zwingende Bedingung für eine Aufnahme in die europäische Familie.
1: Und genau an dieser Sequenzierung scheiden sich heute unsere Geister. Wir sind uns absolut einig in der tiefen Anerkennung des unfassbaren Leids, das der Zivilbevölkerung in Volhynien widerfahren ist, und in der Notwendigkeit würdevoller Aufarbeitung. Die ungelöste, schmerzhafte Differenz bleibt jedoch die Frage der Reihenfolge.
2: Richtig.
1: Ist die bedingungslose historische Aufarbeitung die zwingende Eintrittskarte für das Überleben und die europäische Integration, weil Vertrauen sonst unmöglich ist? Oder muss zuerst das schiere Überleben gesichert werden, damit eine Gesellschaft überhaupt die Sicherheit und den Frieden findet, sich den dunkelsten Kapiteln ihrer eigenen Geschichte zu stellen?
2: Das ist der Kern des Konflikts.
1: Es ist ein intellektueller und hochgradig emotionaler Diskurs, der uns zwingt, tief in die Schichten von nationaler Identität, tiefem Schmerz und geopolitischer Staatsraison zu blicken. Wir laden euch ein, die komplexen historischen Gräben und die drängenden politischen Realitäten, die unser heutiges Quellenmaterial aufwirft, für euch selbst weiter zu durchdenken. Letztlich bleibt es eine Frage, die jeder für sich beantworten muss. Müssen wir wirklich jeden historischen Riss im Boden untersuchen und zementieren, bevor wir das Fundament für eine sichere europäische Zukunft gießen? Oder müssen wir das Schutzhaus bauen, gerade weil die Erde unaufhörlich bebt?

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0: Aber P, Wind of Change, ein Cover der Scorpions. Wir kommen, ja, der nächste Beitrag hat uns viel, viel Recherche gekostet, also viel Zeit in Anspruch genommen, aber er ist es wert. Die Wolfsangel. Die Wolfsangel ist ja ursprünglich ein aus dem Mittelalter stammendes Jagd- und Fanggerät und zum Töten von Wölfen da. Man hat einen doppelten Haken an einer Kette und einen halbmondförmigen Anker. In der wurde die ja, es ist ja auch als eine heraldische Figur denn im Mittelalter geworden. In zahlreichen Familien- und Gemeindewappen wurde es ja verwendet und oft als Symbol für Forst- und Jagddienst als Grenzmarkierung. Und dann kamen die Nationalsozialisten. Da wurde das Symbol von SS-Einheiten, wie zum Beispiel der 2. SS-Panzerdivision Das Reich und der Hitlerjugend übernommen, was dazu führte, dass das heute als Kennzeichen verfassungswidriger Organisationen gilt. Und jetzt kommt wieder diese Halbherzigkeit in Deutschland. In Deutschland ist die öffentliche Verwendung von Wolfsangel in Verbindung mit verbotenen rechtsextremen Gruppen gemäß § 88a StGB strafbar. Während aber unabhängige Verwendungen etwa in Wappen oder in historischen Jagdsymbol nicht verboten sind. Das Symbol wird auch von rechtsextremen Gruppen weltweit sowie zeitweise von ukrainisch-nationalistischen Milizen wie dem Regiment Azov genutzt. Und darum wird es in unserem nächsten Beitrag gehen. Wir wollen ja Geschichte aufarbeiten.
1: Willkommen zu unserer heutigen tiefgreifenden Analyse. Schön, dass du wieder dabei bist.
2: Hallo auch von mir. Wir haben heute wirklich ein ziemlich gewaltiges Thema vor der Brust.
1: Absolut. Und um das direkt mal einzuordnen, schauen wir uns heute sehr detaillierte Quellen an. Wir nutzen unter anderem die Wikipedia-Artikel zur Brigade Azov und zur Wolfsangel.
2: Genau. Und wir stützen uns zusätzlich auf eine sehr aktuelle CDF-Analyse. Der Titel davon lautet »Umstrittene Kampftruppe – Warum Azov US-Waffen bekommt?«
1: Das Ziel unserer heutigen Recherche ist es nämlich, einen der umstrittensten Militärverbände der modernen Geschichte mal wirklich zu dekonstruieren.
2: Richtig. Wir wollen quasi versuchen, durch diesen dichten Nebel aus Kriegspropaganda, aus rechtsextremer Historie und eben der späteren militärischen Professionalisierung zu blicken.
1: Aber bevor wir da tief eintauchen, muss ich einen extrem wichtigen Disclaimer vorausschicken.
2: Ja, das ist heute wirklich essentiell.
1: Da wir heute Quellen behandeln, die hochgradig politisch aufgeladene Themen beinhalten, also von rechtsextremen Ideologien bis hin zu Konflikten zwischen der Ukraine und Russland, ist es uns extrem wichtig zu betonen, wir ergreifen hier absolut keine Partei.
2: Null. Wir stehen auf keiner Seite.
1: Genau, wir machen uns die Ansichten der zitierten Artikel und Gruppen auch nicht zu eigen. Unsere Aufgabe ist es einzig und allein, die Fakten aus dem vorliegenden Quellenmaterial unparteiisch, objektiv und transparent für dich zusammenzufassen.
2: Besser hätte man's nicht sagen können. Wir sind hier heute wirklich nur die Überbringer der Fakten.
1: Okay, lass uns das mal aufdröseln. Wir springen dafür direkt in den Mai 2014. Die Situation in der Ukraine war damals, naja, pures Chaos eigentlich.
2: Das kann man so sagen, ja. Die reguläre Armee war schwach, völlig disorganisiert und extrem demoralisiert.
1: Und in genau diesem Chaos schlug die Geburtsstunde des Bataillons Azov. Freiwilligenverbände haben damals einfach die Frontlinie gegen die pro-russischen Separatisten übernommen.
2: Richtig. Aufgestellt wurde das Ganze von nationalistischen Politikern, Leuten wie Oleh Ljaschko und Mitro Korczynski. Aber das eigentliche Kommando hatte eine Neonazi-Gruppe,
1: die sich Patriot der Ukraine nannte, unter der Führung von Andriy Bielecki. Und hier wird es schon völlig paradox. Diese Truppe, voll mit Extremisten, bekam finanzielle Unterstützung von Igor Kolomoyski.
2: Und er ist, das muss man sich mal klar machen, ein jüdischer Oligarch.
1: Wahnsinn, oder? Da reibt man sich doch echt die Augen. Die Truppe selbst war sowieso ein völlig bizarres Sammelbecken. Das waren rechtsextreme Straßenkämpfer, gewaltbereite Hooligans, aber eben auch komplett unpolitische und sogar Hippies.
2: Ja, ein echtes Auffangbecken für extrem problematische Männer.
1: Um das mal für dich als Hörer greifbar zu machen, stell dir vor, du wachst nachts auf und in deiner Nachbarschaft ist ein totaler Blackout. Es gibt Unruhen. Du wählst den Notruf, aber die Polizei bricht einfach zusammen. Niemand kommt.
2: Eine absolute Horrorvorstellung.
1: Genau. Und aus reiner Verzweiflung lagert der Staat dann seine eigene Verteidigung an eine hastig zusammengewürfelte, schwer bewaffnete Miliz aus. Eine Nachbarschaftswache, in der auch stadtbekannte radikale Extremisten das Sagen ja haben.
2: Die dann quasi die Drecksarbeit machen.
1: Ja. Aber da stellt sich mir doch sofort die Frage, wenn ein Staat aus reiner Verzweiflung auf solche extremistischen Kräfte zurückgreift, wie kann er diese Geister, die er da gerufen hat, jemals wieder kontrollieren?
2: Tja, was hier faszinierend ist, und das erklärt ein bisschen diese Verzweiflung von 2014, ist die absolute militärische Notwendigkeit in dem Moment.
1: Wie meinst du das?
2: Naja, Azov ließ sich auf den Häuserkampf ein, den sogenannten Urban Combat. Die reguläre ukrainische Armee hat damals oft nur aus der sicheren Ferne agiert, mit Artillerie.
1: Sie wollten also nicht direkt rein?
2: Genau. Aber Azov ging in die Städte. Sie haben die blutigen Straßenkämpfe geführt, die sonst niemand führen wollte.
1: Okay, das erklärt, warum sie militärisch geduldet wurden. Aber warum galten sie international so unfassbar schnell als rechtsextrem? Ich meine, das lag ja nicht nur an den Gründern, oder?
2: Nein, überhaupt nicht. Das lag vor allem an ihrer Optik, an ihrer Symbolik. Genauer gesagt an der sogenannten Wolfsangel und der schwarzen Sonne.
1: Ah, die Wolfsangel. Da müssen wir kurz drauf eingehen, was das laut unseren Quellen historisch überhaupt ist. Ursprünglich war das einfach ein Eisengerät, so 10 Zentimeter lang.
2: Mit Widerhaken und einer Kette dran.
1: Um qualvoll zu töten.
2: Ziemlich martialisch.
1: Definitiv. Aber das Skurrile ist, in Deutschland ist das eigentlich ein historisches Forstzeichen. Man findet die Wolfsangel bis heute in ganz normalen Gemeindewappen, also zum Beispiel in Katzweiler oder in Mannheim.
2: Ja, aber halt leider nicht nur da. Im Nationalsozialismus wurde dieses Symbol extrem missbraucht. Unter anderem von SS-Divisionen wie der Division Das Reich.
1: Und später dann von anderen verfassungsfeindlichen Gruppen. Deshalb ist die Verwendung in Deutschland heute nach § 86a des Strafgesetzbuches auch strafbar, sofern, und das ist wichtig, ein Bezug zu verbotenen Organisationen besteht.
2: Richtig. Und genau dieses Symbol pappt sich Azov dann 2014 auf die Uniform. Sie haben das bis August 2015 so genutzt.
1: Und als der Westen dann aufgeschrien hat, kamen ukrainische Nationalisten um die Ecke und meinten ernsthaft, das Symbol stehe gar nicht für die Wolfsangel.
2: Sondern?
1: Sie sagten, das seien lediglich die übereinandergelegten Buchstaben I und N, was für Idee der Nation stehen soll.
2: Oh wow.
1: Idee der Nation? Also bitte. Ist das nicht einfach nur eine wahnsinnig bequeme PR-Ausrede für ein Symbol, das historisch so klar mit der Waffen-SS verknüpft ist? Kauft denen das wirklich jemand ab?
2: Naja, international wohl kaum, aber man muss verstehen, wie Symbole in Kriegen funktionieren. Sie sind ideologische Waffen. Sie stiften Identität nach innen und schüchtern den Feind ein.
1: Aber Sie haben es dann ja 2015 doch entfernt?
2: Genau. Heute trägt Azov den ukrainischen Dreizack, den Dreisub. Und das war ein extrem entscheidender Schritt. Ohne die Entfernung der Wolfsangel hätten sie international niemals auch nur den Hauch einer Akzeptanz gefunden.
1: Wobei die Symbole ja leider nicht das Schlimmste waren. Wir müssen auch über das dunkelste Kapitel sprechen. Die Menschenrechtsverletzungen zwischen 2014 und 2017.
2: Oh ja, die UN-Berichte, also vom Büro des Hohen Kommissars für Menschenrechte, zeichnen da ein sehr, sehr düsteres Bild.
1: Es geht um Verbrechen, die von Azov-Angehörigen in dieser Anfangszeit begangen wurden. Das ist echt harte Kost. Da ist die Rede von Entführungen, von illegalen Inhaftierungen von Zivilisten, wie etwa dem Journalisten Sergi Dolhau.
2: Und wir sprechen hier auch ganz konkret von Folter und Vergewaltigungen.
1: Genau. Die Quellen beschreiben da furchtbare Dinge. Waterboarding oder Nadeln, die unter Fingernägel getrieben wurden, und diese sogenannte Schwalbenmethode.
2: Das muss man vielleicht kurz erklären. Also das ist eine Foltermethode, bei der die Opfer so aufgehängt werden, dass die Schultergelenke qualvoll auskugeln. Das ist einfach absolute Barbarei.
1: Wenn wir das mit dem größeren Bild verknüpfen, dann muss man verstehen, in was für einem rechtlichen Vakuum sich das alles abgespielt hat.
2: Wie meinst du das, rechtliches Vakuum?
1: Offiziell herrschte damals gar kein Kriegsrecht in der Ukraine. Die Regierung nannte das Ganze eine Antiterroroperation, kurz ATO.
2: Das heißt, da galten ganz normale Zivilgesetze. Mitten in einem bewaffneten Konflikt.
1: Genau das war das Problem. Reguläre Beamte desertierten in Scharen und Zivilgesetze funktionierten in diesem Krieg einfach nicht. Das führte zu einer absoluten Atmosphäre der Straflosigkeit für diese Freiwilligenverbände. Das ist ja wirklich wie im Wilden Westen, wo sich selbsternannte Sheriffs einfach das Recht herausnehmen, das Gesetz komplett selbst in die Hand zu nehmen Und am Ende werden sie dabei selbst zu gesetzlosen und brutalen Kriminellen.
2: Ein sehr treffender Vergleich. Und genau deshalb musste die ukrainische Führung dann Ende 2014 die Reißleine ziehen.
1: Sie haben Azov in die Nationalgarde eingegliedert, richtig?
2: Richtig. Der Startschuss für eine massive Professionalisierung und ein neues Gesetz verbot plötzlich jegliche politische Agitation in der Armee.
1: Was dazu führte, dass Andriy Biletsky und viele der ultrarechten Gründungsmitglieder die Truppe verließen. Was uns zu einer der wichtigsten Fragen heute bringt. Sind das heute eigentlich noch Neonazis?
2: Das ist extrem umstritten. Die Quellen zeigen da völlig unterschiedliche Expertenmeinungen. Leute wie Andreas Umland oder Anton Tschechow-Sorzow sagen ganz klar nein. Die Truppe ist entideologisiert.
1: Sie sehen das also als ganz normale Eliteeinheit?
2: Genau. Eine Einheit, in der mittlerweile ethnische Russen, Belarussen und auch Juden dienen. Wie zum Beispiel einer der Mitbegründer, Nathan Hasin.
1: Okay, aber da gibt es ja auch Gegenstimmen. Der Bellingcat-Journalist Michael Colborn warnt da zum Beispiel ganz ausdrücklich. Er sagt, man müsse strikt zwischen dem Azov-Regiment, also der militärischen Einheit, und der Azov-Bewegung unterscheiden.
2: Und diese Bewegung hat es in sich.
1: Definitiv. Das ist laut Quellen eine der stärksten rechtsextremen Bewegungen in ganz Europa, mit rund 20.000 Mitgliedern. Und hier wird es nämlich wirklich interessant.
2: Ja.
1: Ist es in der Realität überhaupt möglich, eine militärische Einheit komplett von der ihr entsprungenen politischen Bewegung zu trennen? Oder ist diese ganze Entpolitisierung am Ende nur eine bürokratische Illusion für westliche Sponsoren?
2: Das ist genau der schmale Grat, auf dem wir uns hier bewegen. Man muss beide Sichtweisen balancieren. Identität in Kriegszeiten ist unfassbar komplex. Was wir aber sehen, ist, dass sich die Motivation der Rekruten komplett gewandelt hat.
1: Inwiefern?
2: Naja, die jungen Ukrainer gehen heute zu Azov, weil sie in einer elitären Einheit dienen wollen. Sie wollen zu den Besten der Besten gehören. Sie wollen keiner rechtsextremen Ideologie folgen.
1: Es geht also um militärische Exzellenz. Und diese Exzellenz wurde ja dann 2022 auf die wohl krasseste Probe überhaupt gestellt, als Russland die Ukraine vollumfänglich angriff.
2: Da passierte etwas Verrücktes mit dem Image von Azov.
1: Oh ja. Innerhalb der Ukraine verwandelten sie sich quasi über Nacht von dieser umstrittenen Truppe zu absoluten Nationalhelden. Und das liegt vor allem an einem Ort, Mariupol.
2: Genauer gesagt an der Belagerung des Stahlwerks Azovstal.
1: Richtig, die haben sich da tief in diesen Bunkeranlagen verschanzt und wochenlang gegen eine absolute russische Übermacht die Stellung gehalten. Bis dann im Mai 2022 der Befehl zur Kapitulation kam.
2: Da gingen dann über 2400 Azov-Kämpfer in russische Kriegsgefangenschaft.
1: Was dann zu einem weiteren extrem tragischen Kapitel führte, das Massaker in Olenivka.
2: Ein furchtbares Ereignis. In diesem Kriegsgefangenenlager gab es eine Explosion, bei der über 50 Azov-Soldaten starben.
1: Und Russland behauptete sofort, die Ukraine hätte das Lager selbst beschossen, oder?
2: Genau. Aber unabhängige Experten und auch die UN zweifeln diese russische Darstellung massiv an. Die Hinweise deuten eher darauf hin, dass es intern gezündet wurde.
1: Und das passte natürlich perfekt in die russische Propagandamaschinerie. Russland nutzte Azov ja als die zentrale Rechtfertigung für ihr gesamtes Narrativ dieser sogenannten Entnazifizierung.
2: Azov war das perfekte Feindbild. Im August 2022 hat Russlands höchstes Gericht Azov dann auch offiziell zur Terrororganisation erklärt.
1: Was zu völlig absurden Schauprozessen führte. Ich meine, da gab es diesen Vorfall, den man den Fall der Köchinnen nennt. Da wurden ernsthaft Küchenhilfen der Azov-Einheit wegen Terrorismus angeklagt.
2: Ja, nachdem sie durch Folter zu Geständnissen gezwungen worden waren.
1: Das ist doch völlig verrückt. Das ist so, als würde man das Kantinenpersonal eines umstrittenen Unternehmens wegen schwerer Wirtschaftsspionage und Hochverrat vor Gericht stellen.
2: Absolut. Das zeigt halt, dass es hier nicht um Rechtsprechung ging, sondern rein um Propaganda für das eigene Volk.
1: Wahnsinn. Und während Russland Köchinnen einsperrt, professionalisiert sich Azov auf ukrainischer Seite immer weiter. Was uns ins Jahr 2024 bringt, zu den US-Waffen.
2: Ein riesiger Wendepunkt.
1: Ja, im Juni 2024 haben die USA nämlich ihr jahrelanges Waffen- und Ausbildungsverbot für Azov aufgehoben. Das hing alles an diesem sogenannten Leahy-Gesetz, oder?
2: Genau, das Leahy-Gesetz verbietet es den USA eigentlich strikt, Gruppen zu bewaffnen, die schwere Menschenrechtsverletzungen begangen haben.
1: Und Azov stand wegen der Berichte von 2014 bis 2017 auf dieser schwarzen Liste Warum wurde das Verbot dann plötzlich gekippt?
2: Weil Azov heute eine völlig andere Struktur hat. Die 12. Spezialbrigade, wie sie jetzt heißt, unter ihrem Kommandeur Denis Prokopenko, der übrigens 2023 aus der Türkei zurückkam, gilt heute als hochgradig professionell. Wir reden hier von bis zu 5000 Mann.
1: Ich habe sogar gelesen, dass es seit Ende 2024 ein internationales Bataillon gibt, das anfangs 2025 sogar Rekrutierungsveranstaltungen in Berlin abgehalten hat, mitten in Deutschland.
3: Das wirft eine wichtige Frage auf, nämlich wie pragmatisch oder man könnte auch sagen, wie zynisch geopolitische Entscheidungen am Ende des Tages sind.
1: Weil der militärische Nutzen einfach schwerer wiegt.
3: Exakt. Die schiere militärische Effizienz der Truppe an der Front überwog für Washington am Ende die Bedenken bezüglich der historischen Schatten dieser Einheit. Man brauchte einfach fähige Leute.
1: So, was bedeutet das jetzt alles für dich als Hörer? Wenn wir das mal zusammenfassen, wir haben hier eine unglaublich tiefgreifende Entwicklung gesehen.
3: Von einer chaotischen rechtsextremen Miliz mit einem SS-Symbol auf der Brust?
1: Hin zu einer staatlich regulierten, extrem professionellen Sturmbrigade, die heute buchstäblich im Zentrum eines globalen Informationskrieges steht.
3: Eine Metamorphose, die ihresgleichen sucht.
1: Absolut. Und das bringt mich zu einem letzten, wirklich tiefgehenden Gedanken, den man aus diesen Quellen mitnehmen kann. Denk mal darüber nach. Wenn eine Organisation ihre problematischsten Mitglieder entfernt
3: und ihr Verhalten wirklich radikal ändert, ja?
1: Und sie vom Staat komplett absorbiert wird. Aber sie behält ihren legendären Namen und diesen Mythos bei. Wäscht sich der Makel des Ursprungs dann jemals wirklich rein?
3: Oder bleibt der historische Name ein ewiger Schatten, der jede neue Identität unweigerlich korrumpiert?
1: Das ist eine Frage, die weit, weit über das Schlachtfeld in der Ukraine hinausgeht. Und etwas, das man definitiv im Hinterkopf behalten sollte, wenn man die nächsten Schlagzeilen liest.
3: Absolut.
0: So viel zu diesem Thema, Azovce. Ja. Ich denke mal, man kann nie alles ablegen. Wenn wir nach Deutschland gucken, wir hatten ja auch 45 die Zerschlagung des Faschismus und wie viele Nazis haben überlebt, sind untergetaucht und waren in Amt und Würden und waren sogar Richter, waren sogar Generäle wieder bei der Armee, bei der Bundeswehr nachher. Also ich denke mal, ganz werden sie es nicht abgelegt haben. Aber wir kommen in unserem nächsten Beitrag dann in wenigen Minuten zu den rechten Strukturen in der Ukraine.

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1: Immer wieder faszinierend, die ERV. Wir machen einen etwas längeren Titel, um das Thema erstmal zu verarbeiten. Und dann sehen wir weiter oder hören wir bei einem weiter. Hier jetzt mal so Schadentime von Deep Purple.

0: Schalt in Time, Deep Purple. In einem Formatradio undenkbar bei den freien Radios, speziell hier beim Freienburger Radio Swapford, ist es gang und gäbe, Titel länger als 3 Minuten zu spielen. Der nächste ist zum Beispiel 4 Minuten und heißt Tango Corrupti.
1: Man weiß es leider nicht genau, es lag in einer Sommernacht auf einem Parkplatz.

0: Martin Charlie war das hier. Tango Corrupti, früher ja mal von Reinhard Fenrich, aber das war eben so ein kleines Cover. Wir kommen zum dritten Thema der heutigen Trilogie, hätte ich fast gesagt, der Ukraine. Jetzt geht's um rechtsextreme Milizen im ukrainischen Staatsapparat. Auch da waren wir wieder sehr, sehr fleißig, haben Quellen gesammelt und analysiert, ausgewertet und sie dann wieder unseren Kolleginnen in Anführungsstrichen von der KI zur Zusammenfassung gegeben. Und die Zusammenfassung ist in Ordnung. Wir haben sie dreimal abgehört oder drei Personen haben sie unabhängig voneinander abgehört und für richtig befunden. Und deswegen jetzt hier der Beitrag: rechtsextreme Milizen im ukrainischen Staatsapparat. Bitteschön.
1: Normalerweise betrachten wir das staatliche Gewaltmonopol ja wie einen massiven Staudamm. Mhm. Er ist ein klares, völlig unmissverständliches Konstrukt in einer Gesellschaft. Wenn jemand Gewalt ausübt, bricht er dieses Monopol und der Staat schreitet ein, um den Riss im Damm zu flicken.
2: Richtig.
1: Also es ist ein simples, binäres System. Auf der einen Seite steht der Staat, auf der anderen der Rechtsbrecher.
2: Ja, genau. Es gibt in etablierten Demokratien eine extrem klare Trennlinie zwischen legitimer und illegitimer Gewaltanwendung. Das ist quasi die Grundvoraussetzung, die wir von einem funktionierenden Gemeinwesen einfach erwarten.
1: Aber wenn wir unseren Blick heute auf die Ukraine in den Jahren nach 2014 richten und dabei stützen wir uns auf wirklich detaillierte Recherchen der Rosa-Luxemburg-Stiftung und von Amnesty International aus dem Jahr 2019, dann stellen wir fest, dass dieses Bild des massiven Staudamms vollkommen in sich zusammenfällt.
2: Absolut, ja.
1: Wir blicken auf eine Architektur der Sicherheit, die strukturell und absichtlich durchlässig ist. Wir befassen uns heute mit der Rolle, der Struktur und dem Einfluss rechtsextremer Gruppierungen in der Ukraine zu dieser Zeit.
2: Und die zentrale Fragestellung, die wir hier diskutieren müssen, führt uns direkt an den Kern des ukrainischen Staatsverständnisses in dieser sehr speziellen Transformationsphase. Handelt es sich bei diesen rechtsextremen Kräften um eine systematisch in den Staatsapparat integrierte, institutionalisierte Macht?
1: Mhm.
2: Oder, und das ist mein Ansatzpunkt, betrachten wir hier viel mehr ein politisch marginalisiertes, extrem fragmentiertes Subkulturphänomen. Ein Phänomen, das lediglich von der institutionellen Schwäche und der grassierenden Straflosigkeit eines völlig überforderten Staates profitiert.
1: Also ich vertrete heute ganz klar die Position, dass wir es hier keineswegs mit einem bloßen Kontrollverlust der Regierung zu tun haben. Meine These ist, dass der Rechtsextremismus in der Ukraine zu dieser Zeit tief und vor allem strategisch in die staatlichen Sicherheitsstrukturen eingebettet ist.
2: Okay.
1: Diese Gruppen agieren durch gezielte staatliche Duldung und sogar Förderung als paramilitärisches Instrument der Exekutive.
2: Verstehe.
1: Und ich halte da ganz entschieden dagegen. Ich argumentiere, dass wir die laute, gewalttätige Sichtbarkeit dieser Gruppen auf der Straße nicht mit echter politischer oder institutioneller Macht verwechseln dürfen.
2: Deren Machtausübung beschränkt sich auf Straßengewalt und den Aufbau von internationalen Subkulturen, eben weil ihnen der Weg in die echte Politik verschlossen bleibt. Das ist für mich kein Beweis für eine staatliche Lenkung, sondern vielmehr das dramatische Symptom eines echten Vakuums an Rechtsstaatlichkeit.
1: Gut, lassen Sie uns diese Struktur direkt aufdröseln. Wenn wir über das Gewaltmonopol sprechen, müssen wir uns ansehen, wer in der Ukraine eigentlich legal Waffen tragen und Gewalt ausüben darf. Ich sage, die ukrainische Regierung hat dieses Monopol de facto partiell an rechtsextreme Akteure ausgelagert.
2: Ausgelagert?
1: Ja, absolut. Wir sprechen hier nicht von Randgruppen, die sich irgendwo im Verborgenen formieren. Wir sprechen von echten Einheiten der Exekutive. Nehmen wir das berühmteste Beispiel aus dem Material, das Regiment Azov.
2: Wobei Azov ist ja ein klassisches Beispiel für die extreme Situation von 2014, als die reguläre Armee praktisch nicht existierte und Freiwilligenbataillone die Front im Osten halten mussten. Das war eine Notsituation.
1: Das stimmt. Der Ursprung liegt ganz klar im Krieg. Aber wir sprechen hier über das Jahr 2019. Zu diesem Zeitpunkt ist Azov keine improvisierte Miliz mehr. Es ist ein offiziell in das Innenministerium integrierter Teil der ukrainischen Nationalgarde.
2: Mhm.
1: Wir reden von 1500 exzellent ausgebildeten Kämpfern, ausgestattet mit schweren Waffen. Die haben sogar eine eigene Panzerkompanie. Und warum?
2: Naja,
1: weil der damalige Innenminister Arsen Avakov seine schützende Hand über sie hielt. Avakov hat die Azov-Bewegung nicht aus bürokratischer Schwäche geduldet. Er hat sie aktiv in seinen Geschäftsbereich integriert, um seine eigene Machtposition innerhalb der Regierungskreise abzusichern.
2: Das ist eine starke Behauptung.
1: Aber schauen Sie sich die Fakten an. Er war der einzige Minister, der seit 2014 unverändert im Amt blieb. Und er konnte sogar Präsident Poroschenko die Stirn bieten, weil er diese bewaffneten Kräfte hinter sich wusste.
2: Also ich verstehe, warum man bei diesen Bildern Panzer, 1500 Mann, starke Einheiten, Minister Avakov im Hintergrund sofort an eine staatlich gelenkte Schattenarmee denkt. Das ist der intuitive Gedanke.
1: Weil es so aussieht?
2: Ja, aber wir müssen extrem aufpassen, dass wir diese formale Integration nicht mit ideologischer Staatssteuerung verwechseln. Wenn wir einen Schritt zurücktreten und uns die echte politische Realität ansehen, zeigt sich ein völlig anderes Bild. Die rechtsextreme Szene in der Ukraine ist politisch extrem schwach. Fast schon irrelevant.
1: Irrelevant. Wie können Sie denn Einheiten mit Panzerkompanien als politisch irrelevant bezeichnen?
2: Weil echte Macht in einer Demokratie durch Wahlen legitimiert und im Parlament ausgeübt wird. Erinnern wir uns an Svoboda, die ehemals dominierende rechte Kraft. 2014, auf dem Höhepunkt der Maidan-Proteste, hatten die noch 37 Sitze im Parlament, der Wachowner Rada.
1: Ja.
2: 5 Jahre später, zum Zeitpunkt unserer Analyse, sind sie auf exakt 5 Direktmandate abgestürzt. Das Nationale Korps, also der politische Arm, genau diese Azov-Bewegung, die Sie gerade als so allmächtig beschrieben haben, tritt zu nationalen Wahlen oftmals gar nicht erst an.
1: Aber warum nicht?
2: Weil sie ganz genau wissen, dass sie an der Urne auf ganzer Linie scheitern würden. Die ukrainische Mehrheitsgesellschaft lehnt diese Ideologie kategorisch ab.
1: Das mag für Parlamentswahlen stimmen, aber Macht äußert sich nicht nur in Mandaten. Lassen Sie mich erklären, wie diese Macht abseits des Parlaments funktioniert. Nehmen wir die rechtsextreme Gruppe C14.
2: Mhm. Sie tauchen in den Berichten oft auf.
1: Richtig. Deren Leiter, Joen Karas, hat offen geprahlt, dass er eng mit dem ukrainischen Sicherheitsdienst zusammenarbeitet. C14 erhält staatliche Förderungsprojekte für sogenannte patriotische Erziehung. Und noch viel wichtiger, sie bilden ganz legal kommunale Wachen.
2: Da muss ich sofort kurz einhaken, um das Konzept der kommunalen Wachen für unsere Zuhörer einzuordnen. Das war das direkte Resultat einer großen Dezentralisierungsreform in der Ukraine, bei der lokale Bürgermeister das Recht bekamen, eigene Ordnungshüter für ihre Kommunen aufzustellen.
1: Genau. Und diese Gesetzeslücke haben extremistische Gruppen perfekt ausgenutzt. In Kiewer Bezirken wie Holosiew patrouilliert C14 plötzlich in offiziellen Uniformen der kommunalen Wachen. Sie haben quasi Dienstausweise.
2: Ja. Lokal begrenzt?
1: Aber das ist doch keine Schwäche des Staates mehr. Das ist die bewusste Übertragung von polizeilichen Aufgaben an Neonazis. Ich würde diese Situation mit einem Franchise-System der Gewalt vergleichen.
2: Ein Franchise-System, das ist eine ziemlich steile These. Wie meinen Sie das konkret?
1: Denken Sie an ein Fast-Food-Franchise. Die Zentrale gibt das Logo, die Uniformen und die rechtliche Hülle. Im Gegenzug betreibt der Franchise-Nehmer die Filiale vor Ort.
2: Okay.
1: Genau das macht der ukrainische Staat. Er vergibt seine Marke, sei es durch die Integration in die Nationalgarde bei Azov oder durch den offiziellen Status als kommunale Wache bei C14. Und als Gegenleistung schaut der Staat weg, wenn diese Subunternehmer auf der Straße die Drecksarbeit erledigen.
2: Naja.
1: Roma-Siedlungen räumen oder politische Oppositionelle angreifen. Der Staat bleibt scheinbar sauber, während das Gewaltfranchise floriert.
2: Ein wirklich faszinierendes Bild. Aber ein Franchise-System setzt zwingend eine Zentrale voraus, die Lizenzen kontrolliert, strategisch steuert und Filialen schließt, wenn sie sich nicht an die Regeln der Konzernleitung halten. Und genau diese steuernde Zentrale existiert hier nicht.
1: Wieso nicht?
2: Ich nähere mich dem aus einer völlig anderen Richtung. Wenn wir uns die Analysen von Amnesty International ansehen, beschreiben die kein Franchise, sondern eher ein, sagen wir, Frankensteins-Monster-Szenario.
1: Inwiefern das?
2: Der Staat hat dieses Monster 2014 aus purer existenzieller Not erschaffen und bewaffnet, um gegen die Separatisten im Osten zu bestehen. 5 Jahre später ist das Monster am Leben, bestens vernetzt, hochgerüstet und der Schöpfer hat absolut keine Ahnung mehr, wie er es kontrollieren soll.
1: Mhm.
2: Die Regierung nutzt diese Gruppen nicht als orchestriertes Instrument. Sie hat sie schlichtweg nicht mehr im Griff.
1: Aber warten Sie, wenn die Polizei bei Gewalttaten von C14 oder der Azov-Nationalen Bürgerwehr direkt daneben steht und untätig zuschaut, ist das doch mehr als nur nicht im Griff haben. Im Oktober 2018 gab es eine Zwangsräumung einer Roma-Siedlung direkt am Kyiver Hauptbahnhof.
2: Ja, ein furchtbarer Vorfall.
1: Hm?
2: Und raten Sie, wer da Hand in Hand gearbeitet hat. Die reguläre Polizei gemeinsam mit C14, die als kommunale Wache auftraten. Das ist aktive Komplizitschaft. Moment, wir müssen uns ansehen, warum die Polizei oft untätig bleibt oder so agiert. Rechtsexperten, auch die von Amnesty, weisen da auf ein massives strukturelles Problem hin. In der Ukraine fehlt es schlichtweg an funktionierenden Gesetzen gegen Hassverbrechen.
1: Aber Gewalt ist Gewalt.
2: Ja, aber wenn eine rechtsextreme Gruppe eine Roma-Siedlung angreift, fehlt den Polizisten vor Ort oft die juristische Handhabe, das als politisch motivierten Terror zu verfolgen. Wissen Sie, als was solche Taten juristisch verbucht werden? Als Hooliganismus.
1: Hooliganismus? Wie bei randalierenden Fußballfans?
2: Ganz genau. Die Polizei stuft gezielte Angriffe auf LGBTQ-Personen oder Minderheiten aus Mangel an spezifischen Strafrechtsparagraphen unter Hooliganismus ein. Das bringt lächerlich geringe Strafen mit sich, oft nur Geldstrafen oder wenige Tage Arrest.
1: Unglaublich.
2: Das ist kein perfider Masterplan der Regierung. Das ist schlichte bürokratische und gesetzliche Dysfunktion. Und dazu kommt ein rein menschlicher Faktor. Ein normaler Streifenpolizist in Kiew hat oft schlichtweg Angst vor diesen kampferprobten Veteranen. Die greifen nicht ein, weil sie fürchten, von einem Mob militärisch geschulter Extremisten überrannt zu werden. Nicht, weil Avakov ihnen einen geheimen Befehl zum Wegschauen gegeben hat.
1: Also das ist ein interessanter Punkt und ich bestreite überhaupt nicht, dass das Strafrecht da Lücken hat. Aber ich halte es für naiv, das alles auf bürokratische Inkompetenz und verängstigte Streifenpolizisten zu schieben.
2: Warum?
1: Weil wir auf parlamentarischer Ebene sehr wohl eine schützende Hand sehen. Nehmen wir Oksana Korczynska, eine Abgeordnete der radikalen Partei und praktischerweise die Frau des Leiters der rechtsradikalen Gruppe Bratstwo.
2: Ja, sie wird in den Berichten erwähnt.
1: Sie nutzt ihre politische Immunität und ihre Position ganz aktiv, um kriminelle Mitglieder der Szene vor Strafverfolgung zu schützen. Da geht es nicht um kleine Polizisten, die nicht wissen, welches Gesetz sie anwenden sollen. Das ist bewusste Protektion von oben.
2: Einzelne radikale Abgeordnete machen noch keine strukturelle staatliche Lenkung aus. Das ist Korruption und Vetternwirtschaft, ja, aber keine staatliche Doktrin.
1: Aber diese Protektion ermöglicht erst das, was mich an ihrem Frankenstein-Vergleich so massiv stört. Ein Monster wütet blind und unkoordiniert. Was wir hier aber sehen, ist das exakte Gegenteil.
2: Mhm.
1: Wir sprechen über eine metapolitische Strategie und eine tiefe transnationale Vernetzung, die unter den Augen des Staates völlig ungestört aufgebaut wird. Wenn Sie, wie Sie sagen, politisch so extrem schwach sind, wie erklären Sie sich dann die gewaltige kulturelle Infrastruktur? Schauen wir uns das Asgardsrei-Festival an.
2: Das größte neofaschistische Black-Metal-Event in ganz Europa. 1500 Teilnehmer. Organisiert in etablierten Kiewer Konzertlocations wie dem Bingo-Club. Und da spielen offen nationalsozialistische Bands wie Absurd, Stahlfront oder Terrorsphäre aus Deutschland.
1: Das ist bekannt, ja.
2: Aber es geht weit über die Musik hinaus. Das ist gekoppelt mit MMA-Turnieren, um sich für den Straßenkampf fit zu machen und einer sogenannten Pact of Steel-Konferenz für intellektuelle Vernetzung.
1: Ja, die internationalen Verbindungen sind gut dokumentiert, das bestreite ich nicht. Aber verstehen Sie, wie hochprofessionell das abläuft? Es gibt eine Figur, Ulema Semenyaka. Sie fungiert quasi als Außenministerin der Azov-Bewegung. Sie übersetzt Texte, reist unbehelligt durch Europa, hält Vorträge bei der Neonazi-Partei Der Dritte Weg in Deutschland und schmiedet paneuropäische Allianzen.
3: Hm?
1: Die Ukraine wird hier systematisch als Safe Haven, also als sicherer Hafen für die radikale Rechte aus ganz Europa etabliert.
3: Die Synthese aus Subkultur, paramilitärischem Kampf und politischer Ideologie ist hier so perfektionistisch verwoben, dass man von einer parallelgesellschaftlichen Infrastruktur sprechen muss.
4: Ja.
3: Sowas baut sich doch nicht einfach versehentlich auf, nur weil ein Gesetz gegen Hasskriminalität fehlt. Der Staat lässt das aktiv zu.
2: Ich verstehe Ihre Sorge da völlig, aber ich muss Ihnen widersprechen. Das kaufe ich Ihnen in dieser Interpretation einfach nicht ab. Lassen Sie mich erklären, warum.
3: Bitte.
2: Sie beschreiben Asgards Reihe und Semenyakas Reisen als Beweis für eine tiefgreifende, gefährliche strategische Macht. Ich lese diese Faktenlage diametral anders. Gerade diese extreme Flucht in die Musikfestivals, in Jugendcamps wie Sukil und in diese MMA-Turniere unterstreicht doch ihre absolute politische Impotenz im eigenen Land. Impotenz, wenn man tausende Extremisten aus ganz Europa versammelt?
1: Ja, genau das. Weil diese Gruppen an der Wahlurne in der Ukraine auf ganzer Linie versagen, weichen sie zwangsläufig in die sogenannte Metapolitik und die Jugendkultur aus. Sie besetzen die Nischen, weil die Hauptstraßen der legislativen Macht für sie versperrt sind.
2: Mhm. Ich frage mal ganz provokant, ist ein lautes Konzert mit 1500 Besuchern, von denen laut Analysen ein sehr großer Teil einfach Touristen aus dem europäischen Ausland sind, wirklich ein Beweis für staatliche Integration?
1: Es ist ein Symptom für staatliche Duldung.
2: Oder ist es nicht vielmehr die klassische abgeschottete Echokammer einer radikalen Randgruppe? Sie kreisen um sich selbst und ihre internationalen Gesinnungsgenossen. Der Staat mag bei diesen Konzerten vielleicht wegschauen, aber er übergibt ihnen nicht die gesellschaftliche Hegemonie.
1: Sie sprechen von einer isolierten Echokammer. Aber wenn wir die Chronologie der Übergriffe analysieren, sehen wir das genaue Gegenteil von Isolation. Sie bleiben nicht in ihren Jugendcamps, sie dominieren das öffentliche Klima auf der Straße.
2: Naja, dominieren ist ein starkes Wort.
1: Allein C14 war zwischen Oktober 2018 und Februar 2019 in 14 direkte physische Konfrontationen verwickelt und beging 15 Sachbeschädigungen. Und wir sprechen hier nicht von Kneipenschlägereien. Da gibt es eine furchtbare Systematik.
2: Sie spielen auf die Angriffe gegen Minderheiten an.
1: Richtig. Es trifft wiederholt Roma-Siedlungen. Es trifft den Pride Hub in Kharkiv, eine Anlaufstelle für die LGBTQ-Plus-Community, der von der Gruppe Tradition und Ordnung gestürmt wurde. Und es trifft vor allem politische Gegner.
2: Mhm.
1: Erinnern wir uns an den Februar 2019. Vertreter des Nationalen Korps attackierten den Präsidentschaftskandidaten Oleksandr Wilkul in Berdjansk. Sie haben ihn mit Seljonka, also diesem berüchtigten Brillantgrün, bespritzt.
2: Eine typische Taktik im postsowjetischen Raum.
1: Ja, für unsere Zuhörer, das ist eine sowjetische Taktik. Man wirft unauswaschbare, brennende grüne Farbe auf das Gesicht des Opfers. Das demütigt die Person nicht nur öffentlich und markiert sie wie ein Brandzeichen. In Wilkuls Fall führte es sogar zu chemischen Verbrennungen an den Augen.
2: Das ist furchtbar, ja.
1: Wenn eine sogenannte Subkultur in der Lage ist, Präsidentschaftskandidaten physisch anzugreifen, Anwälte der Opposition zu terrorisieren und landesweit eine derartige Atmosphäre der Einschüchterung zu schaffen, dann sprechen wir über eine echte Bedrohung, die das demokratische System als Ganzes in Geiselhaft nimmt.
2: Ich bestreite keine Sekunde die reale Gefahr und das Leid der Opfer, das diese Straßengewalt verursacht. Solche Angriffe sind absolut abscheulich. Aber wir müssen extrem präzise bleiben, wenn wir über die Struktur dieser Gewalt sprechen.
1: Okay.
2: Sie suggerieren ein landesweites koordiniertes Netz. Wenn wir uns jedoch die geografische Verteilung der Vorfälle genau ansehen, bricht diese Theorie zusammen. Es gibt keine landesweit operierende Schattenarmee. Die Gewalt konzentriert sich massiv auf ganz bestimmte urbane Zentren.
4: Sie meinen Kiew?
2: Genau, von den dokumentierten Fällen fanden allein 31 in Kiew statt. Dann folgen, schon weit abgeschlagen, Lviv und Kharkiv mit jeweils 6 Vorfällen. In riesigen Teilen des Landes, in Provinzstädten und Regionen wie Tscherkassy, Rivne oder Schytomyr, gibt es fast überhaupt keine nennenswerte Aktivität. Das ist eine urbane, zentrierte Problematik.
4: Mhm.
2: Und noch ein viel wichtigerer Punkt. Die ideologische Zersplitterung. Sie stellen das als einen großen faschistischen Block dar. Das ist es nicht.
4: Natürlich gibt es verschiedene Gruppen, aber die Agenda ist doch dieselbe.
2: Überhaupt nicht. Das ist ein völlig chaotisches Mosaik. Wir haben auf der einen Seite Gruppen wie Katechon, die sich als streng christlich fundamentalistisch definieren und feministische Ausstellungen angreifen. Auf der anderen Seite gibt es regionale Warlord-Strukturen wie die karpatische Sitsch ganz im Westen in Uschhorod.
4: Ja, das Spektrum ist breit.
2: Und diese Gruppierungen hassen sich zum Teil abgrundtief. Sie bekämpfen sich gegenseitig auf der Straße. Das Material der Stiftungen erwähnt explizit die gewaltsamen Konflikte zwischen C14 und der rechten Organisation Wache von Holosijiv.
4: Revierkämpfe gibt es überall.
2: Ja, aber warum kämpfen sie in Holosijiv? Sie prügeln sich darum, wer das Monopol bekommt, die lokale kommunale Wache zu stellen und an die staatlichen Fördergelder heranzukommen. Das zeugt von opportunistischen Akteuren, die wie Straßengangs um Einfluss, Ressourcen und Fründe ringen. Wenn das, wie Sie eingangs sagten, ein staatlich gelenktes Franchise-System von Innenminister Abakao wäre, würde die Zentrale solche rufschädigenden internen Revierkämpfe doch niemals zulassen. Es fehlt jede zentrale ordnende Handebene. Es ist das reine Chaos der Straflosigkeit.
3: Also ich verstehe Ihren Vorbehalt, was diese internen Konflikte angeht. Aber lassen Sie uns das Phänomen der Revierkämpfe nicht überbewerten. Auch die italienische Mafia oder lateinamerikanische Kartelle haben brutale interne Kriege um Einflusszonen, ohne dass irgendjemand ernsthaft bestreiten würde, dass sie systemisch mit den staatlichen Strukturen verwoben sind und die lokale Wirtschaft dominieren.
2: Ein interessanter Vergleich.
3: Eine Zersplitterung an der Basis widerlegt nicht die Korruption und Duldung an der Spitze. Lassen Sie mich meine Position im Lichte unserer heutigen Debatte kurz zusammenfassen.
2: Gerne.
3: Die vorliegenden Analysen belegen für mich überdeutlich, dass der Rechtsextremismus in der Ukraine zu diesem Zeitpunkt, also 2019, eine strukturelle Säule im Sicherheitsapparat darstellt. Wir können nicht wegdiskutieren, dass das Regiment Azov mit Panzern als Teil der offiziellen Nationalgarde agiert. Wir können nicht ignorieren, dass der mächtige Innenminister Avakovs seine Macht durch diese Netzwerke absichert. Und wir können auch nicht ignorieren, dass Gruppen wie C14 durch legale kommunale Wachen regelrechte polizeiliche Befugnisse erhalten. Die staatliche Duldung dieses gewaltigen Netzwerks von der brutalen Straßenkampagne gegen Roma bis hin zu ungestörten riesigen internationalen Events wie dem Asghazrai-Festival beweist eines. Der Staat ist nicht einfach nur ein überforderter Zuschauer. Er instrumentalisiert diese Gewalt bewusst, um jenseits des Rechtsstaates Kontrolle und Einschüchterung aufrechtzuerhalten. Es ist ein institutionelles Problem, das bis in die höchsten Ministerien reicht.
2: Ich schätze die Stringenz, mit der Sie diese Mechanismen aufzeigen. Dennoch komme ich abschließend zu einer grundlegend anderen Gewichtung dieser Fakten.
3: Bitte.
2: Die Tatsache, dass eine Partei wie Svoboda politisch in der absoluten Bedeutungslosigkeit versunken ist und das berüchtigte nationale Korps demokratische Wahlen regelrecht flieht, beweist für mich etwas Entscheidendes. Wir haben es hier mit einer hochgefährlichen, gewaltbereiten, aber eben doch isolierten Subkultur zu tun. Deren Machtausübung findet gezwungenermaßen in MMA-Ringen, auf Nischenfestivals und bei feigen Überfällen auf der Straße statt. Nicht aber in der gesetzgebenden Versammlung der Ukraine. Das wahre Problem, das uns der Bericht von Amnesty International so schmerzhaft vor Augen führt, ist keine geheime faschistische Ausrichtung des ukrainischen Staates.
4: Sondern?
2: Das wahre Problem ist die systemische Schwäche der Justiz. Es ist das Fehlen von spezifischen Gesetzen gegen Hasskriminalität, weshalb systematische Gewalt als banaler Hooliganismus abgetan wird. Und es ist die chronische Überforderung der Polizei.
3: Ja, das ist unbestreitbar ein Faktor. Wir blicken auf das fatale Klima der Straflosigkeit in einer noch jungen, sich in Transformation befindlichen Demokratie, die durch einen Krieg traumatisiert und mit unzähligen Waffen überschwemmt wurde. Das Monster von 2014 hat sich auf der Straße verselbstständigt und die zivilen, bürokratischen Institutionen sind noch zu fragil, um es wieder einzufangen. Ich denke, an diesem Punkt finden wir trotz unserer fundamentalen Meinungsverschiedenheit über die Ursachen dieses Phänomens einen extrem klaren gemeinsamen Nenner bezüglich seiner Wirkung.
2: Definitiv.
3: Die Präsenz dieser schwer bewaffneten, ideologisch extrem hoch motivierten Gruppen stellt eine enorme und bedrohliche Belastungsprobe für die ukrainische Zivilgesellschaft dar. Egal, ob diese Truppen nun vom Innenministerium instrumentalisiert werden, wie ich argumentiere, oder ob sie lediglich die eklatante Schwäche der Justiz ausnutzen, wie sie es darlegen.
2: Richtig.
3: Für die Menschen auf der Straße, für die Roma-Familien, für LGBTQ+-A-Aktivisten und für politische Oppositionelle ist das Resultat exakt dasselbe. Sie sind diesem Mob vollkommen schutzlos ausgeliefert.
2: Absolut. Dem stimme ich voll und ganz zu. Und genau hier, in dieser Synthese, liegt der unglaubliche Wert, sich dieses Material durch beide Linsen anzusehen.
3: Mhm.
2: Wenn wir nur ihre Linse der institutionellen Macht nutzen, dann übersehen wir vielleicht die schlichte, chaotische und dysfunktionale Realität des ukrainischen Rechtswesens und seiner reformbedürftigen Gesetze. Wenn wir aber nur meine Linse der reinen staatlichen Überforderung anlegen, dann laufen wir ernsthaft Gefahr, die sehr realen, nachweisbaren Querverbindungen zwischen Gruppen wie C14 und den staatlichen Sicherheitsapparaten zu verharmlosen.
3: Genau.
2: Erst beide Perspektiven zusammen zwingen uns dazu, die wahre Komplexität dieser Transformationsgesellschaft zu begreifen.
3: Und genau das soll unsere Auseinandersetzung heute leisten. Das vorliegende Quellenmaterial bietet noch viele weitere faszinierende Details zur Dynamik zwischen Zivilgesellschaft, Kriegsveteranen und politischem Extremismus, die es absolut wert sind, von ihnen tiefer erkundet zu werden.
2: Auf jeden Fall.
3: Wir belassen es heute bei diesen Argumenten und küren wie immer keinen Sieger. Es liegt nun an Ihnen, sich auf Basis der dargelegten Fakten und Strukturen ein ganz eigenes Urteil zu bilden. Zu Beginn sprachen wir über das staatliche Gewaltmonopol als einen massiven Staudamm. Ob nun der Staat selbst geheime Schleusen in diesen Damm eingebaut hat, um radikale Fluten gezielt freizulassen, oder ob der Beton schlichtweg unter dem historischen Druck der Ereignisse von 2014 bröckelt und das Wasser sich unkontrolliert seinen eigenen Weg bahnt, die alles entscheidende Frage bleibt: Wer kann diese Flut letztendlich eindämmen, bevor sie das gesamte rechtsstaatliche Fundament der Gesellschaft unterspült?

Nick Straker Band, A Walk in the Park, oder wie Night Train damals sang. Ich lauf durch den Park, hab Bene wie Quark. Aber das war jetzt das Original.

0: Land of the Confusion, ja. Genesis natürlich. Braucht man, glaube ich, nicht viel zu sagen. Kommen wir mal zur Musik aus Schweden.
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Die wenigsten werden diese Band erkannt haben aus Schweden. Rednecks waren das. McKenzie Brothers. Ja, auch das haben sie gemacht. Nicht nur diese wilden Titel, wonach man querdenzen kann, oder es querdenzen könnte. Ich sage, einen mache ich noch. Musik aus España, aus Spanien.

0: Santa Barbara. Charlie. Ja, ein bisschen Melancholie, ein bisschen ja, Erinnerungen spiegeln mit einem Titel, den ich damals in meinem letzten Ferienlager, in dem ich war, super fand. Und den finde ich heute auch noch super, weil der Text ist einfach, ja, er geht nahe. Ich nannte ihn Charlie. Ich fand ihn auf der Straße liegend und er weinte vor Hunger. Charlie. Zitternd und verloren, fast ohne Leben. Er fühlte sich allein und geschlagen. Sein leises Piepsen, ohne Atem, ohne Kraft. In seinem hängenden Flügeln, armer Charlie. Ich gab ihm ein neues Nest, Hoffnung und Wärme zwischen meinen Fingern. Du hattest Glück, dass sich unsere Wege kreuzten. Ich habe dich von deinem Schicksal errettet, Charlie. Du hattest Glück, dass sich unsere Wege eben kreuzten. Ich habe dich von deinem Schicksal errettet. Ich habe mich um dich gekümmert. Nach und nach kamst du wieder zum Leben und wurdest gesund. Warst immer an meiner Seite, Charlie. Doch der Wunsch nach Flucht hat dich ergriffen. Ich ließ dich frei zum Himmel fliegen. Ich nannte ihn Charlie. Ich fand ihn auf der Straße liegend. Und so weiter. Ja, Santa Barbara, Charlie, eben ein Text, der damals auch Rockgeschichte oder besser gesagt Musikgeschichte geschrieben hat. Der Titel stieg bis auf Nummer 2 oder 3 der damaligen Charts an. Und damals hörte man noch Radio Luxemburg und da war der dann in den großen 8 und in der Hitparade vertreten. Aber das sagt nur Leuten etwas, die etwas älter sind und die wissen, von was ich rede. Behörden im Kampf um den Eichenprozessionsspinner. Das ist ja wieder ein Thema, was sich sehr, sehr durchs Jahr zieht. Jedes Jahr immer das Gleiche, dass der Eichenprozessionsspinner immer stärker wird. Und was soll ich euch sagen? Wir haben mal ein kleines Handout zusammengeschmiedet, wo so ein bisschen um den Eichenprozessionsspinner gehen soll. Und damit kommen wir dann zu unserem, glaube ich, letzten Thema heute. Behörden im Kampf gegen den Eichenprozessionsspinner. Wir haben wieder sehr, sehr intensiv recherchiert und hatten Hilfe von den künstlichen Intelligenz. Bitteschön.
1: Fährst an einem wirklich warmen Frühlingstag über so eine wunderschöne brandenburgische Landstraße.
2: Mhm, schön Fenster runter, ja?
1: Genau. Rechts und links säumen alte, majestätische Eichen den Weg. Das Sonnenlicht bricht sich in den Blättern. Der Asphalt flimmert so ein bisschen.
2: Ein absolutes Postkartenmotiv.
1: Total. Es wirkt wie das absolut perfekte Bild von unberührter, friedlicher Natur. Einfach idyllisch. Aber, genau da täuschen wir uns gewaltig.
2: Oh ja?
1: Dieser scheinbar friedliche Straßenrand ist in Wirklichkeit so ein hochregulierter, fast schon militärisch überwachter Schauplatz für eine unsichtbare ökologische Schlacht. Und damit herzlich willkommen zu diesem neuen Deep Dive. Schön, dass ihr wieder dabei seid.
2: Hallo auch von mir.
1: Wir haben uns für heute nämlich durch einen enormen Berg an behördlichen Dokumenten gegraben. Und das reicht wirklich vom Landesbetrieb Straßenwesen Brandenburg über das Bundesamt für Verbraucherschutz und Lebensmittelsicherheit, das BVL, bis hin zum Deutschen Wetterdienst und dem Landesamt für ländliche Entwicklung, dem LLF.
2: Ja, und auf den ersten Blick liest sich das wie die absolut trockenste Verwaltungslektüre, die man sich überhaupt nur vorstellen kann. Also wirklich Vorschriften zur Grünpflege, Abstandsregelungen, Zuständigkeiten.
1: Gähn, ja.
2: Genau. Aber wenn man diese Papiere dann mal übereinander legt und die Zusammenhänge liest, dann wird plötzlich deutlich, dass der Staat hier an einer direkten Schnittstelle zwischen menschlicher Infrastruktur und einer teils sehr aggressiven Natur agiert.
1: Mhm.
2: Unsere Mission heute ist es, also aufzudecken, wie uns diese immense Bürokratie eigentlich vor biologischen Gefahren schützt. Und warum das in der Praxis ein derart unfassbar komplexes Unterfangen ist.
1: Also für mich liest sich die Arbeit dieser Behörden mittlerweile echt wie so ein gigantisches ökologisches Whack-a-Mole-Spiel, weißt du?
2: Ja, perfektes Bild.
1: Kaum hat man irgendwie eine neue Straße gebaut oder einen Grünstreifen angelegt, ploppt sofort das nächste biologische Problem auf. Und will man das dann bekämpfen, schlägt sofort das extrem komplexe Chemikalienrecht zu und blockiert den nächsten Schritt.
2: Exakt so ist es. Um überhaupt zu verstehen, warum diese ökologischen Konflikte an unseren Landstraßen so eskalieren, müssen wir uns vielleicht erstmal klar machen, was Straßenbau heute eigentlich bedeutet.
1: Ja,
2: Die Quellen des Landesbetriebs Straßenwesen Brandenburg zeigen nämlich sehr schön, dass sie nicht einfach nur Asphalt in die Landschaft kippen. Die fungieren bei großen Bauvorhaben als sogenannte Träger öffentlicher Belange.
1: Okay, das heißt?
2: Das bedeutet, sie greifen natürlich massiv in die Natur ein, logisch, müssen das aber im selben Atemzug wieder kompensieren. Also sie planen die Pflanzung neuer Bäume, sie organisieren die Umsiedlung von Wildtieren.
1: Warte mal kurz, die Straßenbauer sind also quasi gleichzeitig auch Ökosystemmanager?
2: Genau das. Sie konzipieren regelrechte Vernetzungen von Lebensräumen. Und die Straßenwärter übernehmen dann die jahrzehntelange Pflege dieser Bäume und Grünstreifen.
1: Krass.
2: Wir schaffen da an diesen Straßenrändern also eine komplett künstliche, stark gemanagte Natur. Und genau hier offenbart sich das Paradoxon unserer ganzen Infrastruktur.
1: Inwiefern?
2: Naja, wir pflanzen diese wunderschönen, freistehenden Allenbäume, oft Eichen, und halten den Grünstreifen darunter extrem kurz und gepflegt. Der schwarze Asphalt direkt daneben speichert dann die Wärme der Sonne und strahlt sie ab.
1: Ja, okay.
2: Wir haben damit ungewollt das

0: selbst.
1: Schön wär's.
2: Ja, eben. Aber bestimmte Schlupfwespen oder auch Raubwanzen und die rote Waldameise, die diesen Spinner eigentlich fressen könnten, die sind in diesen künstlichen Straßenhabitaten schlicht zu selten, oder?
1: Genau. Die finden dort oft einfach nicht die nötigen Rückzugsorte oder Überwinterungsmöglichkeiten, die ein normaler, naturbelassener Mischwald bieten würde. Die Monokultur der Allee begünstigt also massiv den Schädling, aber leider überhaupt nicht seine Feinde.
2: Und dann ist da noch das Detail mit dem Kuckuck. Ich dachte immer, der Kuckuck ist da unsere große Rettung. Es heißt doch oft, das sei einer der wenigen Vögel, die diese extrem behaarten Raupen fressen können.
1: Stimmt auch, der frisst die. Aber die Dokumente machen eine Sache ganz klar. Der Kuckuck frisst zwar Epesrauben, aber er füttert ja seine Jungen nicht selbst.
2: Ach, weil er die Eier in fremde Nester legt?
1: Exakt. Ein normaler Vogel, der eine Brut aufziehen muss, der sammelt am Tag hunderte Insekten, um diese ganzen hungrigen Schnäbel zu stopfen. Der Kuckuck hingegen, der frisst nur, bis er selbst satt ist.
2: Ah, verstehe.
1: Der hat überhaupt keinen biologischen Druck, diese Raupen in Massen zu dezimieren. Das Resultat ist dann halt, dass sich der Eichenprozessionsspinner an diesen Wärmeinseln nahezu ungehindert ausbreiten kann.
2: Und der frisst dann den Baum kahl?
1: Ja, wobei der Kahlfraß der Blätter für die Eiche zwar nach mehreren Jahren tödlich sein kann, das eigentliche Problem für uns Menschen ist aber ein völlig anderes.
2: Oh ja.
1: Ab der zweiten Häutung der Raupen, was bei uns so meistens Mitte Mai passiert, bilden diese Tiere winzige Brennhaare aus. Wir sprechen hier von Dimensionen zwischen 0,1 und 0,3 Mikrometern.
2: Das ist ja eine Größenordnung. Das kann man sich überhaupt nicht vorstellen. Das ist wie so mikroskopisch kleine fliegende Glaswolle.
1: Ganz genau. Und diese Haare sind nicht einfach nur spitz. Die sind mit winzigen Widerhaken ausgestattet und innen hohl. Und in diesem Hohlraum befindet sich ein Nesselgift namens Taumetopein.
2: Und wenn das auf die Haut kommt?
1: Wenn diese Haare durch den Wind in unsere Atemwege, in die Augen oder auf verschwitzte Haut geraten, brechen die auf. Das Taumetopein wird freigesetzt und löst im menschlichen Körper eine massive Histaminausschüttung aus.
2: Krass. Was sind da die Symptome?
1: Das führt zu extremen Hautausschlägen, diesem furchtbaren Juckreiz, Atembeschwerden, schweren Augenentzündungen und im Extremfall sogar zu einem pseudoallergischen Schock.
2: Und Tiere? Ich habe da was von Hunden gelesen.
1: Richtig, das betrifft genauso weidende Tiere oder Hunde, die am Boden rumschnüffeln. Da erwischt es dann voll die Zunge und die Schnauze. Das wirklich Perverse an diesem Abwehrmechanismus ist aber die Langlebigkeit.
2: Wie meinst du das?
1: Diese Haare zersetzen sich nicht einfach, wenn die Raupe sich verpuppt hat. Die verfangen sich in diesen großen, gespinstigen Nestern an den Ästen oder fallen runter ins Unterholz. Die Eiweißstruktur von diesem Gift ist so stabil, dass die Haare über Jahre hinweg toxisch bleiben.
2: Jahre? Wahnsinn.
1: Ja. Jeder Windstoß, jeder Fußtritt in trockenes Herbstlaub kann diese unsichtbare Wolke aus Giftstacheln wieder aufwirbeln.
2: Um diese unsichtbare Bedrohung irgendwie greifbar zu machen, nutzt der Staat ja hochkomplexe Systeme. Da gibt es doch vom Deutschen Wetterdienst dieses Frühwarnsystem PHN Taubrück, heißt das.
1: Genau, PHN Taubrück.
2: Ich dachte zuerst, das wäre irgendwie so eine Art Radarsystem, das diese Nester aufspürt. Aber das funktioniert völlig anders, ne?
1: Ja, völlig anders. Das berechnet anhand von Temperaturverläufen sogenannte Wärmesummen. Die Entwicklung von Insekten ist ja fast vollständig temperaturabhängig.
2: Mhm.
1: Das System misst also, wie viele in Anführungszeichen Tagesgrade an Wärme über das Frühjahr hinweg zusammengekommen sind. Und ab einer bestimmten mathematischen Schwelle weiß das System, aha, jetzt schlüpfen die Raupen, jetzt häuten die sich, jetzt beginnt die Giftphase.
2: Okay, das heißt, das zeigt gar nicht den aktuellen Befall am Baum vor meiner Haustür an.
1: Nein, überhaupt nicht. Es ist ein reines witterungsbasiertes Vorhersagemodell für die Wahrscheinlichkeit der Gefahr in einer bestimmten Region.
2: Okay, aber wenn das Modell dann Alarm schlägt und die Nester sichtbar werden, stehen die Behörden ja vor dem Problem der Beseitigung. Und da habe ich mich echt gefragt, also ganz naiv, wenn diese Nester so extrem gefährlich sind und jahrelang giftig bleiben, warum fackeln wir die nicht einfach ab? Oder schlagen sie mit einem langen Stock vom Baum?
1: Um Himmels Willen, nein.
2: Echt nicht?
1: Die offiziellen Bekämpfungsrichtlinien warnen extrem vor genau sowas. Wenn man kurz über die Physik dahinter nachdenkt, ist es auch völlig einleuchtend. Feuer erzeugt eine starke thermische Aufwärtsströmung.
2: Ah, die Thermik.
1: Richtig. Wenn du jetzt eine Flamme an ein Nest mit Millionen von 0,1 Mikrometer kleinen Gifthaaren hältst, verbrennst du niemals alle sofort.

0: Die allermeisten werden durch diese Hitze einfach vaporisiert, von der Thermik erfasst und kilometerweit in die Luft katapultiert.
1: Oh mein Gott, das heißt, ich kontaminiere damit die gesamte Nachbarschaft.
0: Exakt. Du machst es unendlich viel schlimmer. Auch jede andere mechanische Entfernung ist strengstens reguliert. Du darfst da auf keinen Fall mit einem normalen Haushaltsstaubsauger rangehen.
1: Weil der Filter das nicht hält.
0: Genau, die Standardfilter können diese winzigen Haare überhaupt nicht aufhalten. Der Sauger würde die einfach hinten wie so eine Kanone wieder in die Luft blasen.
1: Wow, okay. Wer macht das dann?
0: Es bleiben nur Spezialfirmen, die wirklich mit industriellen H-Klasse-Filtern, Vollschutzanzügen und Wasserstoffperoxid arbeiten. Oder die Nester professionell mit Wasser abspülen.
1: Okay, aber wenn der Befall jetzt an kilometerlangen Straßen oder in Wäldern komplett überhand nimmt, dann reicht das doch logistisch hinten und vorne nicht mehr aus, das abzusaugen.
0: Tut es auch nicht. Dann greift der Staat zur chemisch-biologischen Keule. Oft kommen dann Helikopter zum Einsatz, weil die Raupen mal ganz oben in den Baumkronen fressen.
1: Helikopter?
0: Ja, Drohnen haben für diese Mengen an Ausbringungen nämlich noch keine Zulassung.
1: Okay, das Land Brandenburg setzt also Helikopter ein und die versprühen dann Präparate. Aus den Quellen habe ich das Mittel Foray ES rausgelesen. Der Wirkstoff darin ist Bacillus thuringiensis coustaci.
0: Richtig. Ein langes Wort?
1: Ja. Also aus dem Helikopter Bakterien über unsere Wälder und Bäume zu sprühen, das klingt für mich wie der Anfang von so einem dystopischen Sci-Fi-Film. Töten wir damit nicht aus Versehen auch alle anderen Tiere im Wald?
0: Zum Glück nicht. Die Quellen erklären da einen biochemischen Mechanismus, der wirklich absolut faszinierend ist. Das ist nämlich kein Kontaktgift. Es tötet nicht einfach alles, worauf es landet.
1: Okay, was dann?
0: Es handelt sich um ein reines Fraßgift. Die Lösung enthält die Bakteriensporen und sogenannte Protoxine, also eine inaktive Vorstufe von einem Toxin. Solange dieses Protoxin einfach nur auf dem Blatt liegt, ist es völlig harmlos.
1: Also müssen die Raupen das besprühte Blatt essen.
0: Genau. Und im Magen der Raupe passiert dann etwas Hochspezifisches. Dieses Protoxin entfaltet seine tödliche Wirkung nur unter ganz bestimmten Bedingungen. Es braucht ein stark alkalisches Milieu, also einen sehr hohen pH-Wert, gepaart mit spezifischen Spaltungsenzymen.
1: Das ist ja wie so ein biologisches Schloss, das nur mit dem richtigen Schlüssel aufgeht.
0: Exakt. Und exakt diese hochspezifische Kombination findest du fast ausschließlich im Darm von einigen wenigen Schmetterlingsraupen, wie eben dem Epiphytis.
1: Das heißt, wenn jetzt ein Vogel dieses Blatt frisst oder eine Biene drauf landet?
0: Passiert absolut gar nichts. Deren Verdauungstrakte sind eher sauer aufgebaut. Das Prototoxin wird einfach als normales Protein verdaut, ohne jemals giftig zu werden. Säugetiere, Vögel, andere Insekten bleiben komplett verschont.
1: Puh, das beruhigt mich jetzt etwas.
0: Und noch besser. Das Mittel ist extrem anfällig für UV-Strahlung. Das Sonnenlicht zersetzt es zügig und der nächste Regen wäscht die Reste einfach ab. Nach spätestens 14 Tagen ist die Wirkung komplett verflogen.
1: Okay. Obwohl dieses Bakterium also so spezifisch und scheinbar recht sicher ist, darf man es natürlich trotzdem nicht einfach nach Lust und Laune versprühen. Und hier betreten wir jetzt die wirklich komplexe Welt der Bürokratie. Das Dschungelbuch, das BVL und das ELF.
0: Oh ja, jetzt wird's kompliziert.
1: Also, ob du dieses Mittel sprühen darfst, hängt anscheinend nicht nur vom Mittel selbst ab, sondern von deiner Motivation.
0: Richtig.
1: Das fand ich unglaublich. Das Bundesamt für Verbraucherschutz und Lebensmittelsicherheit trennt das extrem scharf. Wenn ich jetzt eine Eiche am Rande eines Schulhofs besprühen will, damit die Kinder keinen allergischen Schock kriegen, dann ist das Schutz des Menschen, oder?
0: Genau, und damit wird dieses biologische Präparat rechtlich als Biozid klassifiziert. Die Zulassung und Überwachung dafür liegt dann plötzlich bei der BAUA, also der Bundesanstalt für Arbeitsschutz und Arbeitsmedizin.
1: Und wenn jetzt exakt dieselbe Eiche tief im Wald steht und ich sprühe exakt dasselbe Präparat, weil ich den Baum vor dem Kahlfraß retten will?
0: Dann dient es dem Pflanzenschutz. Plötzlich ist es ein Pflanzenschutzmittel und fällt in die Zuständigkeit einer völlig anderen Behörde, nämlich des BVL.
1: Das ist doch absurd. Das ist, als würde man ein Küchenmesser rechtlich völlig unterschiedlich bewerten, nur je nachdem, ob es in der Hand eines Kochs oder eines Gärtners liegt.
0: Ja, es ist exakt die gleiche Substanz. Aber die bürokratische Motivation bestimmt die Zuständigkeit. Und sobald wir uns im Bereich des Pflanzenschutzes bewegen, greift ein Regelwerk, das wirklich jeden Quadratmeter kontrolliert.
1: Du spielst auf die Pflanzenschutzanwendungsverordnung von 2021 an.
0: Richtig. Die zeigt diese extreme Strenge. Da ist zum Beispiel Glyphosat massiv eingeschränkt worden. Verbot in Wasserschutzgebieten, in Naturschutzgebieten, vor der Ernte und ab 2024 ja ein generelles Verbot in vielen Bereichen.
1: Mhm.
0: Aber noch interessanter fand ich die physikalischen Abstandsregeln zu Gewässern. Die greifen wirklich tief in die Bodenökologie ein.
1: Ja, da stand, wenn man Pflanzenschutzmittel anwendet, braucht man zwingend 10 Meter Abstand zu Gewässern.
0: Da sind eine Pufferzone.
1: Aber es gibt da ja so ein kleines bürokratisches Schlupfloch. Man darf auf 5 Meter ran.
0: Ja, aber nur unter einer extrem harten Bedingung. Du musst dort zwingend eine geschlossene, ganzjährig begrünte Pflanzendecke haben. Und die Dokumente betonen das ganz explizit. Einjährige Ansaaten reichen da rechtlich nicht aus.
1: Warum das denn nicht? Ist doch beides grün.
0: Es geht um die Wurzelstruktur. Eine kurzfristige einjährige Aussaat bildet nicht dieses dichte, tiefe Wurzelgeflecht, das man braucht, um den Boden bei Starkregen wirklich zu stabilisieren.
1: Ah, okay.
0: Nur ein fest etablierter, mehrjähriger Bewuchs funktioniert wie ein gigantischer biologischer Schwamm. Die Wurzeln bremsen das Wasser, zwingen es in den Boden und dort filtern und binden die Erde und die Mikroorganismen die chemischen Verbindungen, bevor sie in den Bach gelangen.
1: Und sobald da irgendwie nur eine unbewachsene Fahrspur in diesem 5-Meter-Streifen ist, gilt sofort wieder die harte 10-Meter-Regel. Der Staat verlässt sich also nicht nur auf die Chemie, sondern bindet quasi die Mechanik von Pflanzenwurzeln direkt in die Gesetzgebung ein.
0: Völlig verrückt, oder?
1: Total. Und das hört ja bei den Menschen und Maschinen nicht auf. Wer sowas beruflich versprüht, braucht einen Sachkundennachweis, so im Scheckkartenformat.
0: Und die Sprühgeräte selbst?
1: Ja, die müssen alle 3 Jahre zur Kontrolle. Das ist ja faktisch wie ein TÜV für die Gießkanne.
0: Ein TÜV für die Feldspritze, ja. Da wird dann der Tropfendurchmesser und der Sprühwinkel kalibriert, damit der Wind das Gift nicht auf den Acker vom Nachbarn trägt. Das zeigt halt, wie massiv die Behörden versuchen, diese unberechenbare Natur durch detaillierte Kontrolle auszugleichen.
1: Eingreifen ja, aber mit extrem strikten Leitplanken, um das Ökosystem nicht komplett zu zerstören.
0: Genau. Aber diese Pflicht endet eben nicht bei den Großbauern oder der Straßenmeisterei. Das betrifft ganz direkt auch die Bürger.
1: Oh ja, Segment 5. Eigentum verpflichtet. Genau hier wird diese Bürokratie plötzlich sehr persönlich. Wenn ich jetzt auf meinem Grundstück eine schöne Eiche habe und dieser Spinner nistet sich da ein, dann bin ich als Eigentümer in der Pflicht, oder?
0: Ganz genau. Sobald eine Gefahr für Dritte besteht, also wenn der Baum zum Beispiel nah am Bürgersteig steht, musst du handeln. Das Ordnungsamt kann dir bei Gefahr im Verzug sogar formell die Beseitigung anordnen.
1: Okay. Und wir haben ja vorhin gelernt, Laubbläser benutzen oder abflammen ist eine furchtbare Idee.
0: Tabu, ja.
1: Also engagiere ich eine Spezialfirma oder das belastete Laub fällt einfach im Herbst zu Boden. Und dann stand da in den Quellen, auf gar keinen Fall auf den eigenen Kompost. Warum darf das giftige Laub nicht auf meinen Komposthaufen?
0: Weil das Taumatopoin-Gift diese enorm hohe Stabilität besitzt. Wenn du das Laub auf deinen Kompost wirfst, verrottet zwar das Eichenblatt, aber diese mikroskopischen Brennhaare, die überdauern das problemlos.
1: Oh nein.
0: Wenn du dann diesen Kompost im nächsten Jahr umgräbst, um deine Tomaten zu düngen, schaufelst du dir hochkonzentriertes Gift direkt in die Atemluft.
1: Verstehe. Also das heißt, ich kann das auch nicht einfach in den Wald kehren, sondern das muss professionell weg.
0: Das belastete Material muss zwingend über öffentlich-rechtliche Entsorgungsträger vernichtet werden. Die verbrennen das dann in Anlagen mit so speziellen Filtern und Temperaturen, die hoch genug sind, um die Eiweißstruktur des Giftes restlos zu zerstören.
1: Okay, was mir bei der Lektüre der Dokumente vom LEFL auch aufgefallen ist, der EPS ist ja bei weitem nicht der einzige Eindringling, mit dem wir uns darum schlagen müssen.
0: Oh nein, das LEFL warnt vor einer ganzen Welle invasiver Arten. Der Klimawandel und die milderen Winter bringen uns da einiges.
1: Da wurde zum Beispiel dieses beifußblättrige Traubenkraut erwähnt, Ambrosia.
0: Ganz fieses Zeug. Die Pollen von der Ambrosia gehören zu den aggressivsten Allergenen, die es überhaupt gibt.
1: Oder der Riesenbärenklau. Der ist enorm giftig. Die Säfte von dem reagieren phototoxisch, also in Verbindung mit Sonnenlicht auf der Haut gibt das schwerste verbrennungsähnliche Blasen. Und bei den Tieren war da noch der Goldafter-Schmetterling.
0: Genau, dessen Raupen arbeiten nach dem exakt gleichen Brennhaarprinzip wie der Eipje-Eps, fressen aber auch Bäume kahl und lösen Allergien aus. Das sind echte Herausforderungen.
1: Wobei ich es auch cool fand, dass in Brandenburg gleichzeitig geforscht wird, wie man diesen Klimashift produktiv nutzen kann. Die testen da Kichererbsen als echte trockenheitsresistente Alternative für Felder, die für unser normales Getreide langsam zu trocken werden.
0: Ja, Anpassung ist halt alles. Aber ein spannendes Detail aus den Warnungen der Behörden fand ich noch die Lindenwanze.
1: Naja. Die breitet sich ja auch rasant aus.
0: Genau. Und wenn man die an so einem Lindenbaum sieht, das sind riesige, rötlich-schwarze Kolonien. Hunderte Wanzen, die da am Stamm kleben. Das sieht echt aus wie aus einem Horrorfilm.
1: Richtig eklig.
0: Aber die Behörden geben da absolute Entwarnung. Die zapft zwar den Baum ein bisschen an, was aber nicht schlimm ist. Und für den Menschen oder Haustiere ist sie vollkommen ungefährlich. Sie sticht nicht, beißt nicht, ist ungiftig.
1: Ein reiner optischer Fehlalarm also.
0: Exakt. Die visuelle Bedrohung entspricht null der biologischen Gefahr. Und genau deshalb sind diese trockenen behördlichen Dokumentationen so wichtig. Sie verhindern nämlich, dass Kommunen oder Bürger aus purer Panik unregulierte Biozide gegen völlig harmlose Wanzen versprühen, während die echten Gefahren ignoriert werden.
1: Das fasst diese ganze Recherche eigentlich perfekt zusammen. Wir haben heute gesehen, wie so eine simpel gebaute, asphaltierte Straße zu einem dominoartigen ökologischen Effekt auslösen kann.
0: Mhm.
1: Sie schafft warme Ränder, an denen siedeln sich wärmeliebende Raupen an, deren natürliche Feinde dort nicht überleben können. Und diese Raupen zwingen uns dann, komplexe Hubschraubereinsätze mit pH-Wert gesteuerten Bakterien zu fliegen.
0: Richtig.
1: Was wiederum ein gewaltiges bürokratisches Netz aus Pflanzenschutzgesetzen und Abstandsregeln erfordert, das am Ende bis zu der Entscheidung reicht, ob du dein Gartenlaub in die eigene Biotonne werfen darfst.
0: Es hängt wirklich alles zusammen.
1: Ja, und wenn man sich dieses extrem detaillierte Management der Natur mal so ansieht, drängt sich mir zum Schluss noch eine echt fundamentale Frage auf.
0: Hau raus. Die Quellen zeigen ja einen fast klinischen Managementansatz. Da der Klimawandel immer mehr wärmeliebende invasive Arten zu uns bringt, die unsere Gesundheit bedrohen, werden wir in Zukunft jeden Quadratmeter unserer Umwelt bürokratisch managen müssen.
1: Mhm.
0: Verwandeln wir unsere freie Natur durch diesen Regulierungsdruck zwangsläufig in so ein hochreguliertes Freiluftkrankenhaus, nur um darin als Gesellschaft überhaupt noch sicher existieren zu können?
1: Ein Freiluftkrankenhaus, wow. Das ist wirklich ein krasser Gedanke, den ihr da draußen mal für euch mitnehmen solltet. Natur ist eben schon lange nicht mehr nur Kulisse, sondern ein System, das permanent verwaltet werden muss.
0: So sieht's aus.
1: Wenn ihr das nächste Mal an so einem perfekt gepflegten Grünstreifen oder einer alten Eiche vorbeifahrt, denkt mal an die Hubschrauber, die Bakterien und die unsichtbaren gesetzlichen Leitplanken, die all das erst sicher machen.

an sollte man auch machen. Container Love das Ganze und das war Philipp Bua und der Budo Club, Enzo Budo Club. Womit sich das Parlament in Brüssel so alles beschäftigen muss, da fragt man sich, wozu verdienen die so viel Geld? Am heutigen Tage geht es um die gemeinsame Marktordnung in der Landwirtschaft. Was trocken klingt, hat die Gemüter erhitzt. Weil die europäischen Christdemokraten das Thema mit dem Verbot des Begriffes Veggie Burger verbunden haben. Ursprünglich ging es darum, mehr Transparenz in die Agrarmärkte zu bringen und Landwirten und Landwirtinnen mehr Marktmacht und somit zu höheren Einkommen zu verhelfen. Die Grünen kritisieren ja, dass die Christdemokraten das Thema auf den Veggie Burger verengt haben. Der europäische SPD spricht von einem unnötigen Kulturkampf, was man so alles machen kann, wenn man im EU-Parlament sitzt. Ja, und weiter wurde beschlossen, den Deal mit den Amis, ja, mit den Steuern, wird beschlossen oder ist beschlossen soweit, vorläufig. Und das Ganze rechtzeitig vom 4. Juli, alle wissen, was am 4. Juli ist, natürlich den Trump seinen Nationalfeiertag. Oh, und dann geht's so weiter, was so noch alles, Bericht zur transnationalen Repression, wie Russland und Iran ihre Bürger im Ausland bedrohen. Umgang mit China, welchen Kurs soll die EU gegen Wettbewerbsverzerrungen einschlagen? Und das sind so Themen, womit man sich beschäftigt. Und was hat unser Bundeskanzler gemacht? Der kleine Despot oder der große Despot über den Teich ist ja 80 geworden und er schenkt ihm ein Deutschland-Trikot mit dem eigenen Namen und eigener Nummer. Oh, naja, gut, man kann ja auch mal drüber nachdenken, was das so soll.

Stringers, No Mercy. Wir kommen noch kurz, bevor wir zum Ende kommen, noch zu einigen Meldungen aus Frankfurt an der Oder. Sie geht los, morgen die interkulturelle Woche. Und zwar um 15 Uhr ist die Eröffnung im Mikado. Live-Musik, Zuckerwatte, Bogenschießen, Hüpfburg, Flechtfrisuren und Grillwürstchen gibt es. Und sie geht bis zum 12. September und da ist dann das Fest der Vielfalt auch wieder im Mikado von 16 bis 22 Uhr. Das ganze Programm kann auf der städtischen Webseite Programm für interkulturellen Sommer nachgelesen werden. Es würde jetzt hier ewig dauern, wenn wir das Programm vorlesen wollten. Gucken wir aber noch, was es gibt. Ein Angebot für Einelternfamilien. Das Eltern-Kind-Zentrum Mitte der Hochvolkshochschule öffnet seine bestehende Gruppe für Alleinerziehende für neue Teilnehmer. Der Einstieg werden zwei Workshops am 20. und am 27. Juni sein. Und die finden jeweils von 10 bis 16 Uhr in den Räumen der Volkshochschule in der Gartenstraße 1 statt. Unter der Leitung von Trennungsbegleiterin Stefanie May stehen Austausch, Reflexion und gegenseitige Unterstützung im Mittelpunkt. Das Angebot richtet sich an Alleinerziehende, die sich Austausch und Bestärkung wünschen. Für die Anmeldung sowie für die Organisation der Kinderbetreuung wird eine kurze Rückmeldung mit Altersangaben der Kinder per E-Mail unter der E-Mail-Adresse familie@vhs-ffo.de. Also eine kurze E-Mail mit dem Alter der Kinder für die Kinderbetreuung familie@vhs-ffo.de. Ja, oder eben Telefon 0152 09 92 05 28, wiederhole nochmal, 0152 09 52, nochmal 0152 09 92 05 28. Das wäre das. Und gucken wir mal, was wir noch so haben für Frankfurt Oder. Eine zweite Minuten haben wir ja noch. Ja, Allgemeinverfügung zur Nutzung des Helenesees. Zur Sicherheit von Badenden und Taucherinnen und Tauchern sowie Bootsbenutzerinnen und Bootsbenutzern hat die Stadtverwaltung eine Allgemeinverfügung zur Nutzung des Helenesees erlassen. Darin werden Einschränkungen formuliert, die die Nutzung des Helenesees schützen sollen, oder Nutzende des Helenesees schützen sollen, falls es zu Rutschungen an unsicheren Uferabschnitten kommt. Wie wir alle wissen, ist er ja seit 21 gesperrt, weil alle Uferzonen und Flachwasserbereiche des Sees als nicht mehr ausreichend standsicher eingestuft wurden. Mit der entsprechenden Allgemeinverfügung hatte das LBGR, Landesamt für Bergbau, Geologie und Rohstoffe, das Betreten der aller Uferbereiche des Helenesees untersagt. Damals war er komplett gesperrt. Weil die Wasserfläche nicht legal zu erreichen war, erübrigte sich für die Stadt damals die Genehmigungsgemeingebrauch des Sees aufgrund der Gefahrensituation einzuschränken. Vor 2 Jahren wurde im Rahmen eines Gutachtens zur Standsicherheit für einen 350 Meter langen Abschnitt am Ostufer des Helenesees ein knapp ausreichender Standardsicherheit ermittelt. Daraufhin änderte das LBGR seine Allgemeinverfügung und nahm diesen Abschnitt von der Sperrung aus. Und jetzt oblag es der Stadt Frankfurt Oder als untere Wasserbehörde zu ermitteln, welche Gefahren sich aufgrund der Änderung der Allgemeinverfügung für die Nutzer ergeben. Zum Beispiel Baden, Tauchen oder Bootsfahren. So wurden unter anderem Gutachten zum Wasserverhalten bei Rutschungen und in gesperrten Uferbereich eingeholt und bewertet. Das Gutachten und die damit verbundenen komplexen Fragestellungen nahmen einen längeren Zeitraum in Anspruch, weshalb die darauf basierende Allgemeinverfügung der Stadt Frankfurt Oder erst jetzt veröffentlicht wird. Aus diesem Gutachten geht unter anderem hervor, dass im Nahbereich von Rutschungen Schwallwellen, Sog- und Strudelwirkung entstehen können, die eine Gefahr darstellen für Badende, Taucherinnen und Taucher sowie Personen, die mit kleineren Booten unterwegs sind. Um Menschen auf und im Wasser zu schützen, erlässt die Stadt daher eine Allgemeinverfügung, der zum Schutz der Nutzer des Sees gewisse Einschränkungen formuliert sind.
Die Allgemeinverfügung legt unter anderem fest, dass man vom Wasser aus mindestens 150 Meter Abstand zu den gesperrten, ungesicherten Uferabschnitten halten soll. Folglich dürfen diese gesperrten Abschnitte auch vom Wasser aus nicht betreten werden. Wer mit einem kleinen Boot unterwegs ist, muss eine Rettungsweste tragen. Sollte der Helenensee zugefroren sein, ist das Betreten des kompletten Eisfläche untersagt. Auch wenn es seit 2 Jahren erlaubt ist, vom Ufer des von der LBGR freigegebenen Abschnittes aus dem See zu treten, ist dieser Bereich keine Badestelle. Und war es ja auch nie. Es wird aus Sicherheitsgründen auch nicht als Badestelle eingerichtet. Die am 9. Juni 26 erlassene Allgemeinverfügung ist in Gänze der städtischen Webseite zu entnehmen. Unter Allgemeinverfügung zur Einschränkung der Gemeingebrauches der am Helenesee und am Kongo in der Gemarktung Frankfurt-Oder. Als PDF kann man die sich da angucken. Da haben wir das auch geklärt. Also baden ist nicht, aber mit dem Boot kann man da so ein bisschen rumschippern. Und damit haben wir eigentlich auch schon unser Tagesziel für heute erreicht. Mir bleibt bloß noch zu sagen, einen wunderschönen Tag und man hört und sieht sich wieder, sicherlich in dieser Stadt, aber morgen gibt's dann wieder Mittagsmagazin ab 13 Uhr bis 16 Uhr unter dem Motto in, um und durch Frankfurt, Subfurt mit Subfurt, für Subfurt und den Rest der Welt. Ich sage Tschüss.

So, liebe Freunde, wir haben uns heute wieder zusammengefunden, um uns mit der Eisenbahngeschichte in Frankfurt-Oder zu unterhalten. Wir haben ja schon ein Gespräch hinter uns, wo wir uns mit der Streckenbildung im Raum Frankfurt unterhalten haben. Heute wollen wir uns nun mit der Entwicklung der Bahnhöfe beschäftigen. Zurzeit gibt es in Frankfurt drei Bahnhöfe, der Personenbahnhof, Rangierbahnhof und der Grenzbahnhof Oderbrücke. Im Rahmen des Baus des Rangierbahnhofs sind dann noch zwei Bahnhöfe zugekommen. Das ist der Bahnhof Frankfurt-Oder-Rosengarten-Güterbahnhof und der Bahnhof Bosen. Der Personenbahnhof Frankfurt war natürlich der erste Bahnhof, der hier entstanden ist. Das war der Durchgangsbahnhof Berlin-Breslau. Deswegen werden wir uns auch als erstes mit diesem Bahnhof beschäftigen. Der Stadt sei hier gedankt. Die hatten damals verhindert, dass zwei Kopfbahnhöfe entstanden sind und dass wir am Anfang einen Durchgangsbahnhof hatten. Der Bereich Personenverkehr war an sich in Frankfurt ganz gut gelöst. Große Probleme bereiteten der Güterverkehr. Den Personenbahnhof hatte man, wie gesagt, nach dem ersten Bahnhofsgebäude ein zweites Bahnhofsgebäude gebaut, welches längs der Gleise stand in nord-südlicher Richtung. Und leider hatte man dann festgestellt, kaum war der Bahnhof fertig, merkte man, dass man schon wieder einen Fehler gemacht hatte, weil der Bahnhof in einem Bereich stand, der eigentlich hätte für Gleise genutzt werden müssen. Der erste Bahnhof, 1842 gebaut, hatte ja leider nur vier Jahre in Betrieb und wurde dann stillgelegt, weil 1846 der zweite Bahnhof in Betrieb ging. Man hatte nur das Problem, dass man einen Bereich hatte, der jetzt nicht mehr genutzt wurde und man suchte dringend den Bereich wieder zur Nutzung zu überführen. Man hatte das Glück, dass die Eisenbahn in Frankfurt die Zentralwerkstätten zusammenzog und im Bereich der Briesener Straße wurden, wie gesagt, die Zentralwerkstätten, heute vielleicht, wer bei der Eisenbahn ist, kennt den Begriff Reichs-RAW und in diesen Zentralwerkstätten wurden sämtliche Wagen und Lokomotiven aus dem Bereich Berlin-Breslau zusammengefasst und wurden grundrepariert. Und am Anfang, 1855, entstanden somit schon 600 Arbeitsplätze. Es wurden Handwerker aus dem Bereich Berlin und Breslau nach Frankfurt gebracht, die also die technisch hochentwickelten Arbeiten hier in Frankfurt ausführen konnten. Die Arbeitszeiten und der Zulauf der Arbeit verdichtete sich, dass bereits 1900 schon 1000 Arbeitsplätze hier in Frankfurt zur Verfügung standen. In den Unterlagen kann man lesen, dass in diesen Arbeitsstätten gute soziale Bedingungen herrschten und man eine allgemeine Zufriedenheit feststellen konnte. Die Folgen des Ersten Weltkriegs waren auch hier in Frankfurt zu spüren. Deutschland verkleinerte sich ja, denn riesige Teile der Ostgebiete mussten an Polen abgetreten werden. Demzufolge fluteten viele ehemalige Eisenbahner aus diesen Ostgebieten zurück ins Reich und viele blieben hier in Frankfurt hängen und die Arbeitsplätze von 1000 im Jahr 1900 stiegen bis auf 1600 nach dem Ersten Weltkrieg. Gravierend in Frankfurt war, trotz der hohen Qualität, die hier geleistet wurde, die Unrentabilität der Arbeitsverfahren. Wir hatten in Frankfurt hier ein Standverfahren, das heißt, die Lok oder ein Wagen stand auf einem Gleis, ein gewisser Arbeitsschritt wurde ausgeführt, dann wurde über eine Schiebebühne das Fahrzeug aufs nächste Gleis geschoben und dann gingen die Arbeitsschritte weiter. Beim Bau dieser Anlagen war das noch eine gängige Arbeitsweise, aber die Entwicklung ging weiter und es hatte sich durchgesetzt, eine fließende Arbeitsweise, das heißt, es war ein langes Gleis. Das Fahrzeug wurde am Anfang aufgestellt und am Ende hinten kam das fertiggestellte Fahrzeug wieder raus. Diese Produktionsweisen hatten sich in Berlin etabliert und die Eisenbahn bemühte sich, hier in Frankfurt die Produktionsstätten zu schließen. 30. Februar 1930 endlich wurde die Schließung des Werkes endgültig durchgesetzt und Frankfurt hatte somit viele Arbeitsplätze verloren. Die Bosener Bahn kam nach Frankfurt und musste einen eigenständigen Bahnhofsteil sich aufbauen, heute noch Begriff unter Bosener Hof. Die Ausdehnung dieses Bahnhofsteils ging für heutige Begriffe bis an die Ferdinandstraße ran. Also wo heute die roten Wohnhäuser stehen, war zu damaliger Zeit Bereich des Bosener Hofs und wo die Wohnhäuser stehen, war der BW-Bereich. Also da war die Lokwerkstatten von der Eisenbahn Posener Bahn.

Wir hatten nun hier in Frankfurt hatten wir verschiedene eigenständige Bahnbereiche. Wir hatten die Ostbahn, Niederschlesische Bahn, Stettiner Bahn und diese Posener Bahn. Und diese verschiedenen Bahnen mit ihren eigenständigen Anlagen brachten natürlich riesige Probleme im Güterverkehr. Die Wirtschaft forderte dringend, einen eigenständig großen Rangierbahnhof zu bauen, damit der Güterverkehr zusammengefasst werden kann. Der Ist-Zustand war im Augenblick so, dass wenn jemand von Eberswalde zum Beispiel Güter nach Posen verladen wollte, dann musste er im Bereich August-Bebel-Straße, da wo heute Aldi ist, da war damals der Güterbahnhof vom Stettiner Bahnhof, musste er seine Güter entladen, musste dann den Bahnhofsberg hoch bis zum Posener Hof und dort die Güter wieder einladen, damit die Frachten weiter befördert werden konnten. Das war natürlich für die Industrie ein unhaltbarer Zustand. Für die Stadt Frankfurt selber gar nicht so schlecht. Die Hoteliers profitierten von und die Spediteure, denn es war oft unmöglich, innerhalb von einem Tag diese Güter umzuschlagen. Demzufolge war das für die Stadt selbst kein schlechtes Geschäft, aber wie gesagt, die Wirtschaft drängte darauf, dass ein neuer eigenständiger Güterbahnhof gebaut werden musste. 1895 war es dann soweit, dieser Güterbahnhof wurde genehmigt. Bloß mal um eine Zahl zu sagen, von 1895 bis 1905 hatten wir eine Steigerung im Güterverkehr um 83%. Um den neuen Verschiebebahnhof zu bauen, gab es mehrere Projekte und man entschied sich im Ende dann für den Verschiebebahnhof parallel zur Eberswalder Schiene, so wie er heute uns noch bekannt ist. Die Arbeiten begannen 1910 und infolge des Ersten Weltkrieges folgte die Inbetriebnahme erst 1917. Die Vorbedingung für den Bau des Rangierbahnhofs war, dass von diesem Rangierbahnhof aus alle Strecken, also alle 6 vorhandenen Eisenbahnstrecken erreicht werden mussten. Das ergab als Folge, dass neue Gleisanlagen noch gebaut werden mussten. Waren zur Zeit die Strecke von Frankfurt oder nach Köstrin-Kietz über die Ostbahn zu befahren, musste jetzt eine neue Anbindung gefunden werden und aus diesem Grund entstand zu dieser Zeit der Bahnhof Bosen. Von Bosen wurde ein Anschlussgleis gebaut bis Lebus und aus dem Haltepunkt Bosen wurde somit ein Bahnhof. Das gleiche trifft zu für den Bahnhof Rosengarten-Güterbahnhof, den es ja eigentlich so überhaupt noch nicht gab. Erst durch die Anbindung vom Rangierbahnhof mit dem Berliner Gleis entstand dieses neue Gleis und es wurde der Rosengartener Güterbahnhof gebaut aus rein militärischer Sicht. Von Rosengarten-Güterbahnhof aus wurde eine Gleisspinne aufgebaut. Wir kennen es heute noch als Seefichten in dem Bereich. Diese ganzen Gleisanlagen wurden nicht für die Wirtschaft gebaut, sondern es waren reine Militärgleise. Wir wissen ja, Frankfurt war eine Garnisonsstadt und in der August-Bebel-Straße die roten Kasernen, das waren alles überwiegend Artilleriekasernen und die Gleise waren dafür gebaut, dass die Artilleriekasernen mit Material versorgt werden konnten und natürlich rückführend auch wieder den Strecken zugeführt werden kann.

Wer sich mal die Brücken in Frankfurt ansieht, der wird vielleicht schon festgestellt haben, dass wir in Frankfurt unterschiedliche Brücken haben. Nehmen wir mal die Brücke Große Meroder Straße. Das ist eine ganz normale Tunnelbrücke, so wie wir sie kennen. Zwei Autos passen gerade durch. Gucken wir uns aber mal die Brücken an in der August-Bebel-Straße. Da sehen wir, dass es große, breite Brücken sind. Und diese Brücken wurden auf Forderung des Militärs so gebaut. Die roten Kasernen in der August-Bebel-Straße waren, wie gesagt, die Artilleriekasernen. Und die Militärrampe ist bekannt, wird bekannt sein in der Fürstenwalder Straße. Und das Militär hatte nur Sorgen, dass sie ihr Kriegsgerät durch die normalen Eisenbahntunnel oder Brücken nicht durchkriegen würde. Deswegen diese Forderung, diese großen Brücken zu bauen, damit von den Artilleriekasernen das Kriegsgerät bis zu den Verladerampen auch befördert werden konnte. Nach 1945 hat in diesem Bereich ein Gleis eine besondere Bedeutung erlangt. In diesem Bereich wurden Züge der rückkehrenden Kriegsgefangenen, deutschen Kriegsgefangenen reingeschoben. Die Züge wurden dort entladen und die Kriegsgefangenen mussten dann zur Hornkaserne. Das war die sowjetische Kriegsgefangenenkaserne, wo die Soldaten dann ihre Papiere bekamen und entlassen wurden. Und wenn sie Glück hatten, sind sie denselben Weg nächsten Tag wieder zurückgelaufen und sind dann hoch zum deutschen Kriegsgefangenenlager gelaufen, wo sie dann endgültig auf deutschem Gebiet waren und die deutschen Entlassungspapiere bekamen. Es gibt noch Kollegen, Bekannte von mir, die an der Straße da wohnen und die haben dann des Öfteren eben festgestellt, dass Frankfurter in diesen Transporten bei waren und die dann gesagt hatten, grüß mal Meier, Müller, Schulze, ich bin wieder da und ich hoffe, dass ich in 3 Tagen zu Hause bin. So viel vielleicht mal zu dem Bereich Güterbahnhof.

eine positive Auswirkung. Der zweite Bahnhofsgebäude war fertig, aber man war unzufrieden damit und man überlegte nur, wie man aus dieser Misere rauskam. Und durch diese erzwungene Pause mit dem Ersten Weltkrieg hatte man Zeit und Gelegenheit, sich in Ruhe Gedanken zu machen, was machen wir nun, wie soll es weitergehen? Und man entschied sich, einen neuen Bahnhof zu bauen, den dritten Bahnhof. Und dieser dritte Bahnhof war also so projektiert, dass man den Bahnhofsberg, die Zufahrt zum Bahnhof, also absenken konnte und das Bahnhofsgebäude so hinstellte, wie es heute steht. Also mit einem Giebel zum Bahnhof und den gesamten Bahnhofsberg hatte man um 4,50 Meter abgesenkt und hatte es so mit den Frankfurtern erleichtert, den Bahnhofsberg immer zu erklimmen. Es war damals ein unbeliebter Spruch in der Stadt. Wer zum Bahnhof hoch musste, den hat erst einmal schon die Zunge aus dem Hals rausgehangen, um den steilen Berg da hochzukommen. Das war der eine Punkt, dass man also, wie gesagt, hat, man hat den Berg etwas gekappt, hat 4,50 Meter weggenommen, aber ein ganz wichtiger Teil war natürlich der Bau der Bahnanlagen in Frankfurt. Teilte die Stadt in zwei Teile auf. Wir hatten ja jetzt die Altstadt und hatten Beresinchen. Und durch die Gleisanlagen war ja Beresinchen von der Stadt abgeschlossen. Es gab nur die Verbindung über die Leipziger Straße, was zu damaliger Zeit noch eine Schrankenverbindung war. Also diese Absenkung wie heute mit dem Tunnel gab es damals auch nicht. Und durch diese Absenkung des Bahnhofsbergs war man nur in der Lage, einen Tunnel zu bauen, Dresdner Straße. Wenn man Dresdner Straße sich mal ansieht, dann sieht man, vom Bereich der Fürstenberger Straße geht es bergunter. Und in diesem Bereich wurde der Tunnel Dresdner Straße gebaut. Wieder ein Lob an die Stadt. Zur damaligen Zeit, nach dem Ersten Weltkrieg, gab es ja viele Arbeitslose. Es war die Inflationszeit und die Stadt setzte durch, dass diese Tunnelarbeiten, dieser gesamte Umbau per Hand gemacht wurde. Also schwere Technik durfte nicht eingesetzt werden. Man schaffte damit viele Arbeitsplätze und 1924 dann ging dieser neue dritte Bahnhofsbau in Betrieb. Gleichzeitig mit diesem Neubau des Bahnhofs wurde eine Wohnanlage gebaut. Der Kilchansberg, Hosener Hof, die Bahnanlagen wurden zurückgebaut, so wie sie heute sind. Und entstanden diese Wohnanlage, alles mit Eisenbahnerwohnung. Der Vorsteher vom Bahnhof wohnte im Bahnhofsgebäude selber, oben in der Giebelwohnung und in den roten Häusern. In der Wohnanlage waren seine Bediensteten, für ihn also sehr einfach, konnte jederzeit seine Kollegen zur Arbeit holen, wenn er jemanden gebraucht hat. Sehr optimal gebaut.

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Wir sind jetzt bei 1924 angekommen. Das war, hatte auch für Frankfurt wieder positive Folgen. Deutschland ist ja, wie gesagt, kleiner geworden. Wir mussten viele Gebiete an Polen abtreten. Damit verbunden auch natürlich viele Eisenbahnstrecken, die mal zu Deutschland gehörten jetzt Polen. Und die viele RBD in Polen hatten keine Daseinsberechtigung mehr. Man entschloss sich, eine neue RBD zu gründen. Es war die RBD Osten, die die restverbliebenen Eisenbahnstrecken zusammenfassten und als RBD Osten verwaltete. Diese RBD Osten wurde 1920, also ein Jahr nach Kriegsende, gegründet mit Sitz in Berlin. Das war eine provisorische, in Baracken untergebrachte RBD, unbefriedigend. Und Frankfurt drängte darauf, dass diese RBD Osten nach Frankfurt kam. Ein glücklicher Umstand, wieder der Erste Weltkrieg. Frankfurt musste Truppen reduzieren und dadurch wurde an der Oder unten diese Infanteriekaserne wurde geräumt, stand leer und die Bahn fasste zu, übernahm diese Kaserne und die RBD Osten von Berlin wurde nach Frankfurt umverlegt. Das war natürlich wieder, hunderte von Bediensteten mussten nun nach Frankfurt kommen. Es waren einmal die aus den Osten kommenden Verwaltungskräfte der ehemaligen RBD und natürlich auch aus dem Berliner Bereich. Es entstand ein riesiger Bedarf an Wohnraum und wir kennen alle die Eisenbahner Wohnanlagen, Paulinhof, Wiekestraße und wie sie alle hießen. Die sind also alle zu dieser Zeit 1920 rum entstanden, weil die RBD Osten nach Frankfurt-Oder gekommen ist. Frankfurt war somit nun eine Militärstadt und eine Beamtenstadt und an sich lebten die Frankfurter damit gar nicht so schlecht. Wer die Wohnanlage am Anger sich mal ansieht, eine herrliche Wohnanlage, das war der Sitz des Präsidenten der RBD Osten und genauso wie auf dem Personenbahnhof oben, hatte auch er rundherum die Wohnanlagen mit seinen obersten Bediensteten um sich, sodass auch da ein bequemes Arbeiten gegeben war. RBD Osten hatte nur allerdings keinen langen Bestand, sagen wir mal. Es ging der nächste Krieg schon wieder los und 1945 hatte sich das Thema RBD Osten schon wieder erledigt, also 25 Jahre gerade mal Bestand. Deutschland hatte wieder den Krieg verloren und Deutschland wurde wieder riesige Ländereien los. Die neue Grenze war die Oder und somit hatte die RBD Osten die Existenzgrundlage verloren, hatte auch kein Gebäude mehr. Das Gebäude der RBD wurde durch Krieg 1945 zerstört und im Februar 1945 wurden die Mitarbeiter und die Anlagen, also die Archive und alles nochmal ausgelagert. Leider wissen wir heute nicht, wo das alles verblieben ist. Wir hätten gerne Zugriff mal zu diesen Unterlagen gehabt. Wie gesagt, 1945, Krieg verloren, Frankfurt wurde Grenzstadt und die Sowjets marschierten ein und wir hatten vollkommen neue Aufgaben. Die Anlagen waren zerstört. Den RWF hatte man noch 1945 glatt gemacht und hatte einen Militärflugplatz darauf bauen wollen. Geflogen ist dort niemand mehr, aber von da aus wurden dann die russischen Urlauberzüge nach 45 immer abgefahren. Da waren dann große Bühnen aufgebaut, Kulturveranstaltungen. Von da aus wurden dann die Urlauber in die Heimat gefahren. Man hatte das so organisiert, um die sowjetischen Soldaten kurz zu halten, um Übergriffe in Frankfurt zu vermeiden, hatte man da, also wie gesagt, denen da was geboten. Ein weiterer Fakt zu dieser Zeit war, die Gleisanlagen umgespurt wurden. Wir hatten also in Frankfurt ungefähr 50% der Gleise wurden auf Breitspur umgenagelt und 50% blieben Normalspur. Diese Breitspur wurde bis Potsdam durchgebaut, weil ja Stalin zum Potsdamer Abkommen nach Potsdam hin musste. Und da er nicht gerne flog, musste man also, wie gesagt, bis Potsdam diese Breitspuranlage bauen. Des Weiteren gab es diese Breitspur bis Finkenherd, weil man da das Kraftwerk Finkenherd rückbaute und als Reparation nach Russland brachte. Aber lange hatte man das nicht durchgehalten. Das war unrentabel, mit zwei verschiedenen Spurarten zu fahren. Schon im Herbst 45 wurde die ganze Sache wieder rückgebaut und es gab dann hier in Deutschland bloß wieder noch Normalspur. Für Frankfurt begann eine neue Ära. Es ging los, die Reparationszüge zu fahren. Frankfurt hatte ja an die Sowjetunion jede Menge Kriegsschulden zu bezahlen und in der ehemaligen Besatzungszone, sowjetischen Besatzungszone, wurden ja ganze Industrieanlagen rückgebaut, Strecken rückgebaut und dieses musste ja alles nur abgefahren werden und diese Reparationszüge wurden von deutschen Personalen gefahren bis Brest als Beispiel. Es gab mehrere Reparationsstrecken, eine über
zum Beispiel über Kiez, eine über Frankfurt, eine über Forst, wobei Frankfurt die Hauptabfuhrstrecke war. Und man möchte sich vorstellen, die deutschen Personale mussten nun wieder Richtung Osten mit ihren Zügen fahren, was natürlich mit Problemen verbunden war, denn man kann sich vorstellen, wenn die Deutschen da in Polen durchgefahren sind, die wurden nicht gerade sehr freundlich empfangen. Aber das ging auch, wie soll ich sagen, ein halbes Jahr, ein Jahr, da hatte sich das Thema wieder eingespielt und der Schwarzmarkt blühte. Die Personale, sage ich mal als Beispiel, die nahmen Uhren mit rüber und mit Butter und Eier kamen sie wieder zurück. So hatte sich das langsam wieder eingespielt. Es gab, um mal das zu verdeutlichen, es wurden 900 Lokomotiven bereitgestellt, mit denen deutsche Personale Richtung Osten fahren mussten. Es gab also eine Lokomotive mit 2-3 Wagen hinten dran und die gesamte Lokpersonal waren autark. Es gab in dieser Truppe, Kolonnentruppe sagt man dazu, gab 2 Lokführer, 3 Heizer, Wagenmeister, Zugführer, also mit Ersatzteilen, allen drum und dran. Die Lok musste, wenn die Frankfurt rausgefahren ist, musste sehen, wie sie bis Rest und wir kamen und wir auch wieder heil nach Hause kamen. Deswegen war diese Truppe autark ausgerüstet und sie hatten immer, wie gesagt, eine Lok mit 2 Wagen, dann fuhren sie los. Um diesen gewaltigen Personalbestand hier in Frankfurt auch betreuen zu können, wenn wir mal 900 Loks nehmen, die natürlich nicht alle in Frankfurt standen. Ich hatte ja gesagt, in Kiez und Berlin und in Forst gab es ebenfalls solche Züge, aber die Hauptlast ging über Frankfurt. Um diese Personale nur sozial betreuen zu können, machte man sich daran und baute das Kultur aus Völkerfreundschaft. Am 12. Juni 1954 wurde dieses Kulturhaus eingeweiht und man wird es kaum glauben, 4 Wochen später wurde der Kolonnenbetrieb eingestellt, da die polnische Staatsbahn ab diesem Zeitpunkt die Beförderung dieser Reparationszüge selber übernahm. Das Kulturhaus aber war für Stadt Frankfurt eine herrliche Errungenschaft und es wurde nicht nur von den Eisenbahnern, sondern von der ganzen Stadt sehr intensiv genutzt.

Frankfurt, wie gesagt, nicht nur Reparationsziel. Frankfurt ist auch Grenzstadt geworden. Und als Grenzstadt hatten wir natürlich die Aufgabe, eine Grenzabfertigung durchzuführen. In den Anfangsjahren oder in der Anfangszeit war es so, dass diese Grenzabfertigung auf dem Personenbahnhof oder auf dem Rangierbahnhof vorgenommen wurde. Und durch die enorme Steigerung des Güterverkehrs in Richtung Osten war das aber nicht mehr verkraftbar und man musste sich nur ranmachen, einen eigenständigen Grenzbahnhof zu bauen. Bahnhof Oderbrücke wird allen bekannt sein. Der ging am 23. Mai 1954 in Betrieb. Ursprünglich war ja vom Personenbahnhof bis über die Oder weg waren nur zwei Gleise vorhanden, also eine ganz normale zweigleisige Strecke. Und man baute nur da rechts und links einen Damm noch ran, dass also insgesamt jetzt 8 Gleise auf diesem Bahnhof zur Verfügung standen. Man schlug hier wieder 2 Fliegen mit einer Klappe. Man baute vom Stadtzentrum zum Bahnhof Oderbrücke eine Trümmerbahn und die gesamten Trümmer der Innenstadt Frankfurt-Oder sind auf diesem Grenzbahnhof verbaut worden. Der Grenzverkehr entwickelte sich prächtig. Wir hatten im Schnitt ungefähr 25 Züge, reine Güterzüge jetzt gesehen, wurden im Grenzverkehr abgefertigt. Vor der Wendezeit ging das so ein bisschen runter, aber heute sind wir wieder bei diesem alten Schnitt angekommen. Es würden gerne noch mehr gefahren werden wollen, aber es ging nicht, weil der Fahrplan ausgereizt ist, die Trassen sind alle belegt. Mit den heutigen Anlagen ist also das Limit mit erreicht. Hatten wir früher auf dem Grenzbahnhof eine Grenzabfertigung, so ist dieses heute kaum noch nötig. Wir mussten ja auch umspannen. Wir sind ja damals mit Dampf gefahren und zeitweise auch mit Diesel. Heute haben wir diese Elektroloks. Und wir fahren heute die Züge von Berlin-Sedin durch bis Polen in Frankfurt nur mit kurzen Halt, weil hier die Stromarten wechseln und die Computerleistung übergeben werden müssen. Ansonsten geht es da ruckzuck weiter. In den 70er Jahren hatten wir bei der Deutschen Reichsbahn ja, oder in Deutschland allgemein, diese Ölkrise. Und wir waren gerade so weit, dass wir von Dampf auf Diesel umgestiegen waren in den 70er Jahren. Und die Ölkrise nun stellte uns schon wieder vor neuen Problemen. Und die Eisenbahn bemühte sich mit aller Konsequenz von Diesel wegzukommen und auf E umzusteigen. Man wollte also die Elektrifizierung auf Braunkohlenbasis durchführen. Man hätte dann die halbe DDR abgebackert, wenn es so weitergegangen wäre. Zum Beispiel war angeplant gewesen, die RE1-Strecke zu verlegen, weil im Bereich Briesen riesige Braunkohlenvorhaben vorhanden sind. Und also unser ganzes Umfeld hätte sich verändert. Aber zu dieser Zeit, in den 80er Jahren, wie gesagt, waren wir mittendrin in der Elektrifizierung. Und angefangen hat es auf der Oderbrücke. 1988, also kurz vor der Wende, war es dann das erste Mal so weit, dass die Polen mit ihren Strom bis auf die Oderbrücke nach Deutschland rüberkamen. Wir haben ja hier 2 Stromarten. Der Pole fährt auf Gleichstrom, wir auf Wechselstrom. Deswegen musste Oderbrücke als Systemwechselstelle gebaut werden. Und die Gleichstrominstallation, wie gesagt, war die erste, die installiert wurde 1988. Wir waren mit Wechselstrom von Berlin aus gleichlaufend gebaut worden. In Frankfurt gab es ein großes Problem, das war die Stellwerkstechnik auf diesem Bahnhof. Wenn irgendein Ingenieur es geschafft hätte, diese alte Stellwerkstechnik an die Forderungen der Elektrifizierung anzupassen, hätte er damals noch einen Vaterländischen Verdienstorden gekriegt. War nicht möglich. Man musste sich also in den sauren Apfel beißen und musste ein neues Stellwerk bauen, heute bekannt, Stellwerk B1. Ein Relaisstellwerk, ein Duplikat von Sassnitz. Man hat also die Unterlagen von Sassnitz übernommen und hat dieses Stellwerk hier an die Frankfurter Bedingungen angepasst. Und man muss sagen, dieser Bau ist genau in die Wendephase reingekommen. Und wir haben uns damals gewundert und haben den Hut gezogen, dass trotz dieser Wendephase dieser Stellwerksbau problemlos über die Runde gegangen ist. Und am 22.11.1990 konnte dieses Stellwerk in Betrieb genommen werden. Und das war auch die Voraussetzung für die Inbetriebnahme der Fahrleitung in Frankfurt. 22.11.90 das Stellwerk in Betrieb und am 15.12.90 konnte dann der Fahrdraht zugeschaltet werden. Also wie gesagt, diese Bauarbeiten sind parallel gelaufen und der Fahrdraht musste eben warten, bis das Stellwerk in Betrieb gegangen ist und dann konnte auch diese Anlage zugeschaltet werden. Das waren so diese Wendezeiten. Kommen wir jetzt in die Nachwendezeiten.

Die Wendezeiten haben wir überstanden. Wir sind jetzt in den Nachwendezeiten. Für die Eisenbahn ein historische Zeit, möchte ich mal sagen. Es war wie eine Industrierevolution, so möchte ich es mal bezeichnen. Wenn wir mal an den Weberaufstand denken, was wir mal in der Schule gelernt haben, dass diese Industrie die Arbeitsplätze vernichtet hat, so ähnlich war es jetzt auch bei uns nach der Wende. Der LKW-Verkehr überrollte uns, der Güterverkehr brach zusammen und als Folge ging es mit der Eisenbahn bergab. Der Rangierbahnhof wurde stillgelegt, Streckenrückbau erfolgte. Ein Beispiel bloß mal hier, im Jahr 2000 wurde die Strecke Bozen-Kiez stillgelegt. Aber es gab auch natürlich positive Sachen, die ich auch erwähnen möchte. Der Haltepunkt Neubürosinchen konnte in Betrieb genommen werden, wo schon zu DDR-Zeiten schon sich darum bemüht wurde, für diesen Bereich einen Haltepunkt einrichten zu können. Jetzt 2001 schon, wie gesagt, konnte dieser Haltepunkt in Betrieb genommen werden. Der stillgelegte Rangierbahnhof bekam einen Nachnutzer, wenn zwar natürlich auch nur geringfügige Nutzung. Pläne waren riesig vorhanden, aber wir haben jetzt das Containerterminal und wir wünschen dieser Anlage alles Gute und hoffen, dass dieses Terminal doch eine gute Zukunft hat. Die Stadt Globice bekam einen Haltepunkt und die ESTW-Technik, also elektronische Stellwerktechnik, zog ein. Auf dem Bahnhof Oderbrücke wurde ein elektronisches Stellwerk gebaut. Das muss man sich so vorstellen. Elektronisches Stellwerk, der Fahrer ist leider da, der Bediener sitzt eben an einem Computer, an einem Bildschirm und mit der Maus stellt er Signal auf Fahrzeug. Man kann das zu Hause, weil sich so ein Programm aufspielen, könnte man es theoretisch zu Hause auch machen. Der Bahnhof, immer an den Grenzbahnhöfen werden diese ESTW gebaut, einfach aus sprachlichen Gründen. Die heutigen Vorschriften lassen es nicht zu oder fordern es, dass immer an der Grenze auch noch eine Person vorhanden sein muss. Dass man also nicht nur die Technik, sondern auch noch Personen vor Ort an der Grenze hat. Deswegen haben wir einen Bahnhof Kiez in ESTW-Stellwerk und auf der Oderbrücke ein ESTW-Stellwerk und so wird es runter bis Forst immer an der Grenze lang stehen diese Stellwerke. Der Bahnhof Oderbrücke betreut also den Bahnhof Oderbrücke selbst und die Strecke oben von Frankfurt bis nach Guben hat der Fahrenthaler Oderbrücke zu bedienen. Der Fahrenthaler in Küstrin-Kiez, der macht die Strecke Küstrin-Kiez bis Strausberg, dann die Strecke von Frankfurt bis Eberswalde hoch. Man ist noch, also teilweise, sag ich mal, man ist noch im Aufbau, aber die Endphase wird so sein. Des Weiteren, vielleicht als Kuriosum, der Fahrenthaler in Küstrin-Kiez bedient den Bahnhof Brandenburg. Heutzutage mit der heutigen Technik kein Problem. Man könnte theoretisch auch, sag ich mal, von der USA aus den Bahnhof Frankfurt-Oder bedienen. Die Technik heute macht das alles möglich. Große Probleme möchte ich mal nicht sagen, aber die Deutsche Bundesbahn hat hier einen Haufen übernommen, wo viel investiert werden muss, um den Betrieb flüssig zu halten. Ein Beispiel hier bloß ist die Einweihung der neuen Eisenbahnbrücke über die Oder 2008. Wir kennen die Baustellen alle noch von der Dresdner Straße. Wir kennen das Dilemma RE1 nach Berlin, wo also wir schon 20 Jahre dran bauen. Zurzeit ist dran Buschmühlenweg, wo zwei Brücken wieder neu gemacht werden müssen. Also die Arbeiten nehmen kein Ende. Ein großer Erfolg der Nachwendezeit war Die Bildung des Taktverfahrens. Es fahren also im vorgeschriebenen Takt die Züge, so wie es früher mal war, dass die Züge mal angepasst wurden an Schließzeiten, wie die Werke arbeiten. Heute fährt alle halbe Stunde ein Zug oder alle Stunde ein Zug und dieses Taktverfahren hat sich hervorragend bewährt. Neue Technik zog ein. Wir haben also jetzt super Triebwagenzüge im Einsatz hier, also mit den damaligen Verhältnissen keinen Vergleich mehr. Wie die ganze Sache sich mal nur weiterentwickeln wird, werden wir sehen. Wir sind noch nicht am Ende der Entwicklung. Die Digitalisierung schreitet immer weiter vor. Die Zentralisierung somit auch. Und wir lassen uns mal überraschen, wenn wir uns in 10 Jahren vielleicht mal wiedersehen oder hören, was sich denn alles so getan hat.

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2: Bonjour.
3: Morschel, da sind wir wieder, mitten im Sommer.
2: Im Studio sind die Burners, Desiree und Gregor für euch.
4: Weißt du eigentlich, wo sich all die Menschen treffen, die mit unserem aktuellen Bundeskanzler unzufrieden sind?
5: Nein.
4: In der Mehrzweckhalle.

0: Viele, die in den Niederlanden Urlaub gemacht haben, bringen traditionelle niederländische Holzschuhe mit.
1: Die heißen übrigens Klompen oder auch Klomp. Und mit denen haben wir jetzt etwas vor.
0: Wir kommen nun zu einer Weltsensation im deutschen Radio.
1: Desi, pass bitte auf hinter dir. Wir dürfen uns jetzt keinen Fehler erlauben.
0: Oh ja, gut, ich passe auf. Ach Manfred, was machst du denn hinter mir?
1: Und ich sag es noch. Nun ja, wir wollen jetzt mit niederländischen Holzschuhen Kontakt aufnehmen.
0: Wir begeben uns nun unter die Glocke des Schweigens.
1: Ist ganz schön eng unter der Glocke. Was macht hier eigentlich das Schaf? Boah, der riecht wieder.
0: Ja, wirklich unangenehm, dem sein Mundgeruch.
1: Oh, Manni, geh mal ein Stück rüber.
0: Oh, nicht zu mir.
1: Wir wollen jetzt mit den Holzschuhen Kontakt aufnehmen. Hallo, Klompen. Oh, es klappt.
0: Oh ja, Klompen. Mögt ihr Fahrrad fahren?
1: Ja, mögt ihr auch tanzen?
0: Es gibt ja richtige Feste mit den Klompen. Da werden einige Tänze aufgeführt.
1: Mhm. Klompen, mögt ihr auch Käsefüße?
0: Oh, Gregor, jetzt hast du die Schuhe beleidigt.
1: Aber warum? Die Niederlande sind doch ein Käseland.
0: Oh, das ist ja gefährlich mit wild geworden Holzschuhen unter der Glocke. Abbruch!
1: Aua, jetzt haben die mich getreten. Abbruch!
0: Mensch, Gregor!
1: Ja,

0: kommen wir wieder zu meiner Lieblingskategorie.
1: Ja, du könntest dich auch mal für ein paar Dinge entschuldigen.
0: So, wofür denn?
1: Zum Beispiel, dass du die Klopapierrolle, die leere, nicht gewechselt hast.
0: Moment, ich wusste nicht, wie rum man die aufhängen muss.
1: Das sind dann die Ausreden.
0: Es gibt ja immer diese lange Diskussion.
1: Wir machen nachher einen Kurs.
0: Ja, was ist richtig und was ist falsch? Muss das Blatt zum Klo oder zur Wand zeigen?
1: Ja, was ist das denn sinnlos?
0: Ja, ich sag ja, das muss zum Klo. Du wolltest es neulich, dass ich es zur Wand hänge.
1: Bist du verrückt? So was würde ich nie wollen.
0: Siehst du?
1: Siehst du?
0: Wir sollten uns mal wieder versöhnen. Und da auch viele Hörerinnen und Hörer ähnliche Probleme in ihrer Beziehung haben, kriegen wir immer wieder Zuschriften von Leuten, die Dinge zueinander gesagt haben, die so eigentlich gar nicht gemeint waren, aber gleichzeitig mit der Bitte um Entschuldigung.
1: Psst. Boris aus Jena schreibt: Kira, entschuldige bitte, dass ich beim Umzug deiner Freundin beim Kistenbeschriften dachte, es wäre witzig, überall Dildo-Kiste drauf zu schreiben, damit keiner klaut. Es war lustig.
0: Ja.
1: Eine Minute lang.
0: Ich find's lustig.
1: Dann kam ihre Mutter rein, nahm eine Kiste hoch, las laut Dildo-Kiste, nickte ernst und sagte: Gut, dass ihr Ordnung haltet. Und weil ich Panik hatte, habe ich gesagt, das sind Werkzeuge. Seitdem bringt deine Freundin jedes Mal, wenn sie zu Besuch kommt, so Kleinkram wie Kabelbinder und Schrauben mit und sagt, für eure Werkzeuge. Gott, wie peinlich. Bitte verzeih mir, ich beschrifte nie wieder irgendwas bei deinen Freunden.
0: Also, ich find's lustig. Kann man nicht anders sagen.
2: Jen.
0: Oh, na, ja, bitte. Nein, das ist gerade sehr unpassend, auch wenn's lustig war. Sven aus Pirna schreibt: Kathi, entschuldige, dass ich in der Apotheke, als die Frau vor uns ein Mittel gegen Blähungen verlangte, leise zu dir sagte, so wie ich nach dem Chili. Ich flüsterte nicht leise genug. Die Frau drehte sich um, musterte mich von oben bis unten und sagte, dann nehmen Sie besser gleich zwei. Die Apothekerin hörte das, lachte und seitdem begrüßt sie mich jedes Mal mit: Na, wieder Chili? Bitte verzeih mir. Ich glaube, ich kann diese Apotheke nie wieder betreten.

Marvin aus Regensburg schreibt: Franzi, es tut mir leid, dass ich beim Feuerwehrfest, als die Sirene getestet wurde, reflexartig sagte: Oh, das ist mein Magen nach Bohnen. Der Feuerwehrmann neben mir guckte mich an, als hätte ich seine Uniform beleidigt. Ich wollte retten und sagte: Ich mein Respekt für eure Arbeit. Er: Danke. Dann ging die Sirene nochmal los und jemand rief: Alarm! Gas! Weil ich vorher Magen gesagt hatte. Plötzlich stand ich da, umringt von Männern mit Schläuchen, und einer fragte: Wo ist der Austritt? Ich zeigte in Panik auf mich. Wirklich. Bitte verzeih mir. Ich kann in dieser Stadt nie wieder normal atmen, ohne dass irgendwo ein Blaulicht angeht.

0: Manni, leg die Flasche Wein wieder weg.
1: Mensch, dieses Schaf. Kevin aus Lippstadt schreibt: Es tut mir leid, dass ich auf dein "Ich hab nichts zum Anziehen" geantwortet habe. Stimmt, dein Schrank hat doch eher was von Museum als von Bedarf. Ich wollte lustig sein. Ja, und dann hast du die Schranktür aufgerissen und es kam mir original eine Lawine aus Blusen, Jeans und diesem einen Kleid entgegen, was du für irgendwann aufhebst. Ich stand da wie ein verschütteter Bergsteiger und hab aus der Textilwüste nur gesagt: Siehst du, Schatz, der Schrank ist voll. Bitte verzeih mir.
2: Wenn auch ihr einander verzeihen möchtet.
3: Nein, nee, ich glaube nicht.
2: Ja, dann lasst es halt.
1: Nee. Ja, wir können es nur anbieten hier.
2: Ich muss das nicht machen hier.
1: Ja, also, aber wenn ihr euch verzeihen möchtet.
3: Nein, nee, ich glaube
1: nicht. Ja, dann lasst es halt bleiben.
3: Nee.
1: Wenn sonst, funkrund.de, könnt ihr uns einfach schreiben.

0: Wie immer haben wir auch heute wieder einige kuriose Nachrichten in der Sendung.
1: Eierdiebstahl im großen Stil ereignete sich in Vechta. Von Mitte 2022 bis Ende 2024 erbeutete ein 45-jähriger Mann aus Dinklake ca. 120.000 Eier. Mindestens einmal die Woche fuhr der Mann auf die Farm und erzählte den dort arbeitenden Personen und auch dem Produktionsleiter, dass er Eier abholen möchte. Bis zu 8 Pakete pro Besuch. Doch der Geschäftsführer hat nie so eine Absprache getroffen. Es dauerte eine Weile, bis der Schwindel aufgeflogen war. Wofür der 45-Jährige die Eier benötigt hat, ist nicht hundertprozentig sicher. Wahrscheinlich hat er die Eier in seinen Lebensmittelautomaten gelagert und weiterverkauft. Inzwischen ist der Mann auch verurteilt worden zu 2 Jahren Haft.
0: Ja, das ist ja dann wieder so eine Form von Dreistigkeit, die erstaunlich lange funktioniert hat. Ich gehe dahin, ja, ich will die Eier abholen. Das ist ja nur am Anfang irgendwie komisch. Irgendwann kennen sie dich, ja, der holt die Eier ab.
1: Ja, und ich finde es spannend, dass keiner mit dem Geschäftsführer mal gesprochen hat. Und mich würde ja mal interessieren, wann ist es dem denn aufgefallen? Mhm. Also ich meine, das ist ja ein Schaden von Minimum 22.000 Euro.
0: Ja, stell dir mal vor, irgendwie, du musst ja nur am Anfang mal die Leute überzeugen. Irgendwann kennen sie dich, kriegst immer Eier. Und dann ist einmal beim Abholen der Geschäftsführer vielleicht mal da und guckt mal selber nach dem Rechten. Und dann, Moment mal, wer ist das eigentlich? Ja, der holt doch jeden Tag die Eier.
1: Ja, das ist...
0: Ja, jetzt könnte
1: man Dreistigkeit nicht zu überbieten.
0: Jetzt ist ja nicht so ganz geklärt, was er mit den ganzen Eiern gemacht hat. Also möglicherweise hat er sie weiterverkauft.
1: Also das ist sehr wahrscheinlich, weil die Haftsprache würde schon darauf hindeuten, dass es nicht der Privatgebrauch war.
0: Ja, vielleicht hat er ja auch Eierlikör gemacht.
1: Dann hätte er das mit Sicherheit auch weiterverkauft.
0: Eierpfannkuchen, Waffeln, vielleicht backt er auch Kuchen ohne Ende.
1: Also der Mann hat auf jeden Fall auch ein Kleingewerbe. Also
0: ja.
1: Der Eierautomat ist nicht so ganz so weit hergeholt.
0: Ja, vielleicht war es wieder mal das unspektakulärste, der Eierautomat.
1: Ja.
0: Ja. Heute haben wir sehr kulinarische Nachrichten. Nachher geht es noch um

0: Bevor wir in die Hafenkneipe nach Friedrichskoog umschalten, kommen wir zu Synonymen fürs Trinken.
1: Wir sollten uns feierlich dement scheppern.
0: Oder den Hopfenhut aufsetzen.
1: Sich kaiserlich das Großhirn veröden.
0: Den Absturz kalibrieren.
1: Sich das Stirnband von innen besticken.
0: Oder sich ordentlich die Grenze verzollen.
1: Die Muttersprache abgewöhnen.
0: Sich oral verkloppen.
1: Ein paar Braunglasraketen zünden.
0: Oder einfach in die Hafenkneipe nach Friedrichskoog umschalten.
2: Wenn an der Nordsee abends die Bürgersteige hochgeklappt werden, treffen sich die Dorfbewohner in der Hafenkneipe. Hier ist der Deichwärter von Friedrichskoog.
3: Moin.
1: Moin.
0: Moin, ihr beiden.
1: Zwei Bier, bitte.
3: Jo, für mich auch, bitte.
0: Gerne. Sagt mal, mich besucht nächste Woche meine Nichte und sie ist mal eine Woche zu Besuch.
1: Wird die dann direkt an der Theke angelernt?
0: Nein, bist du verrückt? Kinder gehören nicht an die Theke.
3: Och, sag das nicht, du. Der alte Besitzer der Hafenkneipe hatte oft seinen Sohn an der Theke stehen.
1: Jo, genau. Auf dem Dorf ist sowas ja normal, ne?
0: Nein, nein. Meine Nichte kommt zu Besuch. Die soll hier nicht arbeiten. Die soll einfach mal eine Woche Urlaub machen.
3: Ach so.
0: Also ihr kennt euch ja bestimmt aus. Ich möchte mit der Kleinen mal in den Zoo. Aber Hamburg ist mir einfach zu weit weg.
3: Ja, in Friedrichskoog gibt's ja auch so eine Seehundstation, so eine Auffangstation.
0: Ja, das weiß ich. Da war ich ja auch mal mit ihr. Aber gibt's hier noch irgendwas anderes?
1: Ja, der Friedrichskooger Deichzoo.
0: Bitte was?
3: Rolf?
1: Ja, kennt ihr den noch gar nicht?
0: Willst du mich verarschen?
3: Rolf! Moni hat uns doch eine ganz normale Frage gestellt.
1: Doch, doch, der ist oben auf dem Deich.
0: Aha. Und was haben die so für Tiere?
1: Schafe.
3: Och, Rolf, du bist echt so ein Dürksbaddel.
0: Hier, hör mal. Ein Zoo zeichnet sich aber dadurch aus, dass er mehrere Gehege hat.
1: Naja, mein Zoo, der hat ja auch mehrere Gehege. Eins für die weißen Schafe, eins für die schwarzen Schafe, eins für die Gefleckten, naja, und noch eins für die Kinder von den Touristen.
3: Rolf, du kannst doch nicht die Kiddings einsperren.
1: Nee?
3: Nee.
0: Ja, und außerdem ist das kein Zoo.
1: Nee?
0: Nee.
1: Ihr seid aber wieder gemein zu mir. Moni, du hättest ja auch mit mir kooperieren können und dein Bier im Zoo verkaufen, ne?
0: Ja, ja, weil im Zoo ja so viel Bier verkauft wird.
3: Du, Moni, was machst du eigentlich mit der Kneipe, wenn deine Nichte zu Besuch ist? Du machst doch abends schon auf, oder?
0: Also ich dachte eigentlich, ich mach hier mal so eine Woche zu.
1: Ach, Moni, das kannst du doch nicht machen.
3: Ja, denk doch mal an uns.
0: Ich glaube, ihr beide müsst dann mal eine Woche mit Flaschenbier klarkommen. Nee.

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1: Mit Desiree
2: und Gregor Börner. Ich muss noch mal auf unseren Bundesfritze eingehen.
3: Jetzt darf auch mal Rambo Zambo im Adenauer.
2: Ja, genau der. Als nämlich die Polizei bei einer Demonstration gegen die Wehrpflicht ein Plakat beschlagnahmte mit der Aufschrift Merz leck Eier und anschließend Ermittlungen gegen den Demonstrant eingeleitet wurden, hat Fritze im Internet einen heftigen Shitstorm abbekommen.
1: Genau diese Reaktion machte den Spruch erst richtig bekannt. Wenn man versucht, etwas zu unterdrücken, wird es erst richtig populär.
2: Ja, und jetzt werden Vorschläge für das Jugendwort 2026 gesammelt und da ist tatsächlich Folgendes dabei. Mehrzweckeier.
1: Also Mehrzweckeier.
2: Also ich find's gut.
1: Ja, ich auch.
2: Was die Jury dazu sagt, wissen wir dann am 28. Juli.
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1: Damit man im Stau nicht so verkrampft.
2: Kommen wir nun zu unserer Staugymnastik. Ja. Wir wippen nun mit unserem Oberkörper vor und zurück.
1: Gregor, du machst das
2: vor
1: toll.
2: Vor und zurück.
1: Sogar der Manni.
2: Wow. Ja.
1: Wow.
2: Vor und zurück. Vor und zurück. Sehr gut. Viel mehr passiert aber auch heute nicht. Die Staugymnastik muss heute leider ausfallen.
1: Warum das denn?
2: Weil wir keinen Stau haben.
1: Das ist ja mal was Neues.
2: Wir wippen weiter mit unserem Oberkörper vor und zurück. Jetzt nehmen Sie doch bitte Vernunft an.
1: Ja, wie soll man denn auch ohne Stau Staugymnastik machen? Das ist ja wie Erdbeertorte ohne Erdbeeren.
2: Ja, wir können da auch nichts für, dann fahren Sie in Kreisverkehr und halten mal an oder dann. Aber viel mehr passiert da heute leider nicht.

0: Und weitere kuriose Nachrichten folgen.
1: Ja, heute wird's wieder mal sehr, kurios, kulinarisch. Eigentlich ist es gar nicht mal so die komische Meldung. Naja, ich erzähl mal. Wir schauen nach Konstanz. Und zwar an die Hochschule für Technik, Wirtschaft und Gestaltung in Konstanz. Und dort haben Maschinenbaustudenten eine Maschine entwickelt. Der Name ist LKW-Maschine. Es kommen Fleischkäsebrötchen raus. LKW ist wohl so eine schwäbische Sprachvariante dafür. Leberkäsweckle heißt da auch. Fleischkäsebrötchen. Ich glaube, da gibt es noch ganz viele andere Namen für. Aber sie heißt LKW-Maschine. Die funktioniert so, das Brötchen wird aufgeschnitten. Dann wird die Dicke der Fleischkäsescheibe eingestellt, abgeschnitten. Die Scheibe fällt auf die untere Brötchenhälfte. Dann sind dort zwei Schläuche. Aus einem kommt Senf und aus dem anderen kommt Ketchup. Die tröpfeln dann so langsam auf die Fleischkässcheibe und dann wird die obere Brötchenhälfte draufgelegt. Das Brötchen fährt über ein Förderband raus und man kann herzhaft reinbeißen. Ja, das Ganze haben sie gefilmt, ein Video dieses Prototyps ins Internet gestellt. Der hatte dann prompt 9 Millionen Aufrufe. Sie betonen noch, dass dort kein Essen im Müll gelandet ist. Die Freunde von den Maschinenbaustudenten, die wurden wohl regelmäßig zum Fleischkäsebrötchen eingeladen und durften sich da voll futtern. Privatpersonen und Unternehmen hatten Interesse an der Maschine, das haben die Studenten aber abgelegt. Sie nutzen diesen Hype für einen Einstieg ins Berufsleben.
0: Ja.
1: Willst du jetzt noch den größten Kritikpunkt hören?
0: Ja.
2: Ja, die Maschenkommentare waren, dass in dem Video, in dem 10-Sekunden-Video, die Scheibe zu dünn ist und dass da Ketchup drauf ist. Wir haben natürlich viele, viele Durchläufe gemacht. Bei der Präsentation waren es über 50 Wecken. Dass man da gerade den Wecken nimmt mit so einer dünnen Scheibe und mit Ketchup, ja, ist ein bisschen schwierig.
1: So, jetzt mal Handzeichen. Wer mag lieber Ketchup?
0: Ich.
1: Ich? 2, 4, 6... 246. So, jetzt mal Handzeichen. Wer lieber mit Senf? 2, 4, 6... 128. Gut, in Baden-Württemberg hat man da wohl andere Vorstellungen. In Hessen ist es eindeutig, wir mögen es gerne mit Ketchup.
0: Ja, aber dünne Scheiben gibt es ja hier im Studio auch eine Person, also, die keine dünne Scheiben möchte.
1: Dünne Scheiben, nee. Also ich denke mir immer so, gerade da, die darf gern mal ein bisschen dicker sein. Auch gerne das Randstück. Aber dann auf jeden Fall mit Ketchup.
0: Du wärst bei den Jungs nicht glücklich geworden, ich sehe schon.
1: Aber man kann es ja einstellen. Ich stelle bei mir auf dick und auf Ketchup, krieg mein gutes Brötchen. Und wenn die es lieber dünn und mit Senf, ja, kann man ja machen. Also wir melden an dieser Stelle auch Interesse an der Maschine. Soweit die Nachrichten.

0: So, Desi, du bist ja jetzt draußen.
1: Ich bin draußen.
0: Ja, man hört's. Desi ist vor der Studiotür. Wollen wir sie reinlassen?
2: Ja.
0: Also gut. So, Desi, bist du da?
1: Ja, bin ich.
0: Was hast du uns denn da mitgebracht?
1: Ein Fax.
0: Oh, von wem ist es denn?
1: Von der männerfeindlichen Frauengruppe Marburg.
0: Hier steht im Manuskript ganz überrascht tun. So, und was schreiben die so?
1: Du hast mich jetzt ganz rausgebracht, dass wir Manuskript haben. Warum hast du eins und ich nicht?
0: Ja, du hast ja ein Fax.
1: Stimmt. Warum sind Männer wie Hunde?
0: Weil wir mit dem Schwänzchen... Nee, das sage ich jetzt nicht.
1: Pass auf. A. Ja? Beide haben eine unbegründete Angst vor dem Staubsauger.
0: Mhm.
1: B. Beide sind übermäßig fasziniert vom Schoß einer Frau. C. Beide misstrauen dem Briefträger.
0: Also gleich drei Antworten.
1: Ach, immer eine ist immer richtig, Gregor.
0: Und keine war lustig.
1: Wohl. Wie viele Männer braucht man, um eine leere Klopapierrolle auszutauschen?
0: Ja, natürlich nur einen.
1: Das weiß niemand. Es ist ja noch nie vorgekommen.
0: Also, ich glaube ja eher, die meisten Männer fragen sich, wie rum ist die neue Rolle eigentlich richtig herum?
1: Tja, das ist eine, ne?
0: Man will ja auch nichts falsch machen.
1: Nee, Mann will sowieso nichts falsch machen. Pass auf, was ist der Beweis dafür, dass Märchen dann doch frei erfunden sind?
0: Bist du dir sicher, dass der Witz in der richtigen Kategorie platziert ist?
1: Ja, weil der Prinz immer ein intelligenter, gut aussehender Single ist.
0: Also wirklich, raus! Hast du irgendwann auch mal lustige Witze?

0: Wenn man Kinder hat, merkt man, dass man alt wird.
1: Ja, das stimmt, das ist wirklich so. Zack, können sie laufen, dann gehen sie auf einmal in die Schule, dann sind sie in der Pubertät und selbst merkt man gar nicht, wie schnell man gealtert ist.
0: Aber Kinder haben ist ja auch wirklich schön. Man hat so unglaublich viel zu erzählen.
1: Ja, hier hören auch wirklich viele Eltern zu. Und da haben wir mal rumgefragt und mal drum gebeten, uns mal ein paar lustige Kindergeschichten zu erzählen.
2: Wir sind Dauercamper und bei den Nachbarn gab es heute Morgen etwas Stress. Der Mann rief zu seiner Frau sinngemäß, nimm deine Tabletten, das hält ja kein Mensch mehr mit dir aus. Mein 8-Jähriger hat das lautstark imitiert.
1: Ja. Ups. Ja, Kinder sind gut im Nachäffen. Nächster.
3: Mein Sohn hat einen Ersatzautschlüssel in den Toaster gesteckt. Naja, haben wir natürlich nicht gesehen. Ne? Wir gucken ja auch nicht ständig in den Toaster rein. Ne? Jetzt wollten wir toasten, fliegt uns ständig die FI-Sicherung raus. Ich denke, hör mal, was ist das denn? Ne? Naja, haben wir dann den Toaster bei Otto reklamiert. Ne? Da kriegen wir doch tatsächlich 4 Wochen später einen Brief von denen. Hör mal, wir glauben, sie vermissen was. Hör mal, kannst ja einem 2-Jährigen auch keine Ansage machen, ne?
0: Nee, kann man nicht wirklich.
1: Nee, kann man nicht.
4: Schon über 30 Jahre her, aber meine Schnecke hat Briefträger gespielt und hat alle meine ganzen Rechnungen und den Schriftverkehr in der ganzen Straße zugestellt.
0: Ja, dann kann ja auch der Nachbar mal die Rechnung zahlen.
1: Ja, gut, der Berufswunsch ist schon da. Nächster.
5: Ich hatte für etwa 2 Monate einen Igel unter meinem Bett. Den habe ich mit Obst gefüttert von meinem Schulfrühstück. Nach etwa 2 Monaten hat ihn leider meine Mama entdeckt und da musste ich ihn wieder freilassen.
1: Sag mal, hat sich da gerade jemand selbst angezeigt?
6: Unser Sohn war so 4 Jahre alt und er sollte Mittagsschlaf machen. Und dabei bin ich dann halt leider auch mit eingeschlafen auf dem Sofa. Und der hat sich dann in der Zwischenzeit den Adventskranz geschnappt und hat ihn mit ins Bett genommen und hat ihn da in sämtliche Einzelteile zerlegt. Das ganze Bett war voller Fichtennadeln.
0: Ach, der schöne Adventskranz. Das macht doch so eine Arbeit, den selbst zu basteln.
1: Ja, da piekst dann halt nachts ein bisschen. Ne? Ob man alle wieder rauskriegt aus dem Bett, steht auf einem anderen Blatt.
0: Ja.
1: Eine haben wir noch.
7: Ich habe eine schöne Geschichte von meinem damals 3-jährigen Sohn. Und zwar ist es so, mein Vater, der hat einen Schrebergarten und hat uns da öfter mal mit allerlei Gemüse und Salat und solchen Sachen versorgt und auch Beeren. Also das, was man halt in so einem Garten anbaut. Und ja, da haben wir einen Salatkopf mitgenommen unter anderem und ich wasche den zu Hause und ist voller Läuse. Wasche den nochmal, immer noch voller Läuse. Und habe ich gedacht, okay, das war irgendwie so viel, man hat es nicht rausbekommen. Das war einfach nicht mehr schön. Und dann habe ich das Ding genommen und habe es einfach das ganze Zeug rausgefischt, aus der Spüle weggeschmissen. Mein Sohn steht daneben mir, guckt mich mit großen Augen an und sagt, Papa, warum schmeißt du das denn weg? Und dann sage ich, naja, der Salatkopf, der war relativ verlaust, der ist ungenießbar, den kriegt man nicht sauber. Ja, okay. Naja, nicht so schlimm. Mein Sohn, der mochte eh keinen Salat, wie das halt so ist mit kleinen Kindern oft. Aber am darauffolgenden Samstag kam mein Vater dann zu Besuch zu uns und mein Sohn sagte dann zu ihm, weil er wieder einen Salatkopf in der Hand hatte, der Opa, Opa, deinen verlausten Salat kannst du wieder mitnehmen, der ist ungenießbar. Und ich habe mir nur gedacht, oh, ich will im Erdboden versinken.
0: Ich glaube, in dem Moment wäre ich auch im Erdboden versunken.
1: Ja, wenn ihr auch so lustige Kindergeschichten habt.
8: Da kann ich nicht drüber lachen.
1: Ja, dann könnt ihr uns die auch gerne schicken.
8: Nee, das jetzt nicht auch noch. 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

0: Der große Wallaschek tritt in die Mitte. Mensch, was unser Zauberer doch für einen Applaus immer bekommt.
1: Ja, unverständlich.
0: Gregory, was haben Sie heute vor? Okay, er möchte etwas mit Kirschen machen.
1: Ja, so eine Schwarzwälder Kirschtorte, das ist jetzt echt eine Maßnahme.
0: Ja, fände ich auch. Aber allerdings fände ich jetzt eine Torte bei unserem Zauberer so ein bisschen problematisch.
1: Gregor, so viel Kirschwasser ist doch gar nicht in der Torte.
0: Ja, mir geht's jetzt eher um was anderes, weil unser Zauberer, der lässt auch gerne mal Sachen schweben. Mit Schwung.
1: In unser Gesicht.
0: Ja, so mit Flatsch und so. Aber pst, nicht so laut.
1: Nee, wir bringen ihn mal nicht auf Ideen.
0: Nee. Besser wäre das.
1: Herr Wallaschek, was haben Sie denn heute mit den Kirschen vor?
0: Okay, er möchte die Kirschen verschwinden lassen.
1: Oha. Gregor, dürfen Schafe eigentlich Kirschen essen?
0: Nein, auf gar keinen Fall, die rülpsen davon.
1: Manni, geh weg von den Kirschen!
0: Der große Wallaschek nimmt jetzt die erste Kirsche und jetzt?
1: Der isst die einfach auf. Warum?
0: Gregory, was sind das denn wieder für Tricks? Kirschen verschwinden lassen und einfach aufessen. Also, hätte ich mir ein bisschen mehr erwartet davon.
1: Ja, ich mir auch. Ich bin richtig enttäuscht. Ey! Der bespuckt uns mit Kirschkern!
0: Abbruch!
1: Igitt!
0: Herr Wallaschek, das hat auf jeden Fall Konsequenzen.
1: Mann, Gregory, das ist doch ekelhaft!
0: Wo findet man heute noch gute Zauberer?
1: Ja, nicht bei uns. Ach, Gregory!
0: Jetzt hören Sie doch auf damit!
1: Das ist doch Beth!
0: Nehmen Sie doch mal Vernunft an!
1: Au, das war mein Kopf!
0: Ja. Und Manni, geh weg von den Kirschen!

0: Was steht im Wald, hat ein Geweih und macht Mu?
1: Vielleicht ein Jäger beim Versuch, irgendwas anzulocken?
0: Ein Hirsch, der Fremdsprachen lernt.
1: Gut, das hätte man wissen können, ja.
0: Was ist grün, hat gute Laune und hüpft umher?
1: Eine Politesse?
0: Nee, die sind doch nicht mehr grün. Eine Freuschrecke.
1: Ja, gut. Sind nicht mehr grün, ja.
0: Wie nennt man ein Cowboy ohne Pferd?
1: Boy?
0: Sattelschlepper.
1: Völlig richtig.

0: Dies war eine Sendung von
1: Desiree und Gregor Börner.
0: Die Musik im Podcast war von Kevin MacLeod.
1: Als Stationssprecher Jürgen Kolb.
0: Und die Grundidee der Sendung war von Jörg Bombach.
1: Tschüss.
0: Tschüss.
2: Tschüsschen.
1: Ach, guck mal, die sind froh, dass wir aufhören. Tschüsschen. Die stoßen schon an.
0: Das ist ja wohl eine Frechheit, eine bodenlose...
2: Tschüsschen.
0: Also.
2: Prost. Tschüsschen.
1: Ich will auch.
0: Finden Sie das gut?
3: Also,
4: nee.
0: Ich weiß ja nicht. Tschüss.
1: Tschüss.
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Hallo und herzlich willkommen zu einer neuen Ausgabe von Jetzt, Heut und Hier. Ihr hört das Freie Bürgerradio Swupfurt und am Mikrofon ist für euch Thomas Strauch. Die nächste Stunde gehört ganz und gar der Folkmusik. Und ich wünsche euch ganz viel Vergnügen beim Lauschen.

0: Das war Hier bin ich geboren von Gerhard Gundermann. Jedes Jahr zur Sommersonnenwende begehen wir seinen Todestag. Der Liedermacher aus der Lausitz ist viel, viel zu früh von uns gegangen und hinterlässt ein großes Werk, also unheimlich viele Lieder, die inzwischen übergegangen sind ins kollektive Bewusstsein, zumindest eines Teils der Menschen. Und überall, Land auf Land ab, gibt es ihm zu Ehren, ihm zu gedenken, Konzerte oder Veranstaltungen. Hier in Frankfurt-Oder spielen wir selbst, also Peggy Luck und ich haben ein Gundermann-Programm und spielen das am 20.06. in der Kulturmanufaktur. Wenn ihr möchtet, könnt ihr da sehr gern kommen. Es ist ein Mitsingkonzert. Und was am allerbesten, wie ich finde, zu dem Gefühl passt, dass Gerhard Gundermann und den Sommer und die Sommersonnenwende vermittelt, ist meiner Meinung nach der zweitbeste Sommer. Ein Lied, das er spielte auf seinem allerletzten Konzert in Krams. Und ja, damit möchte ich gern an ihn erinnern und spiele es euch jetzt vor. Viel Freude dabei.
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Ja, der zweitbeste Sommer. Ich hoffe, ihr habt auch einen denkwürdigen Sommer vor euch und könnt hinterher ein solches Lied singen. Bei mir kann ich sagen, gibt es etwas im Sommer, das mich tierisch oder diebisch freut, denn beim Rudolstadt-Festival darf ich im Tanzzelt die Moderation übernehmen, zumindest einen Teil der Moderation, und da spielt eine meiner absoluten Lieblingsbands, nämlich Blowsabella. Blowsabella kommt vermutlich das letzte Mal überhaupt nach Deutschland, denn nach fast 50 Jahren werden sie sich im übernächsten Jahr dann endgültig auflösen und sind jetzt schon auf den verschiedenen Abschiedstouren. Jetzt ist nochmal Europa dran und dann werden sie nur noch in England und Schottland spielen und so, also in Großbritannien, und dann wird es sie nicht mehr geben. Und aber um euch zu zeigen, also was diese Band geschaffen hat, möchte ich euch jetzt einen ganzen Haufen Lieder so am Stück spielen. Ich werde die mal chronologisch euch anordnen, und dann könnt ihr so ungefähr nachvollziehen, vermute ich oder hoffe ich zumindest, was diese Band bewirkt hat. Denn was unbedingt zu sagen ist, also sie haben den Sound von Folkmusik auf ein ganz neues Level gehoben. Sie haben, also ich sag gerne, sie sind die Tower of Power der Folkmusik. Was sie auch gemacht haben, ist, sie haben traditionelle Musik gesucht und gefunden. Sie haben Musik geschrieben, unheimlich viele Stücke geschrieben, die veröffentlicht in Notenbüchern. So war das üblich früher, also in den 70er, 80er, 90er Jahren und heute auch noch, zum Glück. Und diese Stücke oder viele dieser Stücke sind übergegangen ins Session-Repertoire der Folkies. Also man kann quasi kaum an einer Session vorbeikommen, wo nicht ein Stück von Blowsabella auch gespielt wird. Also sie sind wirklich extrem einflussreich und ja, genau. Also sie waren auch unheimlich lange da, und es gibt sie ja noch, sie leben ja noch, fast alle von ihnen leben noch. Dieses Jahr ist Dave Shepard gestorben, war schon über 80. Ich bin mir ganz ein bisschen unsicher. Aber die anderen sind noch da, und ja, hört euch gern an, was das ist, lasst euch verzaubern, und wenn ihr wollt und irgendwie Gelegenheit habt, fahrt nach Rudolstadt zum Festival. Da spielen sie im Tanzzelt am Samstagabend um 0 Uhr. Genau, so richtig zum Tanz. Genau, also freut euch jetzt auf eine etwas ausgedehntere Session. Da werde ich nicht zwischenquatschen. Ich ordne das bloß chronologisch für euch an. Also viel Vergnügen mit Blowsabella.

So, das war jetzt fast eine ganze Stunde lang Blusabella mit einem kleinen Ausflug am Anfang noch zu Gerhard Gundermann. Ich hoffe, ihr habt Freude daran gehabt und dann schickt mir gerne eine Mail und zwar an folkradio.ff@gmail.com oder schaut gerne auf Facebook nach, da findet ihr jetzt, heute und hier auch, und da könnt ihr einen Kommentar hinterlassen, wenn ihr das möchtet. Und ihr könnt mir auch Anregungen schicken oder Rezepte für, sagen wir mal, Sommerschnecken. Genau, also meldet euch gern, wenn ihr das möchtet. Ihr hört die nächste Sendung in einem Monat, am zweiten Dienstag des Monats hier auf Radio Swupfurt. Und die letzten drei Sendungen könnt ihr immer hören auf Soundcloud. Da auch einfach nach Jetzt, Heute und Hier suchen und dann findet ihr die schon. Jetzt bleibt mir nur noch euch viel Freude zu wünschen mit dem letzten Stück. Das ist auch nochmal von Blusabella, nämlich De Montfort. Auch ein super Session-Kracher. Und denkt immer daran, Folkmusik macht glücklich. Ciao, euer Thomas.

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Ja, Sie werden mir vielleicht nachsehen, dass ich etwas nervös bin, weil das ist noch nicht, ich bin noch nicht so geübt darin, aus Werken meines Vaters zu lesen. Und insofern ist es heute auch eine Art Premiere. Ich möchte davor vielleicht ja ein oder zwei Dinge sagen zu Fouquet, aber auch zu dem, was jetzt vorliegt, die Nacherzählung eines romantischen Märchens. Mein Vater hat sich ja eigentlich dreimal mit Nacherzählungen von Werken beschäftigt, die Autoren in der Vergangenheit verfasst hatten. Das eine, das wird der ein oder andere kennen, ist ein mittelalterliches Opus von Gottfried von Straßburg, Tristan und Isolde. Das ist schon damals 1970 im Verlag Neues Leben erschienen, immer wieder aufgelegt worden. Also auch eine Nacherzählung. Dann die Neue Undine, nacherzählt dem romantischen Dichter Friedrich de la Motte Fouquet. Oder, wie Günther de Bruijn es sagte, der märkische Don Quixote. Und dann, insofern müsste man das konkretisieren, das letzte Werk, was jetzt veröffentlicht ist. Denn er hat, und das ist erst ja in den letzten Wochen bekannt geworden, als ich mich mit dem Nachlass ein wenig beschäftigt hatte, er hat noch ein Werk von Wilhelm Boeltsche nacherzählt. Und zwar, das ist auch ein sehr opulentes, zweibändiger Roman, Die Mittagsgöttin. Und das hat er noch zu Lebzeiten fertigstellen können. Und da gibt es auch einen Briefwechsel mit seinem Verlag, dem S. Fischer Verlag in Frankfurt am Main. Und mein Vater schrieb am 8. April 2020 an seinen Lektor im Fischer Verlag, Herrn Michel: Lieber Herr Michel, statt eines Corona-Briefes, den Sie vielleicht von mir erwarten, soll dieses ein normales Geschäftsschreiben sein. Zweck dieses Schreibens ist aber, dass ich Ihnen wieder eine Lesearbeit aufbürden will. Der kleine Roman, den ich Ihnen im Anhang zusende, halb von mir, halb von Wilhelm Boeltsche, liegt schon lange bei mir im Schubfach. Nun will ich ihn bei Ihnen sozusagen in Sicherheit lagern. Sie können sich also viel Zeit damit lassen und damit umgehen, wie Sie möchten. Das Manuskript ist also bereits beim S. Fischer Verlag und wenn alles gut geht, können wir uns dann auf eine neue Nacherzählung von Wilhelm Boeltsches Mittagsgöttin freuen. Ja, vielleicht zur Neuen Undine. Frau Tillmann hat ja in der Märkischen Oder-Zeitung heute eine Besprechung geschrieben und zur Undine, wo sie mit Recht vermerkte, sie handelt jetzt nicht mehr an der Donau, sondern an der Spree. Und sie erwähnte auch die drei Strehleburgen, die irgendwie davor kommen. Wenn man die Neue Undine genau liest, ist es auch eine Art Huldigung an diese Burg, an die Burg in Beeskow. Das werden Sie vielleicht, oder der eine oder andere, der die Burg genau kennt, wird es merken, wenn ich einige Passagen daraus vorlese. Zur Entstehungsgeschichte der Neuen Undine vielleicht auch noch eine Anmerkung. Es sollte eine Vorzugsausgabe noch entstehen mit separaten Grafiken. Das fiel genau in die Zeit, als mein Vater stürzte und dann krank im Krankenhaus lag. Und er schrieb wieder am 5. Mai dann, also einen Monat später, an den Verleger, an seinen Lektor: Die separate Grafik für eine Vorzugsausgabe der Undine wird es jetzt wahrscheinlich nicht mehr geben, da ich nicht in der Lage bin, sie zu signieren. Es geht auch ohne Vorzugsausgabe, wenn Sie damit einverstanden sind. Und der Verleger, der Lektor, schrieb zurück: Vielleicht ist es ja trotz allem eine tröstliche Vorstellung, dass wir im kommenden Herbst zu Ihrem 95. Geburtstag zwei neue Bücher von Ihnen planen, die Undine
und ihren 90. Geburtstag im Taschenbuch. Der 90. Geburtstag im Taschenbuch liegt auch vor und die Undine, ja, ebenso ohne Vorzugsausgabe, so viel vielleicht zu dem Hintergrund der Edition. Undine, die romantische Wasserfrau, es gibt ja unzählige, ja, Nachdichtungen, es gibt Opern, es gibt Bilder von Karl Friedrich Schinkel zur Undine. Das Kleistmuseum hat 2007 haben wir eine Ausstellung gemacht zu der unheimlichen Wirkung der Wasserfrauen bis in die Gegenwart mit der zentralen Rolle der Undine. Und mein Vater hat sich diesem Stoff nochmal angenommen, weil es eine Geschichte ist, die ihn immer wieder neu auch berührt hat. Letztlich eine Geschichte, wie ein Mann einer Frau das Herz bricht. Eine Erzählung, die auch heute noch, glaube ich, ganz aktuell und beunruhigend ist. Und Fouquet hat das natürlich in seiner Ritterromantik sehr ausgeschmückt. Und mein Vater hat es doch runtergebrochen und sehr, sehr schön, glaube ich, auch nacherzählt. Fouquet kreist, ja, oder seine Gedanken, aber auch sein Werk kreist immer wieder um Fouquet, seine Arbeiten über Fouquet. Und der erste Band des Märkischen Dichtergartens, der ist Friedrich de la Motte Fouquet gewidmet. Das war 1980 und seitdem hat ihn Fouquet nicht mehr losgelassen. Und er war im Havelland, er war in Nennhausen, im Schloss Nennhausen, wo der romantische Dichter ja lebte, aber in seinen Träumen ganz woanders war, bei den großen Ritterspielen, die er beschrieb. Und mein Vater hat auf seinen märkischen Fahrten, was sehr schön in der Ausstellung zu sehen ist, versucht, Fouquets Weg, Werdegang nachzuempfinden. Und er war unter anderem 1978 in Nennhausen und hat das Schloss dort besichtigt. Und er schreibt in dem Nachwort zu der Ausgabe Romantische Erzählungen von Friedrich de la Motte Fouquet, 1980 wohlgemerkt erschienen, steht man heute vor dem durch einen schuppenähnlichen Anbau verunzierten Schloss oder geht durch die traurigen Reste des verkommenen Parks, wo der Genossenschaftsschweinestall die Luft mit Jauchedünsten verpestet, schließt man am besten die Augen, wenn man sich vorstellen will, wie es war, als August Wilhelm Schlegel, Varnhagen von Ense, Bernhardi, Chamisso, E.T.A. Hoffmann, Heinrich von Kleist oder Wilhelm von Humboldt das gastliche Haus besuchten, man sich vorlas, musizierte, in Gespräche vertieft, draußen auf der Terrasse saß oder weiter Spaziergänge machte durch den großen Park bis hin zum Gräninger See. Während die Welt sich ändert, bleibt Fouquet, wie er war. Auf seine Rückständigkeit ist Verlass. Indem er sich neuen Erkenntnissen verweigert, bleibt er sich selber treu. Natürlich wird er dabei von Jahr zu Jahr unzeitgemäßer. Das Wenige, was überdauert hat von den Tausenden von Seiten von Fouquets Schaffen, ist wirklich diese eine Erzählung, dieses romantische Märchen Undine. Das ist heute in der neuen Undine natürlich wieder auch viel, viel lesbarer als in der Fassung von Fouquet. Und in dem Nachwort zu dem Band schreibt mein Vater, das Einzige, was heute noch zählt, ist die Undine, wo Selbsterlebtes direkt zur Sprache kommt. Auch ein Grund, weshalb sich mein Vater diesem Werk nochmal angenommen hat. Zitat Fouquet. Aber das Herz tut ihm dabei allzu weh, denn er hat ähnliche Dinge erlebt und scheut sich in der Erinnerung auch noch vor ihrem Schatten. Arno Schmidt hat glaubhaft nachgewiesen, schreibt er weiter, dass das Urbild der Undine eine 15-Jährige war, um die sich der 18-jährige Fouquet in Westfalen, die er warb in Westfalen, die aber unerreichbar für ihn blieb und die ihn als Idealbild durch die unglücklichen Ehen begleitete. Diesem Schmerz hat er sich gestellt,
Diesen Konflikt hat er ausgetragen, dem Konflikt mit der Zeit aber ist er ausgewichen oder hat ihn ersetzt durch künstliche Harmonie, die Kunst nicht verträgt. Wenn die Natur mit Namen Undine von der Poesie verraten wird, küsst sie sie tot. So viel vielleicht zur Vorbemerkung und nun zur neuen Undine. Vor vielen Jahrhunderten, als die Ritter noch ihre Burgen bewohnten, die Städte nachts ihre Tore schlossen und die Erd-, Wald- und Wassergeister noch nicht vertrieben worden waren, lebte an dem von Wäldern umgebenen Strehlesee in der Niederlausitz der arme Fischer Albrecht mit seiner Frau Bertha und einer kleinen Tochter, die Bertalda hieß. Sein Haus stand einsam auf Strehlenwerder, einer in den See hineinragenden Landzunge, zu der sich selten ein Fremder verirrte. Weil der Wald, der keine Wege und Stege, wohl aber tiefe Sümpfe, reißende Bäche und böse Geister hatte, voller Gefahren war. Manch Ritter oder Wanderer, der ihn hatte erkunden wollen, war nach langem Umherirren in ihm umgekommen. Der arme Fischer aber, der ihn häufig durchquerte, um auf dem Markt der Stadt seine Fische feilzubieten, wurde von keinem Sumpf abgehalten und von keinem Waldgeist behelligt, weil er so gottesfürchtig und menschenfreundlich war. An einem Vorfrühlingstage, als die schon wärmenden Sonnenstrahlen die letzten Eisschollen des Sees geschmolzen hatten, saß Fischer Albrecht auf der Wiese vor seinem Hüttchen, flickte seine zum Trocknen aufgespannten Netze und blickte dann und wann mit glücklichem Lächeln zur kleinen Bertalda hinüber, die erst am Waldrand nach ersten Veilchen und Anemonen gesucht hatte und nun am Ufer mit ihren Puppen beschäftigt war. Der Fischer war schon in halber Nacht, als Mutter und Tochter noch schliefen, in seinem Kahn hinausgerudert, um die Netze zu leeren, und er hatte einen erfreulich reichen Fang heimgebracht. Mehr noch als dieser erfreute ihn aber der Anblick seiner sechsjährigen Tochter, die er nach Art vieler Väter für das schönste aller Mädchen hielt. Mit ihren dichten schwarzbraunen Haaren, die sie zu zwei Zöpfen geflochten hatte, war sie aber wirklich wunderschön. Sie hatte ihren Puppen aus Laub und Gräsern am Seeufer ein weiches Lager bereitet, doch als sie sie gerade mit Aya Popaya in den Schlaf singen wollte, war vom See her die Melodie dieses Wiegenliedes zu hören. Es klang, als würde tief unter dem Wasserspiegel eine Harfe gespielt. Statt ihr Lied anzustimmen, lauschte Bertalda nun den lieblichen Tönen, und da diese mit den Wellen, die ein plötzlich auffrischender Wind verursacht hatte, immer näher zu kommen schien, beugte sie sich, um die Musikanten im Wasser entdecken zu können, weit über die Uferböschung, wo sich ihr in der Tiefe der verlockende Anblick herrlicher Paläste bot. So stark war diese Verlockung, dass sie von ihr in die Tiefe gerissen wurde. Als der Fischer eines heraufziehenden Unwetters wegen seine Arbeit beendete und die Tochter ins Haus holen wollte, war von ihr nichts mehr zu sehen. Wenig später, als die Mutter ihre Lieben zum Mittagessen bitten wollte, fuhr ihr der Schreck durch alle Glieder, als sie ihren Mann erblickte, der aufgeregt das Ufer absuchte und immer wieder, mal in diese, mal in jene Himmelsrichtung, Bertaldas Namen rief. Am Spielplatz Bertaldas hatte er außer den Puppen, die er ihr aus Stroh und Binsen geflochten und mit Augen von Knöpfen versehen hatte, nicht die geringste Spur des Mädchens entdecken können. Der See, der von den einsetzenden Stürmen mehr und mehr aufgewühlt wurde, musste sie verschlungen haben. Aber auch ihre Leiche fand der verzweifelte Vater nicht. Erst als das Unwetter mit Hagelschlägen und Regengüssen und Blitz und Donner über das Fischerhaus raste, im Walde Bäume entwurzelte und der Spreefluss, der nahe der Landzunge in den See einmündete, das gefürchtete Hochwasser brachte, gaben die Eltern das Suchen und Rufen auf. Sie saßen weinend im Halbdunkel ihrer Hütte, und während sich ihre von Schluchzen begleiteten Gebete mit dem Heulen des Sturms mischten, glaubte die Mutter immer wieder Kindergeschrei von draußen zu hören,
Aber wenn sie die Türe zu öffnen wagte, sah sie, dass sie vom Plätschern des andringenden Hochwassers genarrt worden war. Obwohl das Licht der Fackel nur wenige Meter weit reichte, glaubte der Fischer inmitten der von Wellen bewegten Wasserwüste etwas Weißes erblicken zu können, das sekundenlang auftauchte und dann wieder verschwand. Da Bertalda ein weißes Schürzchen getragen hatte, zögerte der Fischer nicht lange. Die Fackel hochhaltend wartete er in die dunklen Fluten, die tiefer und wilder wurden, je näher er dem Waldrand kam. Als ihm das Wasser bis zur Hüfte reichte und er sich durch das Astgewirr entwurzelter Bäume kämpfen musste, wurde die Fackel durch aufspringende Wellen gelöscht. Im Finstern tastete er sich zum Hause zurück. Kaum hatte er, völlig durchnässt, die Stube betreten, die Öllampe entzündet und die noch immer weinende Frau um das Anheizen des Herdes gebeten, damit er sich trocknen und wärmen könne, wurde ein zaghaftes Klopfen hörbar, das die Eheleute vor Schreck erstarren ließ. Da kein Wanderer zu dieser nächtlichen Stunde das zur Insel gewordene Gehöft erreicht haben konnte, musste es sich um Geister handeln, die Einlass begehrten. Hatte man doch schon während des Unwetters ihre gespenstischen Fratzen am Fenster zu sehen geglaubt. Die Fischersfrau bekreuzigte sich und begann, ein Vaterunser zu beten. Der Fischer aber fragte beherzt, wer denn da Einlass begehre, und als draußen mit zarter Stimme »Bitte lass mich herein« gesagt wurde, glaubte er, Bertalda zu hören. Doch als er die Tür eilig öffnete, stand nicht seine dunkelhaarige Tochter vor ihm, sondern ein blondes Mädchen von etwa 6 Jahren, das ihm unbekannt war. Im Gegensatz zu den Fischersleuten, denen die Überraschung die Sprache verschlagen hatte, gab das Kind sich ganz unbefangen, trat ohne zu zögern in die ärmliche Stube, grüßte freundlich mit »Guten Abend« und sah sich neugierig um. Ihr Haar und ihr weißes Seidenkleidchen trieften vor Nässe. Obwohl sie behauptete, nicht zu frieren, ließ sie sich von der Fischersfrau, die sich schnell wieder gefasst hatte, in eine Decke wickeln und an den Herd setzen, in den das Feuer schon brannte und mehr Licht als die Öllampe gab. Die Fragen des Fischers, woher sie komme, wie sie heiße und wohin sie wolle, hatten zwar einen Redestrom der Kleinen zur Folge, aber außer ihrem Namen, sie hieß Undine, war daraus nicht viel zu erfahren, weil ihr kindliches Plappern von einem großmächtigen Onkel, der sie aus dem Palast abgeholt und sicher durch wilde Korallenwälder geleitet habe, zu sehr der Nacherzählung eines Kindermärchens glich. Verwunderlich war, dass der Kleinen keinerlei Klagen über das Unwetter oder die Mühsal des Reisens über die Lippen kamen und dass in ihren strahlenden blauen Augen, die während des Erzählens immer wieder zuzufallen drohten, keine Spur einer Träne zu sehen war. Sie schien sich wohlzufühlen in der ärmlichen Behausung. Im Arm der Fischersfrau liegend, entschlummerte sie schließlich, wurde auf Bertaldas verwaistes Lager gebettet und sorgfältig zugedeckt. 10 Jahre waren seit Undines Ankunft beim Fischer Albrecht vergangen, als an einem sonnigen Sommermorgen ein junger Ritter die Burg seiner Väter verließ. Sein Ziel war die Stadt hinter dem Walde, von deren Bürgern er wenig später bewundert werden konnte, als er in silberglänzender Rüstung auf seinem feurigen Rappen durch die Straßen ritt. Da der Kurfürst die Stadt mit einem Besuch beehrte, wurde ein Fest gefeiert, dessen Höhepunkt ein Ritterturnier sein sollte, zu dem auch er, der 18-jährige Jobst von Strehle, den man erst kürzlich zum Ritter geschlagen hatte, geladen war. Unter den Damen, die auf der Empore saßen, war dem Ritter schon während der Zweikämpfe ein 16-jähriges schönes Fräulein mit schwarzbraunen Zöpfen aufgefallen, das Bertalda gerufen wurde und die Pflegetochter des Stadtkommandanten war. Die rote Rose, die sie ihm bei der Siegerehrung zugeworfen hatte, zierte noch den Kragen seines Festgewandes,
als er sie am Abend im Hause des Stadtkommandanten wiedersah. Zwei Tage später wurde der Ritter in das Palais des Stadtkommandanten gebeten, wo dieser ihm erklärte, er könne ihm seine Pflegetochter nur anvertrauen, wenn er der Stadt einen Dienst erweise. Er solle die als verwunschen geltenden Wälder am Strehlesee, die seine Holzfäller nicht zu betreten wagten, von den in ihnen hausenden bösen Geistern befreien, damit dort Holzeinschlag möglich sei. Falls er dieses Abenteuer wohlbehalten überstehe, habe er nicht nur eine Haarsträhne seiner Pflegetochter, sondern auch diese selbst redlich verdient. Da der Ritter keiner Geisterfurcht kannte, machte er sich sogleich auf den Weg. Er hatte sich vorgenommen, den Wald zwischen der Stadt und dem Strehlenwerder geradewegs zu durchqueren, merkte aber nach einigen Stunden, als er der dichten Belaubung wegen den Stand der Sonne nicht mehr erkennen konnte, dass er von seiner Richtung abgewichen und im Kreise gelaufen war. Einen morastigen Tümpel, den er schon einmal umritten hatte, sah er nun wieder vor sich liegen, und ein Bach, aus dessen nur leise rieselndem Wasser sein durstiger Rappe getrunken hatte, war beim zweiten Überqueren zu einem reißenden Fluss geworden, in dessen Strudeln Ross und Reiter zu Tode gekommen wären, hätte sie nicht eine unsichtbar bleibende Kraft festgehalten und wohlbehalten ans Ufer gesetzt. Als der Ritter seinen Schrecken überwunden hatte und seinem Retter danken wollte, erhob sich plötzlich, wie aus dem Nichts kommend, neben ihm die riesenhafte Gestalt eines alten Mannes mit weißgrauen Haaren, der mit gurgelnder Stimme »Beim nächsten Mal wirst du nicht davon kommen«, sagte und sich in eine zerfließende Wassersäule verwandelte, von der eine Sekunde später nur eine Pfütze am Waldboden übrig war. Zur Verwunderung des Ritters war mit dem Verschwinden des Alten auch das Bachwasser verschwunden. Als er nun trockenen Fußes das Bachbett durchquerte, fiel ihm ein Männlein ins Auge, das unter den vom Wasser freigelegten Wurzeln einer am Ufer wachsenden Fichte saß. Es hatte die Größe eines Kleinkindes, das faltenreiche Gesicht eines Großvaters und sein Lächeln zeugte von Gutmütigkeit. Mit zarter Stimme, die der Ritter erst verstehen konnte, als er vom Pferd gestiegen war und sich zu ihm heruntergebeugt hatte, gab er sich ihm als sein Erretter zu erkennen. Und als der Ritter fragte, woher er die Kraft dazu genommen habe, wurde ihm freundlichen Tons geantwortet: »Statt nach den Geheimnissen der Erdgeister zu forschen, solltet ihr lieber eure Reise rasch fortsetzen, denn nach Sonnenuntergang ist der Nöck wieder hier.« »Wer bitte ist wo wieder da, lieber Herr?«, fragte der Ritter. »Der Nöck oder auch der Nix, der manche auch Wassermann nennen. Dieser Grobian hat euch erst in die Irre laufen lassen und dann mit seinen Fluten erschreckt. Danach aber war es vorbei mit seinen Kräften. Er musste zurück zum See, um sie zu erneuern. Ihr aber braucht nur dem Bachbett zu folgen, um euer Ziel zu erreichen. Aber sputen müsst ihr euch, denn am Abend ist mit dem Wassermann auch die Flut wieder da.« Die Welle, die vom See her kraftvoll ins Bachbett gedrückt wurde, war mannshoch und schäumend. Mit Windeseile raste sie dem Ritter entgegen, doch als sie ihn zu erfassen drohte, gelang es dem Rappen im letzten Moment ans hohe Ufer zu springen, wobei der Ritter zwar aus dem Sattel geworfen wurde, wenig später aber wieder wohlbehalten auf den Beinen war. Unter dem Rauschen und Plätschern des nun wieder reißenden Stromes glaubte er, eine gurgelnde Stimme, »Warte nur, Bursche, wir kriegen dich noch«, sagen zu hören. Er aber lachte nur darüber, nahm den braven Rappen beim Zügel und ging, sich gegen den aufkommenden Sturm stemmend, einem Licht entgegen, das in der Abenddämmerung sichtbar geworden war. Nachdem der Ritter an die Tür geklopft und diese nach Aufforderung geöffnet hatte, musste er einige Sekunden wie festgebannt stehen bleiben, weil er im Halbdunkel der Stube zuerst Undines schönes Gesicht erblickte, das vom offenen Herdfeuer beleuchtet war. Erst als ein Windstoß durch die offene Tür fegte und das Feuer zum Flackern brachte, fand er seine Sprache wieder, trat näher und schloss die Tür.
Ehe er seine Bitte um Unterkunft für eine Nacht äußern konnte, wurde er von der Fischersfrau mit den Worten: Sie werden hungrig sein, junger Herr, schon zum Abendbrot geladen. Und als der Ritter entgegnete, er müsse erst für sein Tier sorgen, ging der Fischer hinaus, führte das Pferd in den Stall und gab ihm Hafer und Heu. Als der Fischer wissen wollte, was den jungen Herrn zu seinem gefährlichen Ritt veranlasst hatte und dieser wahrheitsgemäß von der Pflegetochter des Stadtkommandanten und von dessen Forderungen erzählte, war Undine empört darüber, dass das Mädchen, das ihn angeblich liebte, ihn in dieses gefährliche Abenteuer reiten ließ. Der Ritter aber, der ein so schönes und liebenswertes Mädchen wie Undine noch nie gesehen zu haben glaubte, fühlte sich gleich so stark zu ihr hingezogen, dass er seinem Bericht gleich hinzufügen musste, dass sein Interesse an der Kommandantentochter, das sich damals schon rasch vermindert habe, jetzt völlig verschwunden sei. Undine, die deutlich ihre Zufriedenheit mit dieser Erklärung zeigte, wollte nun von ihm wissen, warum er nur eine Nacht im Fischerhaus bleiben wolle. Und als er sagte, dass Pflichten als Burgherr ihn heimwärts zögen und er diese näher erklären wollte, wurde sie missmutig und erbrach ihn mit der Bemerkung, sie müsse sehen, ob er morgen gutes Reisewetter haben werde, erhob sich und verließ das Haus. »Bitte, junger Herr«, sagte Frau Bertha, »nehmen Sie ihr diese Unart nicht übel. Seit Jahren sind wir bestrebt, ihr dergleichen abzugewöhnen, aber es ist alles vergebens.«

im Wetter draußen umherzustreifen, sich am See wohler als im Hause zu fühlen und manchmal auch die halbe Nacht wegzubleiben und böse zu werden, wenn man sie schallt. Trotzdem, so beendete Frau Bertha ihre Erzählung, ist sie uns lieb und wert wie eine eigene Tochter, aber irgendetwas in ihrem Wesen bleibt uns wohl immer fremd. Als wollte der Himmel die Worte der Fischersfrau bestätigen, begann während des bangen Wartens auf Undines Rückkehr ein starkes Gewitter, in dem die Donnerschläge dicht aufeinander folgten und der Sturm Regen und Hagel gegen die Fensterscheiben prasseln ließ. Der Ritter, der mehr als die Fischersleute um Undine bangte, wollte sich schon auf die Suche nach ihr machen, als sie plötzlich, völlig durchnässt, aber lachend, in der Haustür stand und triumphierend sagte: »Das liebe Hochwasser ist wieder gekommen. Wir sind wieder zu einer Insel geworden, die unseren schönen Ritter vorläufig gefangen hält.« Der Ritter, der sich mit seiner Gefangenschaft nicht nur leicht abfinden konnte, sondern sich sogar glücklich schätzte, sie erdulden zu dürfen, konnte sich schon bald als Mitglied der kleinen Familie fühlen, denn die Freude über sein Bleiben wurde ihm täglich von allen gezeigt. Obwohl er nur Reiten und Fechten gelernt hatte, war er zu des Fischers Freude bald auch fähig, sich beim Fischfang und im Stall nützlich zu machen. Vor allem aber liebten ihn die Eltern, weil Undine seinetwegen so glücklich war. Wie mit ihren Unarten war es auch mit ihren häufig aufgetretenen melancholischen Stimmungen jetzt vorbei. Früher hatte sie oft mit trauriger Miene stundenlang am Seeufer gesessen, jetzt aber war sie von früh bis spät fröhlich, und wenn sie an des Ritters Seite sitzen konnte, war sie geradezu strahlend vor Glück. Erst als sommerliche Temperaturen das Hochwasser beendeten, die Insel also wieder zur Landzunge machten, wurde erneut über die Heimkehr des Ritters geredet und eine Entscheidung über die Zukunft des jungen Paares gefällt. Pater Andreas, so nannte sich des Ritters Begleiter, war ein alter Mönch vom Orden der Zisterzienser, der die Braut mit mildem Lächeln begrüßte und nicht verhehlte, dass sie ihm wohl gefiel. Er war einer Bestattung wegen in einem der am See liegenden Dörfer gewesen und auf dem See mit dem Ritter zusammengetroffen, ein Zufall, den er für eine göttliche Fügung hielt. Von einer solchen sprach auch Frau Bertha, die gleich begann, die Fischerstube mit Kruzifix und Heiligenbildern für eine würdige Trauung auszustatten. Denn der Geistliche, der schon bald in anderen Dörfern heilige Messen zu feiern und letzte Ölungen zu spenden hatte, wollte am nächsten Morgen wieder fort. 2 Stunden vor der für den Abend angesetzten Trauung wurde der Ritter von Undine gebeten, sie auf einem Spaziergang zu begleiten, der sie bis an das Bachbett führte, in dem der Ritter einst aus dem verwunschenen Walde gekommen war. An seinem Ufer setzten sie sich im Grase nieder und Undine begann, in seinen Armen ruhend, mit leiser Stimme von ihrer Herkunft zu erzählen, damit, wie sie sagte, ihr Bräutigam seine Heiratsabsicht noch einmal überdenken könne. Der Ritter, der nun von Kristallpalästen und Korallengärten am Meeresgrund tief hörte, glaubte anfangs, die Geliebte wolle ihm die Wartestunden bis zur ersehnten Trauung mit dem Erzählen von Märchen verkürzen, bis er dann einsehen musste, dass sie tatsächlich von ihrer Kindheit am Grunde des Baltischen Meeres sprach. Des Fremdartigen wegen, das sich ihm da enthüllte, wurde ihm zeitweilig unheimlich zumute. Doch wenn er dann in Undines Augen blickte und aus ihrem Munde vom Wunsch und Willen hörte, sich mit ihm lebenslang zu verbinden, schmolzen alle Vorbehalte vor den Strahlen seiner Liebe zu ihr dahin. Standesrücksichten hatte er sowieso schon in den Wind geschlagen, als er die schöne Fischerstochter hatte heiraten wollen. Jetzt, da diese sich in ein nicht weniger schönes Meeresfräulein verwandelt hatte, musste die Liebe doch ebenfalls siegreich sein. Eigentlich, so konnte er nun von der geliebten Frau hören, waren die Wassergeister zwar befähigt, jede Gestalt, auch die menschliche, anzunehmen, aber da ihnen die Seele fehlte,

würden sie keine Liebe empfinden, deren Wonnen so wenig wie deren Schmerz. Die kleine Undine aber, die als Tochter eines Wasserfürsten in dessen kalten Palästen ihre ersten Jahre verbracht hatte, war von ihrer klugen Amme, die auch die Menschenwelt kannte, durch Lieder, Gedichte, Märchen und Geschichten mit den Liebesfreuden und Leiden der Menschen so vertraut gemacht worden, dass sie vor Sehnsucht danach erkrankte, bis ihr Vater ihr erlaubte, unter Aufsicht ihres Onkels den Wechsel in die Menschenwelt zu vollziehen. Dieser etwas kauzige Onkel, der als Eigenbrötler im Strehlesee lebte und zu seinem Ärger Nöck oder Nix genannt wurde, war als ihr Beschützer auch verpflichtet, mit aller Strenge die für Wassergeister geltenden Gesetze zu überwachen, von denen eines zum Schutze der weiblichen Würde erlassen wurde. In diesem Gesetz wird verordnet, dass der Menschenmann, mit dem sich eine Wasserjungfrau in Liebe verbunden habe, ihre weibliche Würde niemals verletzen dürfe. Wenn er es in bösen Worten tue, müsse sie ihn verlassen. Sie müsse ihn aber töten, wenn er ihr untreu geworden sei. Wenn du mich heiratest, begibst du dich also in Todesgefahr, sagte Undine, der dabei Tränen in die Augen traten. Wenn du mich aber deshalb verließest, bräche mir das Herz. Niemals wird das geschehen, weil meine Liebe zu dir nie enden wird, rief der Ritter, indem er sie innig umarmte. Bei Verlust deiner Liebe würde ich ohnehin sterben. Die Todesandrohung ist also kein Schrecken für mich. Hand in Hand eilten die Liebenden nun zum Fischerhause zurück. In der mit Blumen und Kerzen geschmückten Stube versprachen sie, einander zu lieben und zu achten, bis dass der Tod sie scheide. Und Pater Andreas erklärte sie nach den erforderlichen Gebeten vor Gott und den Menschen zu Mann und Frau. Die Fischersleute weinten, ohne genau zu wissen, ob das Glück ihrer Pflegetochter sie so rührte oder der kommende Abschied von ihr. Auch bei Undine flossen die Tränen, aber dann lachte sie auch wieder, als sie zum Erstaunen aller Anwesenden die zu einer richtigen Hochzeit gehörenden goldenen Ringe plötzlich zur Hand hatte und sie ein Geschenk ihres Vaters nannte. Er hatte sie in das seidene Kinderkleidchen einnähen lassen, in dem sie beim Fischer angekommen war. Von der Torwache ausgehend verbreitete sich die Nachricht von der Heimkehr des Ritters in Blitzesschnelle. Und da man seinen vermuteten Tod sehr betrauert hatte, wurde er jetzt auf Straßen und Plätzen mit Freudenrufen begrüßt. Die fremde Frau, die er aus dem Walde mitgebracht hatte, wurde ihrer Schönheit wegen sehr bewundert. Und da man annehmen konnte, dass der Ritter eine Hochgeborene geheiratet hatte, machten die in der Stadt umlaufenden Gerüchte eine verwunschen gewesene und vom Ritter erlöste Prinzessin aus ihr. Am Palais des Stadtkommandanten glaubte der Ritter im Vorübergreiten, das Gesicht Bertaldas sehen zu können, ließ sich davon aber nicht aufhalten, sondern ritt, um die von der langen Reise erschöpfte Undine auf der Burg zur Ruhe kommen zu lassen, bald zum anderen Tore wieder aus der Stadt hinaus. Wenig später ragten schon die mächtigen Mauern der Streleburg vor ihnen auf. Da man die Festung auf einer Insel des Spreeflusses errichtet hatte, war sie nur auf einer Brücke zu erreichen, deren Beschlag aus Bohlen und Brettern unter den Hufschlägen des Rappen zu beben schienen. Auf Anweisung des Turmwächters, der die Ankunft des Ritters beobachtet hatte, war das Tor in der Festungsmauer bereits geöffnet worden und der Ritter konnte bis in den Burghof reiten, wo sich alle in seinem Dienste stehenden Frauen und Männer neben dem Brunnen versammelt hatten und ihn hochleben ließen, bis er, nachdem er um Ruhe gebeten hatte, Gott für seine glückliche Heimkehr dankte und seine Eheliebste als Burgherrin vorstellte, was die Menge erneut zum Jubeln brachte, bis dann Undine sich anschickte, ein paar Worte zu sagen, und es so still auf dem Burghof wurde, dass selbst die Dohlen, die im Bergfried ihre Nester hatten, ihr Krächzen unterließen. Und auch die auf dem Dachfirst sitzende Spatzenschar, die sonst ständig lärmte, in Schweigen verfiel. Undine, deren Freundlichkeit die versammelten Leute vielleicht noch mehr als ihre Schönheit berückte,
versprach ihnen, sich als milde und gerechte Herren zu erweisen und bat dann auch noch, ihr mögliche Fehler, die ihr ihrer Jugend und Unerfahrenheit wegen unterlaufen könnten, zu verzeihen. Die Leute waren so gerührt von ihren Worten, dass sie das gewöhnliche Beifallklatschen vergaßen, schweigend an ihre Arbeit gingen und sich oft noch gegenseitig versicherten, wie glücklich die Brautwahl des Ritters ausgefallen war. Am nächsten Tag wurde der Ritter und seine Gemahlin zum Stadtkommandanten gerufen, der dem tapferen Erkunder des verwunschenen Waldes einen Orden verlieh. Da man auch hier dem Gerücht glaubte, Undine sei eine Prinzessin aus fremden Landen, kam man ihr mit der gebührenden Hochachtung entgegen und begnügte sich mit der Erklärung des Ritters, über die Herkunft seiner Gemahlin zu reden, verbiete ihm ein Schweigegebot. Am festlichen Mahl, das der Ordensverleihung folgte, war auch die Pflegetochter des Hausherrn Bertalda beteiligt, von der die ganze Stadt wusste, dass sie seit Monaten schon nicht mehr hatte lachen können, weil ihr das Verschwinden des Ritters von Strehle so nahe gegangen war. Dass ihr Vater den Mann, den sie aufrichtig geliebt hatte, ihretwegen in die Gefahren des Waldes geschickt hatte, war von ihr sehr verwünscht worden, und tief traurig wie eine Witwe war sie gewesen, als der Ritter aus dem gefährlichen Walde nicht zurückgekommen war. Alle Männer, die sich inzwischen um ihre Hand beworben hatten, waren von ihr abgewiesen worden, weil sie die Hoffnung nicht hatte aufgeben können, den Geliebten doch noch wiederzusehen. Und nun war er tatsächlich gekommen, hatte aber eine Frau an seiner Seite, von der sie aller Eifersucht zum Trotz feststellen musste, dass sie nicht weniger klug und schön war als sie selbst. Auch war ja Undine nicht unsympathisch, hatte aber etwas Dunkel-Geheimnisvolles an sich, das ihren lieblichen Gesichtszügen und ihrem blonden Haar widersprach. Undine dagegen konnte Bertalda nicht nur gut leiden, sie hatte vielmehr den Eindruck, ihr schon einmal begegnet zu sein. »Sie kommen mir so bekannt vor, liebe Bertalda«, sagte sie bei der Begrüßung. »Sollten wir einander nicht vielleicht schon irgendwo begegnet sein?« Das aber hielt Bertalda für ausgeschlossen, weil sie die Stadt noch nie verlassen hatte, seit sie als Waisenkind am Ufer der Spree aufgefunden worden war. Ausführlicher wurde darüber bei diesem Besuch dann nicht mehr geredet. Undine aber, die noch lange über diese Begegnung hatte nachdenken müssen, sagte am Abend, als die Liebenden am Kaminfeuer saßen und über die Erlebnisse des Tages sprachen, sie wisse inzwischen, warum sie Bertalda sofort ins Herz geschlossen habe. »Ich habe«, sagte sie in ihren Gesichtszügen, »starke Ähnlichkeit mit meiner lieben Pflegemutter, Frau Bertha, entdeckt.« In dieser Nacht geschah es, dass der Ritter zu mitternächtlicher Stunde aus einem bösen Traum erwachte und Undine, die er am Abend noch lange geherzt und geküsst hatte, nicht mehr an seiner Seite fand. Erschreckt lauschte er in die nächtliche Stille, doch als er nur die Schreie des Käuzchens hörte, das seit jeher im Bergfried nistete, erhob er sich von seinem Lager, entzündete eine Kerze und suchte die Vermisste vergeblich in allen Gemächern, bis er sie einem Blick aus dem Fenster auf dem vom Vollmond bestrahlten Burghof werfend dort sah. Auf dem Brunnenrand sitzend, sprach sie mit einem nur halb aus dem Wasser ragenden Wesen, das weißhaarig und weißbärtig war. Wie die Bewegungen ihrer Hände verrieten, schien sie den Wassermann um etwas zu bitten, was dieser ihr wohl auch gewährte, denn bevor er wieder untertauchte, nickte er mehrmals mit seinem struppigen Kopf. Weil Undine sich mit ihrer Verwandtschaft heimlich getroffen hatte, wurden die Liebesgefühle des Ritters zum ersten Mal durch ein Misstrauen vergiftet, das aber schnell wieder verging. Bertaldas Ähnlichkeit mit der Fischersfrau, sagte sie, habe ihr keine Ruhe gelassen, sie habe ihren Onkel danach fragen müssen und dieser habe dann auf ihr Drängen auch zugegeben, dass er die Kindesvertauschung vor 10 Jahren ausgeführt habe. Ihre seelenlose Verwandtschaft, sagte Undine abschließend, habe also große Schuld auf sich geladen, diese wieder gut zu machen, den Eltern also ihre Tochter wiederzugeben, sei verpflichtend für sie.
Ja, vielleicht, ich bin noch nicht ganz am Ende, aber ich erzähle mal die Zwischenkapitel ganz kurz. Undine aus gutem Herzen heraus versucht zu arrangieren, dass an Bertaldas Geburtstag, der ganz prunkvoll begangen wird, von den Pflegeeltern, dem Stadtkommandanten, das Fischerpaar mit einzuladen, das arme Fischerpaar und Bertalda wieder in die Arme ihrer Eltern zu führen. Das geht natürlich schief bei dem großen Fest. Die Fischersleute, die sind dort vollkommen deplatziert und Bertalda ist entrüstet und weist das Ansinnen zurück. Und aus Mitleid nimmt Undine sie auf und sie leben dann letztlich mit Abstand, aber zu dritt auf der Burg mit dem Ritter von Strehle zusammen. Es kommt immer wieder zu Zusammenstößen mit dem, ja, mit dem Wassermann, mit dem Onkel, mit dem Nöck, der immer wieder zu verhindern sucht, dass Bertalda sich dem Ritter nähert und die Liebe zwischen Undine und dem Ritter stört. Das eskaliert bei einer Ausfahrt in den Spreewald, wo der Nöck die Kähne zum Kentern bringt und sie regelrecht verfolgt. Und der Ritter weiß natürlich, dass das die Wassergeister, also die letztlich Verwandten der Undine sind. Und er wird auf den schmalen Fließen des Spreewaldes böse und fährt Undine an und beschimpft sie. Und das ist letztlich das erste Zerwürfnis zwischen den beiden. Und das eskaliert und Undine erinnert ihn an das Gelöbnis, was sie praktisch eingegangen sind am Anfang ihrer Liebe und dass er das gebrochen hat und dass sie ihn jetzt verlassen muss. Und Undine geht zurück in ihre Wasserwelt durch diesen Brunnen auf dem Burghof. Der Ritter ist zu Tode betrübt, ist Tage, Wochen, Monate lang nicht ansprechbar, trauert. Der Talda kümmert sich um ihn. Die Liebe des Ritters zu Undine vergeht. Und beide planen, der Talda und der Ritter planen ihre Hochzeit. Es wird ein großes Fest. Sie feiern auf der Burg. Und Bertalda ist ausgelassen, sie tanzt und hat nun endlich ihren Ritter von Strehle. Aber eben, er fühlt sich nicht ganz wohl, ist in Gedanken versunken. Und in solche Gedanken versunken hatte er den Festsaal verlassen und war auf dem durch Fackeln erhellten Burghof hinausgetreten, wo die Musik und der Lärm des Festes nur noch leise zu hören waren. Tief atmend genoss er die frische Nachtluft und den Sprühregen, der die Fackeln flackern und knistern ließ. Der unbeleuchtete Teil des Hofes lag in einem Halbdunkel, das zwar alle Einzelheiten verhüllte, die Umrisse von Bergfried und Brunnen aber erkennen ließ. Das Plätschern, das er von dort zu hören meinte, hätte er für eine Täuschung gehalten, wäre nicht gleichzeitig eine Gestalt aus dem Brunnen aufgestiegen, die in weiße Gewänder gehüllt war. Verhaltenen Schritts kam sie näher und näher, und obwohl er ihr Gesicht noch nicht sehen konnte, erkannte er sie an der ihr eigentümlichen Art, die Füße so zu setzen, dass ihr Gehen mehr einem Schweben glich. »Du, mein herzlich Geliebter«, sagte Undine, indem sie ihn umarmte, »nach dem Gesetz, unter dem wir unsere Liebe begonnen haben, musst du jetzt, wie dir wohl klar ist, den Tod erleiden. Mein Wunsch, dich noch einmal sehen zu können, hat sich nur erfüllen können, weil Bertalda mir den Weg freigemacht hat. Dafür werde ich ihr immer dankbar sein.« Mit diesen Worten küsste sie ihn so liebevoll, dass er sich in den letzten Sekunden seines Lebens in die Zeit zurückversetzt fühlte,
als er auf Strehlenwerder damals ehrlichen Herzens versprochen hatte, ihr allzeit treu zu sein. Als Bertalda kam, um den Ritter ins Brautbett zu bitten, konnte sie Undine noch sagen hören, dass sie ihren Geliebten tot geküsst habe. Sie selbst aber war eine Sekunde später schon nicht mehr zu sehen. An der Stelle aber, an der sie gestanden hatte, war eine Quelle entsprungen, die klares und wohlschmeckendes Wasser gab. Die Mägde, die am nächsten Morgen die Girlanden durch Trauerflore ersetzen mussten, tauften sie Undine Quelle und machten ihr Wasser als Heil- und Schönheitsmittel im ganzen Lande bekannt. Noch unsere Urgroßmütter glaubten an diese wunderbaren Quellwasserkräfte. Nach der Vertreibung der Wassergeister aber versiegte die Quelle und heute kann keiner sagen, wo genau sie gewesen ist. Vielleicht wird sie ja gefunden bei den Bauarbeiten jetzt auf der Strehleburg. Danke.

0: Vielen Dank. Ja, wissen Sie, nur noch eine Bemerkung, das ist immer ein bisschen schwierig, weil da sind auch so viele autobiografische Elemente drin. Es ist zwar ein romantisches Märchen, aber wenn der Ritter dann leidet, der Ritter von Strehle, und sich nur langsam erholt und dann wieder Appetit auf Hühnersuppe hat, dann weiß ich, dass das bei meinem Vater genauso war. Also wenn er krank war und dann sagte, ja, er möchte mal Hühnerbrühe trinken, dann ging es wieder aufwärts. Also so eine Dinge hat er dann mit hineingenommen und da sind natürlich wieder ganz andere Ebenen, die der normale Leser jetzt gar nicht erlebt. Insofern ist es dann schon immer ein bisschen anders, wenn man das hier vorträgt. Ja. Gut, aber Sie können gerne noch fragen oder wie auch immer. Also es ist sehr zu empfehlen, auch die Zwischentitel, die Spreewaldfahrt und die Entfremdung zwischen Undine und dem Ritter von Strehle, die Rolle, die Bertalda spielt. Und wie gesagt, ganz aktuell nur als Märchen oder in ein Märchen verpackt. Und eine Huldigung an diese Burg. Ne? Sie haben die Dohlen, Sie haben den Kauz, der schreit und, und. Also es ist nicht eine der Strehlenburgen, sondern die Burg. Gut. Ja, da sind auch herrliche Illustrationen drin. Sie können auch bei Frau Zweigert nochmal schauen. Die sind auch sehr schön und eine sehr schöne Ausgabe, glaube ich, die der Fischer Verlag hier zum 95. Geburtstag gemacht hat. Und am 1. in Berlin wird auch ein Vertreter des Verlages mit dabei sein. Ja, nochmal danke.
1: Wenn es noch Fragen gibt, dann gibt es hier ein zweites Mikrofon, damit wir uns sehr gut verstehen können. Ja? Also das ist Ihre Gelegenheit. Okay. Halt, Wolfgang.
2: Entschuldigung. Ich habe da vorhin mal in dem Buch geblättert. Es ist ja nur zur Hälfte die neue Undine und die alte Undine, die Original-Undine ist hinten auch noch abgedruckt. Ja, habe ich das richtig gesehen?
0: Ja, das ist, also wer Lust hat und dieses romantische Märchen mag, der sollte die neue Undine lesen. Er kann sich dann aber gerne durch Fouquets Undine quälen, weil die ist voller Rittergetümmel und es ist also sehr, sehr barock, sehr, sehr mittelalterlich und da merkt man diesen Unterschied. Ne? Das ist so ein ganz aktuelles Thema, neu erzählt. Und ja, aber als Vergleich ist es schon sehr schön und das wurde mit aufgenommen, extra um das nochmal hier darzustellen dann auch.
2: Hm? Da würdest du empfehlen, das Original erst zu lesen und dann die neue hinterher oder andersrum?
0: Es wäre natürlich klüger, so rumzumachen. Aber man kann natürlich auch die neue und die lesen. Und wenn man noch Details haben möchte zum Ritter und zur Donau vor allem, ne? Die Schauplätze sind ja andere. Also da kommt weder die Spree vor, noch die Streleburgen, noch die Käuzchen, noch die Dohlen. Und dann ist das schon dann merkt man, dass der Fouquet, der hat zwar im Havelland gelebt, aber in seinen Träumen und in seinen Texten war er natürlich nicht dort. Er hat in seiner romantischen Welt gelebt. Deswegen auch als Überschrift zu dem Band im Märkischen Dichtergarten, ja, der märkische Don Quixote, ne? Aber du kannst ja gerne anfangen mit dem alten Text und wenn du da nicht weiterkommst, dann ne, wechselt man als Entspannungsübung.
1: Okay, und wenn sich der erste Text gelohnt hat, dann würden wir dich als Fördervereinsvorsitzenden dann doch auch mal zu einer Lesung einladen. Das wäre ja auch noch eine Idee. Hans Böhm. Gibt es weitere Fragen oder Anmerkungen? Das ist nicht der Fall. Ich kann nur mich ganz herzlich bei dir, Wolfgang, bedanken für die heutige Lesung. Ich werde am kommenden Montag erneut in den Genuss kommen. Ja, aber es macht doch heute schon Klick insofern, als dass ich denke, wir haben bereits die Gewohnheit in diesem Jahr etabliert, dass eine freie Theatergruppe hier für 3 Wochen vor Ort probiert hat, nämlich den Don Quixote. Und ich glaube eben, dieses Märchen muss man einfach mal dem einen oder anderen in der Theaterwelt zum Lesen geben und verbunden mit der Frage, ne, lässt sich das auch theatral übersetzen. Mhm. Aber das ist kein Versprechen, sondern nur eine Mitteilung meiner Neugierde dank deiner Lesung heute. Dann bedanke ich mich ganz herzlich noch einmal bei dir, Wolfgang de Breun. Vielleicht kriegt er noch mal einen Applaus. Und ich wünsche Ihnen einen schönen Abend. Kommen Sie gut nach Hause. Schön, dass Sie da waren. Danke.

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Dobrodošli, vítani, ehlen, veseklen, tere, jöne put kívánok, ahoy, jumbo, welcome, willkommen zu einer weiteren Ausgabe von Absolute Rock, der Classic Rock Hour. 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Die regelmäßigen Hörer dieser Sendung wissen, dass es Mitte, Anfang Juni immer ein Programm mit oder über Rory Gallagher gibt. Dass ich ein großer Fan des irischen Gitarristen und Singer-Songwriters bin, ist ja nichts Neues. Am 14. Juni 1955 ist er ja in London verstorben. Also es ist jetzt der 31. Todestag und auch dieses Jahr widme ich ihm eine Sendung mit großen Live-Momenten von ihm, mit Live-Alben, die schon zu seinen Lebzeiten herausgekommen sind. Und da habe ich 4 ausgesucht. Das erste ist das Album Live Taste, also noch bei Taste war, in dieser irischen Blues-Rock-Gruppe. Und von diesem Album, das 1971 erschienen ist und am 31. August 1970 im Casino in Montreux in der Schweiz aufgenommen wurde, hören wir jetzt den Album-Opener Sugar Mama.

Taste, Sugar Mama vom Album Live Taste, am Schlagzeug John Wilson und am Bass Richard Charlie McCracken. Es kam aber bald zu Differenzen in der Band über die musikalische Ausrichtung und ab 1971 trat Gallagher mit einer neuen Band auf, mit Wilger Campbell am Schlagzeug und Jerry McAvoy am Bass und dann nur mehr unter dem Namen Rory Gallagher. Zunächst produzierte er zwei Studioalben, ein Self-Titled-Album, also Rory Gallagher, und dann das Album News, und 1972 erschien dann das Album Live in Europe, von dem wir jetzt die Nummer In Your Town hören.

In Your Town vom Album Live in Europe von Rory Gallagher, eine Nummer, in der man wirklich die ganze Kraft und Emotion spürt, die in dieser Musik steckt. Ende 1972 kam es dann aber in seiner Band zu Veränderungen. Es wurde der Drummer ausgewechselt, statt Wilger Campbell gab dann Rod Arth den Takt vor und zusätzlich kam ein Keyboarder dazu, Lou Martin. Da wurde dann das Album Blueprint aufgenommen und ein Jahr darauf und im selben Jahr noch das Album Tattoo und 1974 erschien dann das famose Live-Album Irish Tour, das in der Belfast Ulster Hall, im Dublin Carlton Cinema und in der Cork City Hall aufgenommen wurde. Hören wir jetzt einmal von diesem Album die Nummer Too Much Alcohol.

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2: Und in der heutigen Sendung schauen wir auf das Live-Schaffen von Rory Gallagher. Jedes Jahr um diese Zeit ist ja eine Sendung ihm gewidmet. Am 14. Juni jährt sich ja sein Todestag heuer zum 31. Mal. Wir haben gerade die Nummer Too Much Alcohol gehört und das war wohl auch eines der Probleme von Rory Gallagher, die zu seinem Tod geführt haben. Er hatte jahrelange Alkohol- und Tablettenprobleme. Es war dann eine Lebertransplantation notwendig, die durchgeführt wurde, und an den Komplikationen, die sich dabei ergaben, verstarb er dann. Sein Geburtshaus in Ballyshannon in Irland und sein Grab auf dem St. Oliver Cemetery in Ballincollig im County Cork werden von Fans sehr oft besucht. Wir hören jetzt noch eine Nummer vom legendären Album Irish Tour, von dem es natürlich auch einen tollen Film gibt, der sehr, sehr sehenswert ist. Back on my stumping ground after hours.

Back on my stomping ground, Rory Gallagher, Irish Tour Live 74. Zu dem Album gibt es noch ein bisschen was zu sagen. In jener Zeit kam es in Nordirland zu heftigen Auseinandersetzungen zwischen der IRA und der britischen Armee. Und auch zahlreiche Bomben gingen in dieser Zeit hoch, auch einen Tag unmittelbar vor dem Konzert von Rory Gallagher. Die meisten Musiker hatten ihre Konzerte in Irland, in Nordirland, zu dieser Zeit abgesagt. Rory Gallagher allerdings führte sein Konzert durch und Tony Palmer hat daraus einen großartigen Musikfilm gestaltet. Jetzt kommen wir aber zum nächsten Live-Album, zum letzten Album, Live-Album, das zu seiner Lebenszeit herausgekommen ist, und das ist auch das Album, mit dem ich damals Rory Gallagher kennengelernt habe. Das war das Album Stage Struck aus dem Jahr 1980. Da gab es dann einige Alben dazwischen, Studioalben Against the Grain, Calling Card, Photo Finish, Top Priority. Und dann kam eben dieses Album Stage Struck heraus. Da war Gallagher wieder ein Power Trio. McKenna an den Drums und nach wie vor Jerry McAvoy am Bass. Steigen wir gleich einmal in dieses Album mit der Nummer Wayward Child ein.

Wayward Child vom Album Stage Struck. Das Album wurde aufgenommen während der Begleittournee zum Album Top Priority und enthielt natürlich dann hauptsächlich Nummern dieses Albums, aber auch etliche andere. Ursprünglich waren 8 Nummern darauf. Einige Jahre nach seinem Tod veröffentlichte Rory Gallaghers Bruder und Manager Donald Gallagher eine etwas erweiterte Version. Da gab es 2 zusätzliche Stücke drauf, und zwar Keychain und Bad Benny. Und von dieser erweiterten Version hören wir jetzt eben das großartige Bad Benny.

0: 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And over here, the bass guitar. A bit of a welcome here for our man, Mr. Jay McAvoy, bass guitar. Ladies and gentlemen, right back here in the drums, Mr. Ted McKenna. Ted McKenna.
1: Rory Gallagher hat noch einmal die Mitglieder der Band, die damals dabei waren, vorgestellt. Jerry McEvoy und Ted McKenna. Das Album Stage Struck, das war um einiges härter als die bisherigen Alben. Es war ein härterer Bluesrock, fast schon ein Hardrock, der hier von ihm zum Besten gegeben wird. Teilweise ist fast unglaublich, dass nur ein Gitarrist auf der Bühne steht. Aber ein ganz, ganz tolles Album, das jederzeit anhörenswert ist. Hören wir jetzt die Nummer Bought and Sold.

Und damit kommen wir auch schon zum Ende dieser Sendung, die dem Gedenken an Rory Gallagher gewidmet ist, mit großen Live-Momenten seiner Karriere, von seinen Live-Alben, die während seiner Lebenszeit herausgekommen sind. Und um den Abschluss bildet die Nummer Moonchild vom Album Stage Struck aus dem Jahr 1980. Und damit sagt Wolfgang Platzer bis zur nächsten Woche, let it rock and rock on.

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Hallo, guten Abend und Dobry Wieczór. Ich begrüße euch da draußen an den technischen Geräten. Hier ist wieder der gute alte Mond mit der Sendung Mondphasen und ich freue mich, dass ihr euch über Fliedertee Radio oder über Radio Swapfurt zugeschaltet habt. Ich hoffe jedenfalls auch, ihr könnt mich hören. Ich habe es heute, ich gestehe es nochmal, mit meinem alten PC probiert, nachdem in der vergangenen Woche plötzlich das Notebook mit einem Plop, sage ich jetzt mal, seine Spannung verloren hatte, seinen Antrieb, alles war dunkel rund um das Gerät. Links und rechts waren die Steckdosen noch aktiv, aber das Notebook wollte halt nicht. Hat sich das inzwischen auch überlegt, geht auch wieder, aber es hat sich jetzt so ergeben, dass ich jetzt mal noch probiere, mit dem noch etwas älteren Gerät zurechtzukommen. Irgendwie muss in nächster Zeit was passieren, wie man so sagt, aber es mangelt ein wenig an Zeit, sich darauf zu konzentrieren, denn an dem kommenden Wochenende ist ja auch schon Vereinstreffen und da ist noch einiges zu tun. Gut, das als allgemeine Vorrede erstmal dann zum Mond. Da habe ich mir die Auf- und Untergangszeiten nun vielleicht etwas logisch für Hoyerswerda herausgesucht. Gestern war Neumond, wie ich hier gerade an der Tabelle entnehme. Ich habe nicht rausgeguckt, aber so ist es dann eben. Also jetzt fängt es wieder an mit dem Zunehmen. Und in Hoyerswerda ist der Mond jetzt noch ein klein wenig aktiv bis 23.17 Uhr. Dann geht er unter und ist erst morgen wieder um 6.59 Uhr überm Horizont. Und nimmt dann weiter zu, wie es wohl auch die Temperaturen sind. Ich habe gehört, am kommenden Wochenende soll es ganz schön heiß werden hier in unserer Gegend. Sind wir auch noch gar nicht drauf eingestellt. Im Augenblick habe ich noch etwas klamme Füße. Gut, kann man ja was dagegen tun. Also, die heutige Sendung, weil mit Blick auf Hoyerswerda, mit Blick auf den Todestag von Gerhard Gundermann, da habe ich gedacht, gehe ich nicht querbeet durch den Garten, sondern ich bleibe diesmal in einem Gundermann-Garten, also im Gundermann-Garten, so heißt das Motto der heutigen Sendung. Und wir werden wahrscheinlich ausschließlich Lieder hören, die irgendwie mit Gerhard Gundermann zu tun haben. Begonnen hat er selbst mit dem Song Halte durch aus dem Debütalbum Männer, Frauen und Maschinen. Das kam 1988 raus, war damals noch eine Langspielplatte und ist eben bei Amiga erschienen. Die nächste Veröffentlichung war dann im Jahr 1992. Das war dann Einsame Spitze. Weiß ich gar nicht, ob ich davon jetzt hier etwas im Programm habe. Also allerhand Künstler, die mit Gerhard Gundermann entweder zusammengearbeitet haben, Lieder von ihm gesungen haben, Lieder gesungen haben, die er dann gesungen hat oder ähnliches, schauen wir mal. Ist ziemlich voll geworden. Ich habe zwar auch ein paar sogenannte Termine im Kalender gefunden, habe mir auch was zur Seite gelegt und habe dann aber gedacht, dann muss ich den einen oder anderen von den Leuten, die sich mit Gerhard Gundermann beschäftigt haben, die da etwas gesungen haben, rauslassen. Mag ich jetzt noch nicht, mal schauen. Also jetzt soll es erstmal ungeachtet der Außentermine weitergehen. Dresden, Prahl und Band mit Schwarze Galeere.

Dresden, Prahl und Band mit Schwarze Galeere. Das ist enthalten auf dem Album Leinenlos und kam 2015 heraus. Und ich wollte ja eigentlich gucken, wo das mal im Original bei Gerhard Gundermann enthalten ist. Ich glaube, das ist Gundermann und Seilschaft und der siebte Samurai. Jawohl, siebte Samurai, 1993 herausgekommen. Das erste Album, das er zusammen mit der Seilschaft eingespielt hat. Jetzt geht's weiter mit einem Song, der an sich von Tom Waits ist, den Manfred Maurenbrecher, denke ich mal, ins Deutsche übertragen hat, jedenfalls vielleicht etwas bekannter gemacht hat und dessen sich auch Gerhard Gundermann dann später mal angenommen hat. Manfred Maurenbrecher mit »In der Nachbarschaft«.

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Oh, da war ein fließender Übergang, hatte ich jetzt nicht im Auge behalten. Wir hörten zuerst Manfred Maurenbrecher mit In der Nachbarschaft. Das ist bei ihm auf dem Album Viel zu schön aus dem Jahr 1985. Ich denke mal die Erstveröffentlichung. Danach gibt es auch andere Alben, in denen er diesen Song dargeboten hat. Und danach hörten wir die Dresdner Gruppe Huderich und Ich suche, die ich liebe. Das ist auf ihrem Album Unterm Kirschenbaum, Huderich spielt Gundermann aus 2019. Und ich habe jetzt hier schnell nochmal geguckt, das ist nicht drauf bei Männer, Frauen und Maschinen oder ich habe es übersehen. Auf jeden Fall ist es ein Lied, das in dem ersten Dokumentarfilm über Gerhard Gundermann, Gundi Gundermann, ein Arbeiterporträt, glaube ich, so heißt es, von Richard Engel enthalten ist. Gut, der Bekanntheitsgrad von Gerhard Gundermann wäre nicht so groß, denke ich mal, und auf jeden Fall nicht so sehr auch ins Westdeutsche und Südwestdeutsche hinein geraten, wenn nicht die Randgruppen-Kombo so um das Jahr 2000 begonnen hat, wirksam zu werden, zu entstehen und dann eben entsprechend wirksam zu sein oder ihre Wirkung dann entfaltet zu haben. Passt der Satz jetzt? Ich hoffe, ihr wisst, was ich meine. Also, dieser Abend kann nicht ohne Randgruppen-Kombo begangen werden. Und ich habe mir ein Stück aus dem ersten Programm der Randgruppen-Kombo herausgesucht. Das ist noch eine Aufführung, bei der sehr viel erklärt wird zu Gerhard Gundermann, verständlicherweise. Engel über dem Revier.

Die Randgruppen-Kombo mit Engel über dem Revier in der Version aus dem Album Immer wieder wächst das Gras aus 2001. Ein Doppelalbum. Ein Mitschnitt einer Aufzeichnung aus dem Landestheater Tübingen. Die späteren Aufzeichnungen live sind dann, glaube ich, immer aus Berlin gewesen. Postbahnhof und ich weiß nicht, wo es noch war. Danach die Steinlandpiraten, trauriges Lied vom sonst immer lachenden Flugzeug. Das ist aus dem Album Lieder von Gerhard Gundermann 2019 herausgekommen. Engel über dem Revier ist ja der Titel des Albums von Gundermann und Seilschaft aus 1997. War es 97? Glaube ja. Ja, ein Jahr vor seinem Tod. Und nee, jetzt habe ich das falsch angeklickt, aber ich habe doch gerade noch mal geguckt. 97, richtig. Und danach das traurige Lied vom sonst immer lachenden Flugzeug ist auf dem Debütalbum Männer, Frauen und Maschinen enthalten. Ein weiterer Botschafter von Gerhard Gundermann in etwas fernere Gefilde ist Johann Mayer. Der hat also schon 2005 auf einen seiner Alben ein Lied von Gerhard Gundermann ins Niederländische übertragen und 2008 dann ein ganzes Album mit Songs von Gundi herausgebracht in Niederländisch. Und auf Deutsch heißt das Lied, was wir jetzt hören, Es kommt der Tag. Und Niederländisch, Er kommt in Dag, wobei ich eher, ob das richtig ist oder ob ich mich da verschrieben habe, wird vielleicht jemand beantworten können, der des Niederländischen mächtig ist.

Johann Mayer mit Er kommt in Dag aus dem Album Honsdraf von 2008. Danach Silly mit Fliegender Fisch aus dem Album Hurensöhne aus 1993. Silly hat ja mit Gerhard Gundermann bei seinen Anfangsalben in der Zeit nach 1990 zusammengearbeitet, bis dann bekannt wurde, dass Gerhard Gundermann eben mit der Staatssicherheit auch zusammengearbeitet hatte. Und deshalb ist dann bei Frühstück für immer diese Zusammenarbeit eben nicht möglich gewesen. Er hat das dann mit der Band allein machen müssen. Und bei Engel über dem Revier 1997 war inzwischen Tamara Danz gestorben und ich glaube, es hat dann auch wieder eine Zusammenarbeit gegeben. Also Tamara war diejenige, die ihm das wohl ganz besonders krumm genommen hatte. Fliegender Fisch ist auf dem Album, Engel über dem Revier, möchte ich meinen, als Abschlussstück, allerdings in einer Version Nummer 2. Das ist also die etwas verhaltenere, die Gerhard Gundermann dann gemacht hat und die auch an anderen Stellen jetzt auftaucht danach. Und wo sich das Stück Es kommt der Tag befindet, habe ich jetzt auf Anhieb nicht gefunden. Möglicherweise bei den Live-Geschichten. Gucke ich aber nochmal. Burkhard Schurich ist ein Lehrer, der sich auch von den Gundermann-Liedern hat sehr berühren lassen und das hat auch dazu geführt, dass er selbst 2 Alben mit Gundermann-Songs aufgenommen hat. Wir hören jetzt von ihm die Version von Brunhilde.

Burkhard Schurich mit Brunhilde aus dem Album Vaters Kuchen von 2022. Danach Alexander Scheer und Band, Hier bin ich geboren, aus dem Album Gundermann, die Musik zum Film 2018, als ja auch der Film herauskam. Brunhilde war jetzt, glaube ich, etwas von, Einsame Spitze war es nicht, Siebte Samurai. Habe ich recht oder habe ich nicht recht? Hier sehe ich es nicht. Mann, ich wollte doch gucken. Oh, wo ist denn die Brunhilde? Blau und Blau, Brigitta. Muss ich auch nochmal gucken. Engel? Engel über dem Revier. Hätte ich ja gar nicht gedacht. Und Hier bin ich geboren ist auf Frühstück für immer von 1995. Im Jahr 2015, in dem Jahr, in dem Gerhard Gundermann 60 Jahre alt geworden wäre, gab es ja verschiedene Bemühungen, das Ganze eben irgendwie zu würdigen. Eine davon war ein Projekt, das nannte sich Gundis Lieder, Gundis Themen. Leute, die hauptsächlich, glaube ich, in Potsdam angesiedelt waren. Peer ist der Vorname, Peer, Nachname fällt mir jetzt nicht ein, haben also ein Projekt gestartet, bei dem in dem Sinne unbekanntere Künstler einerseits Gerhard Gundermanns Lieder interpretiert haben und andererseits auf einer CD, auf CD 1 sozusagen, und auf CD 2 eigene Songs, die eben auch einen textlichen Anspruch und natürlich auch musikalische Qualität enthalten sind. So, da waren einige Entdeckungen für mich dabei, insbesondere wenn die Arrangements etwas ungewöhnlicher gestaltet waren. Zum Beispiel hat mich Krogmann positiv überrascht oder freundlich überrascht mit seiner Version von Alle oder Keiner.

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Krogmann mit Alle oder Keiner und danach Konstantin Wecker mit Gras. Beides von dem Doppelalbum Gundis Lieder, Gundis Themen aus 2015 und in dem Falle von CD1, also wo Gundermann Lieder gespielt werden. Gras von Einsame Spitze, da gibt's auch zwei Versionen, einmal die gesungene und dann die rein instrumentale. Und Alle oder Keiner, wo habe ich denn das drauf? Ist das auch Alle oder ja, ist auch bei Einsame Spitze. Gut, wird Zeit mal Gerhard Gundermann selbst wieder zu hören. Diesmal in Verbindung mit den Wilderern, mit denen er so um 1990 herum aufgetreten ist und Aufnahmen gemacht hat. Die Letzten werden die Ersten sein.

Gundermann Mann und die Wilderer mit dem Song Die Letzten werden die Ersten sein. Das ist erschienen auf dem Album Werkstücke 2, Die Wilderer, 2004 herausgekommen. Und wie gesagt, die Aufnahmen dürften Anfang der 90er Jahre gewesen sein, bevor Gerhard Gundermann eine Band hatte. Er ist damals noch mit wechselnden Leuten aufgetreten. In die Seilschaft ist Mario Ferraro, der Gitarrist, dann gewechselt. Danach hörten wir Dave Robb mit Shall Be. Das heißt, das ist aus dem Album Filling Station for Losers, in Klammern Songs of Gundermann, 2024 herausgekommen. Also Shall Be, die englische Version von Soll Sein, das ist wiederum auf Einsame Spitze enthalten. Und Filling Station for Losers, ja, das klingt ein bisschen ulkig, aber kommt aus dem Titel des Buches, des Gesprächsbuches mit Gerhard Gundermann. Das heißt Tankstelle für Verlierer. Gut, und dann sei auch noch nachgeliefert der Name Pierre Wilhelm. Das war mir vorhin ein bisschen entglitten. Derjenige, der insbesondere der Motor war für diese Geschichte mit den Gundis Lieder, Gundis Themen. Gut, jetzt Gundermann All-Stars mit Hoi-Woi 2. Also diese Bezeichnung 1 oder 2 taucht öfter bei Gerhard Gundermann auf.

Die Gundermann All-Stars mit Heuwoi 2. Das ist wahrscheinlich ein Musikprojekt gewesen, denn es ist auch enthalten auf dem Album Die Hoyerswerdaer Platte, 2018 herausgekommen. 2018 war der 20. Todestag von Gerhard Gundermann, und da gibt es eben eine CD, auf der Künstler aus Hoyerswerda Musik gemacht haben und eben diese Platte gefüllt haben. Und da ist eben auch dieses Gundermann-Lied dabei. Danach hörten wir Carmen Orlett und Hugo Dietrich mit Ruhetag. Eine Aufnahme auch aus Hoyerswerda. Frühe Lieder im Augenblick nennt sich das Album aus 2011. Und das ist ein Live-Mitschnitt aus einem Konzert in der Kufa, in der Kulturfabrik. 2018 hatte ich vorhin gar nicht weiter erwähnt. Warum wollte ich es eigentlich erwähnt haben? Ach so, ja, 2018 hat es eben zu diesem 20. Todestag verschiedene Projekte gegeben, auch eins, das heißt Gundermanns Lieder in Europa. Und da ist eben Dave Robb mit enthalten gewesen oder hat da mitgemacht, Gundermann Lieder in dem Falle ins Englische zu übertragen. Ich komme noch auf einen anderen Künstler aus diesem Projekt zurück. Jetzt erstmal die Schauspielbrigade Leipzig mit ihrer Version von Wo bleiben wir?

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Die Schauspielbrigade Leipzig mit Wo bleiben wir? Aus dem Album Die Schauspielbrigade Leipzig singt Gundermann. Das kam 2015 heraus zum 60. Geburtstag. Danach Heiner Kontschak, So wird es Tag. Das Album dazu heißt Wo nachts im Wald die Steine schreien. Kontschak singt Gundermann. Und das kam 2019. Heiner Kontschak ist ja, ich glaube, im vergangenen Jahr gestorben. Wo bleiben wir? Das ist enthalten auf der Torero, wo also Live-Dinge enthalten sind. Und So wird es Tag ist auf, ich glaube, Frühstück für immer. Gut, wir machen weiter mit einem Lied, das auch sehr prägend ist. Eine Coverversion eines Lieds von Tori Amos und das heißt Vater. Hier in der Version mit Axel Prahl. Musik.

Axel Prahl mit dem Song Vater hier aus dem Album Alle oder Keiner, Tribut an Gerhard Gundermann, erschienen 2008 die Veranstaltung dazu. Danach Duo Hand in Hand mit Herzblatt. Das ist das dritte Lied, das ich hier anbiete aus dem Katalog sozusagen Gundis Lieder, Gundis Themen aus dem Jahr 2015. Vater im Original auf Engel über dem Revier und Herzblatt auf Siebter Samurai. Bei dem Projekt Gundermanns Lieder in Europa waren etliche Künstler dabei. Sehr beeindruckt hat mich der Tscheche Jan Žepka. Den habe ich jetzt hier mit der tschechischen Version von Die Zukunft. Budoucnost oder so ähnlich.

Jan Žepka mit Budoucnost, die Zukunft auf Tschechisch, aus Gundermanns Lieder in Europa 2019 herausgekommen, und danach die Seilschaft mit Linda aus dem Album Samurai 30/7 2024 erschienen. Sozusagen 30 Jahre siebter Samurai. Linda, ja, gehört halt auf siebte Samurai-Album, und die Zukunft ist auf Krams von Gerhard Gundermann zu hören. Jetzt die Randgruppenkombo mit Kommen und Gehen.

die Randgruppen-Kombo mit Kommen und Gehen. Aus ihrem Debütalbum Immer wieder wächst das Gras 2001 erschienen. Das Original ist erstmals veröffentlicht worden auf dem Album bei Gerhard Gundermann Live Stücke 1 und später dann auf Torero. Live Stücke 1 hatte ja dann ein paar Probleme, weiterverkauft zu werden. Gut, ich bin jetzt fast durch, könnt ihr euch denken. Und ja, das Thema sozusagen, der Ausklang, ist dem geschuldet, dass wir ja auf den Todestag von Gerhard Gundermann hinzulaufen, der 28. am kommenden Sonntag, 21. ist der Sonntag, 21. Juni. Ich habe jetzt also den kurzen Moment des Ausblicks auf die kommende Woche beim Deutschlandfunk habe ich jetzt nichts weiter auf die Schnelle gesehen. Ich habe auch nicht mehr viel Zeit, um das Lied hier noch unterzubringen. Also gucken wir zum Fliedertee-Radio. Morgen 21 Uhr der Bunte Hahn mit Ohne Land und Löwenherz. Am Donnerstag 21 Uhr der Plattenbau mit Skywise. Sonntag 19 Uhr Folkloria mit Redan. Ist in der vergangenen Woche ausgefallen, weil der Server in diesem Falle, also nicht bei Redan, sondern eben bei unserem Provider nicht funktioniert hat. Nach einer Stunde ging er dann wieder und Redan hat dann aber auch nicht nochmal angesetzt. Ging ihm dann irgendwie auf eine andere Art ähnlich wie mir vergangene Woche. Gut, das also an der Stelle. Und dann soll es natürlich am Dienstag auch wieder Mondphasen geben. Und hier gibt es jetzt noch im Grunde genommen das Lied, das zum Todestag von Gerhard Gundermann passt. Gundermann und Seilschaft mit dem Lied Einmal. Das ist auch auf dem Album Der siebte Samurai, das 1993 herauskam. Ich bedanke mich bei euch fürs Zuhören. Ich bedanke mich bei Skywise für Unterstützung. Ich hätte noch ein Lied spielen können, das ich geliehen habe, ist jetzt irgendwie weggerutscht, aber wäre ja ohnehin nicht mehr reingegangen. Ich wünsche euch eine gute Nacht, eine gute Woche. Vielleicht sehen wir uns auch irgendwie in Hoyerswerda am kommenden Vereinswochenende. Bleibt oder werdet gesund, seid rücksichtsvoll, friedlich und zuversichtlich und dann bis zum nächsten Mal, euer guter alter Mond. Haltet durch, shine on und Dozobacenia.

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Irgendwann war dann auf jeden Fall der Punkt erreicht, wo ich angefangen habe, mir darüber Gedanken zu machen, wie man das als Erwachsener am besten hinkriegt, dass man sich mal wieder wie ein Kind so richtig gehen lassen kann. Ja? Aber ich muss gestehen, ich musste nicht wirklich lange nachdenken. Denn meiner Meinung nach gibt es nur eine wirkliche Möglichkeit. Deshalb bin ich jetzt Künstler, ich darf alles.

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1: Hallo und herzlich willkommen zur 10. Ausgabe der Sendung Langsamfahrt. Heute mit folgenden Themen. Eine Museumsbahn gibt nach über 15 Jahren auf. Wir sprechen heute mit der Ruhrtalbahn über die Hintergründe. Ein Geräusch rund um die